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0: Neon Tree mit dem Animal. Deutschlandfunk Nova hier am Freitag.
1: Ja, wir starten unsere Fiesta Mexicana mit Timo Oberhauser. Guten Morgen.
2: Schönen guten Morgen, ihr zwei.
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4: Online was einkaufen ist ziemlich schnell erledigt. Wenn man den Kauf aber rückgängig machen will, kann das schon mal komplizierter werden. Ab heute soll das einfacher gehen. Anbieter müssen auf ihrer Internetseite oder in der App jetzt einen Widerrufsbutton haben und der muss gut sichtbar sein. Die neue Regel gilt nicht nur für große Versandkonzerne oder Streaming-Anbieter, sondern auch für kleine Online-Shops und Plattformen. Verbraucherschutzministerin Stefanie Hubig sagt, dass es jetzt leichter wird, im Netz geschlossene Verträge zu widerrufen. Handelsverbände befürchten, dass die Buttonpflicht vor allem kleineren Unternehmen zusätzliche Arbeit macht, auch weil Leute das ausnutzen könnten und eher Waren zurückgehen lassen. Das Rahmenabkommen zwischen den USA und dem Iran steht und ist unterschrieben, aber jetzt ist unklar, wann genau weiter verhandelt wird. Eigentlich hieß es, dass sich heute Vertreter beider Länder in der Schweiz treffen wollen. Aus den USA kommt die Meldung, dass Vizepräsident J.D. Vance nicht anreisen wird. Der sollte das Verhandlungsteam der USA leiten. Das Weiße Haus erklärte, dass die Reise aus logistischen Gründen abgesagt wurde. Es könnte aber auch was mit der Kritik an dem Rahmenabkommen zu tun haben. Die wird in den USA immer größer. Mehrere Politiker von den Republikanern finden, dass der Iran dadurch gestärkt wird und die USA geschwächt. Das Abkommen zwischen USA und Iran regelt unter anderem grob, dass die Kämpfe aufhören und wieder Schiffe durch die Straße von Hormuz fahren können. Innerhalb der nächsten 60 Tage soll ein dauerhaftes Friedensabkommen ausgehandelt werden. Bundeskanzler Friedrich Merz hat sich vom mutmaßlichen Apartheidsvergleich der EU-Außenbeauftragten Kaya Kallas distanziert. Er sagte, er teile Kallas Wortwahl nicht. Die Politikerin soll Israels Vorgehen im Westjordanland und im Gazastreifen mit dem südafrikanischen Apartheidsregime verglichen haben. Es gibt einen Medienbericht, wonach Kallas sich so hinter verschlossenen Türen geäußert haben soll. Israels Außenminister hat deshalb den Kontakt zu Kallas abgebrochen. Kallas hat die Äußerung weder bestätigt noch bestritten. Aber sie kritisierte, dass der Ausbau israelischer Siedlungen im palästinensischen Westjordanland eine Zwei-Staaten-Lösung schwieriger macht. Der Begriff Apartheid meint ursprünglich das rassistische Staatssystem in Südafrika, mit der die weiße Minderheit früher die schwarze Bevölkerung unterdrückt hat. Der Sozialverband VdK fordert mehr Trinkbrunnen und gekühlte Unterkünfte für obdachlose Menschen in Städten. Die Vorsitzende Verena Bentele hat im Redaktionsnetzwerk Deutschland gesagt, extreme Hitze sei genauso tödlich wie extreme Kälte. Das müsse noch mehr ins Bewusstsein vieler Verantwortlicher. Unterstützt wird der Vorschlag für mehr Trinkbrunnen von der Partei Die Linke. Die fordert zusätzlich noch gratis Sonnencreme an öffentlichen Plätzen.
3: Das Wetter.
4: Wird wieder ein ziemlich sonniger Tag bei 30 bis 38 Grad. Im Westen kann es einzelne kräftige Gewitter geben. Später auch im Norden. Vereinzelt sind Unwetter möglich.
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0: Good morning.
1: Es ist Freitag. Ihr habt's geschafft. Das ist doch toll, oder? Ende der Woche. Wir freuen uns alle schon aufs Wochenende.
0: Schön, dass wir das um 6 Uhr morgens sagen. Ihr habt's geschafft, Leute. Geschafft. Ihr steht zwar gerade erst auf, aber ihr habt's geschafft. Da ist das Wochenende.
1: Ich hab's diese Nacht gemacht, ihr vielleicht auch. Dieses Abkühlen, mal ganz kurz duschen und dann so halb klamm ins Bett legen. Ich muss echt sagen, das kühlt ganz gut runter. Ich hab echt gut geschlafen.
0: Ich habe das heute Morgen auch gemacht. Ich bin zur Tür rausgegangen. Da hat es einfach noch geregnet. Bisschen gewittert. Es war auch eine tolle Abkühlung. Also so oder so kommt heute gut durch den Tag.
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0: 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Stuck in Heaven. Nicht KI generiert, dieses Lied, möchte ich an dieser Stelle sagen. 6:11.
1: Aber das ist doch wirklich ein Thema bei dieser Fußballweltmeisterschaft da drüben in den USA, Mexiko und Kanada. KI spielt so eine große Rolle. Also am Anfang waren es dann so KI-Lieder, ja, die so richtig Stimmung machen sollen. Jetzt läuft dieses Turnier und wir kriegen so KI-Deepfake-Bilder zu sehen, wie zum Beispiel beim ersten Spiel der deutschen Fußballnationalmannschaft. Da sitzt dann plötzlich gefaked ein Hitler-Fan. Dann so rum da auf der Tribüne, also es ist wirklich absurd. Man fragt sich, ist das echt, ist das nicht echt? Es ist nicht echt.
0: Zum Glück ist das nicht echt.
1: Ja, oder zum Beispiel Esther Sedlacek, die Sportmoderatorin der Sportschau, die wird dann auch so anzüglich dargestellt. Also man weiß natürlich, dass Esther so nie aussehen würde im Fernsehen, aber es gibt einfach diese Bilder und die werden x-fach angeschaut und auch geteilt. Wie findet ihr das?
2: Ja, also mich ekelt es ein bisschen an.
3: Ich habe das Spiel geschaut und mir ist nicht aufgefallen und ich finde es sehr kritisch, dass so etwas gemacht wird.
4: Hätte auch echt sein können.
0: Tja, das ist immer dieses Problem. Generell bei KI-Bildern, ist es jetzt echt oder nicht? Also je nachdem, wie gut es gemacht ist. Gut, wenn dann Adolf Hitler im Publikum sitzt, kommt man vielleicht selber drauf, dass es nicht echt ist. Aber es ist auf jeden Fall ein großes Thema. Es ist auch ein Aufreger. Ich verstehe das absolut. Wir reden drüber 7:20.

0: so ein bisschen die Nachfrage. Ich bin doch dein Mädchen, oder? I'm your girl, right? Tuvalu haben wir da gerade gehört. Deutschlandfunk Nova ist bei euch. Es ist Freitagmorgen, 18 nach 6. Und das haben wir heute vor.
1: Ach, wir haben einen neuen Knopf entdeckt. Ist ja ganz cool eigentlich, ne? Kaufst du irgendwie online was, Klamotten oder Internetverträge, alles super easy gemacht und dann, will ich doch nicht haben. Die Klamotte gefällt mir doch nicht. Impulskauf vielleicht gewesen. Schnell alles rückgängig machen. Das geht ab heute noch einfacher. Also diese 14 Tage Rückgabe, die bleibt. Aber es gibt jetzt einen neuen Button zum Widerrufen. Und Imona Husemann von der Verbraucherzentrale findet das gut.
2: Mit einem Klick auf jetzt widerrufen. Und da muss man natürlich noch ein paar Pflichtangaben machen. Und das soll einfach so die Idee des Gesetzgebers genauso leicht sein, wie etwas zu kaufen.
1: Ja, und dieser Button ist ab heute verpflichtend für alle möglichen Online-Shops, aber auch für Apps und so weiter. Und deshalb gibt es Kritik daran, eben von denen, die zum Beispiel diese Seiten betreiben. Friederike Michel ist bei Bitkom Referentin und das ist ja der Branchenverband der deutschen Informations- und Telekommunikationsbranche. Mhm. Und sie sagt...
3: Wir haben ja gesehen, dass das Widerrufsrecht in der Form, in der es jetzt bis dato galt, auch schon sehr niedrigschwellig möglich war für Verbraucherinnen und Verbraucher. Und damit diese Einführung vor allem als eine zusätzliche Compliance-Last für die Unternehmen bedeutet.
1: Also noch mehr Papierkram, noch mehr To-Do für kleine Shops vielleicht. Ist das ein bisschen nervig? Ist auf jeden Fall ein neuer Button und den müssen wir uns heute genauer anschauen. Das machen wir in der Sendung.
0: Ja, Verbraucherthemen. Vielleicht ist da auch was für euch drin. Vielleicht fragt ihr euch, ist die Partei was für mich oder nicht? Kann ich die wählen? What a story. Was war denn das für ein Comeback bitte bei der Linken? Vor der Bundestagswahl der letzten lag die ja fast am Boden und dann wuppdiwupp 9%. Und sie ist im Parlament drin. Wieder eingezogen. Spitzenkandidatin Heidi Reicheneck. Ist das zu verdanken. Und da läuft es ja wirklich. Viele Mitglieder neu angemeldet. Das sind rund 126.000. Das ist sehr viel. Das ist mehr als doppelt so viel als vor 2 Jahren noch. Jetzt kommt man da zusammen bei der Linken. Bundesparteitag in Potsdam und will eine neue Spitze wählen. Ines Schwertner, die wird bleiben. Aber Jan van Aken hat ja gesagt, oh, gesundheitlich, ich mach das nicht mehr. Und deswegen könnte sein Nachfolger, Achtung, Luigi Pantisano werden. Er ist ein bisschen unbekannt.
4: Und wir stehen als Linke dazu bereit, zu verhindern, dass die FDP an die Macht kommt. Und dazu müssen wir dann gemeinsam mit den Genossinnen vordiskutieren, was da der beste Weg ist. Und ich bin sicher, dass wir da auch zu einer guten Lösung kommen. Aber klar für uns wird sein, die AfD darf nicht an die Macht.
0: Da spricht er die rechten Parteien an, Luigi Pantisano. Also, der soll's jetzt richten. Das hat er gestern im Deutschlandfunk gesagt, was wir gerade gehört haben. Was fährt die Partei für einen Kurs? Ist die Partei was für euch? Und was macht sie so erfolgreich? Auch das klären wir heute Morgen. Simple Plan jetzt erstmal. Your Love is a Lie. 6:21. Hier ist Deutschlandfunk Nova.

0: Wir schunkeln so rein mit euch, mit Jungle, mit Carry On in diesen Tag.
1: Haken uns weiter unter Masterpiece Get Naughty 627.

0: Masterpiece Get Naughty, Deutschlandfunk Nova hier.
1: Wir haben 6:30, 6:30, es ist Zeit für Ike Nielmers und die News. Guten Morgen.
2: Guten Morgen.
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2: Online was einkaufen ist ziemlich schnell erledigt. Wenn man den Kauf aber rückgängig machen will, kann das schon mal komplizierter werden. Ab heute soll das einfacher gehen. Anbieter müssen auf ihrer Internetseite oder in der App jetzt einen Widerrufsbutton haben und der muss gut sichtbar sein. Die neue Regel gilt nicht nur für große Versandkonzerne oder Streaming-Anbieter, sondern auch für kleine Online-Shops und Plattformen. Verbraucherschutzministerin Stefanie Hubig sagt, dass es jetzt leichter wird, im Netz geschlossene Verträge zu widerrufen. Handelsverbände befürchten, dass die Buttonpflicht vor allem kleineren Unternehmen zusätzliche Arbeit macht, auch weil Leute das ausnutzen könnten und eher Waren zurückgehen lassen. Die EU hat ihre Wirtschaftssanktionen gegen Russland verlängert, um 12 Monate. Bei den Strafmaßnahmen wegen Russlands Angriff auf die gesamte Ukraine geht es unter anderem um Beschränkungen im Handel, im Energie- und im Finanzbereich. Die Staats- und Regierungschefinnen und Chefs der EU sitzen im Moment in Brüssel zusammen und planen da noch weitere Sanktionen gegen Russland. Bulgariens neuer Regierungschef Roman Radev hat aber sein Veto dagegen angekündigt. Er sagt, dass die Sanktionen der bulgarischen Wirtschaft schaden könnten. Bei dem Gipfel sprechen die 27 Mitgliedstaaten auch über den Haushalt der Europäischen Union für die Jahre 2028 bis 2034. In Brandenburg ist ein Bürgerrat gegründet worden, der sich mit dem öffentlich-rechtlichen Rundfunk beschäftigen soll. Ein solches Gremium ist in Deutschland bislang einzigartig. Der Rat besteht aus 51 Mitgliedern. Sie werden per Losverfahren ausgewählt und sollen die Bevölkerung Brandenburgs möglichst repräsentativ abbilden. Ziel ist es, die Sichtweisen der Bürgerinnen und Bürger stärker in die Diskussion über den öffentlich-rechtlichen Rundfunk einzubeziehen. Außerdem soll der Rundfunk transparenter und verständlicher werden. Kritikerinnen und Kritiker bemängeln, dass der Bürgerrat keine Entscheidungen treffen soll, sondern lediglich Empfehlungen aussprechen könnte. Die AfD und das BSW lehnten den Antrag zum Bürgerrat ab.
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2: In der griechischen Hauptstadt Athen ist 200 Jahre lang der berühmte Tempel auf der Akropolis restauriert worden. Und zwar die West-

0: Kulturerbes und eine antike Stadtfestung.
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0: Im Westen gibt es noch einzelne Gewitter, die auch mal kräftiger sind. Später gibt es die auch im Norden. Vereinzelte Unwetter sind nicht auszuschließen. Darüber hinaus scheint meistens die Sonne und es ist schwül bei 30 bis 38 Grad.
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2: Schönen Freitagmorgen zusammen.
3: Also erlaubt ist es, glaube ich, nicht. Aber es gibt bestimmt viele, die sagen, ich habe da schon den ein oder anderen Liebling. Also vielleicht Lehrerinnen, Lehrer in der Klasse oder so. Oder auch die Eltern, die sagen, das da ist mein Lieblingskind. Aber nur untereinander oder so.
2: Und dann wird das bevorzugt.
3: Aber es ist doof.
2: Dann wird das bevorzugt und kriegt nicht die gleichen fairen Regeln wie alle. Das ist beim Fußball doch auch so.
3: Könnte sein, ja.
2: Wenn die Schiedsrichter dann einen Weltstar vor sich haben, dann zücken die doch nicht die rote Karte gegen den Weltstar.
3: Das ist nicht so ganz gut, wenn das wirklich so ist. Ich finde, wir sollten drüber reden.
1: Kommt gut in den Tag. 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

0: Henderson. Nicht der von Stranger Things, sondern Mercer Henderson. Kiss Me Better. Deutschlandfunk Nova ist hier.
1: Das war doch rot. Das war doch eindeutig. Ihr habt das doch auch gesehen. Weltfußballer Messi im Spiel gegen Algerien. Tritt da einem algerischen Spieler richtig grob in die Wade und der Schiri gibt keine Karte.
0: Ähnliche Fehlentscheidung vorgestern. Harry Kane, der Engländer, verschießt gegen Kroatien einen Elfmeter, wird wiederholt, weil der Torwart der Kroaten sich angeblich zu früh bewegt hat. Wie ist das bei dieser WM? Sind da wirklich die besten Schiris am Start oder gibt es vielleicht so einen Promi-Bonus, den die da aussprechen? Sprechen wir drüber mit Matthias Frieber aus unserer Sportredaktion. Der ist vor Ort bei der WM. Wo treibst du dich rum, Matthias?
2: In Vancouver treibe ich mich rum und habe den ersten Sieg einer kanadischen Mannschaft überhaupt in der WM-Geschichte gesehen.
0: Oh, und wie war die Schiedsrichterleistung?
2: Aus Sicht der Kanadier super, aus Sicht der katarischen Mannschaft mindestens 6-.
0: Ah, okay. Also da vielleicht auch ein Promi-Bonus, wenn man so will. War das rot für Messi eigentlich da die Nummer die Woche?
2: Ja, also die Diskussionen, die sind ja ziemlich heftig geführt worden. Inzwischen gibt es, glaube ich, eine sehr große Mehrzahl auch an Ex-Schiedsrichtern, die sagen, das war eher rot als kein Rot. Mhm. Tatsächlich hat er da, glaube ich, ziemlich viel Glück gehabt, dass er da nicht vom Feld gegangen ist.
0: Haben die Stars denn sowas wie einen Schiri-Bonus, kann man das sagen?

0: Also bei der FIFA grundsätzlich ausschließen kann man ja nichts. Und natürlich ist so ein Lionel Messi für das Turnier eindeutig wertvoller, wenn er auf dem Platz steht, als wenn er auf der Tribüne sitzt. Mhm. Aber da jetzt wirklich einen Bonus zu herbeizureden sozusagen, das glaube ich geht ein Stück weit zu weit, wenngleich diese Diskussion ja vor allen Dingen in Österreich geführt wird, nach meinem Eindruck, weil die natürlich ein besonderes Interesse daran hatten, an dieser roten Karte, weil sie ja der nächste Gegner der argentinischen Mannschaft sind.
1: Ah, okay, da plant man schon voraus. Es ist doch so, eigentlich bei der Fußball-Weltmeisterschaft geht man davon aus, dass die besten Spieler auf dem Platz sind. Sind auch die besten Schiedsrichter der Welt am Start?
0: In den Augen der FIFA schon. Da gibt es eine Art Kriterienkatalog, nach dem die ausgewählt werden. Die müssen sich in so einen FIFA-Elite-Kreis qualifizieren, werden da aufgenommen, sind dann offizielle FIFA-Schiedsrichter. Da gibt es eine Liste. Und aus diesem Kreis der FIFA-Schiedsrichter werden dann für eine Weltmeisterschaft von der FIFA-Schiedsrichterkommission, die wird geleitet von Pierluigi Collina, den kennen wir vielleicht noch, den glatzköpfigen Schiedsrichter aus Italien. Der sucht dann mit seiner Mannschaft, mit seinem Team die besten Schiedsrichter aus. Das sind für diese Weltmeisterschaft gleich 52 gewesen. Dazu kommen noch gut 90 Assistenten mit der Fahne an der Linie und noch 30, die im Videokeller sitzen, also ungefähr 170 Personen. Und die haben da einen Kriterienkatalog, nach dem sie auswählen. Da spielt aber auch Nationalität eine Rolle.
1: Okay, sind ja auch zwei Frauen mit dabei, wenn ich sie richtig gesehen habe. Warum müssen die alle aussehen auf dem Platz wie Cyborgs? Also was ist da los, die technischen Hilfsmittel? Das geht doch nicht, oder?
0: Ja, in gewissem Sinne sind da ja ein paar technische Hilfsmittel dabei, die den Schiedsrichtern das Leben ein bisschen leichter machen sollen. Zum Beispiel also jetzt der Funk, damit man jetzt dann auch den Videobeweis erklären kann. Also, dass man das Mikro auf die Stadionanlage spielen kann. Man hat ja so eine Art Smartwatch am Arm, die ist verbunden mit der Torlinientechnologie. Die sagt dem Schiedsrichter, ob der Ball über der Linie war oder nicht, wenn es mal knapp wird. Und dann muss man sagen, Schiedsrichter sind ja mittlerweile auch Teil der Show, also Teil der Unterhaltung. Sie haben jetzt alle so eine Ref-Cam an ihrem Körper, damit man einfach nochmal aus einer ganz besonders nahen Perspektive manche Situationen in der Wiederholung zeigen kann.
1: Ja, toll. Natürlich schön aufgeblasen, das Ding dann wieder. Schön. Und Vancouver, was passiert gleich noch?
0: Also hier in Vancouver ist es jetzt Ortszeit 20 vor 10 am Abend. Die Sonne ist gerade untergegangen und ich fürchte oder ich glaube, aus kanadischer Sicht wird es eine sehr, sehr lange Nacht werden.
2: Schiri-Diskussion bei der Fußball-WM. Ist das so, dass es da einen Promi-Bonus gibt? Ja oder nein? Wir haben darüber gesprochen mit Matthias Friebe vor Ort bei der WM. Gerade in Vancouver. Auf jeden Fall eine gute Nacht.
1: Viel Spaß. Danke. Tschüss.

0: funny.
1: Das ist nicht witzig. Joe, basic being basic.
2: Vielleicht wird's ja aber Ekinjemas witzig.
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4: In der Wissenschaft oder in der Politik haben Emotionen keinen Platz. Es geht um Objektivität und sachliche Argumente. So wird es oft angenommen. Aber die Philosophin Imke von Mauer sieht das anders. Sie sagt in einem Interview mit ihrer katholischen Universität Eichstätt-Ingolstadt, Mitgefühl ist wichtig für Erkenntnis und Urteilsbildung. Die Annahme, dass es in der Politik einen rein distanzierten, vermeintlich objektiven Zugang gäbe, sei verheerend. Ihrer Ansicht nach müssen wir zum Beispiel Kriege in der Welt auch emotional verstehen. Denn zum Krieg gehört das menschliche Leid dazu. Und das wahrzunehmen, braucht laut von Mayer affektive Involviertheit. Gefühle sieht sie nicht als Störfaktoren des Denkens, sondern als Ausdruck eines angemessenen Verstehens. Dabei dürften Emotionen aber nicht politisch instrumentalisiert und als Machtmittel eingesetzt werden. Denn so entstehen Feindbilder, Zugehörigkeiten und Loyalitäten, die dann als nüchterne Wirklichkeit ausgegeben würden. Von Mauer ist Philosophieprofessorin an der KU. Dort findet nächste Woche eine Konferenz zur Philosophie der Emotionen statt. Es gibt Schmetterlingsarten, die leben nur 2 Wochen. Und es gibt welche, die leben fast ein ganzes Jahr. Ein Team der Uni Bristol und aus Panama hat untersucht, warum manche Schmetterlinge so viel länger leben als andere und so außergewöhnlich langsam altern. Ein Faktor könnte die Ernährung sein. Eine bestimmte Unterart der Passionsblumenfalter lebt sehr viel länger als ihre nahen Verwandten. Sie ernährt sich nicht nur von Blütennektar, sondern auch von Pollen. Aber auch ohne Pollen lebten die Insekten lange und alterten langsam. Das heißt, es muss auch noch etwas anderes geben, das eine Rolle spielt. Etwas, das im Laufe der Evolution entstand und sich genau bei dieser Schmetterlingsart durchgesetzt hat. Das wollen die Forschenden jetzt rausfinden. Sie sagen, an der Art kann man das Altern und das lange Jungbleiben von Lebewesen sehr gut weiter erforschen.
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0: La Roue am Freitagmorgen mit Cabin Fever. Gleich neue Musik für euch. Ihr wisst, es ist Music Friday bei uns. 6:49 auf die Uhr und das ist in den Nachrichten.
1: In der Schweiz stand alles bereit für dieses Treffen überhaupt zwischen den USA und dem Iran. Heute sollten dort die Verhandlungen rund um das Rahmenprogramm stattfinden. Das wisst ihr, wir haben die ganze Woche darüber geredet. Aber jetzt in letzter Sekunde alles abgesagt, weil US-Vizepräsident Vance doch nicht anreist. Laut Weißem Haus wurde diese Reise aus logistischen Gründen abgesagt. Man wäre aber interessiert an einem baldigen Start der Gespräche, definitiv. Das sei so und wir schauen uns das heute in der Sendung auch nochmal genauer an.
0: Großbritannien, Andy Burnham ist ins Parlament gewählt worden. Der 56-jährige Labour-Politiker und Bürgermeister von Manchester hat einen Sitz bei der Nachwahl im Bezirk Makerfield gewonnen. Für viele ist er Sympathieträger und die große Hoffnung bei Labour, sie wollen nämlich, dass Keir Starmer an der Spitze da verschwindet und er als Premier abgelöst wird. Starmer hat ja miese Umfragewerte und im Mai bei den Regionalwahlen ist Labour abgestürzt.
1: Ab heute müssen Online-Shops in Apps auf Webseiten diesen sichtbaren Widerrufsbutton haben. Dazu verpflichtet sie ein neues Gesetz. Das Ziel ist es, dass der Kauf genauso schnell wieder rückgängig gemacht werden kann, wie eben den Kauf abzuschließen. Und die Verbraucherzentrale, der Bundesverband der Verbraucherzentrale so rum betont, diese Regelung bringt auf jeden Fall sehr viel Komfort, Sicherheit und Transparenz für die Verbraucherinnen und Verbraucher.
0: Jetzt neue Musik für euch, Freitag Ende der Woche. Ja, wie klingt das Schöne? Das ist eigentlich eine spannende Frage. Hören wir zwei Jungs aus Wien, die sich Belfin nennen.
1: Was für ein Mann heißt der Song hier? Vor 10 Jahren gegründet, damals noch zu viert, jetzt sind sie zu zweit und ihr hört es, das ist Wiener Schmäh, Indie-Pop, Schunkel-Vibes und die Trompete, die darf bei denen auch mitspielen. Ich finde, bei denen, das klingt so ein bisschen wie Faber in Glücklich. Ihr werdet gleich wissen, was ich meine. Neue Single heißt nämlich Summer Feel und dieses Sommergefühl, das gibt's jetzt für euch von Belfin aus Wien.

0: Royal Otis, bisschen moody. 7 Uhr haben wir.
1: Hossa, Hossa, Hossa. Hier kommt Timo Oberhauser mit den News. Guten Morgen.
2: Schönen guten Morgen.
0: Angaloppiert oder was?
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4: Das Rahmenabkommen zwischen den USA und dem Iran steht und ist ja unterschrieben. Unklar ist noch, wann genau weiter verhandelt wird. Eigentlich wollten sich heute Vertreter beider Länder in der Schweiz treffen. Jetzt hat die Schweiz bestätigt, dass die Gespräche abgesagt wurden. Vorher hatten schon die USA gemeldet, dass Vizepräsident J.D. Vance nicht anreisen wird. Der sollte das Verhandlungsteam der USA leiten. Das Weiße Haus erklärte, dass die Reise des Vizepräsidenten aus logistischen Gründen gecancelt wurde. Es könnte aber auch was mit der Kritik an dem Rahmenabkommen zu tun haben. Die wird in den USA immer größer. Mehrere Politiker von den Republikanern finden, dass der Iran dadurch gestärkt wird und die USA geschwächt. Das Abkommen zwischen USA und Iran regelt unter anderem grob, dass die Kämpfe aufhören und wieder Schiffe durch die Straße von Hormus fahren können. Innerhalb der nächsten 60 Tage soll ein dauerhaftes Friedensabkommen ausgehandelt werden. Ab heute soll es grundsätzlich leichter sein, seine Online-Käufe rückgängig zu machen. Anbieter müssen auf ihren Webseiten und in Apps jetzt einen Widerrufsbutton haben. An den muss man auch leicht rankommen können. Ziel der neuen Regel ist, dass das Rückgängigmachen genauso schnell und einfach geht wie das Kaufen selbst. Bisher musste man oft nach einer Mailadresse oder Formularen suchen, wenn man es sich doch anders überlegt hat mit dem Kauf. Der Widerruf ist aber weiter nur innerhalb der gesetzlichen Frist möglich. Die liegt meist bei 14 Tagen. Wie gut ist Deutschland auf Krisenfälle vorbereitet? Das ist ein Schwerpunkt bei der Innenministerkonferenz von Bund und Ländern, die heute weitergeht. Hintergrund ist die Gefahr von Angriffen auf Bereiche, die fürs Zusammenleben wichtig sind, wie die Strom- und Wasserversorgung oder Krankenhäuser zum Beispiel. Die Politikerinnen und Politiker besprechen unter anderem, wie die Bevölkerung bei Ausnahmesituationen versorgt und geschützt wird. Es geht auch um eine engere Zusammenarbeit mit der Bundeswehr. Bundesinnenminister Alexander Dobrindt hat vor kurzem angekündigt, dass der Bevölkerungsschutz gestärkt wird. Organisationen wie das Technische Hilfswerk sollen neue Geräte und Fahrzeuge bekommen. Bundeskanzler Friedrich Merz hat sich zum mutmaßlichen Apartheidsvergleich der EU-Außenbeauftragten Kaja Kallas distanziert. Er sagte, er teile Kallas Wortwahl nicht. Die Politikerin soll Israels Vorgehen im Westjordanland und im Gazastreifen mit dem südafrikanischen Apartheidsregime verglichen haben. Es gibt einen Medienbericht, wonach Kallas sich so hinter verschlossenen Türen geäußert haben soll. Israels Außenminister hat deshalb den Kontakt zu Kallas abgebrochen. Kallas hat die Äußerung weder bestätigt noch bestritten. Aber sie kritisiert, dass der Ausbau israelischer Siedlungen im palästinensischen Westjordanland eine Zwei-Staaten-Lösung schwieriger macht.
3: Das Wetter.
4: Wieder ein ziemlich sonniger Tag bei 30 bis 38 Grad. Im Westen kann es einzelne kräftige Gewitter geben, später auch im Norden. Und vereinzelt sind Unwetter möglich da.
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0: Also bei uns auf der Seite gibt's den nicht. Aber da gibt es auch nichts zu kaufen. Deswegen hat deutschlandfunknova.de auch keinen Widerrufsbutton.
1: Ja, Widerrufsbutton. Mensch, ist das eine spannende Sache, oder? Wir hören das den ganzen Morgen heute in den Nachrichten, dass Online-Shops das ab heute anbieten müssen. Nur der Name knallt noch nicht so, oder? Also ich finde, Widerrufsbutton ist so, da willst du eigentlich eher einen Button haben mit Return oder Oh-No-Button oder
0: Ja,
1: irgendwie brauchst du doch ein netteres Wort für diesen Widerrufsbutton. Jetzt klicke ich auf den Widerrufsbutton.
0: Als Germanistin muss ich sagen, mich stört sowieso dieses S. Was soll das überhaupt?
1: Das ist ein Fugen-S. Das ist ein Fugen-S.
0: Widerrufs-S-Button. Also wieso kann man nicht Widerruf-Button? Das würde doch mir auch sagen, was es ist. Ein Widerruf-Button.
1: Ja gut, das
0: ich widerrufe.
1: Das ist, eigentlich müsstest du Widerruf und Button mit Bindestrich schreiben, aber du hast ja ein Fugen-S, sei dir gesagt, als Nicht-Germanist. Deswegen werden die zwei Worte so verbunden über dieses S anstatt über Bindestrich. Aber ich gebe, klar, es ist natürlich kein cooles Wort.
0: Überhaupt nicht.
1: Aber was sagt ihr denn? Was wäre denn ein gutes Wort für diesen Button, den es ab heute da gibt oder geben soll? 0308503, so soll er nicht heißen, aber das ist die Nummer, die ihr eintippen könnt, um uns mal einen Vorschlag zu machen.
0: Und bitte uns nicht widerrufen. Dankeschön.
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0: Charger Flipper, Bad on Fire. Deutschland von Nova hier.
1: Ab heute gilt's, im Internet geschlossene Verträge können einfacher widerrufen werden. Online-Shops müssen einen Widerrufs-Button anbieten. Sperriges Wort, das Ding.
0: Ja, schön, dass du dieses S, was mir so aufstößt, direkt auch noch so extra betont hast. Widerrufs-Button. So oder so suchen wir auf jeden Fall ein neues Wort. Wir haben ja euch, da sind wir dankbar. Maximilian hat sich reingemeldet. Rotz gekauft. So würde er diesen Button nennen.
1: Das ist ja überragend. Da steht dann auf dem Button Rotz gekauft, einfach nur drauf.
0: Das war richtig gut.
1: Ja, finde ich eigentlich, sollte man mal anbieten.
0: Finde ich auch. Wir sollten das mal weitergeben.
1: Vorschläge gerne her, 030 8503 8503.
0: So, jetzt wird's politisch. Eigentlich waren die ja schon richtig down vor der letzten Bundestagswahl, die Partei Die Linke. Aber dann ging es nochmal richtig ab, fast 9%. Herzlich willkommen im Bundestag. Die Linke spielt wieder eine große Rolle.
1: Ja, Mitgliedsanträge sind dann auch hochgegangen. Gut, jetzt gab es zwei Landtagswahlen dieses Jahr schon. Rheinland-Pfalz, Baden-Württemberg. Bisschen Dämpfer, zweimal an der 5%-Hürde gescheitert. Also richtiger Zeitpunkt, um sich neu aufzustellen. Und das macht man am Wochenende in Potsdam auf dem Bundesparteitag. Was geht bei der Linken? Sprechen wir drüber mit Jannik Treiber, Politikwissenschaftler und Parteienforscher an der TU Dresden. Guten Morgen.
2: Guten Morgen.
1: Fangen wir mal ganz oben an. Ines Schwertner und Jan van Aken, das ist ja bisher das Spitzenduo der Partei. Schwertner will weitermachen, Jan van Aken aus gesundheitlichen Gründen nicht. Und für ihn tritt Luigi Pantisano an. Wer ist das?
2: Der ist noch relativ neu, sage ich mal, auf der Bühne der Linken. Er ist seit 2025 Bundestagsabgeordneter, ist etwas jünger als Jan van Aken, kommt aus Süddeutschland und möchte jetzt eben an die Spitze der Partei kommen. Ich würde das so zusammenfassen, dass er das sehr gut repräsentiert, was aktuell in der Linken so los ist. Also man sieht sich als Partei im Aufbruch, als Bewegungspartei. Man versucht gleichzeitig im aktuellen Hoch ein bisschen die Rückbindung an frühere Wählermilieus wie die der klassische Arbeiterschicht zurückzugewinnen. Mhm. Und dafür steht er eben.
1: Ja gut, da spielt natürlich auch so ein bisschen in die Karten klassische Arbeiterschicht, dass die SPD so schwächelt. Es läuft gut für die Linke, das muss man so festhalten, auch die Mitgliedszahlen wachsen ja. Was macht die Partei da wirklich erfolgreich?
2: Naja, zum einen ist sie erstmal einfach Gegenprogramm. So viel muss sie selber gar nicht tun. Wir sehen ja auch, dass die anderen Oppositionsparteien, die Grünen und auch die AfD, aktuell im Aufwand sind, weil einfach die Unzufriedenheit mit der Regierung so groß ist. Und wenn wir uns so die Werte der SPD angucken, wissen wir ja auch ein Stück weit, wo jetzt die 9% gewissermaßen herkommen. Mhm. Also man hat einfach ein aktives und sicherlich auch in sich ganz gut geschlossenes Gegenprogramm, das einfach eine Art Gegenvision gegen das ist, was die Regierung gerade macht.
1: Und wie ist da die Einschätzung? Schafft die Linke, dieses Niveau zu halten?
2: Das ist natürlich immer schwierig zu sagen, so auf die lange Perspektive. An sich spricht aber aktuell nichts dagegen. Also gerade dadurch, dass die Unzufriedenheit so groß ist, ist schon davon auszugehen, dass die Leute jetzt nicht so schnell wieder weggehen von der Partei. Sie hat ja auch viele Mitglieder gewonnen. Mhm. Auf der anderen Seite gibt es natürlich jetzt in den letzten Jahren so ein, zwei Punkte, die der Partei schon Probleme machen. Also ich denke da an den Umgang auch miteinander in der Nahostfrage, also die Diskussionen, die da geführt werden. Aber an sich gibt es keinen akuten Punkt, der den hohen Werten der Partei gerade einen Abbruch tun sollte.
1: Der noch Co-Chef Jan van Aken meint ja:
3: Wir wissen, wie Opposition geht. Wir sind da gut drin. Wir werden nachhaken, wir werden nachbohren, wir werden Skandale aufdecken. Wir werden diese Regierung kontrollieren und jeden Angriff auf den Sozialstaat bekämpfen, sowohl im Parlament als auch auf der Straße.
1: Wie ist das eigentlich bei der Linken? Will die immer in der Opposition bleiben oder denkt man da auch mal ans Regieren?
2: Das ist eine ganz spannende Frage, weil es eigentlich einen ganz alten Konflikt innerhalb der Partei aufmacht, nämlich den zwischen denjenigen, die einen pragmatischen Kurs wollen und dementsprechend auch regieren, wenn es sich ergibt, und denjenigen, die sich eher als fundamentale Opposition sehen. Man hatte so ein bisschen die Hoffnung, dass mit der BSW-Abspaltung die Leute, die dem im Weg stehen, weggegangen sind. Jetzt haben wir aber neue Leute, die eben auch sagen, das System ist so kaputt und da ist so viel falsch dran, dass wir da eigentlich mit Regierungsbeteiligung nicht so richtig viel bewirken können. Also es gibt schon Leute in der Linken, die regieren wollen. Gerade auch auf Landesebene sieht man das ja immer wieder. Aber im Bund, würde ich sagen, hat dadurch, dass jetzt eben in den letzten Jahren viele Leute dazugekommen sind, die vielleicht in ihren Forderungen auch ein bisschen radikaler sind und weniger anpassungswillig, die Regierungsfähigkeit ihren Peak schon überschritten.
1: Abgesehen davon, wen die Partei ansprechen will, wer ist es denn eigentlich, der die Linke wählt heutzutage?
2: Die Linke wird überwiegend von jungen Menschen gewählt, also durchaus auch von Erstwählern und Menschen unter 30. Sie wird stark gewählt in den größeren Städten und früher wurde sie natürlich auch noch wesentlich stärker in Westdeutschland gewählt als in Ostdeutschland. Dieser Unterschied nivelliert sich aber. Also sie möchte gerne Arbeiterpartei sein, wie beispielsweise auch die SPD. Es ist aber eher so, dass dort Menschen sind, die beispielsweise akademischen Milieus entstammen.
0: Die Partei Die Linke kommt am Wochenende in Potsdam zusammen, Bundesparteitag, und es wird unter anderem eine neue Chefin oder einen neuen Chef geben. Jannik Treiber war das, Politikwissenschaftler und Parteienforscher an der TU Dresden. Das Gespräch haben wir vor der Sendung aufgezeichnet.

0: 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Schönen guten Morgen, 7.23 Uhr.
1: Ein Fan, der aussieht wie Adolf Hitler beim Deutschlandspiel am Sonntag, sexualisierte Bilder von Frauen im Trikot oder von einer Sportmoderatorin. Rund um die Fußball-WM ploppen sie auf, diese manipulierten KI-Bilder. Vielleicht habt ihr sie auch schon gesehen, sie werden auch gerade millionenfach angeschaut.
2: Ja, also mich ekelt es ein bisschen an.
3: Ich habe das Spiel geschaut und mir ist nicht aufgefallen und ich finde es sehr kritisch, dass so etwas gemacht wird.
4: Hätte auch echt sein können.
5: Ah, das sagt ihr zu den KI-Fakes, die werden nämlich immer schwieriger zu erkennen. Sprechen wir drüber mit unsere Reporterin Cornelia Braun, der echten. Guten Morgen, Cornelia.
6: Guten Morgen.
5: Wo kommen diese KI-Bilder von der WM denn her?
6: Ja, wer genau die als erstes hochgeladen hat, das ist schwer zu sagen. Aber die Inhalte wurden international auf Spanisch, Russisch und Englisch auf Plattformen wie X, Facebook, Instagram und Reddit geteilt. Allein dieser Zuschauer aus dem Fanblog, der mit KI zum Adolf-Hitler-Doppelgänger gemacht wurde, ist auf X 3,8 Millionen Mal angeschaut worden. Und dahinter stecken teilweise Parodie-Accounts, andere sind gesponsert von Online-Casinos. Sieht man, wenn man mal draufklickt auf die Profile. Und bei diesen krass sexistischen Bildern von den Frauen und der Sportmoderatorin Esther Sedlacek waren es auch Postings mit Millionen Aufrufen. Mittlerweile steht da zwar teilweise drunter, dass es ein KI-Fake sei, aber online sind sie natürlich immer noch.
1: Tja, und diese KI-Fakes, man kann es wirklich immer schwieriger erkennen. Klar, bei einem Hitler-Fake, da kommt man dann selber drauf. Da war aber auch noch das Senderlogo von Fox, von dem US-Sender mit im Bild. Also das irgendwie auch krass. Du hast in München nachgefragt, wie lief das? Haben die gesagt, wir sind auf die Bilder reingefallen?
6: Ja, Nico aus der Schweiz, der hatte einige dieser KI-Fakes schon gesehen, besonders das von der Sportmoderatorin. Das Bild wurde in seinem Bekanntenkreis in so WhatsApp-Gruppen auch viel geteilt. Die sind alle drauf reingefallen. Darum macht er sich große Sorgen.
3: Schwierig, also vor allem, man weiß echt gar nicht mehr, was ist wirklich real, was kann man glauben, was ist fake. Weil es mittlerweile die KI eigentlich so gut ist, dass man es wirklich nicht mehr erkennt. Also ich finde es bedenklich.
6: Und das betrifft ja übrigens nicht nur die Fußballwelt. In den vergangenen Monaten sind ja auch viele KI-Fakes von Promis kursiert. Zum Beispiel von Zendaya und Tom Hollands Hochzeit war aber auch nicht echt.
5: Ja, und Cornelia, das betrifft ja nicht dann nur Personen des öffentlichen Interesses, Promis, sondern uns allen kann das ja passieren, oder nicht?
6: Ja, dass das uns normallos auch passieren kann, wissen wir ja spätestens seit dem Fall von Colleen Fernandes. Da haben sich ja auch viele Frauen online gemeldet, von denen es auch solche Porno-Deepfakes gibt. Und vielen anderen Frauen geht es aber wahrscheinlich momentan noch so wie Anja.
2: Ich bin teilweise ein bisschen naiv und denke immer, mich betrifft das nicht, aber wahrscheinlich denken das alle.
6: Linda dagegen merkt bei sich selbst, dass sie sich schon oft in letzter Zeit alles, was sie so auf Social Media angeschaut hat und dann hinterfragt hat.
7: Also an mir habe ich das nie überlegt, aber ich denke schon oft so auf Instagram oder so, dass, also ich hinterfrage schon oft Bilder, ob sie echt sind, weil es sieht schon nicht mehr so echt aus.
6: Und der Florin, der hat mir auch gesagt, er macht sich ein bisschen Sorgen, weil die Tools halt wirklich jeder so krass easy benutzen kann.
8: Ja, es ist schon krass, dass jetzt einfach der normale Durchschnittsmensch Zugriff hat auf solche KI-Tools, um genau solche Bilder zu erstellen.
6: Er sieht da übrigens auch eine Gefahr für Politik und Wahlen, hat er mir erzählt.
1: Was kann man denn dagegen machen?
6: Ja, einerseits gibt es da auf politischer Ebene Bemühungen. Im EU-Parlament wurde jetzt vor ein paar Tagen so ein Maßnahmenpaket zur Regulation von KI-Tools beschlossen. Das betrifft erstmal vor allem mehr Schutz vor diesen sexualisierten Deepfakes. Also es tut sich auf jeden Fall etwas. Und bis dahin kann man auch selber überprüfen, ob sich da um einen KI-Fake handelt, den man da bei sich auf der Instagram-Seite gesehen hat. ChatGPT von OpenAI und Google Gemini bieten selbst so eine Bildgenerierung an und hinterlassen dann sowas wie ein unsichtbares digitales Wasserzeichen auf den Fotos. Und die bieten jetzt dann zumindest auch ein Verifikationstool an, wo man die Bilder hochladen und checken kann, ob die mit deren KI erstellt wurden.
5: Okay.
6: Und das habe ich bei dem Hitler-Fake-Foto mal gemacht und da kam auch raus, KI generiert.
5: Also check das mal, KI-Bilder machen die Runde, gerade jetzt zur Fußball-Weltmeisterschaft. Ist das ein großes Thema, wie ihr damit umgeht, wie euch das verunsichert, haben wir gehört von Deutschlandfunk Nova-Reporterin Cornelia Braun. Danke dir.

0: Runway von Lady Gaga und von Doechii gemeinsam.
1: Rennen weiter. 7:30 mittlerweile auf der Uhr, 7:30 und Ecke Nielmas mit dem News-Update für euch. Hallo.
2: Hallo.
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2: Online was einkaufen ist ziemlich schnell erledigt. Wenn man den Kauf aber rückgängig machen will, kann das schon mal komplizierter werden. Ab heute soll das einfacher gehen. Anbieter müssen auf ihrer Internetseite oder in der App jetzt einen Widerrufsbutton haben und der muss gut sichtbar sein. Die neue Regel gilt nicht nur für große Versandkonzerne oder Streaming-Anbieter, sondern auch für kleine Online-Shops und Plattformen. Verbraucherschutzministerin Stefanie Hubig sagt, dass es jetzt leichter wird, im Netz geschlossene Verträge zu widerrufen. Handelsverbände befürchten, dass die Buttonpflicht vor allem kleineren Unternehmen zusätzliche Arbeit macht. Auch weil Leute das ausnutzen könnten und eher Waren zurückgehen lassen. Das Rahmenabkommen zwischen den USA und dem Iran steht und ist unterschrieben. Unklar ist noch, wann genau weiterverhandelt wird. Eigentlich wollten sich heute Vertreter beider Länder in der Schweiz treffen. Jetzt hat die Schweiz bestätigt, dass die Gespräche abgesagt wurden. Vorher hatten schon die USA gemeldet, dass Vizepräsident J.D. Vance nicht anreisen wird. Der sollte das Verhandlungsteam der USA leiten. Das Weiße Haus erklärte, dass die Reise des Vizepräsidenten aus logistischen Gründen gecancelt wurde. Es könnte aber auch was mit der Kritik an dem Rahmenabkommen zu tun haben, die wird in den USA immer größer. Mehrere Politiker von den Republikanern finden, dass der Iran dadurch gestärkt wird und die USA geschwächt. Mehr zu dem Thema kriegt ihr gleich bei Nova. In Brandenburg ist ein Bürgerrat gegründet worden, der sich mit dem öffentlich-rechtlichen Rundfunk beschäftigen soll. Ein solches Gremium ist in Deutschland bislang einzigartig. Der Rat besteht aus 51 Mitgliedern. Sie werden per Losverfahren ausgewählt und sollen die Bevölkerung Brandenburgs möglichst repräsentativ abbilden. Ziel ist es, die Sichtweisen der Bürgerinnen und Bürger stärker in der Diskussion über den öffentlich-rechtlichen Rundfunk einzubeziehen. Außerdem soll der Rundfunk transparenter und verständlicher werden. Kritikerinnen und Kritiker bemängeln, dass der Bürgerrat keine Entscheidungen treffen soll, sondern lediglich Empfehlungen aussprechen könnte. Die AfD und das BSW lehnten den Antrag zum Bürgerrat ab.
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2: Rund um die Stadt Oxford hängen immer wieder Leute England-Fahnen an die Masten von Straßenlaternen. Den Behörden reicht es langsam. Sie sagen, dass sie seit letztem Jahr schon tausende Pfund ausgegeben haben, um mehr als 300 Flaggen wieder zu entfernen. Wie der Guardian berichtet, soll jetzt eine gerichtliche Unterlassungsverfügung helfen. Hinter der Aktion steht offenbar eine Gruppe namens Raise the Colors. Offiziell geht es ihr um Stolz und

0: und Thilo Jahn.
1: Ich möchte das nicht.
2: Abend. Guten Freitagmorgen. Du plädierst für, du möchtest das nicht haben, Button.
1: Das wäre auf jeden Fall ein richtig, so ein richtiger lamer Name. Ich möchte das doch nicht haben, Button.
2: Online-Shops müssen ab heute einen Ich möchte das nicht Button anbieten, der offiziell Widerrufs-Button heißt. Super sperriges
1: Sperriger
2: Wort.
1: Sperriger geht's nicht.
2: Deswegen wollen wir von euch wissen, was haltet ihr für einen guten Vorschlag, Namensvorschlag für diesen neuen Button?
1: Marc findet Rotz gekauft, das als Button richtig gut. Dieser Vorschlag kam vorhin von Max und da hat Marc sich nochmal reingemeldet und hat gesagt, also das finde ich mega. Wir hatten das damals im Osten auch und haben da so Aufkleber immer hinten auf Autos drauf gemacht. Wo drauf stand Rotz gekauft.
2: Und dann wurde das Auto diskreditiert. Ey, das kann sich doch gar nicht wehren. Ey, was soll das denn hier sein?
1: Konntest du dann auch schlecht zurückgeben. Ja. Aber deshalb findet er den Button, also die Idee mit Rotz gekauft, gut.
2: Deutschlandfunk Nova-Hörer Hannes schlägt noch vor, ich möchte mich doch nicht festlegen, Button. Das ist natürlich schön, sagt, das passt zum gesellschaftlichen Mindset. Ja, das ist so ein bisschen dieser I just might Moment. Ich will doch nicht. Ne?
1: Ja, sich auch alles offen halten. Also vielleicht kaufe ich es doch nicht. Vielleicht gebe ich es morgen wieder zurück oder auch jetzt sofort. Und vielleicht habt ihr auch eine andere Idee. 0308503 8503.
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0: Lola Young mit Dealer. 7.38 Uhr, ihr hört Deutschlandfunk Nova.
1: Vielleicht eine Szene dieser Woche. Ihr habt sie auch mitbekommen. US-Präsident Donald Trump Mittwochabend. Er hat das Rahmenabkommen für einen Frieden mit dem Iran unterzeichnet. Schloss Versailles. Da sitzt er neben Frankreichs Präsident Emmanuel Macron. Dort setzt die Unterschrift drunter und alle klatschen und rufen Bravo! Mhm. Bravo! Ja, das passt irgendwie, wie Trump sich gerne sieht, nämlich als knallharten Verhandler, der einen guten Deal abschließt.
0: In den USA wird es jetzt aber doch anders gesehen. Dort kritisieren gerade viele das Abkommen sehr, sehr stark. Nicht nur die Demokraten, sondern auch Trumps eigene Parteikollegen, nämlich von den Republikanern. Wir wollen drüber sprechen, warum das heute auch alles irgendwie nicht stattfindet, dieses Treffen in der Schweiz. Wir reden drüber mit Christina Felschen aus dem Deutschlandfunk Nova Nachrichten. Welche Reaktionen gibt es denn bisher aus den USA?
2: Ja, ungewöhnliche scharfe Kritik, kann man sagen. Der republikanische Senator Bill Cassidy sagt, das Abkommen werde in die

0: Geschichte eingehen, und zwar als riesiger außenpolitischer Fehler. Der Iran werde gestärkt daraus hervorgehen.
1: This will go down as a tremendous foreign policy blunder. Iran ends up stronger. I think it's a deep mistake.
0: Cassidy erinnert dann noch daran, dass vor dem Krieg die Straße von Hormuz offen war. Außerdem sei der Iran damals noch durch Sanktionen eingeschränkt worden. Nun seien aber 13 US-Amerikaner tot, Sanktionen würden gelockert und US-Amerikaner hätten schon Milliarden Dollar an den Zapfsäulen bezahlt.
2: Man wusste erst nicht so genau, was steht da eigentlich drin. Dann wurde dieses Abkommen quasi vor der Unterzeichnung offengelegt. Welche Punkte sind denn am stärksten die kritisiert werden?
0: Also der Deal wird immer mal wieder mit dem Atomabkommen von Trumps Vorgänger Barack Obama 2015 verglichen. Da hat Obama erst das Atomprogramm begrenzt und dann die Sanktionen schrittweise gelockert. Trump wird jetzt dafür kritisiert, dass er es andersrum macht, dass er erst dem Iran entgegenkommt, ohne überhaupt schon viel zu fordern. Trump will ja die Sanktionen auf den iranischen Öl- und Energiehandel aussetzen, iranische Vermögenswerte freigeben und er stellt einen sogenannten Wiederaufbaufonds in Höhe von 300 Milliarden Dollar in Aussicht.
2: Und bei diesem Fonds gab es auch sehr viel Ärger, sehr umstritten. Was sagen denn die Republikaner dazu?
0: Ja, der republikanische Senator Ted Cruz, der geht so weit zu sagen, dass der Iran damit weitere US-Amerikaner ermorden könnte.
3: If we give billions of dollars to Iran, that money will be used to murder Americans. And so I don't believe we should do that. And the idea that we would have effectively a Marshall Plan for Iran and come in and rebuild, I don't think that makes any sense.
0: Cruz und andere befürchten, dass das iranische Regime das Geld vor allem für das Militär einsetzen wird oder für verbündete Gruppen wie die Terrormiliz Hezbollah im Libanon und eben nicht für die Wirtschaft oder die Menschen im Land. Trump hat den Irankrieg ja ursprünglich damit begründet, dass er das autoritäre Regime im Iran stürzen will. Jetzt sieht's für viele Kritikerinnen und Kritiker so aus, als wenn er diesem Regime stattdessen sehr viel Geld verschafft.
2: Was bekommen die USA im Gegenzug?
0: Aus Sicht der Kritiker sehr wenig. Da gibt es die Zusage, dass die Straße von Hormuz gebührenfrei geöffnet wird für Schiffe. Das soll aber erstmal nur für 60 Tage gelten. Danach hat der Iran schon eine Gebühr angekündigt. Und auch das Atomprogramm wird bisher nur am Rande erwähnt. Der Iran verpflichtet sich, keine nuklearen Waffen mehr zu entwickeln. Aber das behauptet das Regime schon seit Jahren. Trump weist diese ganzen Vorwürfe aber zurück und nennt seine Kritiker Dummköpfe in den sozialen Medien. Sein Argument ist, ein längerer Krieg wäre deutlich teurer und gefährlicher. Außerdem hätten die Ölpreise ja schon sich entspannt und die Aktienmärkte hätten positiv auf den Deal reagiert.
2: Okay, also das quasi die ganze Diskussion und auch die Reaktion. Wie geht's aber jetzt weiter? Also die müssen sich ja irgendwie nochmal treffen.
0: Ja, dieses Rahmenabkommen ist ja erstmal nur eine Absichtserklärung. Viele Details müssen noch ausgehandelt werden. Eigentlich sollten sich Delegationen beider Länder ab heute in der Schweiz treffen. Die USA wollten dazu Vizepräsident J.D. Vance schicken. Die US-Regierung hat diese Gespräche jetzt aber verschoben, angeblich aus logistischen Gründen. Allerdings dürfte wohl vor allem der Widerstand gegen das Abkommen im eigenen Land ein Grund dafür sein, dass jetzt noch nicht weiter verhandelt wird.
4: Das Iran-Abkommen sollte für Entspannung sorgen. Stattdessen wird es aber gerade von Republikanern stark kritisiert. Sie meinen, dass Donald Trump dem Iran zu weit entgegengekommen ist. Informationen dazu von Christina Felschen aus unserer Nachrichtenredaktion.

0: So klingen Veränderungen. Bei Tommy Richmond jedenfalls.
1: Ich bin ja nicht so für Veränderungen.
0: Nee, ich auch nicht.
1: Ich mag es eigentlich, wenn Dinge oft gleich bleiben. Wenn ihr zum Beispiel wisst, Viertel vor, da krieg ich doch was aus der Wissenschaft kredenzt bei Deutschlandfunk Nova.
0: Ja, da könnt ihr euch drauf verlassen. Es ist 7:45, Ekin Yilmaz ist dran.
2: 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Die Vogelgrippe macht nicht nur Vögel krank, sondern auch junge Seeelefanten. Auf zwei entlegenen australischen Inseln sind mehr als 13.000 Seeelefantenbabys daran gestorben. Wissenschaftler des australischen Antarktis-Programms haben darüber berichtet. Sie waren auf einer Forschungsexpedition und haben an den Ufern der Hart- und McDonald-Inseln viele tote Tiere gesehen. DNA-Untersuchungen zeigten, dass die Seeelefanten und auch Pinguine und weitere Vögel auf den vulkanischen Inseln am Vogelgrippevirus H5N1 gestorben sind. Schon bei Erkundungen im letzten Herbst und im Januar dieses Jahres waren tausende tote Seeelefantenjunge gezählt worden. Um Cannabis gibt es seit zig Jahren immer wieder Streit um die Frage, was passiert, wenn es einfach legal ist. Forschende haben jetzt im Fachmagazin The Lancet aufgeschrieben, wie sich unterschiedliche Regelungen auf den Konsum auswirken. Zum Beispiel in Uruguay in Südamerika. Das war 2013 das erste Land der Welt, das Cannabis vollständig legalisiert hat. Der Verkauf wird aber streng kontrolliert. Ähnlich wie bei uns in Deutschland können Erwachsene Cannabisprodukte in Apotheken kaufen oder unter bestimmten Bedingungen selbst anbauen. Das hat in Uruguay die Nutzung von Cannabis laut der Studie aber kaum verändert. Das gilt auch für Länder, in denen der Konsum von Cannabis nur entkriminalisiert wurde. Anders ist es in Kanada und vielen Bundesstaaten der USA, wo Cannabis legal und kommerziell verkauft werden darf. Dort hat laut der Studie der Konsum der Droge zugenommen. Das verkaufte Cannabis ist stärker geworden und es gibt auch mehr Menschen, die von der Droge nicht mehr loskommen und krank werden. In den USA konsumieren inzwischen mehr Menschen jeden Tag Cannabis als Alkohol. Ob die Zahl der Alkoholsüchtigen dadurch abgenommen hat, wurde nicht untersucht. 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

0: EMT. Electric Feel. Deutschlandfunk Nova hier. 8:09 haben wir. Und das hier ist gerade in den News.
1: Das Bundeskriminalamt hat 2025 deutlich mehr Anschläge auf Verkehrswege registriert als im Vorjahr. Laut dieser Auswertung für Korrektiv meldet die Polizei bundesweit 93 Straftaten, die das BKA als Sabotage gegen Verkehrseinrichtungen wertet, also sowas wie Kabel durchtrennen oder Anschlag auf ein Stellwerk.
0: Längere Arbeitszeiten als 8 Stunden am Tag, das wäre möglich laut dem aktuellen Entwurf der Arbeitsministerin bzw. des kompletten Ministeriums zur Reform des Arbeitszeitgesetzes. Das liegt der Nachrichtenagentur Reuters nämlich vor und da steht drin, anstelle einer täglichen könnte auch eine wöchentliche Höchstarbeitszeit vereinbart werden. Und da werden natürlich Gewerkschaften und Arbeitgeberverbände hellhörig, kritisieren das Ganze scharf. Aus dem Ministerium unter SPD-Chefin Bärbel Baas heißt es aber, Moment, das ist erstmal nur ein Entwurf. Final ist da noch nichts abgestimmt.
1: Das wird seine letzte Weltmeisterschaft sein, sein letztes Turnier. Er hat nicht vor, bei der nächsten Europameisterschaft für Deutschland noch zwischen den Pfosten zu stehen. Das hat gestern auf Nachfrage von Journalisten er gesagt. Manuel, ich verdränge Oliver Baumann Neuer, der deutsche Torwart.
0: Echt?
1: Deutschland gegen die Elfenbeinküste morgen, 22 Uhr.
0: Krasse News. Neue Musik bekommt ihr immer freitags bei uns und dieser hier, finde ich, passt besonders gut, schon mal alleine wegen der Uhrzeit. Der heißt nämlich Morgen früh, den bekommt ihr gleich in voller Länge, kommt von Baumgart.

0: Da sagt ihr, so hieß doch damals mein Sportlehrer. Nein, Baumgart, Anfang 20, Newcomer aus Deutschland, der bringt eine gute Energie mit, hat als Kind Klavier sich selbst beigebracht und dazu Songs getrellert.
1: Er ist nach Hamburg gezogen, von Dortmund nach Hamburg, will gucken, was geht da, wie kann ich meiner Musik da mehr Raum geben, denn das Spannende bei ihm ist, er veröffentlicht ja eigentlich erst seit diesem Jahr Musik, hat erst wirklich ein paar Songs rausgebracht, aber die Deutschlandfunk Nova Musikredaktion, die hat ja immer ein sehr gutes Händchen und hat direkt gesagt, guck mal, das, was der macht, ne, das ist was ganz Besonderes. Und deshalb wollen wir ihn heute vorstellen. Dieser Song kommt nämlich heute raus. Also morgen früh jetzt für euch. Absoluter Newcomer. Ich finde den Song richtig gut. Baumgart.
2: Ey, ich würde das kurz leiser machen.

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0: für Deutschlandfunk Nova.
1: Ich grüße mit meinem Sombrero, Te quiero, ich habe dich so lieb. Timo Oberhauser, es ist 8 Uhr, die News mit dir, morgen.
2: Moin.
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4: Das Rahmenabkommen zwischen den USA und dem Iran steht ja und ist auch unterschrieben. Unklar ist noch, wann genau weiter verhandelt wird. Eigentlich wollten sich heute Vertreter beider Länder in der Schweiz treffen. Jetzt hat die Schweiz bestätigt, dass die Gespräche abgesagt wurden. Vorher hatten schon die USA gemeldet, dass Vizepräsident J.D. Vance nicht anreisen wird. Der sollte das Verhandlungsteam der USA leiten. Das Weiße Haus erklärte, dass die Reise des Vizepräsidenten aus logistischen Gründen gecancelt wurde. Es könnte aber auch was mit der Kritik an dem Rahmenabkommen zu tun haben. Die wird in den USA immer größer. Mehrere Politiker von den Republikanern finden, dass der Iran dadurch gestärkt wird und die USA geschwächt. Das Abkommen zwischen USA und Iran regelt unter anderem grob, dass die Kämpfe aufhören und wieder Schiffe durch die Straße von Hormuz fahren können. Innerhalb der nächsten 60 Tage soll ein dauerhaftes Friedensabkommen ausgehandelt werden. Ab heute soll es grundsätzlich leichter sein, seine Online-Käufe rückgängig zu machen. Anbieter müssen auf ihren Webseiten und in Apps jetzt einen Widerrufsbutton haben, an den muss man auch leicht rankommen können. Ziel der neuen Regel ist, dass das Rückgängigmachen genauso schnell und einfach geht wie das Kaufen selbst. Bisher musste man oft nach einer Mailadresse oder Formularen suchen, wenn man es sich doch nochmal anders überlegt hatte. Der Widerruf ist aber weiter nur innerhalb der gesetzlichen Frist möglich, die liegt meist bei 14 Tagen. Die Linke startet am Nachmittag ihren Bundesparteitag in Potsdam. Dabei wird auch eine neue Führung gewählt. Die Vorsitzende Ines Schwertner tritt nochmal an. Der Co-Vorsitzende Jan van Aken verzichtet dagegen aus gesundheitlichen Gründen. Die Linke will auch nochmal klar machen, wie sie zu bestimmten Themen steht, zum Beispiel zu den geplanten Sozialreformen der Bundesregierung. Und es geht um einen Vorstoß zum Gehaltsverzicht für Bundestagsabgeordnete. Die beiden bisherigen Parteichefs deckeln ihre Diäten. Einige andere Abgeordnete machen das auch. Die Gewerkschaft Verdi hat für heute wieder zu bundesweiten Warnstreiks im Einzelhandel aufgerufen. Schwerpunkt sind Geschäfte von IKEA. Laut Verdi werden Beschäftigte in mehr als der Hälfte der über 50 IKEA-Einrichtungshäuser in Deutschland streiken. Aber auch andere Handelsunternehmen wollen wohl mitmachen. Verdi fordert für die mehr als 3 Millionen Beschäftigten im Einzelhandel 7% mehr Lohn, mindestens aber 225 Euro pro Monat. Die Gewerkschaft sagt, im Handel werden täglich Milliardenumsätze gemacht, aber bei den Beschäftigten komme kaum was davon an.
3: Das Wetter.
4: Wird wieder ein ziemlich sonniger Tag bei 30 bis 38 Grad. Im Westen kann es einzelne kräftige Gewitter geben. Später auch im Norden und vereinzelt sind da Unwetter möglich.
5: Wollen wir irgendwas wieder zurückgeben?
4: Ich wäre fertig oder wollt ihr noch was sagen?
5: Ja, ich frage mich gerade, ob ich irgendwas davon widerrufen will. Also ob ich da auf den Widerrufsbutton drücke.
4: Ihr habt es heute mit dem Button, ne? Der hat es euch angetan.
5: Der hat es uns angetan, aber vielen anderen Leuten auch.
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6: Schönen Freitagmorgen zusammen.
5: Ihr seid doch alle da. Falk, der konnte sich erst nicht einigen, hat direkt 2 Vorschläge geschickt, sich dann aber doch für einen entschieden. Ich sag erst den er dann doch wieder abgewählt hat. Das ist der No But. Finde ich eigentlich auch gut.
6: Aber But natürlich, ne, wenn du es dann Englisch siehst, ist es doof. Also der Nicht-Hintern.
5: Der Nicht-Hintern.
6: Da bin ich dann doch für Widerrufsbutton, den Online-Shops ab heute einführen müssen.
5: Ja, um eben, dass wir schnell, wenn wir schnell was kaufen, es auch schnell wieder zurückgeben können. Ihr habt ja schon ganz viele sehr tolle Vorschläge geschickt. Falk hat sich dann doch noch dafür entschieden.
7: Moin, hier ist Falk aus Hamburg. Wie wäre es mit einem Doch-Nicht-Button?
6: Stark, das ist super. Doch, also das nicht weg in diesem Fall zu dir, aber für den Button dann das nicht wieder dran. Volker hat sich auch reingemeldet und er wäre statt eines Buttons für einen Try-Button, also Try. Für so ein 14 Tage, da würde er draufklicken und dann probiert das 14 Tage. Aber Volker, wir wissen doch, dass das, also so geht's ja nicht. Dann wieder zurückschicken, Das ist doch CO2-Fußabdruckmäßig richtig kacke. Ja. Aber gut.
5: Was hatten wir denn noch? Rotz gekauft hatten
6: Rotz
5: wir.
6: Gekauft Rotz gekauft von Max.
5: Kam richtig gut bei euch an.
6: Ich fand Hannes, ich möchte doch, mich doch nicht festlegen. Auch einen schönen Vorschlag für einen Button.
5: Auf jeden Fall. Vielleicht habt ihr auch Ideen. 030 8503 8503.
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0: der Streets. Blinded by the Lights. Deutschlandfunk Nova hier. 8:00 und 12 Minuten.
1: Das ist auch so eine Nachricht, ne? Elon Musk ist jetzt der erste Dollar-Billionär der Welt. Und generell gibt es auch immer mehr Millionäre. Das Geld wird auf unserer Welt und bei uns in Deutschland immer ungleicher verteilt.
0: Das hat nicht nur Auswirkungen auf unsere Gesellschaft, sondern auch aufs Klima, auf die Umwelt. Denn reiche Menschen geben mehr Geld aus für klimaschädliche Dinge. Wie groß ist dieser Schaden genau? Das haben sich Forschende angeschaut der Uni Leiden in den Niederlanden. Und wir sprechen drüber mit Tobi Blum aus dem Deutschlandfunk Nova Wissensteam. Tobi, wie setzen sich diese Schäden zusammen?
2: Das sind vor allem Schäden, die entstehen, weil Biodiversität verloren geht oder weil zu viel CO2 entsteht. Mittelfristig sorgt das dafür, dass der Klimawandel schneller voranschreitet und so dann zum Beispiel Missernten verursacht oder auch ganze Ökosysteme und auch menschliche Siedlungsgebiete zerstört, was dann zu einem Wohlstandsverlust führt. Was da auffällt, vor allem die reichsten Menschen in Nordamerika und Europa sorgen für solche Schäden.
0: Das klingt ja schon dramatisch, aber wie kann man das eigentlich ausrechnen? Wer genau wie viel Schaden an der Umwelt verursacht?
2: Es gibt Statistiken, wie bei verschiedenen sozialen Gruppen der CO2-Fußabdruck ausfällt, wie viel Wasser oder Dünger die indirekt verbrauchen, aber auch wie viel Biodiversität durch deren Lebensstil verloren geht. Und an diese Werte haben die Forschenden ein Preisschild gehängt. So konnten sie die Lebensweise bzw. die entstandenen Schäden in Geld umrechnen. Dabei geht es nur um die privat verursachten Schäden, also Investitionen in klimaschädliche Unternehmen zum Beispiel, die kämen nochmal on top obendrauf.
0: Ah, okay. Also man kann es nicht 1:1 umrechnen, wie viele Umweltschäden verursacht Elon Musk, Jeff Bezos, Taylor Swift, Heidi Klum oder sowas. Das kann man nicht so genauer sagen.
2: Genau, das kann man nicht. Für Einzelpersonen gibt es zwar Schätzungen, wie viel CO2 die verbrauchen, zum Beispiel von NGOs, aber dieses Preisschild, wie viel das kostet, das fehlt. Dazu muss ich sagen, es geht in der neuen Studie aus Leiden um die Leute, die am meisten Geld ausgeben. Das sind grob auch die Leute mit dem meisten Vermögen, aber ganz deckungsgleich ist das natürlich nicht. Ergebnis ist da auf jeden Fall, die reichsten 10% der Welt verursachen in einem Jahr Umweltschäden von rund 1,5 bis 5 Billionen Euro.
0: Was? Das ist mega viel Geld.
2: Das ist unvorstellbar viel Geld.
0: Kann man das irgendwie in Relation setzen?
2: Laut den Forschenden ist das mehr Geld, als gebraucht würde, um den Artenschutz der Welt zu finanzieren. Plus nochmal alles, was die Länder der Vereinten Nationen für den weltweiten Klimaschutz aufbringen. Und dann hast du noch Geld über. Wenn wir nur auf Deutschland schauen, mit über 800.000 Euro gehörst du zu den reichsten 10% in Deutschland. Und die Umweltschäden, die diese Gruppe verursacht, liegen bei fast 68 Milliarden Euro. Zum Spaß können wir das auch mal in Saarländer umrechnen. Das ist so viel, wie das Saarland in rund 13 Jahren als Steuern einnimmt.
0: Wow, das ist, glaube ich, die verrückteste Umrechnung, die ich hier bisher hier erlebt habe. Reiche Menschen in Deutschland zerstören Umwelt im Wert von 13 Mal den saarländischen Steuereinnahmen. Danke für diesen Vergleich. Aber wenn wir jetzt dieses Zahlenjonglieren mal beiseite lassen, was kann man denn dagegen machen? Also, dass reiche Menschen das Klima besonders stark schaden?
2: Die Forschenden schreiben, dass die Politik sich gezielt für die reichsten 10% der Menschen Klimaschutzmaßnahmen überlegen sollte. Letztlich geht es darum, dass diese Menschen auch für die Umweltschäden aufkommen, die sie verursachen. In Deutschland entspräche das im Schnitt etwas über 5% ihres Einkommens beziehungsweise etwas unter 1% ihres Vermögens. In den USA ist es teilweise 3-mal so viel. Die Forschenden schreiben aber auch, diese Werte sind kein konkreter Vorschlag für eine Umwelt- oder Vermögenssteuer, sondern dienen nur als Referenzpunkt. Aber zusätzliche Abgaben für Reiche oder für umweltschädlichen Luxus, das sehen sie als Mittel, um nicht nur die Umwelt zu schützen, sondern auch finanzielle Ungleichheit und Ungerechtigkeit in der Gesellschaft abzubauen.
1: Ja, und über die Wiedereinführung der Vermögenssteuer wird ja auch bei uns gerade viel diskutiert in Deutschland, dass sie auch für mehr Gerechtigkeit bei Klima und beim Artenschutz sorgen könnte, hat uns Deutschlandfunk Nova Reporter Tobi Blum erklärt. Dank dir.
2: Gerne.
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0: Panther und Club in Deutschlandfunk Nova 8:21. Guten Morgen.
1: Also angereist sind sie schon mal auf jeden Fall in Style. Die Nationalspieler der Elfenbeinküste mit orange- und safranfarbener Jacke. Auf dem Rücken, es sieht wirklich schön aus, aus Perlen gestickt ein Elefant.
0: Elfenbeinküste, ihr wisst, Leute, morgen der nächste Gegner für das deutsche Team bei der Fußball-Weltmeisterschaft. Und keine geringere als Tina Howard ist ins Studio gekommen. Sie ist nämlich unsere Westafrika-Expertin. Mhm. Ich habe dieses Outfit an dir vermisst heute, aber gut, du bist auch keine Fußballerin, ist okay.
2: Ich kann mir das, glaube ich, auch nicht leisten.
0: Aber du, das sieht wirklich, das passt, oder? Also es ist Elfenbein, klar, der Elefant, das passt natürlich zur Elfenbeinküste.
2: Ja, da steckt aber noch viel mehr dahinter. Ich finde, dieses Outfit ist auch so ein Spiegelbild für neues Selbstbewusstsein vieler Westafrikaner, allen voran auch eben der Ivora und Ivorerin. Also das muss man sich auch modisch irgendwie da nicht mehr an westlicher Mode orientieren, sondern macht eben sein eigenes Ding. Und der Elefant ist eben nicht nur ein Tier, er verkörpert für den Designer dieser Jacke, das ist Ibrahim Fernandez, eine ganze Nation, Millionen Ivorer, so nennt man die Menschen ja, ne? Ivorer, Ivorerin, die in der Elfenbeinküste leben, die stehen eben hinter ihrer Mannschaft, sind mega stolz. Also da wären jetzt 30 Millionen Daumen definitiv gedrückt für die Mannschaft, die übrigens auch Les Elephants genannt werden. Ah. Also die werden auch die Elefanten genannt, ne? Und das passiert auch alles ganz bewusst in Abgrenzung zur ehemaligen Kolonialmacht Frankreich. Und das ist auch etwas, finde ich, das man in der Musik spürt.
1: Also dieses neue Selbstbewusstsein quasi.
2: Genau, das ist ein seit Jahrzehnten stetig gewachsenes Selbstbewusstsein natürlich, das aber gerade jetzt von der jungen Generation von Künstler, Künstlerinnen verkörpert wird. Wir sind bei der ivorischen Musik mittlerweile an einem Punkt, an dem die Elfenbeinküste Frankreich inspiriert und beeinflusst und nicht mehr umgekehrt. Also Menschen wollen Coupé décalé tanzen oder Logobi und
0: nicht
2: Lushi
0: so schnell mehr Informationen. Ja. Wir wollen es ja jetzt musikalisch aufdröseln.
2: Pass auf. Also ja. Es ist in Westafrika ja so, dass du diese Kolonialsprache zwar hast, ist meistens Englisch oder Französisch, dass die Länder daraus aber immer ihre eigene Sprache gemacht haben. In der Elfenbeinküste gibt es ungefähr 60 verschiedene Volksgruppen und da ist eben so eine Sprache entstanden, so eine Mischung aus Französisch und lokalem Dialekt. Und die kannst du so auch nirgendwo lernen, ja. Aber du kannst sie zum Beispiel in einem Rap-Song zum Beispiel und diese Sprache nennt man eben Nushi.
1: Nushi, okay. Nushi, genau. Das andere war jetzt Logobi?
2: Genau, das ist so ein Musiktanz, relativ zackig und schnell. Ganz ursprünglich hat sich das mal aus dem traditionellen Zulu entwickelt. Das hat man ursprünglich noch mit so richtigen Trommeln gespielt und getanzt und so. Und dann kam eben in den 90ern, späte 90er, Anfang Nuller, der Coupé décalé dazu. Ne? So, das
0: gut.
2: Wir leben schon mal mit und daraus hat sich dann auch der Logobi entwickelt. Und heute kommen da immer wieder neue Beats, neue Einflüsse dazu. Ich habe euch mal einen Song rausgesucht, da hört man auch die Coupé décalé Wurzel noch ganz gut, aber eben der Song ist sehr fresh, der ist erst vor ein paar Monaten rausgekommen. Das ist Didi, jemand. Mit Cinemo.
0: Ich kann mir vorstellen, wenn die das in der Kabine vorab hören, die Elfenbeinküste, ja, also dann haben die so ein leichtes Anschwitzen. Dann, was du ja eigentlich
1: auch
0: hast. Die
1: Deutschen haben verloren dann schon.
0: Da kommen wir zum Ende, ne? Da kommen wir am Ende dann drauf. Aber da musst du schon ordentlich mithalten
2: auf
0: bei der Mucke.
2: Auf jeden Fall.
0: Ne?
2: Es geht natürlich auch ein bisschen entspannter. Also Ameka Zrai ist meine persönliche Lieblingsentdeckung. Der hat gerade ein neues Album rausgebracht. Flani heißt das. Und das erinnert mich sehr an so Afrobeat-Musik aus dem englischsprachigen Raum, so wie Ashake zum Beispiel aus Nigeria. Und den Zrai, den kennen alle Ivora mittlerweile, vor allem seinen Song aktuellen Adriano.

0: wirklich wunderschön.
1: Ja, es ist ein richtig guter Song. Und ich möchte an dieser Stelle auch die Ladies nicht unterschlagen. Wir hatten bis jetzt ja vor allen Dingen Jungs. Superstar Aya Nakamura, die hat ja malische Wurzeln und ist die erfolgreichste französischsprachige Sängerin weltweit. Die wird natürlich auch in der Elfenbeinküste gehört, aber so schöne Schmusi-Busi-Musik wie die Nakamura, das können die Ivora selbst auch sehr gut. May I present Abidjans finest Roselyne Layo hier mit einem ganz neuen Stück. Ein bisschen was Schnelleres, bisschen Upbeat, Tempo en reprend. Geh nach vorn.
2: Geil.
1: Die Stimmung ist gut.
2: Also ich muss sagen, im Vergleich zu Der Zug hat keine Bremse, auf der deutschen Seite ist das schwierig. Ja, ein 4:0 für die Elfenbeinküste musikalisch.
0: Ich glaube auch. Tut mir leid, aber so wird es ausgehen. Das ist jetzt das Orakel. Thilo Jahn hat gesprochen. 22 Uhr geht's ja los. Musikalisch viele, viele Tipps bekommen, gerade von Tina Howard. Vielen, vielen Dank dafür.
2: Danke dir.

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4: So sieht's aus. Und unser Kurz und heute von heute ist übrigens auch schon online.
5: Ja. Und es geht um den Iran dort.
4: So sieht's aus. Dort.
5: Jetzt aber erstmal Ekin Yilmaz. Moin.
6: Hey.
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7: Online was einkaufen ist ziemlich schnell erledigt. Wenn man den Kauf aber rückgängig machen will, kann das schon mal komplizierter werden. Ab heute soll das einfacher gehen. Anbieter müssen auf ihrer Internetseite oder in der App jetzt einen Widerrufsbutton haben und der muss gut sichtbar sein. Die neue Regel gilt nicht nur für große Versandkonzerne oder Streaming-Anbieter, sondern auch für kleine Online-Shops und Plattformen. Verbraucherschutzministerin Stefanie Hubig sagt, dass es jetzt leichter wird, im Netz geschlossene Verträge zu widerrufen. Handelsverbände befürchten, dass die Buttonpflicht vor allem kleineren Unternehmen zusätzliche Arbeit macht, auch weil Leute das ausnutzen könnten und eher Waren zurückgehen lassen. Die EU hat ihre Wirtschaftssanktionen gegen Russland verlängert, um 12 Monate. Bei den Strafmaßnahmen wegen Russlands Angriff auf die gesamte Ukraine geht es unter anderem um Beschränkungen im Handel, im Energie- und im Finanzbereich. Die Staats- und Regierungschefinnen und Chefs der EU sitzen im Moment in Brüssel zusammen und planen dann noch weitere Sanktionen gegen Russland. Bulgariens neuer Regierungschef Rumen Radev hat aber sein Veto schon angekündigt. Er sagt, dass die Sanktionen der bulgarischen Wirtschaft schaden könnten. Bei dem Gipfel sprechen die 27 Mitgliedstaaten auch über den Haushalt der Europäischen Union für die Jahre 2028 bis 2034. Der Sozialverband VDK fordert mehr Trinkbrunnen und gekühlte Unterkünfte für obdachlose Menschen in Städten. Die Vorsitzende Verena Bentele hat dem Redaktionsnetzwerk Deutschland gesagt, extreme Hitze sei genauso tödlich wie extreme Kälte. Das müsse noch mehr ins Bewusstsein vieler Verantwortlicher. Unterstützt wird der Vorschlag für mehr Trinkbrunnen von der Partei Die Linke. Die fordert zusätzlich noch gratis Sonnencreme an öffentlichen Orten.
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7: Social-Media-Verbote für Kinder und Jugendliche werden viel diskutiert. Jetzt hat ein weiteres Land eins beschlossen. In den Vereinigten Arabischen Emiraten dürfen Kinder bis 14 Jahre keine persönlichen Konten auf Plattformen wie Instagram oder TikTok haben. Das hat das Kabinett in Abu Dhabi nationalen Medien zufolge heute vereinbart. 15- bis 16-Jährige können Social Media nur nutzen, wenn die Inhalte altersgerecht sind und die Nutzungszeit begrenzt. Und Eltern müssen Zugriff auf das Konto haben. Die Unternehmen haben jetzt ein Jahr Zeit, die Regeln umzusetzen. Die Emirate verlangen eine Altersüberprüfung. Die Firmen dürfen Daten von Minderjährigen auch nicht für Werbung nutzen. Die Emirate folgen damit Ländern wie Australien, Indonesien, Griechenland und der Türkei, die ähnliche Social-Media-Verbote für Minderjährige schon eingeführt oder beschlossen haben.
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7: Im Westen gibt es noch einzelne Gewitter, die auch mal kräftiger sind. Später gibt es die auch im Norden. Vereinzelte Unwetter sind nicht auszuschließen. Darüber hinaus scheint aber die Sonne und es ist schwül bei 30 bis 38 Grad.
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5: Schönen Freitagmorgen zusammen.
4: No. Es ist Freitag, wie du gerade gesagt hast. Freitags morgens bei uns immer neue Musik.
5: Ja. Wo führt das jetzt hin, Leute? Wenn Jenny schon so anfängt, dann wisst ihr, es kommt gleich was.
4: Wir reisen hierhin.
5: Bonkers.
8: Oh ja.
5: Ja, wann war das nochmal? Wenn wir Hitster spielen würden, dann wäre jetzt die Frage, wann war das noch?
4: Ne? Ich habe ehrlich gesagt schon nachgeguckt, deswegen wäre das geschummelt, wenn ich jetzt, aber ich kann deswegen auflösen. Es war 2009. Dizzy Rascal heißt dieser Mann und Dizzy Rascal, ich habe es gestern entdeckt, guck mal hier, neuer Song, ach guck mal, der ist doch ganz gut. Bin ich zur Musikredaktion, die so, ja, finden wir auch ganz gut und deshalb stellen wir diesen Song euch gleich vor.
5: Dizzy Rascal ist für mich, Entschuldigung, ich muss es einmal

0: Schönen Freitagmorgen.
1: 8:57, hier ist Deutschlandfunk Nova.
2: Doch, ihr habt richtig schöne Vorschläge, müssen wir schon zugeben. Rotz gekauft, das kam von Max. Doch nicht, das sagt Falk. Ich möchte mich doch nicht festlegen, das ist die Idee von Hannes. Sehr viele Namensvorschläge für das, was es ab heute neu gibt.
1: Die Verbraucherrechtler in der EU haben sich nämlich für eine Widerrufsbutton eingesetzt. So heißt er etwas umständlich, deswegen haben wir euch heute mit ins Boot genommen. Und der ist Pflicht. Ab jetzt sprechen wir drüber mit Christina Felschen aus unserer Nachrichtenredaktion. Grüß dich, Christina.
3: Hallo.
1: Was ändert sich denn dadurch für uns als Verbraucherinnen und Verbraucher?
3: Also die Grundidee ist, wer einen Vertrag online mit ganz wenigen Klicks abschließen kann, soll ihn genauso einfach auch widerrufen können. Also mit einem Klick auf der gleichen Website oder in der gleichen App. Wir hatten ja auch vorher schon so ein Widerrufsrecht. Meist gilt das 14 Tage lang. Daran hat sich auch gar nichts geändert. Aber jetzt soll es eben viel leichter werden, dieses Recht auch zu nutzen.
1: Für welche Art von Verträge gilt das?
3: Also diese neue Regel, die gilt für alle Verträge, die man privat im Netz abschließen kann. Wenn man zum Beispiel etwas im Webshop bestellt, ein Ticket über eine App bucht oder einen Vertrag per Online-Formular abschließt. Auch Händler auf Plattformen wie Amazon oder eBay müssen sich dran halten. Aber das Ganze immer vorausgesetzt, dass es überhaupt ein gesetzliches Widerrufsrecht gibt in dem Fall. Es gibt nämlich auch Ausnahmen. Zum Beispiel, wenn ich ein Produkt bestelle, das jemand extra individuell für mich anfertigt, dann geht das nicht.
1: Und wo finde ich bitte schön diesen Widerrufsbutton?
3: Ja, du sollst ihn eben nicht suchen und finden müssen. Dieser Knopf oder Link soll im Gegenteil gut sichtbar sein und verständlich beschriftet. Da steht dann zum Beispiel Vertrag widerrufen oder Widerruf erklären. Weitere Hürden sind nicht erlaubt dafür. Die Unternehmen dürfen uns also nicht dazu zwingen, uns irgendwo zu registrieren oder eine extra App runterzuladen. Nach dem Anklicken muss man dann noch ein paar Infos eingeben, zum Beispiel die Bestellnummer oder die Mailadresse. Dann bestätigt man den Widerruf nochmal. Und dann muss das Unternehmen einem eine Bestätigungsmail schicken. Und damit hat man dann natürlich auch einen Nachweis, dass dieser Widerruf angekommen ist.
1: Ja, man hört es da schon so ein bisschen raus, wenn du sagst Widerruf erklären. Das ist nochmal was ganz anderes als eine Kündigung, ne?
3: Genau, also Kündigungen, die betreffen ja laufende Verträge, wie zum Beispiel dein Streaming-Abo oder deine Mitgliedschaft im Fitnessstudio. Wenn du so einen Vertrag kündigst, dann endet der ja meist erst nach einer bestimmten Frist. Bis dahin

0: musst du dann ja auch noch bezahlen. Ein Widerruf macht einen Vertrag aber von vornherein rückgängig. Falls man dafür dann schon Geld bezahlt hat, bekommt man das natürlich auch komplett zurück.
1: Ja. Branchenverbände, habe ich gesehen, die sehen diese neue Regel eher kritisch. Wie argumentieren die?
0: Ja, Verbände sagen, dass theoretisch ein Bot massenhaft bestellen und widerrufen kann und dagegen müssten Händler sich jetzt absichern. Außerdem beklagen sie, dass das Widerrufsrecht sowieso schon ausgenutzt wird, indem sich Leute zum Beispiel Schuhe für eine Veranstaltung bestellen und sie dann zurückschicken. Die Verbände fürchten, dass das Widerrufsrecht jetzt noch stärker missbraucht wird, wenn es so einfach wird.
2: Es ist aber verpflichtend ab heute der Widerrufsbutton. Wenn man was doch nicht haben will, dann kann man die Käufe direkt rückgängig machen. Christina Felschen war das mit den Infos dazu. Und das hier ist Anaïs mit Ciao Baby. Deutschlandfunk Nova hier. Ich hab

0: weiß nicht, ob sie gestern zugehört hat, Anaïs, aber ich habe bei TikTok gesehen, sie hatte auch diesen gut genug Ohrwurm. Wir haben gestern ja auch drüber gesprochen. Aber gut, vielleicht hat sie auch einfach nur das Internet einmal aufgemacht. Ah. Dann dieser Song von Kitsch Creek und Blumengarten und Shirin David begegnet einem überall.
1: 8.42 Uhr.
0: Das ist Anneke Schäfer. Gott, das war super schlecht.
2: Das war wirklich.
0: Können wir das zurücknehmen?
2: Es tut mir leid, ja.
0: Wir nehmen das. Der Widerruf-Button.
2: Rotz gekauft, Button ist gedrückt.
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4: Japan ist ins Rutschen geraten und hat sich ein paar Millimeter nach Osten bewegt. Grund dafür war eine Welle tief im Erdkern bei dem großen Erdbeben vor 15 Jahren. Damals erlebte Japan einen Tsunami und die Reaktorkatastrophe von Fukushima. Und eine weitere Folge war, dass sich das Land um bis zu 6 Millimeter nach Osten verschoben hat. Ein Forschungsteam der Uni von Chicago hat sich in der Fachzeitschrift Science genauer angeschaut, was damals passiert ist. Es hat untersucht, wie die Erdbebenwellen die tektonischen Platten in Bewegung gebracht haben. Dass Japan gen Osten rutschte, passierte nicht durch das Hauptbeben, sondern 13 Minuten später, als das Beben vom Erdkern reflektierte. Laut der Studie war es das erste Mal, dass so etwas beobachtet wurde. Das Team sieht die Welle aus dem Erdinneren als weitere Gefahr bei Erdbeben, die auch berücksichtigt werden sollte. Europa soll im Bereich Digitales unabhängiger werden und dafür setzen sich Deutschland und Frankreich gemeinsam ein. Wissenschaftseinrichtungen beider Länder haben auf der Innovationsmesse VivaTech in Paris ein gemeinsames Forschungszentrum für künstliche Intelligenz gegründet. Dahinter stehen das Deutsche Forschungszentrum für KI und das französische IT-Forschungsinstitut INRIA. Das Zentrum soll Ressourcen bündeln, Talente fördern und auch Bewerbungen für öffentliche Großprojekte auf den Weg bringen. Es geht vor allem um konkrete KI-Lösungen für die deutsche und französische Wirtschaft und Industrie. Forschungsministerin Dorothee Bär sagte, man wolle sichere und vertrauenswürdige KI nach europäischen Standards. Dazu wird es auch einen Think Tank geben zu KI-Ethik und Regulierung. Der soll Handlungsempfehlungen für Politik und Wirtschaft erarbeiten. Das KI-Forschungszentrum bekommt mehrere Standorte, unter anderem in Berlin, Saarbrücken und Paris.
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0: Coldplay und Talk 849. Es ist Freitag, wir haben den 19. Juni und das ist in den News.
1: Eigentlich stand in der Schweiz alles bereit für dieses Treffen heute in diesem Luxushotel. Alle waren so, ja, wir kriegen heute ganz hohen Besuch. USA-Iran treffen sich, wichtige Verhandlungen rund um das Rahmenprogramm. So, jetzt in letzter Sekunde alles abgesagt. US-Vizepräsident J.D. Vance reist nämlich doch nicht an. Das Weiße Haus hat gesagt, aus logistischen Gründen. Möglicherweise steckt aber auch was anderes dahinter. Empfehlung an dieser Stelle, unser Podcast kurz und heute.
0: Großbritannien, das läuft ja wirklich nicht gut für Premier Keir Starmer. Schlechte Zustimmungswerte und bei den Regionalwahlen abgestürzt. Jetzt ist Andy Burnham am Start. Er wurde ins Parlament gewählt. Der 56-jährige Labour-Politiker ist Bürgermeister von Manchester und hat jetzt einen Sitz nach der Neuwahl im Bezirk Macclesfield. Und für viele ist er der Sympathieträger und die große Hoffnung, dass bei Labour bald wieder was geht.
1: Widerrufen. Ihr könnt alles Mögliche widerrufen. Es gibt ab heute ganz offiziell den Widerrufsbutton auf Seiten von Online-Shops, in den Apps auch. Und da könnt ihr dann, wenn ihr was gekauft habt, zack, genauso schnell das Ganze wieder zurückgeben.
0: Ich muss mal wieder was rufen. Dizzy Rascal is back, britischer Rapper aus London, 41 Jahre alt. Ihr kennt ihn von diesem Song hier.
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0: Die Verrückten, also Bonkers heißt Verrückte.
1: Und genauso schön, dass du das sonst
0: crazy war die Nummer. Ja, es ist echt so richtig auf die 12. 2009 kam der raus. Letztes Album ist auch schon ein bisschen her, 2024. Heißt Don't Take It Personal.
1: Jetzt eine neue Single, die heißt All Night. Diese Woche rausgekommen, bekommt ihr auch gleich in voller Länge. Aber ich habe mir natürlich seine ganzen TikToks und alles Mögliche, was er in den Socials so macht, reingezogen. Definitiv ein lustiger Vogel, könnte man bei seiner Musik vielleicht auch denken. Er macht so Videos, wie er zum Beispiel im Cabrio sitzt und seinen eigenen Song laut hört oder so, aber auch mal auf einem Aufsitzrasenmäher fährt er auch darum und hört seinen eigenen Banger. Sein Lebensmotto:
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1: Manchmal
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1: Gibt's Wolken oder
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1: Regen?
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1: Hey, aber
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1: Das geht vorbei. Lass die Sonne einfach in dein Herz rein. Das ist es doch,
0: ja,
1: oder?
0: Auf dem Aufsitzmäher das zu bringen, ja, hat eine besondere Qualität für mich. Fast schon was Poetisches.
1: Und das hättest du ja wohl von Dizzy Rascal nicht erwartet.
0: Das hätte ich nicht erwartet, ehrlich gesagt. Aber come on, also come second on. Chance.
1: Ja, All Night heißt der Song jetzt für euch.

0: Ich glaube, das ist gelogen, Summer's Gone bei Nom Bay. Aber da müssen wir nochmal genauer nachfragen.
1: Er gibt heute jedenfalls zum Abschied für alle ein Fest. Timo Oberhauser, 9 Uhr ist es.
2: Schönen guten Morgen.
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4: Das Rahmenabkommen zwischen den USA und dem Iran steht ja und ist auch unterschrieben. Unklar ist aber noch, wann genau weiter verhandelt wird. Eigentlich wollten sich heute Vertreter beider Länder in der Schweiz treffen. Jetzt hat die Schweiz bestätigt, dass die Gespräche abgesagt wurden. Vorher hatten schon die USA gemeldet, dass Vizepräsident J.D. Vance nicht anreisen wird. Der sollte das Verhandlungsteam der USA leiten. Das Weiße Haus erklärte, dass die Reise aus logistischen Gründen gecancelt wurde. Es könnte aber auch was mit der Kritik an dem Rahmenabkommen zu tun haben. Die wird in den USA immer größer. Mehrere Politiker von den Republikanern finden, dass der Iran dadurch gestärkt wird und die USA geschwächt. Das Abkommen zwischen USA und Iran regelt unter anderem grob, dass die Kämpfe aufhören und wieder Schiffe durch die Straße von Hormus fahren können. Innerhalb der nächsten 60 Tage soll ein dauerhaftes Friedensabkommen ausgehandelt werden. Ab heute soll es grundsätzlich leichter sein, seine Online-Käufe rückgängig zu machen. Anbieter müssen auf ihren Webseiten und in Apps jetzt einen Widerrufsbutton haben. An den muss man auch leicht rankommen können. Ziel der neuen Regel ist, dass das Rückgängigmachen genauso schnell und einfach geht wie das Kaufen selbst. Bisher musste man oft nach einer Mailadresse oder Formularen suchen, wenn man es sich doch anders überlegt hatte. Der Widerruf ist aber weiter nur innerhalb der gesetzlichen Frist möglich. Die liegt meist bei 14 Tagen. Als Russland vor 4,5 Jahren begonnen hat, die gesamte Ukraine anzugreifen, hat die EU den Kontakt zur russischen Führung abgebrochen. Aber was ist, falls es mal Friedensverhandlungen zwischen Russland und der Ukraine gibt? Wie kann sich die EU dann einbringen? Darüber wird in letzter Zeit viel diskutiert. In dem Zusammenhang sorgt gerade ein Schritt von EU-Ratspräsident Antonio Costa für Kritik. Costas Team hatte in den letzten Wochen Kontakt zu Russland aufgenommen. Es sagt, dass es damit diplomatische Kanäle öffnen wollte und dass es dabei nicht um Inhalte gegangen sei. Mehrere EU-Staats- und Regierungschefs kritisieren, dass sie erst im Nachhinein darüber informiert wurden. Laut Berichten soll Bundeskanzler Friedrich Merz klargestellt haben, dass Costa kein Vermittler ist. In Großbritannien könnte das Ergebnis einer Nachwahl unbequem werden für Premier Keir Starmer. Dessen Parteikollege Andy Burnham hat die Wahl in einem Wahlkreis in der Nähe von Manchester gewonnen und sich damit einen Sitz im britischen Parlament gesichert. Eigentlich gut für die Partei. Burnham will Starmer aber als Chef der Labour ablösen und damit auch als Premierminister. Mit seinem Wahlsieg könnte er jetzt gegen Starmer antreten. Laut Umfragen ist Burnham im Moment einer der beliebtesten Politiker der Labour-Partei. Premier Keir Starmer wiederum steht vor allem seit der Niederlage seiner Partei bei den Kommunalwahlen letzten Monat immer mehr unter Druck. Mehrere Minister sind schon zurückgetreten.
3: Das Wetter.
4: Wieder ein ziemlich sonniger Tag. 30 bis 38 Grad sind drin. Im Westen kann es einzelne kräftige Gewitter geben, später dann auch im Norden. Und da sind vereinzelt Unwetter möglich.
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0: Good morning.
1: Einen schönen Freitagmorgen. Fiesta, Fiesta Mexicana. Hm. Mensch, ja, ist das schön. Die Mexikaner haben sich qualifiziert bei der Fußball-Weltmeisterschaft schon vorzeitig für das 16. Finale.
0: Haben die heute Nacht gespielt?
1: Ja, die haben 1-0 gewonnen und deswegen 2 Spiele, 2 Siege und direkter Vergleich ist ihnen eigentlich nicht mehr zu nehmen. Deswegen sind die schon mal safe durch und das wünscht man sich ja natürlich auch für morgen Abend. 2. Spiel, 2. Sieg vielleicht.
0: Da? Was war denn da morgen Abend? Was ist
1: Deutschland
0: denn da?
1: Gegen die musikalisch besser abschneidende Elfenbeinküste.
0: 22 Uhr. Ja, sorry, du musst mich heute wirklich, also kannst du mich hier raustragen. Ich bin so müde wegen dieser tropischen Nacht, die wir da hatten.
1: Ja, war
0: also,
1: warm, ne? Ja, das war warm, ja.
0: Falls ihr das auch fühlt, wir sind genauso müde wie ihr.
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0: Bin ich jetzt ganz kurz hin und her gerissen, wenn ich das mal so sagen darf. Ich hatte ja gesagt, von Bilderbuch würde ich mitnehmen auf eine einsame Insel.
1: Mhm. Na, den Track würdest du auch mitnehmen, oder was? One Dance, Drake.
0: Den finde ich so extrem gut, auch schon lange so extrem gut. Deswegen bin ich jetzt, ich weiß es gerade nicht. Ich müsste dann nochmal in mich gehen.
1: Wir könnten den schon einmal in deine Tasche reinpacken und dann, aber nicht auf die einsame Insel.
0: Okay. Dann gucken wir jetzt mal, was eigentlich los ist bei den Linken. Die Partei hat ich sag mal, wenn wir so eine kleine Zeitreise machen, da ist einiges passiert. Erst waren sie richtig down, dann vor der letzten Bundestagswahl ging es nochmal richtig hoch, fast 9%. Herzlich willkommen im Bundestag, konnte man da sagen. Die Linke wieder eine richtig große Rolle gespielt.
1: Mitgliedsanträge sind dann hochgegangen und klar gab es ein bisschen Downer jetzt Rheinland-Pfalz, Baden-Württemberg, Landtagswahlen dieses Jahr dann nicht mal an die 5%-Hürde rübergekommen, aber trotzdem eigentlich ganz gut abgeschnitten, was das eigene Ergebnis dann wieder angeht. Also richtiger Zeitpunkt vielleicht jetzt, um sich neu aufzustellen. Auf Bundesebene will man das machen. Bundesparteitag am Wochenende in Potsdam, der Linken. Wie geht's der Linken eigentlich und was kommt da jetzt auf uns zu? Darüber haben wir heute Morgen mit Yannick Treiber gesprochen, Politikwissenschaftler und Parteienforscher an der TU Dresden. Guten Morgen.
2: Guten Morgen.
1: Fangen wir mal ganz oben an. Ines Schwertner und Jan van Aken, das ist ja bisher das Spitzenduo der Partei. Schwertner will weitermachen, Jan van Aken aus gesundheitlichen Gründen nicht. Und für ihn tritt Luigi Pantisano an. Wer ist das?
2: Der ist noch relativ neu, sage ich mal, auf der Bühne der Linken. Er ist seit 2025 Bundestagsabgeordneter, ist etwas jünger als Jan van Aken, kommt aus Süddeutschland und möchte jetzt eben an die Spitze der Partei kommen. Ich würde das so zusammenfassen, dass er das sehr gut repräsentiert, was aktuell in der Linken so los ist. Also man sieht sich als Partei im Aufbruch, als Bewegungspartei. Man versucht gleichzeitig im aktuellen Hoch ein bisschen die Rückbindung an frühere Wählermilieus wie die der klassische Arbeiterschicht zurückzugewinnen. Mhm. Und dafür steht er eben.
1: Ja gut, da spielt natürlich auch so ein bisschen in die Karten klassische Arbeiterschicht, dass die SPD so schwächelt. Es läuft gut für die Linke, das muss man so festhalten, auch die Mitgliedszahlen wachsen ja. Was macht die Partei da wirklich erfolgreich?
2: Naja, zum einen ist sie erstmal einfach Gegenprogramm. So viel muss sie selber gar nicht tun. Wir sehen ja auch, dass die anderen Oppositionsparteien, die Grünen und auch die AfD, aktuell im Aufwand sind, weil einfach die Unzufriedenheit mit der Regierung so groß ist. Und wenn wir uns so die Werte der SPD angucken, wissen wir ja auch ein Stück weit, wo jetzt die 9% gewissermaßen herkommen. Mhm. Also man hat einfach ein aktives und sicherlich auch in sich ganz gut geschlossenes Gegenprogramm, das einfach eine Art Gegenvision gegen das ist, was die Regierung gerade macht.
1: Und wie ist da die Einschätzung? Schafft die Linke, dieses Niveau zu halten?
2: Das ist natürlich immer schwierig zu sagen, so auf die lange Perspektive an sich spricht aber aktuell nichts dagegen. Also gerade dadurch, dass die Unzufriedenheit so groß ist, ist schon davon auszugehen, dass die Leute jetzt nicht so schnell wieder weggehen von der Partei. Sie hat ja auch viele Mitglieder gewonnen. Mhm. Auf der anderen Seite gibt es natürlich jetzt in den letzten Jahren so ein, zwei Punkte, die der Partei schon Probleme machen. Also ich denke da an den Umgang auch miteinander in der Nahostfrage, also die Diskussionen, die da geführt werden. Aber an sich gibt es keinen akuten Punkt, der den hohen Werten der Partei gerade einen Abbruch tun sollte.
1: Der noch Co-Chef Jan van Aken meint ja:
3: Wir wissen, wie Opposition geht, wir sind da gut drin, wir werden nachhaken, wir werden nachbohren, wir werden Skandale aufdecken, wir werden diese Regierung kontrollieren und jeden Angriff auf den Sozialstaat bekämpfen, sowohl im Parlament als auch auf der Straße.
1: Wie ist das eigentlich bei der Linken? Will die immer in der Opposition bleiben oder denkt man da auch mal ans Regieren?
2: Das ist eine ganz spannende Frage, weil es eigentlich einen ganz alten Konflikt innerhalb der Partei aufmacht, nämlich den zwischen denjenigen, die einen pragmatischen Kurs wollen und dementsprechend auch regieren, wenn es sich ergibt, und denjenigen, die sich eher als fundamentale Opposition sehen. Man hatte so ein bisschen die Hoffnung, dass mit der BSW-Abspaltung die Leute, die dem im Weg stehen, weggegangen sind. Jetzt haben wir aber neue Leute, die eben auch sagen, das System ist so kaputt und da ist so viel falsch dran, dass wir da eigentlich mit Regierungsbeteiligung nicht so richtig viel bewirken können. Also es gibt schon Leute in der Linken, die regieren wollen. Gerade auch auf Landesebene sieht man das ja immer wieder. Aber im Bund, würde ich sagen, hat dadurch, dass jetzt eben in den letzten Jahren viele Leute dazugekommen sind, die vielleicht in ihren Forderungen auch ein bisschen radikaler sind und weniger anpassungswillig, die Regierungsfähigkeit ihren Peak schon überschritten.
1: Abgesehen davon, wen die Partei ansprechen will, wer ist es denn eigentlich, der die Linke wählt heutzutage?
2: Die Linke wird überwiegend von jungen Menschen gewählt, also durchaus auch von Erstwählern und Menschen unter 30. Sie wird stark gewählt in den größeren Städten und früher wurde sie natürlich auch noch wesentlich stärker in Westdeutschland gewählt als in Ostdeutschland. Dieser Unterschied nivelliert sich aber. Also sie möchte gerne Arbeiterpartei sein, wie beispielsweise auch die SPD. Es ist aber eher so, dass dort Menschen sind, die beispielsweise akademischen Milieus entstammen.
0: Am Wochenende trifft sich die Partei Die Linke zum Bundesparteitag. Wir haben darüber gesprochen, was da passiert, mit Jannik Treiber, Politikwissenschaftler und Parteienforscher an der TU Dresden. Und das Gespräch haben wir heute Morgen vor der Sendung aufgezeichnet.

0: Wet Leg. Being in Love, Deutschlandfunk Nova hier, 9.22 Uhr, das ist in den News.
1: Das Bundeskriminalamt, das hat 2025 deutlich mehr Anschläge auf Verkehrswege registriert als noch 2024. Laut einer Auswertung für Korrektiv meldet die Polizei bundesweit 93 Straftaten, die das BKA als Sabotage gegen Verkehrseinrichtungen wertet. Das ist dann zum Beispiel sowas wie Kabel durchtrennen oder Stellwerke angreifen.
0: Längere Arbeitstage als 8 Stunden, das wäre möglich laut dem aktuellen Entwurf des Arbeitsministeriums zur Reform des Arbeitszeitgesetzes. Ihr denkt euch, hä, kann doch nicht sein. Dieser Entwurf liegt der Nachrichtenagentur Reuters vor. Da steht, anstelle einer täglichen könnte auch eine wöchentliche Höchstarbeitszeit vereinbart werden. Da sind Arbeitgeberverbände absolut dagegen. Auch Gewerkschaften kritisieren das Ganze. Und das Ministerium sagt, halt, stopp, das ist ein Arbeitsentwurf. Ist noch nicht final abgestimmt.
1: Discounter Lidl hat in Irland einfach mal eine Kneipe aufgemacht, ein Pub. Da, wo bei uns normalerweise ein Bäcker vorne in der Filiale ist, dann kann man sich jetzt ein frisch gezapftes holen. Oder auch einfach Alkohol für zu Hause einkaufen, denn das ist genau das Problem. In Irland gibt es sehr strenge Gesetze für Alkoholverkauf. In der Region waren einfach keine Lizenzen mehr frei und deswegen hat man sich gedacht, ach, dann machen wir doch hier das Pub auf. Das ist nämlich erlaubt.
0: Freitags immer neue Musik bei uns und der nächste Song passt auf jeden Fall schon mal von der Uhrzeit total zu uns. Der heißt nämlich Morgen früh, bekommt ihr gleich in voller Länge, kommt von Baumgart.

0: Der Baumgart, Anfang 20, Newcomer aus Nordrhein-Westfalen, aus Dortmund. Hat er echt eine ganz gute Energie, die er da mitbringt. Hat schon als Kind gerne am Klavier gesessen und Songs getrellert.
1: Und jetzt ist er nach Hamburg gezogen, will nämlich gucken, wie kommt eigentlich seine Musik da so an? Was geht da so? Du merkst, ich mag diesen Song. Der schlimmste Ort ist in mir drin, heißt der. Ich finde, dass er auch sehr geil textet, ehrlich gesagt. Und das, obwohl er gerade erst angefangen hat, Musik zu veröffentlichen, seit diesem Jahr erst. Aber die Deutschlandfunk Nova Musikredaktion, die ist ja immer sehr findig, ne? Die haben da direkt den entdeckt und dachten sich, guck mal, das, was der macht, das ist super besonders. Den müssen wir heute vorstellen. Haben wir natürlich nicht Nein gesagt. Zu Baumgart mit Morgen früh neu auf der Deutschlandfunk Nova Playlist mit diesem Song. Er ist heute rausgekommen.
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0: Oh, da ist jemand Fan. Diana aus Leipzig. Die schreibt, eure Wissensnachrichten sind immer super, die höre ich immer sehr, sehr gerne. Das ist die Good News. Die Bad News war, dass sie Dizzy Rascal vorhin nicht so dolle fand in unserer Playlist.
1: Nee,
0: sie hat entspannt an ihrem Kaffee genippt und plötzlich hatten wir dieses Prolo-Brett mit Dizzy Rascal.
1: Achso, warte mal, das kann ich hier nochmal kurz ins
0: Müsli reinrühren. Dann dachte sie, wusste nicht, dass der Kaffee schon wieder irgendwie kaputt ist.
1: Nur ganz kurz.
2: Bonkers.
1: Das reicht.
0: Ja, und dann dachte sie, was ist denn hier für eine Techno-Abfahrt? Das ist doch Nova, das ist doch mein Zuhause, ich muss zurückgehen. Ja, guck, jetzt haben wir wieder den Tritt gefunden, Jana. Und deswegen kriegst du jetzt von Ekin Yilmaz deine Nachricht.
1: Außerdem keine Sorge, Freitag stellen wir neue Musik vor. Ansonsten bleibt alles beim Alten.
0: Hi, Ekin.
1: Hi.
3: 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Online was einkaufen ist ziemlich schnell erledigt. Wenn man den Kauf aber rückgängig machen will, kann das schon mal komplizierter werden. Ab heute soll das einfacher gehen. Anbieter müssen auf ihrer Internetseite oder in der App jetzt einen Widerrufsbutton haben und der muss gut sichtbar sein. Die neue Regel gilt nicht nur für große Versandkonzerne oder Streaming-Anbieter, sondern auch für kleine Online-Shops und Plattformen. Verbraucherschutzministerin Stefanie Hubig sagt, dass es jetzt leichter wird, im Netz geschlossene Verträge zu widerrufen. Handelsverbände befürchten, dass die Buttonpflicht vor allem kleineren Unternehmen zusätzliche Arbeit macht, auch weil Leute das ausnutzen könnten und eher Waren zurückgehen lassen. Die EU hat ihre Wirtschaftssanktionen gegen Russland verlängert um 12 Monate. Bei den Strafmaßnahmen wegen Russlands Angriff auf die gesamte Ukraine geht es unter anderem um Beschränkungen im Handel, im Energie- und im Finanzbereich. Die Staats- und Regierungschefinnen und Chefs der EU sitzen im Moment in Brüssel zusammen und planen da noch weitere Sanktionen gegen Russland. Bulgariens neuer Regierungschef Rumen Radev hat aber sein Veto dagegen angekündigt. Er sagt, dass die Sanktionen der bulgarischen Wirtschaft schaden könnten. Bei dem Gipfel sprechen die 27 Mitgliedstaaten auch über den Haushalt der Europäischen Union für die Jahre 2028 bis 2034. In Brandenburg ist ein Bürgerrat gegründet worden, der sich mit dem öffentlich-rechtlichen Rundfunk beschäftigen soll. Ein solches Gremium ist in Deutschland bislang einzigartig. Der Rat besteht aus 51 Mitgliedern. Sie werden per Losverfahren ausgewählt und sollen die Bevölkerung Brandenburgs möglichst repräsentativ abbilden. Ziel ist es, die Sichtweisen der Bürgerinnen und Bürger stärker in der Diskussion über den öffentlich-rechtlichen Rundfunk einzubeziehen. Außerdem soll der Rundfunk transparenter und verständlicher werden. Kritiker bemängeln, dass der Bürgerrat keine Entscheidungen treffen soll, sondern lediglich Empfehlungen aussprechen könnte. Die AfD und das BSW lehnten den Antrag zum Bürgerrat ab.
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3: In Japan verklagt eine Mutter nach dem Tod ihrer Tochter den Staat auf Entschädigung. Die 16 Jahre alte Tochter wurde fast 3 Wochen in Untersuchungshaft festgehalten, ohne Kontakt zu ihrer Familie. Und sie wurde offenbar immer wieder zu einem Geständnis gedrängt und unter Druck gesetzt. Ihr war vorgeworfen worden, eine Patientin in einer Pflegeeinrichtung misshandelt zu haben. Ihre Familie sagt, sie habe bei ihrem Job dort nur versucht, eine Patientin davon abzuhalten, eine andere Patientin zu beißen. Das Mädchen entwickelte nach der Freilassung laut Anklage ein posttraumatisches Syndrom und eine Essstörung. Sie nahm rapide ab und starb 5 Monate später. Jetzt fordert die Familie mehr als 500.000 Euro Entschädigung. In Japan gilt der Fall als jüngstes Beispiel für die sogenannte Geiseljustiz, bei der Verdächtige lange festgehalten und mit Druck zu falschen Geständnissen gedrängt werden.
4: Das Wetter.
3: Im Westen gibt es noch einzelne Gewitter, die auch mal kräftiger sind. Später gibt es die auch im Norden. Vereinzelte Unwetter sind nicht auszuschließen. Darüber hinaus scheint meistens die Sonne und es ist schwül bei 30 bis 38 Grad.
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1: Wow. 30 bis 38 Grad.
0: It's really warm. Wow wäre natürlich auch irgendwie ein gutes Wort für diesen Widerrufsbutton. Wow. Now. Ich finde ja, es muss eigentlich mit dieser Emotion zu tun haben. Ihr wisst es ja, Online-Shops müssen ab heute diesen Widerrufsbutton anbieten. Diese Internetverträge, die müssen widerrufbar sein. Und dieses Wort Widerrufsbutton macht uns ein bisschen Sorge.
1: Ja.
0: Diese Emotion ist ja eigentlich, oh no. Also warum?
1: Oh no.
0: Ja, genau. Du schließt was ab und dann plötzlich merkst du, ah nee, doch nicht. Ich will doch das andere Schraubenset bei Amazon bestellen. Mm. Und deswegen wäre eigentlich, würde ich sagen, der beste Vorschlag, Oh no.
1: Oh no, wäre auf jeden Fall besser als WoW, wow, weil dann spielst du auf einmal World of Warcraft, obwohl du gerne eigentlich nur deine Schuhe wieder zurückgeben wolltest. Mhm. Also da besteht Verwechslungsgefahr.
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0: Self-Aware von Temper City 937. Hier ist Deutschlandfunk Nova.
1: Ärmel hochkrempeln, erstmal ein bisschen Sport machen, aber bei der Hitze draußen bitte schön aufpassen. Aber vielleicht habt ihr ja schon drüber nachgedacht. Halbmarathon, Marathon, High Rocks, vielleicht seid ihr voll drin oder so. Dieser Hype um Fitness-Influencer, ums Fitsein generell ist riesig. Frage ist, warum eigentlich und wie hat sich das entwickelt? Also Fitness, Körperkult zu diesem neuen Ideal. Darüber spricht der Historiker Jürgen Matuschak in unserem Wissenschaftspodcast Hörsaal.
2: Wir leben im Zeitalter der Fitness. Es gibt tausend Dinge, die wir kaufen und tun können und sollen, um uns in Form und nach Form zu bringen. Und was mich interessiert, ist das Zusammenspiel von Selbstbestimmung und Selbstsorge auf der einen Seite und Normierung und Druck auf der anderen Seite.
0: Ja, das ist aus seinem Vortrag von Jürgen Matuschak. Er ist Professor an der Uni Erfurt und hat sich mit der Geschichte der Fitness beschäftigt und mit dem Riesenhype darum.
2: Denn schließlich leben wir ja nicht nur im Zeitalter der Fitness, sondern eben auch im Zeitalter des Neoliberalismus. Und eines meiner zentralen Argumente ist, dass es bei Fitness um mehr geht als um das Sporttreiben.
0: Ja, beim letzten New York-Marathon sind zum Beispiel knapp 60.000 Hobbyläuferinnen und Hobbyläufer gestartet. Nochmal ein Blick zurück, in den 1970er Jahren waren es keine 150.
2: Fitness gilt als Voraussetzung dafür, mit den täglichen Herausforderungen des Lebens zurechtkommen zu können. Fitness ist das, was ich ein regulierendes Ideal nenne. Das heißt, eine Norm, über die reguliert wird, wie wir uns zu verhalten haben, wer als erfolgreich gilt, wer welche Anerkennung finden kann, wer wie an Gesellschaft teilhaben kann.
1: Was soll ich dazu sagen? Da kommt direkt wieder der kleine Anarcho in mir raus, der sich denkt, okay, diese Woche kein Sport mehr. Aber das ist natürlich spannend. Fitness, Freiheit, Sport, Produktivität. Wie hängt das alles miteinander zusammen? 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

0: Juli, Deutschlandfunk Nova. 9.44 Uhr, Anneke Schäfer ist dran, hat Futter fürs Hirn für euch.
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2: Wenn die Natur Schaden nimmt, Arten verschwinden und der Klimawandel weitergeht, dann verursacht das Kosten. Zum Beispiel, weil Ernten ausfallen oder Häuser zerstört werden. Und verantwortlich dafür sind vor allem die reichsten 10% der Erdbevölkerung, vor allem in den USA und in Europa. Sie tragen deutlich überproportional zur Zerstörung der Umwelt bei. Allein durch den Konsum verursacht dieses Zehntel pro Jahr Umwelt- und Klimaschäden in Höhe von geschätzt 1,5 bis fast 5 Billionen Euro. Das haben Forschende der niederländischen Universität Leiden und der englischen Universität Oxford ausgerechnet. Dass die Spanne bei den finanziellen Schäden so weit auseinander liegt, liegt daran, dass es bei der Schätzung große Unsicherheiten gibt, zum Beispiel wie das Artensterben in Zahlen ausgedrückt werden kann. In jedem Fall müssen die oberen 10% laut der Studie mehr tun in Sachen Klima- und Umweltschutz. Einerseits, indem sie ihr Verhalten ändern oder auch, indem sie zum Beispiel eine Wohlstandssteuer zahlen. Dieses Geld könnte dann in Schutzmaßnahmen fließen. Autarke Fischfangeinrichtungen, sogenannte Fischsammler oder Lockbojen, sind ein großes Problem für die Weltmeere. Wie groß, hat ein internationales Forschungsteam gerade zum ersten Mal umfassend untersucht. Fischsammler sind Flöße, von denen Netze bis zu 100 Meter tief nach unten hängen. Die treiben frei durch die Meere und locken Fische an, die Schutz oder Schatten suchen. Per Echolot können die Fischer feststellen, ob sich unter einem Floß genug Fische versammelt haben. Dann ziehen sie das Netz zu. Ziel sind vor allem Thunfische, aber in den Netzen verfangen sich auch Schildkröten, Rochen oder Haie. Außerdem werden auf diese Art ganze Schwärme von Thunfischen gefangen, was die Bestände nachhaltig gefährden kann. Die Forschenden gehen davon aus, dass jedes Jahr bis zu 150.000 von diesen autarken Fischsammlern ausgesetzt werden. Und sie konnten nachweisen, dass sie oft tausende Kilometer weiter treiben, auch in Schutzgebiete. Sie haben Lockbojen in mehr als der Hälfte aller Meeresschutzgebiete weltweit gefunden und mehr als 6.000 Fälle dokumentiert, in denen sie auf Korallenriffen oder Atollen gestrandet sind und zu Meeresmüll wurden. Darin sehen die Forschenden das größte Problem.
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0: Killswitch, das ist es. Jetzt. Jetzt, das ist der Killswitch. Der Killswitch ist der Notausknopf. Und der Notausknopf wäre doch die Lösung, liebe Leute, für diesen Widerrufsbutton, den wir heute neu haben.
1: Ich möchte auf jeden Fall das S direkt widerrufen. Mir gefällt das gar nicht. Widerrufbutton.
0: Killwitch. Ach so, ich dachte Killswitch, das S.
1: Nee, also, nee, ich finde deinen Vorschlag gut. Ich fand aber auch wirklich die Vorschläge, die von euch reingekommen sind, waren auch super. Was hatten wir da alles?
0: Rotz gekauft von Max.
1: Rotz gekauft. Das war wirklich sehr, sehr gut.
0: Doch nicht von Falk. Ich möchte mich doch nicht festlegen. Button von Hannes.
1: Das finde ich ist sehr gut. Er hat das analysiert, auch auf eine gesellschaftliche Ebene gehoben und gesagt, das ist das Mindset unserer Zeit. Danke auf jeden Fall für eure Einreichung. Wir werden die nicht widerrufen.
0: Wir drücken auf Weiter und der Weiter-Button, den bedient ab 10 Nick Potthoff in diesem Programm. Habt Spaß, habt einen schönen Freitagvormittag.
1: Schönes Wochenende. Tschüss.
0: Tschüss.

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1: 10 Uhr haben wir es an diesem Freitag. Timo Oberhauser ist am Start für uns. Hi Timo.
2: Hi Nick.
1: Und er bringt euch jetzt auf das Laufende.
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4: Das Rahmenabkommen zwischen den USA und dem Iran steht und ist unterschrieben. Unklar ist aber noch, wann genau weiter verhandelt wird. Eigentlich wollten sich heute Vertreter beider Länder in der Schweiz treffen. Jetzt hat die Schweiz bestätigt, dass die Gespräche abgesagt wurden. Vorher hatten schon die USA gemeldet, dass Vizepräsident J.D. Vance nicht anreisen wird. Der sollte das Verhandlungsteam der USA leiten. Das Weiße Haus erklärte, dass die Reise aus logistischen Gründen gecancelt wurde. Es könnte aber auch was mit der Kritik an dem Rahmenabkommen zu tun haben. Die wird in den USA immer größer. Mehrere Politiker von den Republikanern finden, dass der Iran dadurch gestärkt wird und die USA geschwächt. Das Abkommen zwischen USA und Iran regelt unter anderem grob, dass die Kämpfe aufhören und wieder Schiffe durch die Straße von Hormus fahren können. Innerhalb der nächsten 60 Tage soll ein dauerhaftes Friedensabkommen ausgehandelt werden. Ab heute soll es grundsätzlich leichter sein, seine Online-Käufe rückgängig zu machen. Anbieter müssen auf ihren Webseiten und in Apps jetzt einen Widerrufsbutton haben, an den muss man auch leicht rankommen können. Ziel der neuen Regel ist, dass das Rückgängigmachen genauso schnell und einfach geht wie das Kaufen selbst. Bisher musste man oft nach einer Mailadresse oder Formularen suchen, wenn man es sich doch anders überlegt hat mit dem Kauf. Der Widerruf ist aber weiter nur innerhalb der gesetzlichen Frist möglich. Die liegt meist bei 14 Tagen. Wie gut ist Deutschland eigentlich auf Krisenfälle vorbereitet? Das ist ein Schwerpunkt bei der Innenministerkonferenz von Bund und Ländern, die heute weitergeht. Hintergrund ist die Gefahr von Angriffen auf Bereiche, die fürs Zusammenleben wichtig sind, wie die Strom- und Wasserversorgung oder Krankenhäuser zum Beispiel. Die Politikerinnen und Politiker besprechen unter anderem, wie die Bevölkerung bei Ausnahmesituationen versorgt und geschützt wird. Es geht auch um eine engere Zusammenarbeit mit der Bundeswehr. Bundesinnenminister Alexander Dobrindt hat vor kurzem angekündigt, dass der Bevölkerungsschutz gestärkt wird. Organisationen wie das Technische Hilfswerk sollen neue Geräte und Fahrzeuge bekommen. Die US-Regierung sagt, dass sie sich die Preise für Medikamente in Deutschland genauer anschaut. Der Handelsbeauftragte hat eine Untersuchung eingeleitet. Ihm zufolge soll geprüft werden, ob Deutschland für bestimmte Pharmaprodukte zu wenig bezahlt und ob das schlecht ist für den US-Handel. US-Präsident Donald Trump versucht schon länger, höhere Preise für Medikamente in Europa durchzusetzen. Dadurch sollen die Preise in den USA runtergehen. Viele Medikamente kosten da deutlich mehr als in anderen Ländern.
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4: Wieder ziemlich sonnig, 30 bis 38 Grad sind drin. Im Westen kann es einzelne kräftige Gewitter geben, später dann auch im Norden. Vereinzelt sind auch Unwetter möglich.
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1: Tag zusammen, schönen Freitag euch. Die beiden passen leider nicht zusammen. Sie versuchen es immer wieder, aber sie erreichen sich einfach nicht. Die Deutsche Bahn und schnelles Internet. Es ist eine nie enden wollende Tragödie. Eigentlich sollte alles viel besser werden. Es gab Vermittlungsversuche, hunderte neue Funkmasten zwischen Berlin und Hamburg. Sorgt auch nicht für schnelleres Internet. Zumindest jetzt nicht. Was ist da los im ewigen Liebesdrama? Wir checken es gleich für euch.
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Ariana Grande. Hate That I Made You Love Me.

0: Hate That I Made You Love Me. So heißt das neue Lied von Ariana Grande, neu auf unserer Deutschlandfunk Nova Playlist. Ich kann es nicht glauben, wenn ich es lese. 95% beträgt mittlerweile die Netzabdeckung in Deutschland durch 5G, also durch richtig schnelles Internet soll es sein. Ne? Wenn ihr beim Wochenende mal Bahn fahrt, werdet ihr wahrscheinlich wenig davon mitkriegen, wenn ihr aus dem Zug arbeiten wollt. Das ist fast unmöglich. Eigentlich soll es besser sein, jetzt zwischen Hamburg und Berlin zumindest. Es gibt nämlich viele neue Funkmasten, hunderte. Aber das Internet ist bislang noch nicht schneller geworden. Wir sprechen darüber mit unserem Tech-Autor Andi Noll. Warum hakt es schon wieder beim schnellen Internet in Deutschland?
1: Ja, weil noch was fehlt, könnte man sagen. Also die Bahn hat zwar tatsächlich entlang der knapp 300 Kilometer langen Strecke zwischen Hamburg und Berlin fast 300 Masten errichtet und es wurden auch Glasfaser und Stromleitungen verlegt, aber diese Masten sind bislang nur für den neuen digitalen Bahnfunk, FRMCS wird da abgekürzt, ausgerechnet und eben nicht für den normalen Mobilfunk, also 5G. Dabei hatten die Netzbetreiber eigentlich vereinbart, also Vodafone und Telekom, 1&1 etc., dass sie ihre Antennen auf die Masten draufpacken.
0: Eigentlich. Aber warum klappt das jetzt nicht?
1: Ja, weil es zum Beispiel Kompatibilitätsfragen bei den Masten gibt. Ein Mast für den Bahnfunk, muss man vielleicht noch erklären, Bahnfunk, ne, das ist die Kommunikation zwischen Zügen und Leitstelle zum Beispiel, ist jetzt nicht automatisch ideal für das öffentliche Mobilfunknetz. Da gibt es unterschiedliche Anforderungen an Antennenhöhe, Ausrichtung, Technikräume, Stromversorgung etc. Und natürlich ist auch mal wieder das Geld ein Problem. Wer bezahlt die zusätzliche Technik? Wer betreibt die Anlage? Wer ist dann bei Störungen verantwortlich? Diese ganzen Fragen stehen da im Raum. Und die Deutsche Bahn hat in dieser Woche gesagt, ja, das Projekt, das liegt ja eigentlich im Zeitplan. Die Deutsche Telekom, die erklärt gegenüber den Kollegen von InsideDigital.de dagegen ziemlich deutlich, die Vorstellung für dieses sogenannte Innovationsprojekt, Innovationsstrecke, so heißt das Ding, lägen noch weit auseinander, sagt die Telekom.
0: Das klingt, als müsste man noch ein bisschen warten. Das kennt man bei der Bahn. Wann soll es besser werden?
1: Ja, frühestens nächstes Jahr soll auf einem Teilstück dann ein Test im normalen Zugbetrieb beginnen. Bis Ende dieses Jahres laufen noch so Grundlagenversuche. Danach wird entschieden, ob und wie die gesamte Strecke ausgebaut wird. Aber ab 2027 gibt es wahrscheinlich noch kein flächendeckendes Gigabit- oder Megabit-Internet zwischen Hamburg und Berlin.
0: Aber Andi, warum ist der Empfang im Zug überhaupt so viel schlechter als außerhalb?
1: Ja, weil eine gute Netzabdeckung entlang der Strecke noch keine stabile Verbindung im Zug garantiert, ne, muss man sagen. Vodafone sagt zum Beispiel, auf 92% dieser Strecke seien theoretisch mindestens 225 Megabit pro Sekunde verfügbar. Im Zug kommt davon aber oft deutlich weniger an, denn diese metallbedampften Fensterscheiben, die dämpfen das Signal. Der Zug rast außerdem natürlich ganz schnell durch viele Funkzellen und hunderte Fahrgäste, wenn die alles Handy anhaben, ne, teilen sich gleichzeitig die verfügbare Kapazität. Deshalb kann das Handy vielleicht 5G anzeigen da im Display, aber die Videokonferenz bricht dann trotzdem ab.
0: Ich habe mich immer gefragt, ob die Bahn das Problem nicht irgendwie also direkt im Zug lösen könnte.
1: Ja, zum Teil. Ältere Züge nutzen solche Repeater, die Mobilfunksignale verstärken. Die neueren ICE von der Bahn, die haben mobilfunkdurchlässigere Fensterscheiben. Eine weitere Möglichkeit sind Dachantennen, die gleichzeitig mehrere Mobilfunknetze empfangen und dann via WLAN im Zug verteilen. Also es gibt da schon so ein paar Möglichkeiten.
0: Und man sieht ja auch immer im Ausland, also da funktioniert es ja teilweise deutlich besser. Wie löst man die Probleme denn da?
1: Ja, ich habe gesehen, Leo Express in Tschechien, das ist ein privater Bahnanbieter, der setzt auf mehrere 5G-Netze im Zug. In Großbritannien gibt es Züge mit Mobilfunk- und Satelliteninternet sogar, in den USA ebenfalls. Aber muss man jetzt auch wieder einschränkend sagen, Starlink-Verbindungen sind natürlich jetzt problematisch, wenn es keine freie Sicht zum Himmel gibt, ne? Im Tunnel zum Beispiel. Am Ende könnte sich dann so ein Mix durchsetzen. Funkmasten am Gleis, leistungsfähige Antennen auf dem Zug, spezielle durchlässige Scheiben im Zug. Ja, und vielleicht auch sogar Satelliteninternet als Ergänzung.
0: Sagt unser Netzreporter Andi Noll. Schnelles Internet im Zug, wir träumen alle davon. Und das wird noch ein bisschen so bleiben.

0: 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Seid ihr auch müde, weil ihr gedacht habt, ha, Kanada gegen Katar, das fahre ich mir auf jeden Fall noch rein, ab 0 Uhr. WM-Spiele und die Hitze, es ist nicht leicht, gerade viel zu schlafen. Also auch wenn ihr nichts mit Fußball am Hut habt, allein die Hitze sorgt ja dafür, dass es nicht so leicht ist. Ne? Wie wir fit bleiben, nachts oder beziehungsweise am nächsten Tag, das hat sich Schlafforscherin Christine Blume mit uns angeschaut bei Überschlafen, unserem Podcast. Eine Möglichkeit, die liegt auf der Hand, da retten sich viele von uns durch den Tag mit, das ist Koffein. Das blockiert nämlich Müdigkeitssignale im Gehirn.
1: Diese Wirkung, die hält auch eine Zeit lang an. Und da muss man natürlich ein bisschen aufpassen, weil wenn man dann um 22 oder 23 Uhr noch einen Kaffee trinkt, um eben gut durchhalten zu können, dann wirkt der auch eine ganze Zeit, also so 6 bis 8 Stunden, empfehlen wir eigentlich immer, sollten zwischen dem letzten Kaffee und dem Einschlafen liegen.
0: Ja, sonst stört das Koffein nämlich den wenigen Schlaf, der euch vielleicht nach den WM-Spielen noch bleibt. Ein weiterer Tipp, kalte Luft ins Zimmer lassen oder kaltes Wasser ins Gesicht oder auf die Arme. Und wenn ihr dabei noch ein paar Schritte machen könnt, umso besser.
1: Aktivität macht auch wach. Also statt auf der Couch zu lümmeln, sollte sich Team Schwierigkeiten durchzuhalten, besser aufrecht hinsetzen. Ich habe mir auch gedacht, so für die WM könnte man ja auch so einen Plan machen. Jedes Mal, wenn wer aufs Tor schießt, machen wir 10 Kniebeugen oder irgendwie sowas.
0: Boah, damit Sport gucken plötzlich auch zum Sport machen. Ne? Nach so einer WM-Nacht fehlt uns aber natürlich noch was. Der Körper schaltet im Schlaf dann in so eine Art Notprogramm und setzt alles auf Tiefschlaf. Die anderen Schlafphasen, die fallen kürzer aus.
1: Der Körper versucht, den Tiefschlaf zu schützen. Also der bleibt uns auch bei einer sehr kurzen Nacht am ehesten erhalten. Gespart wird eher am REM-Schlaf. Also das ist dieses Schlafstadium, charakterisiert durch schnelle Augenbewegungen und auch intensive Träume. Und auch am Leichtschlaf wird durchaus gespart.
0: Ob man fit sein kann, indem man vorschläft für ein bestimmtes WM-Spiel. Zum Beispiel, ihr schlaft heute mehr, damit ihr morgen Deutschland gegen die Elfenbeinküste um 22 Uhr gut gucken könnt. Und wie ihr gut durch den nächsten Tag kommt, das hört ihr bei Überschlafen. Findet ihr jeden Dienstag eine neue Folge, zum Beispiel in der Deutschlandfunk-App. Und mir tun schon wieder die Türkei-Fans in Deutschland leid. Denn da steht heute Nacht wieder das nächste Spiel an. Und diese Anschlusszeit, ich glaube 4 oder 5 Uhr morgens, das macht dann wirklich keinen Spaß mehr.

0: Sky Newman, Man of the House. Um 10.30 Uhr schauen wir mit euch in die Welt hinaus. Was ist da los? Erklärt uns jetzt Ekin Yilmaz. Hi Ekin.
1: Hallo.
2: 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Erstmal drei Themen in kurz. Die für heute geplanten Verhandlungen zwischen USA und Iran in der Schweiz wurden verschoben. US-Präsident Vance hatte seine Teilnahme aus, Zitat, logistischen Gründen abgesagt. Ab heute soll es grundsätzlich leichter sein, seine Online-Käufe rückgängig zu machen. Anbieter müssen auf ihren Webseiten und in Apps jetzt einen Widerrufsbutton haben. Und wegen Unwetterschäden sind auf den Bahnstrecken zwischen Hamburg und Hannover und Hamburg und Bremen am Morgen einige Züge ausgefallen.
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2: In Südafrika warten rund 10.000 Menschen aus Malawi auf ihre Rückreise. Sie halten sich gerade in einem überfüllten Abschiebezentrum in Durban auf. Jetzt bauen die Behörden ein zweites Lager, um die Rückführung zu beschleunigen. Laut dem Bürgermeister von Durban handelt es sich um eine temporäre Einrichtung. Auch die malawische Regierung hilft bei der Aktion. Viele Malawier sagen, sie fühlen sich in Südafrika nicht mehr sicher, weil es Gewalt und Anfeindungen gegen Migranten gäbe. Malawi zählt zu den ärmsten Ländern der Welt. Deshalb suchen viele Menschen Arbeit im wirtschaftlich stärkeren Südafrika. Dort wächst aber seit Jahren der Ärger über irreguläre Einwanderung. In den vergangenen Monaten gab es mehrere Proteste gegen Migranten. Bei Unruhen in Durban kam es auch zu Zusammenstößen mit der Polizei. Die Behörden prüfen jetzt die Fälle der Betroffenen und organisieren ihre Rückkehr nach Malawi. Eine extreme Hitzewelle macht gerade vielen Menschen in Frankreich zu schaffen. In einigen Regionen stiegen die Temperaturen auf bis zu 40 Grad. Für viele Departements gilt die zweithöchste Hitzewarnstufe. Der Höhepunkt der Hitzewelle wird in den nächsten Tagen erwartet. Wegen der hohen Temperaturen wurden Schulstunden verkürzt oder abgesagt. Einige Konzerte und Sportveranstaltungen fallen aus. Zugverbindungen sind gestrichen. Die Hitze belastet besonders Kinder, ältere Menschen und Leute in schlecht isolierten Wohnungen. In Frankreich gab es schon im Mai ungewöhnlich hohe Temperaturen. Fachleute sehen in den immer häufigeren Hitzewellen eine Folge des Klimawandels. Auch Spanien und Großbritannien rechnen aktuell mit sehr hohen Temperaturen. Vor dem WM-Spiel zwischen Mexiko und Südkorea ist es im mexikanischen Guadalajara zu Tumulten gekommen. Hunderte Fans durchbrachen eine Absperrung im Stadtzentrum und stürmten das Fanfest. Das war mit 50.000 Besuchern und Besucherinnen laut Behörden ohnehin schon überfüllt. Die Polizei stoppte den Ansturm. Berichte über Verletzte oder Festnahmen gibt es noch nicht. Auch in Mexiko-Stadt verfolgten tausende Fans auf den Straßen die Partie. In Mexiko ist die Begeisterung für die Heim-WM gerade besonders groß. Das Gastgeberland hat sich mit einem 1:0-Sieg gegen Südkorea schon für die K.O.-Runde qualifiziert.
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2: Im Norden kann es heute immer mal wieder Gewitter geben. Die können auch unwetterartig sein. Ansonsten gibt es aber auch viel Sonne und es ist heiß mit 30 bis 38 Grad. Nur im Norden und an der Küste ist es etwas kühler.
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0: Also Leute, Blick auf den Regenradar, hilft auch immer noch zum Tanktop. Eine Regenjacke mitnehmen, dann seid ihr vielleicht safe das Wochenende.

0: So, ich muss mich kurz sammeln. Schon viel besser.
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2: Einfach mal richtig ausatmen, dann sieht die Welt gleich anders aus. Eine Studie zeigt, dass der Rhythmus unseres Atmens Entscheidungen beeinflussen kann. Das haben Forschende des Instituts für Ernährungsforschung Potsdam-Rehbrücke in einem Experiment gezeigt. Sie ließen Testpersonen am Computer Entscheidungen treffen. Sie konnten dabei auf Nummer sicher gehen oder ein Risiko in Kauf nehmen und dann auch eine höhere Belohnung bekommen. Dazu wurden Gehirnströme und Herzdaten der Menschen erfasst. Es zeigte sich, dass die Testpersonen sich risikobereiter verhielten, wenn sie eine bestimmte Atemtechnik anwendeten, nämlich besonders lang auszuatmen. Das entspannt und führt dazu, dass die Menschen weniger pessimistisch dachten und die Belohnung attraktiver fanden. Sie setzten also darauf, dass sich das Risiko lohnen konnte. Das Team schreibt auch, dass wir unter Stress eher vorsichtigere Entscheidungen treffen. Eine verlängerte Ausatmung lässt uns dagegen eher ein Risiko eingehen. Eine der Autorinnen wies darauf hin, dass Atemtechniken die Menschheit seit Jahrtausenden begleiten, in verschiedenen Religionen und Kulturen. Manchmal dauert Wissenschaft ganz schön lange. Vor über 10 Jahren haben Archäologen in Großbritannien Ausgrabungen in der Nähe des Steinkreises von Stonehenge gemacht. Jetzt hat das britische Unternehmen Wessex Archaeology Ergebnisse dazu vorgelegt. Das Team glaubt, dass die Struktur mit vielen Gruben eine Art Prototyp des prähistorischen Steinkreises sein könnte. Ein Vorbild. Stonehenge ist etwa 5000 Jahre alt. Die neue Struktur wird etwa auf dieselbe Zeit datiert. Die Anlage bestand vermutlich aus 2 Holzpfosten, die 120 Meter voneinander entfernt standen und so ausgerichtet waren, dass sie bei der Sommersonnenwende den Sonnenaufgang markierten und bei der Wintersonnenwende den Sonnenuntergang. Ein britischer Archäologe sagte, dass die Stätte wohl ein Zentrum für religiöse Treffen war, denn dort wurden auch Keramik, Tierknochen und ein seltenes scheibenförmiges

0: besser gefunden. Zur bevorstehenden Sommersonnenwende reisen wieder Tausende nach Stonehenge, um den längsten Tag des Jahres auf der Nordhalbkugel zu feiern. Statt auf den Bus zu warten, einfach schnell einen E-Roller nehmen. So machen es viele und deshalb stehen E-Scooter im Verdacht, umweltfreundliche Verkehrsarten zu verdrängen, wie das Zu-Fuß-Gehen oder auch den öffentlichen Nahverkehr. Das Institut für Landes- und Stadtentwicklungsforschung in Dortmund hat sich die Lage genauer angesehen. Laut der Studie ersetzen E-Scooter keine anderen Verkehrsmittel, sondern sie werden eher als Ergänzung gesehen. Die Nutzer und Nutzerinnen solcher Roller organisieren ihre Alltagsmobilität besonders flexibel. E-Scooter-Dienste sind dabei eine Ergänzung zum öffentlichen Nahverkehr und gleichen dessen Schwächen aus. Einer der Wissenschaftler sagte sogar, dass die E-Scooter-Dienste den öffentlichen Verkehr aufwerten. Für die Studie wurden Bewegungsdaten aus Düsseldorf ausgewertet. Fast die Hälfte nutzte E-Scooter als Teil von Wegeketten, also zum Beispiel, um die Bus- oder Bahnhaltestelle zu erreichen oder das Ziel am Schluss. Vor allem am Stadtrand wurden Haltestellen so besser erreicht.
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0: Ich hatte das erst diese Woche wieder und es hat mich so genervt. Ich wollte einen Vertrag kündigen. Ja, ich bin mir sicher. Nein, ich will's auch nicht, wenn's günstiger ist. Ich will auch nicht mit eurer Hotline telefonieren. Ihr kennt das, man manövriert 2 Stunden über eine Website, um einen Vertrag zu kündigen. Am Ende muss man eine E-Mail schreiben. Genauso ist es auch beim Widerruf. Kann man meistens 14 Tage lang machen, einen Vertrag einfach so widerrufen, also ohne Kündigungsfrist, Unterschrift, whatever. Aber ab heute muss das über einen einfachen Button gehen. So, und Christina Felschen aus unserem Nachrichtenteam hat uns erklärt, der Button darf nicht versteckt werden, der muss gut sichtbar sein und dann ein Klick, Daten eingeben, Ciao Vertrag.
1: Also die Grundidee ist, wer einen Vertrag online mit ganz wenigen Klicks abschließen kann, soll ihn genauso einfach auch widerrufen können. Also mit einem Klick auf der gleichen Website oder in der gleichen App. Wir hatten ja auch vorher schon so ein Widerrufsrecht. Meist gilt das 14 Tage lang. Daran hat sich auch gar nichts geändert. Aber jetzt soll es eben viel leichter werden, dieses Recht auch zu nutzen.
0: Man muss es halt innerhalb der Widerrufsfrist machen, ne? Dann wird der Vertrag aufgelöst, man kriegt seine Kohle zurück. Und das sind jetzt nicht so Special Interest Nischenprodukte, bei denen es diesen neuen Button geben muss.
1: Also diese neue Regel, die gilt für alle Verträge, die man privat im Netz abschließen kann. Wenn man zum Beispiel etwas im Webshop bestellt, ein Ticket über eine App bucht oder einen Vertrag per Online-Formular abschließt. Auch Händler auf Plattformen wie Amazon oder eBay müssen sich dran halten. Aber das Ganze immer vorausgesetzt, dass es überhaupt ein gesetzliches Widerrufsrecht gibt in dem Fall. Es gibt nämlich auch Ausnahmen. Zum Beispiel, wenn ich ein Produkt bestelle, das jemand extra individuell für mich anfertigt, dann geht das nicht.
0: Die Verbraucherzentralen, die loben diesen neuen Button. Aber wenn es Gewinnerinnen und Gewinner gibt bei einer neuen Regel, dann gibt es meistens auch Verlierer. Das ist zumindest die Befürchtung.
1: Ja, Verbände sagen, dass theoretisch ein Bot massenhaft bestellen und widerrufen kann. Und dagegen müssten Händler sich jetzt absichern. Außerdem beklagen sie, dass das Widerrufsrecht sowieso schon ausgenutzt wird, indem sich Leute zum Beispiel Schuhe für eine Veranstaltung bestellen und sie dann zurückschicken. Die Verbände fürchten, dass das Widerrufsrecht jetzt noch stärker missbraucht wird, wenn es so einfach wird.
0: Ja, das ist nämlich für Unternehmen dann natürlich katastrophal. Dafür ist der neue Widerrufsbutton nicht da. Ab heute ist der Pflicht für viele Websites und Apps. Und wem der Name Widerrufsbutton übrigens zu kompliziert ist, ihr könnt es natürlich auch anders nennen. Wir sammeln den ganzen Tag schon Vorschläge. Schickt ihn gern an uns per WhatsApp 030 8503 8503.
2: Moin, hier ist Falk aus Hamburg. Wie wäre es mit einem doch nicht Button?
0: Der doch nicht Button, sagt Falk, hat er uns geschickt. Vielleicht habt ihr eine bessere Idee? Schickt sie uns gerne.

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0: Connor Price. Now what? Now News. 11 Uhr haben wir's. Johanna Schmidt ist am Start. Hi Johanna.
1: Hallo.
0: Mit allem, was ihr wissen müsst an diesem Freitagvormittag.
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1: Überall in Deutschland ist es heute heiß. Der Deutsche Wetterdienst warnt im Westen zum Teil auch vor extremer Hitze. Dazu kommen teilweise kräftige Gewitter mit Sturm, Hagel und Starkregen im Westen und Nordwesten. Im Norden gab es heute Morgen schon Unwetter. Auf den Bahnstrecken Hamburg-Hannover und Hamburg-Bremen sind mehrere Züge ausgefallen, weil Blitzeinschläge Signale und Weichen gestört haben. Davon betroffen sind auch Leute, die zu einem der größten Festivals in Deutschland wollen, dem Hurricane. Züge nach Schesel in Niedersachsen kommen zum Teil erst deutlich später an. Pendlerinnen und Pendler brauchen rund um Bonn weiter starke Nerven. Die Bonner Nordbrücke bleibt erstmal gesperrt. Bundesverkehrsminister Patrick Schnieder hat in Bonn gesagt, dass der Verkehr vorläufig nicht mehr für den Verkehr freigegeben werden kann. Die Schäden seien zu groß, deshalb müsse die Verbindung zum Teil neu gebaut werden. Die Rheinbrücke in Nordrhein-Westfalen war Anfang Juni überraschend dicht gemacht worden, wegen neu entdeckter Schäden. Sie ist die wichtigste Ost-West-Verbindung für die Region rund um Bonn und Köln. Das Rahmenabkommen zwischen den USA und dem Iran steht und ist unterschrieben. Unklar ist noch, wann genau weiterverhandelt wird. Eigentlich wollten sich heute Vertreter beider Länder in der Schweiz treffen. Jetzt hat die Schweiz bestätigt, dass die Gespräche abgesagt wurden. Vorher hatten schon die USA gemeldet, dass Vizepräsident J.D. Vance nicht anreisen wird. Der sollte das Verhandlungsteam der USA leiten. Das Weiße Haus erklärte, dass die Reise des Vizepräsidenten aus logistischen Gründen gecancelt wurde. Es könnte aber auch was mit der Kritik an dem Rahmenabkommen zu tun haben. Die wird in den USA immer größer. Mehrere Politiker von den Republikanern finden, dass der Iran dadurch gestärkt wird und die USA geschwächt. Das Abkommen zwischen USA und Iran regelt unter anderem grob, dass die Kämpfe aufhören und wieder Schiffe durch die Straße von Hormuz fahren können. Die Gewerkschaft Verdi hat für heute wieder zu bundesweiten Warnstreiks im Einzelhandel aufgerufen. Schwerpunkt sind Geschäfte von IKEA. Laut Verdi werden Beschäftigte in mehr als der Hälfte der über 50 IKEA-Einrichtungshäuser in Deutschland streiken. Aber auch andere Handelsunternehmen wollen wohl mitmachen. Verdi fordert für die mehr als 3 Millionen Beschäftigten im Einzelhandel 7% mehr Lohn, mindestens aber 225 Euro pro Monat mehr. Die Gewerkschaft sagt, im Handel werden täglich Milliardenumsätze gemacht, aber bei den Beschäftigten komme kaum was davon an.
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1: Gerade schon gehört, im Norden kann es am Vormittag Gewitter geben. Am Nachmittag kommen dann neue Gewitter dazu, vor allem in den Bergen. Die können kräftig werden. Dabei gibt es auch Starkregen, Hagel und starke Böen. Auch Unwetter sind möglich. Ansonsten wird es aber auch sonnig und schwülheiß mit 30 bis 38 Grad. Nur im Norden und an der Küste ist es ein bisschen kühler.
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0: Ach Leute, wenn ihr jetzt am Wochenende vorhattet, einen Flohmarktstand zu betreiben, endlich mal aussortieren, ne? Ist das mit dem Wetter ja auch nicht so geil. Ihr habt es gerade gehört bei Johanna Schmidt in den Nachrichten. Sehr, sehr heiß, aber gleichzeitig auch an vielen Orten Gewitter- und Hagelgefahr. Das heißt, wenn man auf den Flohmarkt geht, kann sich die Stimmung auch ganz schnell wieder wenden. Und wenn ihr da seid und es ist sonnig, ist es eigentlich auch schon wieder zu heiß. Wir wollen gleich trotzdem mal gucken, falls ihr da hin wollt, auf einen geilen Flohmarkt, damit ihr da vielleicht möglichst schnell gut durchkommt. Wie macht ihr eigentlich die krassesten Schnäppchen, spart ein bisschen Kohle? Vom Wetter können wir euch dann aber auch nicht mehr schützen.
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0: Es ist ja Freitag. Vielleicht guckt ihr auch so, was geht eigentlich am Wochenende? Gibt es vielleicht beim guten Wetter einen schönen Flohmarkt, wo man was abstauben kann, einen kleinen Schnapper links oder rechts mitnehmen, bevor es Gewitter kommt? Und plötzlich gibt man mehr Geld aus, als man eigentlich vorhatte. Nicht mit uns, Deutschlandfunk Nova-Reporterin Sarah Brendel. Die hat sich auf Trödelmärkten mal umgehört, wie ihr durch gutes Verhandeln die besten Schnäppchen macht.
1: Aber die ist super und die war vor allem auch schön warm immer.
2: Sonntagnachmittag auf dem Kölner Stadion-Trödelmarkt. Celia und ihre Freundin stehen hinter einer Kleiderstange, die ist vollgepackt mit ihren alten Kinder- und Jugendklamotten. Und ein älteres Ehepaar interessiert sich gerade für eine von Celias Jacken, eine Steppjacke in Kindergröße.
3: Was möchten Sie denn
1: machen? 8 Euro.
2: Die ältere Dame guckt sich die Jacke nochmal genauer an, soll ein Geschenk für die Enkelin sein.
1: Das passt gut, ich hatte die, glaube ich, so mit zwischen 9 und 11 hatte ich die, glaube ich, an. 4, 5? Nochmal 7?
4: Ah.
1: Ist ja schon eine gute Jacke.
2: Die Dame inspiziert nochmal genauer und findet dabei auch deutliche Gebrauchsspuren. Und Celia lässt sich nochmal runterhandeln.
1: Für 6 können Sie da haben.
4: Ach, guck mal jetzt.
2: Um beim Handeln auf dem Trödelmarkt einen guten Preis rauszuholen, sollte man möglichst eine Beziehung zu den Verkäuferinnen und Verkäufern aufbauen und einen Preisvorschlag mindestens 50% unter dem ersten Verkaufspreis machen, rät Verhandlungsexpertin Charlotte Brabant. Bei den Käuferinnen und Käufern gibt es verschiedene Strategien.
5: Einfach halt nichts verhandeln und dann halt sagen, man kauft sonst nicht.
6: Ein bisschen Desinteresse zeigen, klein anfangen. Und sonst weggehen. Ne? Sonst, wenn es zu teuer ist, einfach weggehen. Dann meistens kommt da eh noch rein.
7: Man versucht halt einfach irgendwie freundlich zu sein und so ein bisschen zu witzeln. Und meistens sind die Leute ja entspannt und dann kriegt man es manchmal auch für deutlich billiger. Ein bisschen Plauschen hilft immer.
8: Ja, weil ich jetzt zum Beispiel erkennen würde, das wäre ein Schätzchen. Und ich würde auch sehen, oh, das ist gut, was wird. Würde ich auf jeden Fall nicht den Markennamen nennen oder so. Ich würde sagen, was willst du denn hier für die Brille oder was willst du hier für die Uhr haben? Wenn er dann sagt, mit einem Preis, dann würde ich sagen, ja, okay, ich überleg's mir. Und dann würde ich nochmal ein bisschen tiefer ansetzen.
2: Aber wie erkennt man eigentlich die echten Schätzchen auf dem Trödelmarkt? Darüber spreche ich auch mit einigen professionellen Händlern auf dem Kölner Trödelmarkt. Nabil verkauft an seinem Stand Gummitiere von Schleich und Lego-Figuren, die er einem anderen Händler abgekauft hat. Gut erhaltene Lego-Figuren sind gerade bei Sammlern sehr beliebt.
9: Dann sagt zum Beispiel der Händler, keine Ahnung, 5 Euro. Dann mache ich hier mit meinem Handy, gucke ich, oh, der kostet 25, dann sage ich 3 Euro. Dann sagt 4 und dann verlange ich zum Beispiel 10 Euro.
2: Pro Spielzeug macht er also 6 Euro Gewinn. Auch Alpa und seine Kollegen verkaufen professionell auf dem Trödelmarkt. Sie haben eine Entrümpelungsfirma und verkaufen die Sachen, die bei Haushaltsauflösungen übrig bleiben.
10: Schallplatten, weil die Leute, die sind immer auf der Suche danach. Ich glaube, da gibt es auch viele Händler, die gucken so, welche da unter Wert verkauft werden und verkaufen die dann teurer weiter. Und ansonsten was Altes, Antikes, was halt so ins Auge springt. Und wenn der Preis dann stimmt, dann nehmen die Leute es dann eigentlich auch immer direkt mit.
2: Ihr Tipp für gute Preise beim Kaufen und Verkaufen? Immer erstmal im Internet gucken, wie viel die Sachen wert sind. Foto machen, mit der Google Lens Funktion nach ähnlichen Gegenständen suchen und auf Portalen wie Kleinanzeigen die Preise vergleichen.
10: Und dann gibt es natürlich auch so hier zum Beispiel so Kronleuchter, die sind oft aus Messing. Und das ist halt schon der Kilopreis bei 4 Euro ungefähr. Das heißt, da hat man schon mal so einen groben Richtwert, was allein das Material bringt.
2: Gerade gegen Nachmittag sind die Profis sehr großzügig beim Verhandeln, weil sie ihre Ware ja umsonst bekommen und sie nicht wieder einlagern wollen. Als Käuferin oder Käufer kann man sich also auch mal trauen, einen optimistischen Preisvorschlag zu machen. Und wenn man bei höheren Preisen und Sammlerstücken vorher den Wert im Internet checkt, kann man eigentlich nicht so viel falsch machen.
0: Sarah Brendel mit den besten Tipps, wie ihr beim Flohmarkt so richtig abräumt.

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0: Nothing But Thieves mit Evolution. Leute, was ist eigentlich genau Aura? Also wenn man sagt, etwas hat, oder jemand hat Aura, das beschäftigt uns. Vor allem seit Bundestrainer Julian Nagelsmann den Torhüter zurückgeholt hat, Manuel Neuer, und es begründet hat mit dessen Aura. Jetzt war Manuel Neuer gestern das erste Mal auf einer Pressekonferenz wieder und wurde auch gefragt, was ist deine Aura? Und seine Antwort darauf war eigentlich recht cool.
1: Was ist das?
2: Ja, müssen Sie ja sagen, ich bin ja gerade in den Raum gekommen.
0: Na, hat schon mal Aura die Antwort, oder? Sie müssen das sagen. Ich bin in den Raum gekommen. Haben Sie irgendwas gespürt von meiner Aura? Danach wurde aber noch mal ein bisschen ernst und hat darüber gesprochen, was das für ihn eigentlich heißt, dass er angeblich so ein Typ ist, der so eine riesen Aura ausstrahlt.
2: Aura hat für mich was zu tun mit Erscheinungsbild, den eigenen Mitspielern ein gutes Gefühl zu geben, ein vertrauensvolles Gefühl zu geben, vielleicht auch die eigene Stärke dann zu entwickeln, den Spielern einfach immer, ohne dass man jetzt verbal kommuniziert, dass man mit der Körpersprache was mitgibt.
0: Ich glaube, das ist übrigens das Entscheidende, dass man Neuer nicht verbal kommunizieren muss. Denn wenn ihr ihm gerade zugehört habt, das ist jetzt nicht so seine Hauptstärke, Sachen kurz und prägnant zu formulieren, aber der Typ, wenn der im Tor steht, das ist einfach ein Schrank. Das ist das, was ausgedrückt werden soll, der natürlich 20 Jahre auf Weltklasse-Niveau performt hat. Und diese Aura soll Deutschland helfen, auch morgen Abend gegen die Elfenbeinküste. Da wird er nämlich wahrscheinlich wieder im Tor stehen und all seine Aura wird strahlen für Deutschland. Also zumindest hoffen das die deutschen Fußballfans und Julian Nagelsmann. Und hier jetzt, wir sind Helden. Von hier an blind.

0: Harry Styles, are you listening yet? 11.30 Uhr haben wir es. Ekin Yilmaz ist für uns am Start. Hi Ekin.
1: Hallo.
0: Sie hat jetzt alles Wichtige aus der Welt für euch. Kurz und kompakt an diesem Freitag.
2: 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Geht los mit drei kurzen Themen. Die marode Bonner Rheinbrücke bleibt weiter gesperrt. Verkehrsminister Schnieder hat gesagt, dass sie so stark beschädigt ist, dass sie erstmal nicht wieder für den Verkehr geöffnet werden kann. Die Brücke muss zum Teil neu gebaut werden. Die für heute geplanten Verhandlungen zwischen USA und Iran in der Schweiz wurden verschoben. US-Vizepräsident Vance hatte seine Teilnahme aus, Zitat, logistischen Gründen abgesagt. Und in Deutschland wird es heute heiß. Der Deutsche Wetterdienst warnt im Westen zum Teil auch vor extremer Hitze. Im Norden sind Im Norden sind durch Unwetter schon mehrere Züge ausgefallen.
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2: Gut einen Monat nach dem Ebola-Ausbruch in der Demokratischen Republik Kongo ist die Zahl der Todesopfer auf 232 gestiegen. Laut der Gesundheitsbehörde der Afrikanischen Union wurden mittlerweile fast 900 Infektionsfälle bestätigt. Besonders drei Provinzen im Osten des Landes sind vom aktuellen Ausbruch betroffen. Für den aktuell grassierenden Virustyp gibt es gerade weder einen Impfstoff noch eine zugelassene Therapie. Das von dem Virus ausgelöste Ebola-Fieber ist ansteckend und lebensbedrohlich. Übertragen wird der Infekt durch Körperkontakt und Kontakt mit Körperflüssigkeiten. Die Demokratische Republik Kongo liegt in Zentralafrika und hat schon mehrere Ebola-Ausbrüche erlebt. McDonald's auf Kuba? Bislang nicht denkbar, aber bald wohl möglich. Im Rahmen einer Wirtschaftsreform will sich der kommunistische Karibikstaat verschiedenen Bereichen öffnen, wie dem Immobilienmarkt, Tankstellen und Banken und eben auch Fastfoodketten. Das hat Kubas Nationalversammlung entschieden. Bislang wurde die Wirtschaft staatlich gelenkt. Ministerpräsident Manuel Marrero Cruz sagte, dass man so den Sozialismus erhalten wolle. Die kubanische Bevölkerung leidet seit Jahren unter einer schweren Wirtschafts- und Energiekrise. Es gibt unter anderem ein Ölembargo gegen Kuba. US-Präsident Donald Trump will Kuba mit verschiedenen Sanktionen zwingen, sich in seinem Sinne wirtschaftlich und politisch zu öffnen. Noch ist nicht klar, ob diese Maßnahmen jetzt Trumps Forderungen entsprechen. Die Wirtschaftsreform gilt als die umfangreichste in dem sozialistischen Staat seit den 1990er Jahren. Damals hatte Kuba mit dem Zusammenbruch der Sowjetunion seinen wichtigsten Verbündeten verloren. Der deutsche Discounter Lidl hat in Nordirland seinen ersten eigenen Pub eröffnet. Die Gaststätte mit dem Namen Middle Ale liegt in Dundonald bei Belfast und bietet Platz für rund 60 Gäste. Besucher können dort nicht nur Bier trinken, sondern auch Alkohol für zu Hause kaufen. Der Name ist ein Wortspiel mit den bekannten Angebotsregalen in der Mitte von Supermärkten. Der Pub entstand, weil es in Nordirland besondere Vorschriften für den Alkoholverkauf gibt. Supermärkte brauchen dafür eine spezielle Lizenz, die nur begrenzt vergeben wird. Eine Lizenz für einen Pub war für Lidl leichter zu bekommen, weil in der Umgebung zuletzt mehrere Bars geschlossen hatten. Weitere Lidl-Pubs sind nach Unternehmensangaben eher unwahrscheinlich. Dennoch fühlen sich kleine, traditionelle Pubs unter Druck gesetzt, weil ein großer Konzern mit Kapital und Markenmacht in ihr Geschäftsfeld eintritt.
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2: Im Norden kann es heute immer mal wieder Gewitter geben. Die können auch unwetterartig sein. Ansonsten gibt es aber auch viel Sonne und es ist heiß mit 30 bis 38 Grad. Nur im Norden und an der Küste ist es etwas kühler.
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0: Das ist richtig und wir haben gleich noch den ersten Wirtschaftskontakt, den viele von euch vielleicht jemals hatten für euch. Und zwar durch Panini-Sticker. Ist das wirklich so? Wir checken es mal.

0: Il Civetto. Und gleich geht's hier weiter mit Lickeli und danach Paolo Nutini.
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2: Wenn irgendwo ein Krieg tobt, dann kümmert sich normalerweise kaum jemand darum, genau dort die Wildtiere zu beobachten. In der Ukraine hat das aber geklappt, und zwar, weil in einem Kriegsgebiet dort zufällig Kamerafallen standen, und zwar in der Sperrzone rund um das havarierte Atomkraftwerk Tschernobyl. Die Aufnahmen aus dem ersten Kriegsjahr 2022 hat ein Forschungsteam der Uni Freiburg jetzt in der Fachzeitschrift Science ausgewertet und mit vorherigen verglichen. Sie zeigen, dass auch die Natur den Krieg zu spüren bekommt und dass Tiere unmittelbar reagieren. Hirsche, Füchse und Hasen bewegten sich im ukrainischen Wald zum Beispiel anders als noch im Jahr davor. Hasen reagierten auf Brände, Hirsche waren nachts weniger aktiv. Ihnen erschien wohl der Tag sicherer, vermutet das Team. Militärische Operationen haben früher schon dazu geführt, dass ganze Populationen ausgestorben sind. Das Wiesent oder Waldelefanten zum Beispiel. Es gibt aber auch Fälle, in denen Tiere vom Krieg profitieren. Zum Beispiel, wenn weniger gejagt wird oder Grenzgebiete gesperrt werden. Digitale Sicherheit ist wichtig, das hat wohl jeder mitbekommen. Aber wie genau wissen wir darüber Bescheid? Eine Umfrage des Digitalverbands Bitkom zeigt, dass das Wissen um die eigene digitale Sicherheit bei vielen große Lücken hat. 3/4 der Befragten sagten zwar, sie könnten erklären, was mit einem Cyberangriff gemeint ist, wenn es aber

0: Um konkrete Begriffe ging, wurde es schon schwieriger. Zum Beispiel glauben nur 43% zu wissen, was Phishing ist. Dabei werden Menschen über gefälschte E-Mails oder Webseiten verleitet, sensible Daten preiszugeben. Auch beim eigenen Schutz sah es nicht gut aus. Nur rund die Hälfte wusste, was ein Passwortmanager ist. Auch Passkeys sind einer großen Mehrheit unbekannt. Das sind Methoden zum Anmelden per Fingerabdruck, Gesichtserkennung oder Gerätepin. Wenn's uns am Rücken juckt und wir nicht drankommen, dann kann das ganz schön nervig sein. Galapagos-Haie haben für dieses Problem eine Lösung gefunden. Sie nutzen einfach Mantarochen, um sich an ihnen zu kratzen. Forschende haben an verschiedenen Tauchplätzen vor Inseln in Mexiko Galapagos-Haie beobachtet, die sich mit ihrem Körper an der Ober- und Unterseite von Mantarochen gerieben haben. Vor allem mit der Schnauze und den Kiemen. Die Mantas tolerierten das bei jungen Haien und bewegten sich nur leicht hin und her. Bei größeren Haien versuchten sie zu fliehen. Die Forschenden glauben, dass die Haie sich kratzen, wenn sie Seeläuse haben und es sie deswegen juckt. Sie haben offenbar herausgefunden, dass die Haut der Mantas rau ist wie Sandpapier und sich deshalb gut zum Kratzen eignet. Eine andere Möglichkeit für die Haie sind Putzerfische. Auch die helfen bei der Hautpflege.
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0: Paolo Nutini, Last Request. Und jetzt hört mal her, das hier ist doch ein ganz besonderer Sound, oder? Oh. Sound, wenn man ein Sticker-Pack aufreißt. Mit Panini-WM-Stickern drin. Das ist eine kleine Sucht, die mich wieder erreicht hat. Und es ist vor allem sehr, sehr teuer, das kann man sagen. Tütchen aufreißen, hoffen, dass man was Neues hat, einkleben, tauschen. Es gehört für viele Fußballfans zur WM dazu. So auch für Jan Boré, Kollege bei uns bei Deutschlandfunk Nova. Der sammelt nämlich auch.
1: 2026 gerade, wo ich jetzt sammle. Ich habe jetzt grob 180 Sticker gekauft, ungefähr. Ich will gar nicht wissen, wie viel Geld das schon mittlerweile ist. Und davon habe ich jetzt 20, 30 Doppelte. Und natürlich nervt es einen dann, wenn man denselben Spieler, ich habe glaube ich einen Tschechen, den habe ich jetzt schon dreimal, glaube ich.
0: Diesen Tschechen, den habe ich dreimal, das kennt man. Wenn man das sammelt, Spieler, den man immer wieder hat, vielleicht ist es ja gar kein Zufall. Vielleicht ist es auch eher so eine Art erster Wirtschaftskontakt, den man schon als Kind hat, weil viele Erwachsene, die das sammeln, sammeln das aus Nostalgie, weil sie es als Kind gemacht haben. Es klingt ein bisschen abstrakt, aber was ist denn passiert, wenn ihr früher Panini-Sticker auf dem Schulhof doppelt hattet? Ihr habt wahrscheinlich getauscht in der Pause, gefeilt, verhandelt. Das ist ein Glitzersticker. Gib mir dafür drei oder vier.
1: Das mit anderen, mit den Mitschülern in Kontakt kommen, da auch irgendwie zu gucken, okay, ich habe diesen doppelt. Das hat total viel Spaß gemacht, da in diese Welt einzutauchen und etwas voll zu bekommen. Das heißt, man hatte so ein Heft, das hat man auch bewahrt wie so ein Schatz. Das war total viel wert, weil es auch irgendwie was Persönliches war.
0: Unser Podcast What the Wirtschaft, der schaut sich das an und stellt die These auf, Panini lässt uns auf dem Schulhof schon Wirtschaft machen. Ein Kinderprodukt, das Kapitalismus lehrt. Auch im Hinblick auf eine mögliche Wertsteigerung später.
1: Und damit das dann in 20, 30 Jahren wirklich irgendwie Gewinn einbringt, dann muss man damit sehr vorsichtig umgehen. Keine Ecken, Risse, Kanten. Dann darf es irgendwie, ja, dann darf es eigentlich kein Leben in sich haben. Dann muss es recht steril sein. So ein klassisch abgeranztes Stickeralbum, das ist in 20, 30 Jahren weniger wert, als es heute wert wäre.
0: Und wer will so sammeln? Also meins ist jetzt schon abgeranzt und ich muss es immer dazu sagen, damit es sich zu einer Produktempfehlung hier klingt. Ne? Man zahlt 1,50 Euro für 7 Sticker und es gibt in diesem Heft 980 verschiedene. Also, wenn man das sammeln will, da gehen mehrere hundert Euro bei drauf, egal wie gut ihr tauschen könnt. Das sollte man sich vorher bewusst sein. Es ist auch eine kleine Kostenfalle da.

0: Christian and the Queens. 12 Uhr haben wir es. Johanna Schmidt ist am Start für uns. Hallo Johanna.
1: Hi.
0: Und sie bringt euch das Wetter am Wochenende und ein paar Nachrichten.
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1: Sowas wie Schulen modernisieren, Parks pflegen oder Straßen ausbessern, das ist die Aufgabe der Kommunen in Deutschland. Aber es fehlt Geld. Viel Geld. Vorgestern wurde schon eine Umfrage der staatlichen Förderbank KfW dazu veröffentlicht. Ergebnis: Der Rückstand bei den Investitionen ist so hoch wie noch nie. Das bestätigt jetzt ein neuer Finanzreport der Bertelsmann Stiftung. Laut dem haben Städte, Landkreise und Gemeinden letztes Jahr fast 32 Milliarden Euro miese gemacht. Damit ist die Gesamtverschuldung auf rund 200 Milliarden Euro gewachsen. Der Report warnt davor, dass durch Sparmaßnahmen oft Infrastruktur verfällt, zum Beispiel Straßen und Schulen, und dass auch die Kultur leidet, zum Beispiel Bibliotheken, Musik- und Volkshochschulen. Der Deutsche Städtetag bezeichnet die Lage als flächendeckend dramatisch und fordert schnelle Hilfe von Bund und Ländern. Der Iran und die USA haben vor einigen Tagen ein Rahmenabkommen getroffen, um den Krieg im Iran zu beenden. Drin steht eigentlich, dass die Kämpfe an allen Fronten beendet werden sollen, also auch im Libanon. Israel greift das Land aber trotzdem weiter an. Die israelische Armee hat in der Nacht den Südlibanon attackiert. Nach eigener Aussage wurden Stellungen der Hisbollah-Miliz angegriffen. Dabei sind nach libanesischen Angaben mindestens 18 Menschen getötet und mehr als 30 verletzt worden. Vorher soll die Hisbollah laut Israel 4 israelische Soldaten getötet haben. Heute sollte es eigentlich auch noch weitere Friedensverhandlungen zwischen den USA und dem Iran geben, in der Schweiz. Die wurden aber abgesagt, laut US-Vizepräsident J.D. Vance aus logistischen Gründen. Pendlerinnen und Pendler brauchen rund um Bonn weiter starke Nerven. Die Bonner Nordbrücke bleibt gesperrt. Bundesverkehrsminister Patrick Schnieder hat in Bonn gesagt, dass die Brücke vorläufig nicht mehr für den Verkehr freigegeben werden kann. Die Schäden seien zu groß, deshalb müsse die Verbindung zum Teil neu gebaut werden. Die Bauarbeiten könnten laut Schnieder Ende 2028 fertig sein. Die Rheinbrücke in Nordrhein-Westfalen war Anfang Juni überraschend dicht gemacht worden, wegen neu entdeckter Schäden. Sie ist die wichtigste Ost-West-Verbindung für die Region rund um Bonn und Köln. Überall in Deutschland ist es heute heiß. Der Deutsche Wetterdienst warnt im Westen zum Teil auch vor extremer Hitze. Dazu kommen teilweise kräftige Gewitter mit Sturm, Hagel und Starkregen im Westen und Nordwesten. Im Norden gab es heute Morgen schon Unwetter. Auf den Bahnstrecken Hamburg-Hannover und Hamburg-Bremen sind mehrere Züge ausgefallen, weil Blitzeinschläge Signale und Weichen gestört haben. Davon betroffen sind auch Leute, die zu einem der größten Festivals in Deutschland wollen, dem Hurricane. Züge nach Schesel in Niedersachsen kommen zum Teil erst deutlich später an.
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1: Ihr habt es gerade gehört, im Norden kann es am Vormittag Gewitter geben. Am Nachmittag kommen dann neue Gewitter dazu, vor allem in den Bergen. Die können kräftig werden. Dabei gibt es auch Starkregen, Hagel und starke Böen. Und auch Unwetter sind möglich. Ansonsten wird es aber auch sonnig und spülheiß mit 30 bis 38 Grad. Nur im Norden und an der Küste ein bisschen kühler.
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0: Ihr hört es jede Stunde bei uns. Dass es heiß wird, ihr wisst es auch, wenn ihr draußen seid. Und wir reden natürlich oft darüber, ah cool, Grillen, Freibad und so weiter. Aber das ist ja nicht nur das. Es ist heiß, zu heiß, und es wird richtig, richtig gefährlich, wenn man nicht aufpasst. Es sterben auch Menschen wegen der Hitze. Wir lesen jeden Sommer davon. Wie man das aber eigentlich klärt, wann jemand als Hitzetoter gilt, wir wollen uns das gleich mal genauer anschauen, wie diese Zahlen eigentlich zustande kommen. Passt auf jeden Fall auf euch auf, Leute, am Wochenende.
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0: 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Es soll heiß werden in Köln, wo wir gerade hier sitzen. 36 Grad heute. Boah, das ist so heftig. In Frankfurt sogar bis zu 38. Da spricht man von einer Hitzewelle. Und das kann nicht gesund sein und ist es auch nicht. Deswegen sterben regelmäßig Menschen deswegen. Hitzetote lesen wir jeden Sommer von. Aber wie kann man das überhaupt wissen am Ende des Tages? Das klären wir jetzt mal mit Tobi Blum aus unserem Deutschlandfunk Nova Wissensteam. Tobi, also wer legt denn fest überhaupt, dass jemand als Hitzetoter gilt?
1: Also Ärztinnen und Ärzte können auf einen Totenschein eintragen, dass jemand an Schäden durch Hitze oder Sonnenlicht gestorben ist. So heißt das dann offiziell. Das machen sie dann, wenn jemand direkt an der Hitze verstirbt, zum Beispiel durch einen Hitzeschlag. Aber das sind nur sehr wenige Menschen im Jahr. Wenn wir über Hitzetote reden, dann meinen viele Menschen nämlich eine Zahl, die Statistiker ausrechnen. Das machen sie über die sogenannte Übersterblichkeit.
0: Also das ist einfach ein statistischer Wert und man weiß gar nicht, wer konkret zu den Hitzetoten dazu zählt.
1: Genau, die Übersterblichkeit wird für ganz Deutschland berechnet. Da geht es nicht um die einzelne Person. Da wird zum Beispiel für diese Woche geschaut, wie viele Menschen sterben in einer normalen Juniwoche ohne Hitze und wie viele sind tatsächlich gestorben. Das wird voneinander abgezogen und raus kommt die Übersterblichkeit. Also wie viele Menschen mehr als erwartet gestorben sind. Und das ergibt dann die Zahl der Hitzetoten, wenn es entsprechend heiß war. Das kann man dann auch für den ganzen Monat ausrechnen oder den ganzen Sommer oder im Winter, um die Kältetoten zu erfassen.
0: Okay, klingt ja, was den Part angeht, relativ easy.
1: Ja, der schwierige Part ist wirklich rauszufinden, wie viele Menschen normalerweise sterben. Das macht solche Übersterblichkeitsberechnungen so ein bisschen tricky.
0: Wie viele Hitzetote gibt es denn in Deutschland?
1: Das Robert-Koch-Institut hat für letzten Sommer 2500 Hitzetote errechnet. Die allermeisten waren über 75 Jahre alt und hatten Vorerkrankungen. Und das ist auch typisch für hitzebedingte Tote. Sie sterben nicht unbedingt direkt an der Hitze, sondern zum Beispiel an Kreislaufproblemen, weil das Herz bei Hitze eben mehr Arbeit hat als sonst. Die Hitze sorgt so dafür, dass die Menschen einfach früher sterben.
0: Kann man sagen, wie viel früher?
1: Bei wissenschaftlichen Untersuchungen dazu kommt raus, dass Hitzetote in der Regel so ein halbes Jahr bis ein Jahr früher sterben, als wenn sie halt besser vor der Hitze geschützt gewesen wären.
0: Okay, was aber dann eben auch ein Stück weit vermeidbar wäre.
1: Ja, zum Beispiel mit mehr Klimaanlagen in Wohnungen, Pflegeheimen oder Krankenhäusern. Wir könnten auch zum Beispiel mehr kühlere Orte schaffen, mehr öffentliche Wasserspender bereitstellen. All das kann Todesfälle durch Hitze vermeiden. Immer mehr Städte und Gemeinden entwickeln deswegen auch Hitzeaktionspläne. Und die Bundesregierung will, dass Kommunen in Zukunft auch planen, wie Häuser mit Kälte versorgt werden können.
0: Okay, sich um die Häuser zu kümmern ist gut, aber reicht das? Weil ich meine, die Menschen müssen ja trotzdem auch irgendwann mal raus.
1: Ja, das stimmt. Trotzdem können wir uns ein Stück weit an Hitze anpassen. Für Menschen gibt es zwar eine Optimaltemperatur, bei der das temperaturbedingte Sterberisiko am niedrigsten ist. Je nachdem, wo du in der Welt bist, ist diese Optimaltemperatur aber ziemlich unterschiedlich. In vielen deutschen Städten liegt sie so bei 20 Grad. Alles darüber zählt dann schon in die Statistik der Hitzetoten rein. In Austin, in Texas allerdings, liegt die Temperatur mit dem geringsten Sterberisiko bei 27 Grad. Die Menschen dort haben sich also an Hitze angepasst. Dafür kommen sie dann nicht so gut mit Minusgraden klar.
0: Das heißt, Vorausberechnungen von Hitzetoten sind schwierig, weil wir uns eben an Hitze anpassen können.
1: Genau, aber wenn wir mal auf die Schätzungen schauen, die es gibt, dann sind die konkreten Zahlen sehr unterschiedlich. Nur der Trend ist einigermaßen klar. Bei uns in Mittel- und Westeuropa werden durch den Klimawandel zwar wahrscheinlich mehr Menschen an Hitze sterben, aber auch weniger bei Kälte oder moderaten Temperaturen unter 20 Grad. Rechnet man das so gegeneinander, dann führt der Klimawandel bei uns hier in Deutschland wahrscheinlich dazu, dass netto weniger Menschen durch die falsche Umgebungstemperatur sterben. Das sieht in wärmeren Klimazonen aber natürlich völlig anders aus.
0: Kurzfristig hilft heute erstmal, Leute, bleibt im Schatten, trinkt vor allem genug. Langfristig brauchen wir andere Lösungen. Mit Tobi Blum haben wir darüber gesprochen, wer eigentlich alles als Hitzetoter zählt und wie sich die Zahl eigentlich ändert.

0: Antje Schumacher, Mascara.
1: Und diese Partei war auf einmal wieder da. Die Linke. Eigentlich war ja ein Abgesang da. Vor der letzten Bundestagswahl plötzlich haben sie 9% geholt. Seitdem hat die Partei einen Höhenflug. In aktuellen Umfragen stehen sie sogar knapp über 10%. Gab aber einen Dämpfer. Bei den Landtagswahlen in Rheinland-Pfalz und Baden-Württemberg, da sind die Linken dann plötzlich wieder an der 5%-Hürde gescheitert. Jetzt der richtige Zeitpunkt, sich nochmal zu sammeln vielleicht. Das versuchen die Linken am Wochenende. Da ist der Parteitag in Potsdam. Politikwissenschaftler Jannik Treiber, der hat uns heute gesagt, die Linke wird sich wahrscheinlich jetzt nicht radikal umbauen.
2: So viel muss sie selber gar nicht tun. Wir sehen ja auch, dass die anderen Oppositionsparteien, die Grünen und auch die AfD, aktuell im Aufwand sind, weil einfach die Unzufriedenheit mit der Regierung so groß ist. Und wenn wir uns so die Werte der SPD angucken, wissen wir ja auch ein Stück weit, wo jetzt die 9% gewissermaßen herkommen. Also man hat einfach ein aktives und sicherlich auch in sich ganz gut geschlossenes Gegenprogramm, das einfach eine Art Gegenvision gegen das ist, was die Regierung gerade macht.
1: Es wird trotzdem was passieren, weil der unter Wählern sehr beliebte und aktuelle Co-Parteivorsitzende Jan van Aken zurücktritt aus gesundheitlichen Gründen. Sein Nachfolger wird wahrscheinlich Luigi Pantisano aus Baden-Württemberg. Der soll jetzt gewählt werden. Egal wie das ausgeht, das soll am anhaltenden Höhenflug der Partei vermutlich nichts ändern. Auch eben wegen der aktuellen Regierung.
2: Dadurch, dass die Unzufriedenheit so groß ist, ist schon davon auszugehen, dass die Leute jetzt nicht so schnell wieder weggehen von der Partei. Sie hat ja auch viele Mitglieder gewonnen. Auf der anderen Seite gibt es natürlich jetzt in den letzten Jahren so ein, zwei Punkte, die der Partei schon Probleme machen. Also ich denke da an den Umgang auch miteinander in der Nahostfrage. Aber an sich gibt es keinen akuten Punkt, der den hohen Werten der Partei gerade einen Abbruch tun sollte.
1: Die Partei Die Linke, die kommt am Wochenende zu ihrem Parteitag zusammen. Es geht um einen neuen Co-Vorsitzenden und auch die Ausrichtung der Partei. Wobei Politikwissenschaftler Jannik Treiber uns bei Deutschlandfunk Nova gesagt hat, so viel muss Die Linke eben gar nicht tun. Um den Höhenflug beizubehalten, liegt wohl auch an der aktuellen Regierung und der Unzufriedenheit vieler Menschen damit. Deutschlandfunk Nova ist hier. Tame Impala und Jenny mit Dracula.

0: Feline Sunny, Dogbite bei Deutschlandfunk Nova. 12.30 Uhr, wir wagen mal wieder den Blick in die Welt. Dafür ist extra Anne Zuber da. Hallo Anne.
1: Hallo.
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3: Erstmal drei Themen in kurz. Der Deutsche Städtetag fordert schnelle Hilfe von Bund und Ländern für die Kommunen. Mehrere aktuelle Studien zeigen, dass Städten, Landkreisen und Gemeinden extrem viel Geld fehlt. Der Investitionsrückstand sei groß wie noch nie. Trotz des ausgehandelten Rahmenabkommens für einen Frieden zwischen den USA und dem Iran greift Israel den Libanon weiter an. Bei Attacken im Südlibanon sind nach libanesischen Angaben mindestens 18 Menschen getötet worden. Und die marode Bonner Rheinbrücke bleibt weiter gesperrt. Verkehrsminister Schnieder hat gesagt, die Brücke ist so stark beschädigt, dass sie erstmal nicht wieder für den Verkehr geöffnet werden kann und zum Teil neu gebaut werden muss.
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3: In Indonesien lebt noch ein einziges Borneo-Nashorn in freier Wildbahn, ein Weibchen. Um seine Art zu retten, wollen Tierschützerinnen und Tierschützer es jetzt mit künstlicher Befruchtung versuchen. Der Plan ist, das Nashorn einzufangen und ihm Eizellen zu entnehmen. Befruchtet werden sollen die von Spermien eines Sumatra-Nashorns. Das Borneo-Nashorn ist eine Unterart des Sumatra-Nashorns. Das ist zwar auch vom Aussterben bedroht, einige gibt es aber noch. Fachleute hoffen, dass die Tiere nahe genug verwandt sind für eine Kreuzung. Ein Nashorn einzufangen ist für die Tiere nicht ungefährlich. Die Tierschützer wollen deshalb darauf achten, dass das Weibchen möglichst wenig unter Stress gerät. Die Alternative, ein Tier in Gefangenschaft für die Aktion zu nutzen, gibt es nicht. Auch in Gefangenschaft in einem Nashorn-Schutzgebiet lebt nur noch ein einziges Borneo-Nashorn. Und das ist schon zu alt, dass die Eizellentnahme nicht geklappt hat. In Südafrika warten rund 10.000 Menschen aus Malawi auf ihre Rückreise. Sie halten sich gerade in einem überfüllten Abschiebezentrum in Durban auf. Jetzt bauen die Behörden ein zweites Lager, um die Lage zu entspannen. Laut dem Bürgermeister von Durban handelt es sich um eine temporäre Einrichtung. Auch die malawische Regierung hilft bei der Aktion. Viele Malawier sagen, sie fühlen sich in Südafrika nicht mehr sicher, weil es Gewalt und Anfeindungen gegen Migranten gäbe. Malawi zählt zu den ärmsten Ländern der Welt. Deshalb suchen viele Menschen Arbeit im wirtschaftlich stärkeren Südafrika. Dort wächst aber seit Jahren der Ärger über irreguläre Einwanderung. In den vergangenen Monaten gab es mehrere Proteste gegen Migranten. Venedig denkt über deutlich höhere Eintrittspreise für Tagestouristen nach. Seit rund zwei Jahren müssen Besucher an bestimmten Tagen Eintritt zahlen. Wer früh bucht, zahlt 5 Euro, kurz entschlossene 10. Damit will die Stadt den Massentourismus besser steuern. Nun schlägt der neue Bürgermeister vor, die Gebühr auf 30 bis 50 Euro anzuheben. Die bisherigen Preise würden kaum jemanden davon abhalten, nach Venedig zu kommen, sagt er. Der Vorstoß sorgt für Kritik. Ein ehemaliger Bürgermeister warnte davor, dass Venedig zu einem Museum werde. Auch Juristen haben Bedenken. Eine Gebühr von 50 Euro könnte als Einschränkung der Bewegungsfreiheit gewertet werden.
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3: Im Norden kann es heute immer mal wieder Gewitter geben. Die können auch unwetterartig sein. Ansonsten gibt es aber auch viel Sonne und es ist heiß. 30 bis 38 Grad. Nur im Norden und an der Küste ist es etwas kühler.
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0: Und schon mal mein Beileid an die, die das Wochenende Bahn fahren müssen. Denn ob die Klimaanlagen da durchhalten. Naja, wenigstens schnelles Internet dort, ne? Geht so. Warum eigentlich immer noch nicht, klären wir in 15 Minuten.

0: 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Und wenn Musikerinnen und Musiker sterben, das ist immer tragisch. Und da gibt es dann immer noch die Hoffnung, dass sie weiterleben in ihrer Musik. Vielleicht sogar in unveröffentlichter Musik, die man dann irgendwie noch neu entdecken kann. So ein, zwei Jahre lang neues Material. Bei einigen geht es noch ein bisschen länger.
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2: Zum Beispiel bei Wolfgang Amadeus Mozart, der ist ja seit über 200 Jahren tot, bringt aber jetzt nochmal neue Stücke raus. In der französischen Nationalbibliothek ist ein Kompositionsbuch von Mozart gefunden worden. Darin sind 7 Stücke für Flöte und Harfe und Unterrichtsstunden für die Herzogin von Guin festgehalten. Fachleute aus Mozarts Heimatstadt Salzburg haben das handgeschriebene Heft schon untersucht. Ein Mitarbeiter der Bibliothek hatte unter anderem am Violinschlüssel erkannt, dass es von Mozart stammen könnte. Unter anderem hat der Österreicher darin im Jahr 1778 Kompositionsstunden festgehalten, also Übungen, die er mit seiner Schülerin gemacht hat, die Harfe spielte. Die neuen Stücke sollen jetzt am Sonntag erstmals aufgeführt werden. Es spielen 2 Musiker des Orchesters von Radio France vor Gästen in der Nationalbibliothek. Die Vogelgrippe macht nicht nur Vögel krank, sondern auch junge Seeelefanten. Auf 2 entlegenen australischen Inseln sind mehr als 13.000 Seeelefantenbabys daran gestorben. Wissenschaftler des australischen Antarktis-Programms haben darüber berichtet. Sie waren auf einer Forschungsexpedition und haben an den Ufern der Heard- und McDonald-Inseln viele tote Tiere gesehen. DNA-Untersuchungen zeigten, dass die Seeelefanten und auch Pinguine und weitere Vögel auf den vulkanischen Inseln am Vogelgrippe-Virus H5N1 gestorben sind. Schon bei Erkundungen im letzten Herbst und im Januar dieses Jahres waren tausende tote Seeelefantenjunge gezählt worden. In der Wissenschaft oder in der Politik haben Emotionen keinen Platz. Es geht um Objektivität und sachliche Argumente, so wird es oft angenommen. Aber die Philosophin Imke von Mauer sieht das anders. Sie sagt in einem Interview mit ihrer katholischen Universität Eichstätt-Ingolstadt, Mitgefühl ist wichtig für Erkenntnis und Urteilsbildung. Die Annahme, dass es in der Politik einen rein distanzierten, vermeintlich objektiven Zugang gäbe, sei verheerend. Ihrer Ansicht nach müssen wir zum Beispiel Kriege in der Welt auch emotional verstehen, denn zum Krieg gehört das menschliche Leid dazu und das wahrzunehmen braucht, laut von Mauer, affektive Involviertheit. Gefühle sieht sie nicht als Störfaktor des Denkens, sondern als Ausdruck eines angemessenen Verstehens. Dabei dürften Emotionen aber nicht politisch instrumentalisiert und als Machtmittel eingesetzt werden, denn so entstehen Feindbilder, Zugehörigkeiten und Loyalitäten, die dann als nüchterne Wirklichkeit ausgegeben würden. Von Mauer ist Philosophieprofessorin an der KU. Dort findet nächste Woche eine Konferenz zur Philosophie der Emotionen statt.
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0: Vielleicht wollt ihr dieses Wochenende einen Kurztrip machen in eine andere Stadt. Ladet euch schön Sachen runter, weil ihr wisst, Deutsche Bahn und Internet, das geht so. Es sollte eigentlich anders sein, vor allem zwischen Hamburg und Berlin. Ja, dank hunderter neuer Funkmasten an der Strecke. Das war der Plan. In der Realität ist das Internet bislang noch nicht schneller geworden. Habe ich drüber gesprochen mit unserem Tech-Autor Andi Noll. Andi, warum hakt es, man muss es ja sagen, schon wieder beim Thema schnelles Internet in Deutschland?
1: Ja, weil noch was fehlt, könnte man sagen. Also die Bahn hat zwar tatsächlich entlang der knapp 300 Kilometer langen Strecke zwischen Hamburg und Berlin fast 300 Masten errichtet und es wurden auch Glasfaser und Stromleitungen verlegt, aber diese Masten sind bislang nur für den neuen digitalen Bahnfunk, FRMCS wird da abgekürzt, ausgerechnet und eben nicht für den normalen Mobilfunk, also 5G. Dabei hatten die Netzbetreiber eigentlich vereinbart, also Vodafone, Telekom, 1&1 etc., dass sie ihre Antennen auf die Masten draufpacken.
0: Eigentlich, aber warum klappt das jetzt nicht?
1: Ja, weil es zum Beispiel Kompatibilitätsfragen bei den Masten gibt. Ein Mast für den Bahnfunk, muss man vielleicht noch erklären, Bahnfunk, ne, das ist die Kommunikation zwischen Zügen und Leitstelle zum Beispiel, ist jetzt nicht automatisch ideal für das öffentliche Mobilfunknetz. Da gibt es unterschiedliche Anforderungen an Antennenhöhe, Ausrichtung, Technikräume, Stromversorgung etc. Und natürlich ist auch mal wieder das Geld ein Problem. Wer bezahlt die zusätzliche Technik? Wer betreibt die Anlage? Wer ist dann bei Störungen verantwortlich? Diese ganzen Fragen stehen da im Raum. Und die Deutsche Bahn hat in dieser Woche gesagt, ja, das Projekt, das liegt ja eigentlich im Zeitplan. Die Deutsche Telekom, die erklärt gegenüber den Kollegen von InsideDigital.de dagegen ziemlich deutlich, die Vorstellung für dieses sogenannte Innovationsprojekt, Innovationsstrecke, so heißt das Ding, lägen noch weit auseinander, sagt die Telekom.
0: Das klingt, als müsste man noch ein bisschen warten. Das kennt man bei der Bahn. Wann soll es besser werden?
1: Ja, frühestens nächstes Jahr soll auf einem Teilstück dann ein Test im normalen Zugbetrieb beginnen. Bis Ende dieses Jahres laufen noch so Grundlagenversuche. Danach wird entschieden, ob und wie die gesamte Strecke ausgebaut wird. Aber ab 2027 gibt es wahrscheinlich noch kein flächendeckendes Gigabit- oder Megabit-Internet zwischen Hamburg und Berlin.
0: Aber Andi, warum ist der Empfang im Zug überhaupt so viel schlechter als außerhalb?
1: Ja, weil eine gute Netzabdeckung entlang der Strecke noch keine stabile Verbindung im Zug garantiert, ne, muss man sagen. Vodafone sagt zum Beispiel, auf 92% dieser Strecke seien theoretisch mindestens 225 Megabit pro Sekunde verfügbar. Im Zug kommt davon aber oft deutlich weniger an, denn diese metallbedampften Fensterscheiben, die dämpfen das Signal. Der Zug rast außerdem natürlich ganz schnell durch viele Funkzellen und hunderte Fahrgäste, wenn die alles Handy anhaben, ne, teilen sich gleichzeitig die verfügbare Kapazität. Deshalb kann das Handy vielleicht 5G anzeigen da im Display, aber die Videokonferenz bricht dann trotzdem ab.
0: Ich habe mich immer gefragt, ob die Bahn das Problem nicht irgendwie also direkt im Zug lösen könnte.
1: Ja, zum Teil. Ältere Züge nutzen solche Repeater, die Mobilfunksignale verstärken. Die neueren ICE von der Bahn, die haben mobilfunkdurchlässigere Fensterscheiben. Eine weitere Möglichkeit sind Dachantennen, die gleichzeitig mehrere Mobilfunknetze empfangen und dann via WLAN im Zug verteilen. Also es gibt da schon so ein paar Möglichkeiten.
0: Und man sieht ja auch immer im Ausland, also da funktioniert es ja teilweise deutlich besser. Wie löst man die Probleme denn da?
1: Ja, ich habe gesehen, Leo Express in Tschechien, das ist ein privater Bahnanbieter, der setzt auf mehrere 5G-Netze im Zug. In Großbritannien gibt es Züge mit Mobilfunk- und Satelliteninternet sogar, in den USA ebenfalls. Aber muss man jetzt auch wieder einschränkend sagen, Starlink-Verbindungen sind natürlich jetzt problematisch, wenn es keine freie Sicht zum Himmel gibt, ne? Im Tunnel zum Beispiel. Am Ende ja, könnte sich dann so ein Mix durchsetzen. Funkmasten am Gleis, leistungsfähige Antennen auf dem Zug, spezielle durchlässige Scheiben im Zug. Ja, und vielleicht auch sogar Satelliteninternet als Ergänzung.
0: Sagt unser Tech-Reporter Andi Noll. Schnelles Internet in deutschen Zügen. Es dauert noch. Rikas mit Dr. Strangelife hier.

0: Paul Wetz, Träumer. Um 13 Uhr wachen wir aber wieder auf, weil wir haben Nachrichten zu konsumieren. Johanna Schmidt ist da. Hi, Johanna.
1: Genau, hallo.
0: Die hat alles Wichtige jetzt für euch.
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1: Ab heute soll es grundsätzlich leichter sein, seine Online-Käufe rückgängig zu machen. Anbieter müssen auf ihren Websites und in Apps jetzt einen Widerrufsbutton haben. An den muss man auch leicht rankommen können. Ziel der neuen Regel ist, dass das Rückgängigmachen genauso schnell und einfach geht wie das Kaufen selbst. Bisher musste man oft nach einer Mailadresse oder Formularen suchen, wenn man es sich doch anders überlegt hat mit dem Kauf. Der Widerruf ist aber weiter nur innerhalb der gesetzlichen Frist möglich. Die liegt meistens bei 14 Tagen. Sowas wie Schulen modernisieren, Parks pflegen oder Straßen ausbessern, das ist die Aufgabe der Kommunen in Deutschland. Aber es fehlt Geld. Viel Geld. Vorgestern wurde schon eine Umfrage der staatlichen Förderbank KfW dazu veröffentlicht. Ergebnis: Der Rückstand bei den Investitionen ist so hoch wie noch nie. Das bestätigt jetzt ein neuer Finanzreport der Bertelsmann Stiftung. Laut dem haben Städte, Landkreise und Gemeinden letztes Jahr fast 32 Milliarden Euro miese gemacht. Damit ist die Gesamtverschuldung auf rund 200 Milliarden Euro gewachsen. Der Report warnt davor, dass durch Sparmaßnahmen oft Infrastruktur verfällt, zum Beispiel Straßen und Schulen. Der Deutsche Städtetag bezeichnet die Lage als flächendeckend dramatisch und fordert schnelle Hilfe von Bund und Ländern. Letztes Jahr sind wohl deutlich mehr Menschen weltweit durch Naturkatastrophen oder extreme Wetterereignisse vertrieben worden. Laut einem Greenpeace-Report waren es 13,6 Millionen Menschen, rund 3,5 Millionen mehr als im Jahr davor. Die Umweltschutzorganisation hat die Zahlen von der Uni Hamburg erheben lassen. Als Beispiel nennt die Studie Afghanistan und die Folgen von abschmelzenden Gletschern dort. Dort gäbe es Dürren, auf die katastrophale Sturzfluten folgten. Gleichzeitig gab es weltweit deutlich weniger Hilfsgelder. Das Budget ist laut Greenpeace 2025 im Vergleich zum Jahr davor um fast ein Viertel gekürzt worden. Die Umweltschutzorganisation betont, dass die Klimakrise vor allem von Industriestaaten verursacht wird. Die Menschen, die vor Naturkatastrophen fliehen, hätten die Krise am wenigsten zu verantworten. Die US-Regierung sagt, dass sie sich die Preise für Medikamente in Deutschland genauer anschaut. Der Handelsbeauftragte hat eine Untersuchung eingeleitet. Ihm zufolge soll geprüft werden, ob Deutschland für bestimmte Pharmaprodukte zu wenig bezahlt und ob das schlecht ist für den US-Handel. US-Präsident Donald Trump versucht schon länger, höhere Preise für Medikamente in Europa durchzusetzen. Dadurch sollen die Preise in den USA runtergehen. Viele Medikamente kosten da deutlich mehr als in anderen Ländern.
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1: Das ist heiß heute mit 30 bis 38 Grad und teils ist es auch gewitterig. Nur ganz im Norden und an der Küste ist es ein bisschen kühler. Der Deutsche Wetterdienst warnt vor extremer Hitze und vor allem im Nordwesten auch vor schweren Gewittern und Unwettern. Morgen wird's dann ganz ähnlich. Es bleibt schwülheiß und auch die Gewittergefahr bleibt hoch. Unwetter kann es vor allem im Bergland und im Osten geben.
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0: Na, mal gucken, was das fürs Public Viewing heißt morgen Abend. 22 Uhr, Deutschland gegen die Elfenbeinküste. Es könnte dann auch irgendwo knallen, ne? Nicht nur sportlich, sondern eben gewittertechnisch. Wollen wir drüber reden in der nächsten halben Stunde. Vorher schauen wir aber auch noch mal drauf, wo es politisch knallt. Diese Woche wichtige Gipfel, der EU-Gipfel, der läuft gerade noch. Was da so los ist, wir wollen ja nicht immer nur über Fußball reden, checken wir gleich.
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0: La Rue, Cabin Fever bei Deutschlandfunk Nova. Diese Woche war viel los. Zu viel eigentlich für all die wichtigen Themen und Treffen. G7-Gipfel, die NATO-Verteidigungsminister saßen zusammen. Auch aktuell läuft auch noch der EU-Gipfel in Brüssel, also die Runde der Staats- und Regierungschefs der EU. Und da steht auch einiges auf dem Programm. Es geht unter anderem ums Geld und um die Ukraine. Wir gucken drauf mit Klaus Remme aus unserem Studio in Brüssel. Klaus, die Staats- und Regierungschefs, die saßen bis in die Nacht zusammen. Es gab Diskussionsbedarf beim Thema Russland. Es ist viel los. Man hört es bei dir auch im Hintergrund. Wie war denn die Stimmung?
1: Ja, ein bisschen unterschiedlich hier. Also ich würde mal sagen, du hast es ja erwähnt, es ist eine ganz dichte Woche gewesen. Einige der Staats- und Regierungschefs sind gekommen vom G7-Treffen in Evian, wo ja allseits Harmonie verbreitet wurde, auch durch eine konstruktive Atmosphäre im Gespräch mit Donald Trump. Und andere kommen hierher und waren eben nicht dabei. Und das ist nicht immer ganz einfach. Da sind dann eben auch mal möglicherweise Emotionen im Spiel, die da in die Richtung gehen haben, die Großen hier möglicherweise etwas ohne uns vereinbart. Wir wollen mit an den Tisch. Das alles spielt hier eine Rolle bei den Gesprächen, wenn es um Russland geht.
0: Es ändert sich ja auch immer so ein bisschen, wer dabei ist. Zum Beispiel der Ungar Viktor Orban ist ja nicht mehr dabei. Der hat immer viel blockiert, wenn es um die Ukraine ging. Der Nachfolger fährt ja einen anderen Kurs. Ist das jetzt ein gutes Zeichen, also für den ukrainischen Präsidenten Zelensky?
1: Ja, es geht wirklich erstaunlich viel um die Ukraine und um Russland. Das hat mehrere Aspekte. Ich würde sagen, grundsätzlich ist das natürlich eine sehr gute Nachricht für Volodymyr Zelensky, dass die EU-27, wie man sie nennt, jetzt wieder mit einer Stimme sprechen können, wenn es zum Beispiel in der Abschlusserklärung um die Ukraine geht, auch um den Kurs gegenüber Russland, den erklärten Willen, einen verstärkten Druck auszuüben, gerade jetzt, wo das Momentum auf Seiten der Ukraine liegt. Und dann hat aber dann doch gestern für Zwist gesorgt, dass Ratspräsident Antonio Costa hier auf eigene Faust versucht hat, einen Gesprächskanal zu Moskau aufzumachen. Nicht er selbst, aber sein Büro. Und das fanden lange nicht alle gut. Frankreich und Deutschland, insbesondere der Bundeskanzler, haben deutlich gemacht, dass das zum Zeitpunkt ein falscher Ansatz war und möglicherweise auch von der Besetzung her. Denn wer mit Russland spricht, das ist überhaupt noch nicht ausgemacht und das berührt viele, viele Schwierigkeiten. Da sind Staaten wie Polen und auch Italien, die sagen, wir wollen da ein Wörtchen mitreden. Da sind die Briten, die gar nicht Teil sind der Europäischen Union, aber natürlich auch ein Wort mitzureden haben. Und wie man das in ein Format gießt, das nachher am Verhandlungstisch auch mit Substanz verhandeln muss, mit einem Mandat, das eben ein schlagkräftiges sein muss aus Sicht der Europäer. Diese Fragen, die haben den gestrigen Abend belastet.
0: Und es gibt ja immer noch dann noch weitere wichtige Themen beim EU-Gipfel. Eins ist der Welthandel, da geht es dann viel um China. Die EU wirft China Wettbewerbsverzerrung vor. Welche Maßnahmen wollen die Staats- und Regierungschefs jetzt da ergreifen?
1: Ja, China, Riesenproblem aus wirtschaftlicher Sicht. Luc Frieden, der luxemburgische Premier, ging gerade so weit zu sagen, das ist sogar ein existenzielles Problem für unsere wirtschaftliche Existenz. Da muss noch gesprochen werden. 1 Milliarde Handelsdefizit täglich. Das umschreibt das Problem, mit dem die Europäer hier zu kämpfen haben. Beschlüsse wurden nicht gefasst. Deutschland steht eher auf der Seite derjenigen, die sagen, versuchen wir unsere eigene Wettbewerbsfähigkeit zu stärken, bevor wir insbesondere Peking mit Instrumenten reizen, die sofort eine Gegenreaktion hervorrufen würden.
0: Wo wir schon beim Thema Geld sind, Klaus. Es soll ja auch noch festgelegt werden, wie viel Geld die EU von 2028 bis 2034 zur Verfügung hat. Da sind sich aber auch nicht alle einig, oder, was den Haushalt angeht.
1: Wie sollte es auch, wenn die eine Zahl, die von Staaten das Geld bekommt und die anderen es bezahlen müssen? Das ist alle Jahre wieder ein Riesenstreit. Es ist ja anders als in Deutschland, wo jedes Jahr erneut über einen Haushalt erbittert gestritten wird. In Brüssel ist das ein 7-Jahres-Zeitraum und da stehen die Verhandlungen jetzt an. Es geht demzufolge auch um eine wirklich hohe Summe Geld. Es geht um fast 2 Billionen Euro, die verteilt werden. Und da gibt es Lager, nämlich die Nettozahler. Österreich, Deutschland, die Niederlande. Österreichs Kanzler sagte gestern, wir sind hier kein Bankomat, ja, wo man einfach das Geld rauslassen kann. Und diejenigen, die das Geld bekommen, sagen, wir haben schon einen Vorschlag vorgelegt, der Kürzungen beinhaltet. Nicht annähernd genug, sagen diejenigen, die es nachher bezahlen müssen. Man will sich einig werden bis Ende des Jahres. Ob das klappt, ist fraglich. Und danach wird es wirklich haarig, denn in vielen großen Ländern wird in Europa im nächsten Jahr gewählt. Und wenn dieses Thema das Geld, die Finanzen, die wahnsinnigen Summen, über die ich gesprochen habe, in Wahlkämpfe gerät, dann ist das Ergebnis offen.
0: Der EU-Gipfel in Brüssel bringt viel Diskussionsstoff, gerade bei den Themen Russland, Ukraine, Welthandel oder auch eben EU-Haushalt. Klaus Remme, unser Korrespondent, hat ein bisschen entworren, warum es da eigentlich gerade so kompliziert ist.

0: Bosse weit weg bei Deutschlandfunk Nova. Und so langsam kribbelt's bei deutschen Fußballfans wieder. Morgen geht's weiter für die deutsche Nationalelf. Spiel 2 bei der WM gegen die Elfenbeinküste in Toronto, in Kanada. ARD-Sportreporter Michael Augustin, der ist schon vor Ort. Michael, Kanada ist ja der Gastgeber, den man gern mal so ein bisschen vergisst. Ne? Jetzt ist die kanadische Nationalelf aber auch gut ins Turnier gestartet. Gestern 6:0 gegen Katar im zweiten Gruppenspiel. Du bist schon seit einigen Tagen vor Ort in Toronto. Was sagst du, wie groß ist die Fußball-Euphorie da?
1: Ach, die ist schon spürbar, muss ich ganz ehrlich sagen. Ich sehe immer mal wieder Fans in Fußballtrikots, nicht nur in kanadischen Trikots. Die Stadt ist geschmückt. Es hängen Fähnchen, Wimpel, WM-Kunst und auch das kanadische Nationaltier, das ist der Biber, hat sich in WM-Stimmung versetzt. Es sind in der ganzen Stadt so überdimensionale Plastikbiber verteilt. Die tragen die Trikots der 48 Teilnehmerländer. Und da gibt es so eine kleine Challenge, die kann man suchen. Und das ist dann auch gleichzeitig so eine kleine Stadtrallye. Ich habe einen gefunden und zwar steht der direkt vor unserem Hotel. Das ist der Messi-Biber, der Biber der argentinischen Nationalmannschaft.
0: Wahrscheinlich direkt einen der begehrtesten, den du da gefunden hast.
1: Ja, ich habe ihn auch gleich mal fotografiert.
0: Ja, sehr gut, das will ich auch sagen. Aber die anderen 47 wird wahrscheinlich für dich noch eine zu große Aufgabe, ne?
1: Ja, ein paar habe ich schon. Ich glaube, ich bin so bei 6 oder 7.
0: Okay, das ist ja wie Panini-Sticker sammeln, so ein bisschen. Michael, in Deutschland ist es gerade unfassbar heiß. Wir haben immer wieder von der Hitze-WM gehört, die da droht. Wie ist es eigentlich morgen in Toronto? Das Spiel ist ja dann am Nachmittag, wenn es hier Abend ist.
1: Ja, also Wetter ist hier kein Problem. 20, 21 Grad. Es gibt auch immer mal wieder leichte Regenschauer. Das sind angenehme Bedingungen für Fußballer, die mitteleuropäisches oder eher nordisches Klima gewöhnt sind. Es könnte sogar sehr windig werden, denn das Stadion, in dem morgen gespielt wird, liegt direkt am Ufer des Ontario Lake. Es ist ja das erste reine Fußballstadion Kanadas. Für die WM sind zusätzlich 18.000 auch etwas klapprige Plätze hinter den Toren errichtet worden. Und wenn da der Wind vom Ontario Lake rein pfeift, rein weht, ja, dann kann es windig werden. Darauf sollte man sich vielleicht mal einstellen.
0: Jetzt ist das zweite Gruppenspiel aus deutscher Sicht, ich sag mal, fast schon historisch nie ganz leicht gewesen, Michael. Da gab es oft Schwierigkeiten. Du als Experte, wie hoch ist das Risiko morgen beim Spiel gegen die Elfenbeinküste, dass es wieder schwer wird?
1: Ja, es wird definitiv schwierig gegen diesen Gegner. Meiner Meinung nach der stärkste Vorrundengegner. Die Elfenbeinküste hat ihr Auftaktspiel gegen Ecuador mit 1:0 gewonnen. Das Team steht für Physis, Power, Tempo vor allen Dingen über die offensiven Außenbahnen. Da sind Jan Diomande von RB Leipzig und Basuma Touré von der TSG Hoffenheim zu nennen. Also auch zwei Spieler, die man aus der Fußball-Bundesliga kennt. Auf die deutschen Außenverteidiger, auf Nathaniel Brown und Josua Kimmich, das werden deren Gegenspieler sein, wird sehr viel Arbeit zukommen, vor allen Dingen auch sehr viel Defensivarbeit.
0: Vor dem Turnier wurde ja viel über eine Entscheidung gesprochen von Julian Nagelsmann und das war Manuel Neuer wieder ins Tor zu stellen. Er begründet hat er das mit seiner Aura. Manuel Neuer hat sich gestern auf der PK ja darüber auch dazu auch geäußert, was das auszeichnet.
2: Was ist das?
3: Ja, müssen Sie ja sagen, ich bin ja gerade in den Raum gekommen.
0: Das fand ich eine sehr, sehr lustige Aussage von Manuel Neuer, einfach mal weitergegeben. Hast du das Gefühl, diese Aura hat das ganze Thema inzwischen auch abgeräumt?
1: Ja, man kann ja seine Leistung noch gar nicht beurteilen. Also Deutschland hat gegen Curaçao 7:1 gewonnen. Manuel Neuer bekam wenig zu tun, hat trotzdem Gegentor kassiert. Da konnte er wenig ausrichten, weil der Schuss vorher von Josua Kimmich abgefälscht worden war. Aber ich glaube auch an das Thema Aura, denn der Mann ist so erfolgreich. Der ist seit 16 Jahren Nationalspieler. Der hat den WM-Pokal schon gewonnen. Der ist Champions League-Sieger geworden. Er war jahrelang der weltbeste Torhüter, gehört immer noch an guten Tagen zur Weltspitze. Wenn dann ein Stürmer auf ihn zuläuft, dann fängt das Kopfkino vielleicht an, dann fängt es an zu rattern und an dieser Stelle kommt dann seine Aura zum Vorschein. Könnte noch wichtig werden im weiteren Turnierverlauf.
0: Vor allem auch schon morgen Abend gegen die Elfenbeinküste, 22 Uhr deutscher Zeit, ist dann Anstoß. Michael Augustin, der Sportreporter, hat uns das Ganze jetzt schon mal eingeordnet, wie das wohl ablaufen wird. Es wird auf jeden Fall eine schwere Nummer. 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
1: 13.30 Uhr haben wir es. Wir schauen auf die Lage in der Welt. Was ist da so los? Erklärt euch jetzt Anne Zuber. Hi Anne.
2: Hallo.
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4: Erstmal drei Themen in kurz. Ab heute soll es grundsätzlich leichter sein, seine Online-Käufe rückgängig zu machen. Anbieter müssen auf ihren Webseiten und den Apps jetzt einen Widerrufsbutton haben. Der Deutsche Städtetag fordert schnelle Hilfe von Bund und Ländern für die Kommunen. Mehrere Studien zeigen, dass Städten, Landkreisen und Gemeinden extrem viel Geld fehlt. Und in Deutschland ist es heute heiß. Zum Teil kann es Unwetter geben. Im Norden sind durch Blitzeinschläge schon mehrere Züge ausgefallen.
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4: Nach einem Angriff auf den internationalen Flughafen der nigrischen Hauptstadt Niamey gestern ist jetzt die Zahl der Todesopfer bekannt. Mindestens 13 Menschen wurden getötet. Nach Angaben der Regierung wurden außerdem 22 Angreifer getötet und mehrere Verdächtige festgenommen. Der Flughafen wurde gesichert und ist wieder geöffnet. Zu dem Angriff bekannte sich eine islamistische Gruppe, ein Ableger der Terrormiliz Al-Qaida. Augenzeugen berichten von stundenlangen Schusswechseln und Explosionen. Niger kämpft seit Jahren gegen islamistische Terrorgruppen. Seit 2023 ist eine Militärregierung an der Macht. Die Sicherheitslage in dem westafrikanischen Land hat sich bisher nicht verbessert. Der deutsche Discounter Lidl hat in Nordirland seinen ersten eigenen Pub eröffnet. Die Gaststätte mit dem Namen Middle A liegt in Dundonald bei Belfast. Besucher können dort nicht nur Bier trinken, sondern auch Alkohol für zu Hause kaufen. Der Pub entstand, weil es in Nordirland besondere Vorschriften für den Alkoholverkauf gibt. Supermärkte brauchen dafür eine spezielle Lizenz, die nur begrenzt vergeben wird. Eine Lizenz für einen Pub war für Lidl leichter zu bekommen, weil in der Umgebung zuletzt mehrere Bars geschlossen wurden. Weitere Lidl-Pubs sind eher unwahrscheinlich, trotzdem fühlen sich kleine traditionelle Pubs unter Druck gesetzt, weil ein großer Konzern mit Kapital und Markenmacht in ihr Geschäftsfeld eintritt. McDonald's auf Kuba, bislang ist das nicht denkbar, aber bald wohl möglich. Im Rahmen einer Wirtschaftsreform will sich der kommunistische Karibikstaat verschiedenen Bereichen öffnen, wie dem Immobilienmarkt, Tankstellen und Banken und eben auch Fastfood-Ketten. Das hat Kubas Nationalversammlung entschieden. Bislang wurde die Wirtschaft staatlich gelenkt. Die kubanische Bevölkerung leidet seit Jahren unter einer schweren Wirtschafts- und Energiekrise. Es gibt unter anderem ein Ölembargo gegen Kuba. US-Präsident Donald Trump will Kuba mit verschiedenen Sanktionen zwingen, sich in seinem Sinne wirtschaftlich und politisch zu öffnen. Die Wirtschaftsreform gilt als die umfangreichste in dem sozialistischen Staat seit den 1990er Jahren.
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4: Heiß mit viel Sonne heute, so gut wie überall. Dazu kann es Gewitter geben, teils mit Sturmböen, Starkregen und Hagel. Überall gelten Hitzewarnungen des Deutschen Wetterdienstes bei Temperaturen zwischen 30 und 38 Grad. Außerdem warnt der Deutsche Wetterdienst vor allem im Nordwesten vor Unwettern. Das Wochenende startet mit ähnlichen Temperaturen. Es bleibt gewittrig, auch teils mit Unwettern.
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1: Und ein paar Freunde sind dabei. Dermot Kennedy, The Beaches, Lizzo, Bilderbuch. Hört ihr alles in der nächsten halben Stunde hier.

0: 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Boah, bei der Hitze sehne ich mich einfach nur nach Wasser, Wasser, Wasser. Nicht nur trinken, schütt es über mich drüber. Vielleicht nehme ich aber auch noch an einem coolen Projekt teil, wo ich auch mit Wasser zu tun habe und verbinde es einfach miteinander.
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2: Sich für die Wissenschaft bei Hitze mit leichtem Wassernebel besprühen lassen. Das ist doch mal ein Forschungsprojekt mit direktem Mehrwert. Ein Team der TU Dresden ruft dazu auf, ihre Wassernebelsysteme auszuprobieren. In mehreren Innenhöfen der Stadt können Menschen sich benebeln lassen durch sogenannte wasserbasierte Zerstäubungssysteme. Das ist eine Technik, die etwa in Südspanien schon länger angewendet wird. Dort werden an heißen Plätzen oder vor Außenbereichen von Cafés Anlagen installiert, die feinen Wassernebel versprühen und so zur Abkühlung beitragen. Das Wissenschaftsteam arbeitet jetzt an einer nachhaltigen Anlage, für die Regenwasser aufbereitet wird, sodass an heißen Tagen nicht eh schon knappes Trinkwasser genutzt werden muss. Testbereiche sind Innenhöfe, weil sich dort die Hitze oft staut und es sich auch über Nacht nur wenig abkühlt. Am Ende soll es ein geprüftes Konzept geben, wie Städte besonders heiße Orte durch die nachhaltigen Wassernebelanlagen runterkühlen können. Wenn die Natur Schaden nimmt, Arten verschwinden und der Klimawandel weitergeht, dann verursacht das Kosten. Zum Beispiel, weil Ernten ausfallen oder Häuser zerstört werden. Und verantwortlich dafür sind vor allem die reichsten 10% der Erdbevölkerung, vor allem in den USA und in Europa. Sie tragen deutlich überproportional zur Zerstörung der Umwelt bei. Allein durch den Konsum verursacht dieses Zehntel pro Jahr Umwelt- und Klimaschäden in Höhe von geschätzt 1,5 bis fast 5 Billionen Euro. Das haben Forschende der niederländischen Universität Leiden und der englischen Universität Oxford ausgerechnet. Dass die Spanne bei den finanziellen Schäden so weit auseinander liegt, liegt daran, dass es bei der Schätzung große Unsicherheiten gibt. Zum Beispiel, wie das Artensterben konkret in Zahlen ausgedrückt werden kann. In jedem Fall müssen die oberen 10% laut der Studie mehr tun in Sachen Klima- und Umweltschutz. Einerseits, indem sie ihr Verhalten ändern oder auch indem sie zum Beispiel eine Wohlstandssteuer zahlen. Dieses Geld könnte dann in Schutzmaßnahmen fließen. Japan ist ins Rutschen geraten und hat sich ein paar Millimeter nach Osten bewegt. Grund dafür war eine Welle tief im Erdkern bei dem großen Erdbeben vor 15 Jahren. Damals erlebte Japan einen Tsunami und die Reaktorkatastrophe von Fukushima. Und eine weitere Folge war, dass sich das Land um bis zu 6 Millimeter nach Osten verschoben hat. Ein Forschungsteam der Uni von Chicago hat sich in der Fachzeitschrift Science genauer angeschaut, was damals passiert ist. Es hat untersucht, wie die Erdbebenwellen die tektonischen Platten in Bewegung gebracht haben. Dass Japan gen Osten rutschte, passierte nicht durch das Hauptbeben, sondern 13 Minuten später, als das Beben vom Erdkern zurückreflektiert wurde. Laut der Studie war es das erste Mal, dass so etwas beobachtet wurde. Das Team sieht die Druckwelle aus dem Erdinneren als weitere Gefahr bei Erdbeben, die auch berücksichtigt werden sollte.
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Radio Free Alice mit Lunch Money. Hier geht's weiter ab 14 Uhr mit Jana Hilscher. Die bringt euch durch diesen heißen Nachmittag rein ins Wochenende. Und ich verabschiede mich hier mit Lady Gaga, Glamorous Life.

0: 14 Uhr ist es Zeit für einen Blick in die Welt. Was da passiert ist, sagt uns Johanna Schmidt. Guten Tag.
1: Hallo.
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1: Überall in Deutschland ist es heute heiß. Der Deutsche Wetterdienst warnt im Westen zum Teil auch vor extremer Hitze. Dazu kommen teilweise kräftige Gewitter mit Sturmhagel und Starkregen im Westen und Nordwesten. Im Norden gab es heute Morgen schon Unwetter. Auf den Bahnstrecken Hamburg-Hannover und Hamburg-Bremen sind mehrere Züge ausgefallen, weil Blitzeinschläge Signale und Weichen gestört haben. Davon betroffen sind auch Leute, die zu einem der größten Festivals in Deutschland wollen, dem Hurricane. Züge nach Schesel in Niedersachsen kommen zum Teil erst deutlich später an. Er hat eine Darknet-Plattform betrieben, auf der zu Mordanschlägen auf Politiker aufgerufen wurde. Dafür muss ein rechtsradikaler Informatiker jetzt ins Gefängnis. Das Düsseldorfer Oberlandesgericht hat den Mann aus Dortmund zu 3 Jahren Haft verurteilt. Der 50-Jährige ist laut dem Richter überzeugter Rechtsextremist und vorbestraft. Auf der Darknet-Plattform gab es Todeslisten für Politiker, Richter, Staatsanwälte und Wissenschaftler. Konkret wurde zu Attentaten auf Ex-Kanzler Olaf Scholz und Ex-Kanzlerin Angela Merkel aufgerufen. Leute sollten Geld in einer Kryptowährung spenden, das an erfolgreiche Attentäter gehen sollte. Das Bundeskriminalamt hat die Darknet-Plattform abgeschaltet. Über Gewalt in Fußballstadien wurde in letzter Zeit immer wieder diskutiert. Jetzt haben die Innenministerinnen und Innenminister der Länder gefordert, dass Fußballclubs Stadionverbote besser kontrollieren sollen. Ein Beschluss der Innenministerkonferenz nimmt Bezug auf heftige Ausschreitungen beim Zweitligaspiel Dynamo Dresden gegen Hertha BSC Berlin im April. Das DFB-Sportgericht hatte danach entschieden, dass die Vereine ein gemeinsames Sicherheitskonzept für die nächsten Spiele haben müssen und dass es weniger Gästetickets gibt und die personalisiert werden müssen. Diese Strafen finden die Innenminister richtig. Jetzt müssten die Vereine solche Strafen vom DFB-Sportgericht aber auch konsequent durchsetzen und kontrollieren. Online was einkaufen ist ziemlich schnell erledigt, wenn man den Kauf aber rückgängig machen will. Das kann schon mal kompliziert werden. Ab heute soll das einfacher gehen. Anbieter müssen auf ihrer Internetseite oder in der App jetzt einen Widerrufsbutton haben und der muss gut sichtbar sein. Die neue Regel gilt nicht nur für große Versandkonzerne oder Streaming-Anbieter, sondern auch für kleine Online-Shops und Plattformen. Verbraucherschutzministerin Stefanie Hubig sagt, dass es jetzt leichter wird, im Netz geschlossene Verträge zu widerrufen. Handelsverbände befürchten, dass die Buttonpflicht vor allem kleineren Unternehmen zusätzliche Arbeit macht, auch weil Leute das ausnutzen könnten und eher Waren zurückgehen lassen.
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1: Das ist, wie gerade gehört, heiß heute mit 30 bis 38 Grad und teils auch mit Gewittern. Nur ganz im Norden und an der Küste ist es etwas kühler. Der Deutsche Wetterdienst warnt vor extremer Hitze und vor allem im Nordwesten und auch vor schweren Gewittern und Unwettern. Morgen geht's ganz ähnlich weiter. Es bleibt schwül heiß und auch die Gewittergefahr bleibt hoch. Unwetter kann es vor allem im Bergland und im Osten geben.
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0: Jetzt geht das mit diesen Gewittern schon wieder los. Passt auf euch auf.
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0: Ach so, Japan ist übrigens weiter nach Osten gerutscht. Mehr dazu hier gleich.

0: Confidence haben wir gehört hier bei Deutschlandfunk Nova am Freitagnachmittag. Vor 15 Jahren, im März 2011, wurde Japan von einem heftigen Erdbeben getroffen. Und das löste einen Tsunami aus, ein Atomkraftwerk havarierte und tausende Menschen starben. Es war eins der stärksten Beben weltweit seit Beginn der Aufzeichnung. Und im Fachmagazin Science schreibt jetzt ein Forschungsteam, dass das gesamte Land dadurch nach Osten verschoben wurde, durch einen bisher unbekannten seismologischen Effekt. Anne Tepper aus den Deutschlandfunk Nova Wissensnachrichten. Wie viel weiter muss denn jetzt zum Beispiel ein Flugzeug fliegen, um in Japan zu landen?
1: Ja, das ist ehrlich gesagt so wenig, dass man es eigentlich gar nicht merkt, nämlich kaum mehr als ein halber Zentimeter.
0: Oh, okay. Ist jetzt nicht so viel.
1: Nee, klingt erstmal nicht nach viel, ich weiß. Und schon direkt nach dem heftigen Beben in Japan damals hatte man festgestellt, dass ein Teil des Landes um gut 2 Meter nach Osten verschoben wurde, also viel mehr. Trotzdem sind diese paar Millimeter, die jetzt quasi noch oben drauf kommen, für die Forschung total spannend.
0: Moment mal, 2 Meter Verschiebung ist so ganz normal, aber diese 5 Millimeter, die sind jetzt besonders spannend. Wieso das denn?
1: Die Fachleute hinter der Studie sagen, dass an dieser kleinen Verschiebung ganz viel außergewöhnlich ist, auch weil sie von einer zweiten nachfolgenden Erdbebenwelle ausgelöst wurde. Vielleicht fangen wir da erstmal chronologisch an. Ja. Also das Ganze passierte erst nach dem Hauptbeben, 13 Minuten später, um genau zu sein. Und da wurde nochmal eine relativ heftige Welle registriert, eine sogenannte Sekundärwelle. Und danach war nicht nur eben so ein Teil von Japan, sondern das ganze Land verschoben. Zwar eben nur ein paar Millimeter, aber das auf einer Länge von 3000 Kilometern. Über eine solche Länge ist das die größte jemals gemessene Verschiebung einer Landmasse durch ein Erdbeben überhaupt.
0: Wie kann man denn auf einer Länge von 3000 Kilometern nachmessen, ob sich die Kante um ein paar Millimeter verschoben hat? Wie geht denn das überhaupt?
1: Ja, dazu haben sie die Erdbebenwelle nochmal nachgestellt mit Hilfe von Messdaten und so verschiedene Szenarien simuliert, bis eben genau diese Verschiebung noch mal rauskam. Kurz nach dem ersten Erdstoß hatte sich nämlich eine weitere Bebenwelle nach unten in die Tiefe ausgebreitet. Die ging dann tausende Kilometer tief bis zum Erdkern und er hat sie dann zurückgeworfen und von da aus ist sie dann wieder tausende Kilometer nach oben gerast und hat Japan dann großflächig und ziemlich gleichzeitig von unten getroffen und dann eben verrückt.
0: Wahnsinn, was für eine große Kraft da wirkt, ne? Was so eine Erdbebenwelle für eine Kraft hat, die mal eben tausende Kilometer ins Innere der Erde rast und dann wieder zurück in so kurzer Zeit.
1: Ja, wobei das ist immerhin so ein weiter Weg, dass sich die Erdbebenwellen normalerweise abschwächen. In dem Fall nicht. Und das Team vermutet, dass es in diesem Fall das Beben einfach so stark war und auch die Welle in einem so günstigen Winkel auf den Erdkern getroffen ist, dass sie dann eben einfach immer noch sehr stark war, als sie wieder an die Oberfläche kam. Also für die Zukunft weiß man jetzt, dass auch Sekundärwellen heftig ausfallen können und möglicherweise sogar auch ein zweites neues Erdbeben auslösen können. Und das kann helfen, die Gefahren von Erdbeben insgesamt noch besser einzuschätzen.
0: Warum ganz Japan 2011 um einen ganzen halben Zentimeter nach Osten rutschte, erklärt ein Seismologie-Team in einer neuen Studie im Fachmagazin Science. Und warum das wiederum interessant ist, hat uns Anne Tepper aus den Deutschlandfunk Nova Wissensnachrichten nochmal erklärt. Vielen Dank dafür.

0: Kennt ihr den englischen Begriff Sunday Scares? Also quasi die Sonntagsangst? Viele Leute haben schon ab Sonntagnachmittag Bauchgrummeln und schlechte Laune, weil sie am Montag wieder dahin müssen, wo sie für Geld arbeiten müssen. Und wenn man das zu lange hat oder sich auch zu lange richtig schlecht fühlt, vielleicht nach der Arbeit oder auf dem Weg zur Arbeit oder so, dann ist allerhöchste Eisenbahn, um mal über einen Neustart nachzudenken. Aber wann ist eigentlich der richtige Moment für einen Neustart? Gibt es den überhaupt, den richtigen Moment? Und wie schafft man den? Mit der Frage hat sich unser Podcast Facts and Feelings beschäftigt und mit Marit gesprochen. Die hat nämlich die Reißleine gezogen, ihren Job in der Schule gekündigt und sich nochmal auf die Suche gemacht. Mit ihrer Entscheidung hat sie aber auch gestruggelt.
1: Mit Mitte 20, man kennt das ja auch von seinen Eltern, die sind gefühlt seit 30 Jahren im selben Beruf. Mit Mitte 20 haben die nicht nochmal gesagt, sie wechseln, sondern haben gefühlt schon ihr erstes Haus gebaut nach dem Motto. Und dann war es schon erstmal der Gedanke, kann man das nochmal machen? Sollte man das noch machen? Welche Risiken sind da? Ja.
0: Sie bleibt dann aber bei ihrer Entscheidung und steht schon vor der nächsten fetten Frage. Was kommt jetzt danach? Quereinstieg, Studium oder eine Ausbildung? Und sie entscheidet sich dann für eine Ausbildung.
1: Ich habe auch lange gezweifelt, ob eine Ausbildung mit Mitte 20 nochmal so gut ist oder nicht. Und dachte dann, Mensch, dann beiß ich halt lieber in den sauren Apfel und mache nochmal die 2,5 Jahre eine Ausbildung. Weil so lange sind dann 2,5 Jahre nun auch wieder nicht dafür, dass man hoffentlich dann die nächsten 20 Jahre daran arbeitet.
0: Ich habe mal irgendwo den Spruch gelesen, diese 2,5 Jahre vergehen sowieso. Ob du was Neues lernst und was Geiles machst oder nicht, ist egal. Du bist dann in 2,5 Jahren 2,5 Jahre älter. Jetzt macht Marit eine Ausbildung in der Versicherungsbranche und für sie war das die richtige Entscheidung. Aber was hilft dabei, so eine Entscheidung zu treffen? Die Theologin und Coachin Sarah Momo hat da ein paar Tipps.
2: Ja, ist eine herausfordernde Situation, weil natürlich auch durch einen Jobwechsel sich im Leben ganz viel verändert. Und es ist einerseits Herausforderung, zeitgleich ist es aber auch eine wunderbare Einladung, nochmal zu überlegen, was macht mir denn auch eigentlich Spaß? Wie möchte ich mein Leben gestalten? Welche Stärken habe ich? Welche Fähigkeiten habe ich? Wo bin ich im Flow? Was möchte ich eigentlich in meinem Job an meinen eigenen Fähigkeiten und Stärken gern einbringen?
0: Im Podcast erklärt Sarah Momo auch, woran erkenne ich, dass ich unbedingt was ändern muss. Und muss es immer gleich der Jobwechsel sein? Oder geht auch was, was ein bisschen kleiner ist vielleicht erstmal? 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
1: 14:30 ist es nicht, es ist 14:29, aber ihr wisst, was jetzt kommt. Ich durfte schon den Knopf drücken, weil Anne Zuber ist nämlich schon am Mikrofon. Hallo.
2: Hallo.
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4: Es geht los mit drei Kurzmeldungen. Die Menschen in Deutschland sollen besser vor Bedrohungen von außen geschützt werden, zum Beispiel aus Russland. Darauf haben sich die Innenminister von Bund und Ländern geeinigt. Nachdem die USA und der Iran ein Rahmenabkommen zum Ende des Irankriegs unterzeichnet haben, sind wieder mehr Schiffe durch die Straße von Hormus gefahren. Das zeigen Daten eines Schiffstracking-Unternehmens. Und die Linke hat in ihren dreitägigen Bundesparteitag gestartet. Bei dem wird unter anderem eine neue Parteispitze gewählt.
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4: Reis ist in Japan Grundnahrungsmittel. Wo der Reispreis steht, ist deshalb nicht nur wichtig für den Alltag der Menschen dort, sondern hat auch politische Bedeutung. In den letzten Jahren haben Beobachtende von einer Reiskrise gesprochen, denn der Preis ist immer weiter gestiegen. Jetzt ist er zum ersten Mal seit 3 Jahren wieder gefallen. Das hat das japanische Innenministerium bekannt gegeben. Um die Lage zu stabilisieren, hatte die Regierung letztes Jahr sogar nationale Reisreserven freigegeben. Das ist eigentlich für akute Notlagen gedacht. Los ging es mit den steigenden Preisen nach einer sehr schlechten Ernte 2023. Da war der Sommer in Japan besonders heiß und trocken. Ein Jahr später sorgte dann eine Warnung vor einem Mega-Erdbeben für leere Regale, weil viele Menschen in Panik Vorräte anlegten. Fachleute sehen auch die japanische Regierung in der Verantwortung. Sie habe Anbauflächen jahrelang beschränkt. Gut einen Monat nach dem Ebola-Ausbruch in der Demokratischen Republik Kongo ist die Zahl der Todesopfer auf gut 230 gestiegen. Laut der Gesundheitsbehörde der Afrikanischen Union wurden mittlerweile fast 900 Infektionsfälle bestätigt. Besonders 3 Provinzen im Osten des Landes sind vom Ausbruch betroffen. Für den aktuell grassierenden Virustyp gibt es gerade weder einen Impfstoff noch eine zugelassene Therapie. Das von dem Virus ausgelöste Ebola-Fieber ist ansteckend und lebensbedrohlich. Übertragen wird der Infekt durch Körperkontakt und Kontakt mit Körperflüssigkeiten. Die Demokratische Republik Kongo liegt in Zentralafrika und hat schon mehrere Ebola-Ausbrüche erlebt. Venedig denkt über deutlich höhere Eintrittspreise für Tagestouristen nach. Seit rund 2 Jahren müssen Besucher an bestimmten Tagen Eintritt zahlen. Wer früh bucht, zahlt 5 Euro, kurz entschlossene 10. Damit will die Stadt den Massentourismus besser steuern. Nun schlägt der neue Bürgermeister vor, die Gebühr auf 30 bis 50 Euro anzuheben. Die bisherigen Preise würden kaum jemanden davon abhalten, nach Venedig zu kommen, sagt er. Der Vorstoß sorgt für Kritik. Ein ehemaliger Bürgermeister warnte davor, dass Venedig zu einem Museum werde. Auch Juristen haben Bedenken. Eine Gebühr von 50 Euro könnte als Einschränkung der Bewegungsfreiheit gewertet werden.
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4: Heiß mit viel Sonne heute, 30 bis 38 Grad, so gut wie überall. Dazu kann es Gewitter geben, teils mit Sturmböen, Starkregen und Hagel. Überall gelten Hitzewarnungen des Deutschen Wetterdienstes. Außerdem warnt er vor allem im Nordwesten vor Unwettern. Das Wochenende startet mit ähnlichen Temperaturen und es bleibt gewittrig, teils mit Unwettern.
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1: In 20 Minuten gibt's hier Flohmarkt-Tipps. Es ist ja Freitag, also wer plant eventuell ein bisschen auszumisten und auf dem Flohmarkt zu verkaufen, da gibt's gleich die Inspirationspille.

0: Wir wissen einfach nicht mehr, was wir als erstes lernen sollen. Ne? Es gibt so viel zu tun.
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2: Löwenzahn und Spatzen fiel den meisten noch ein, Kornblume und Feldlerche eher nicht. Forschende vom Leibniz-Zentrum für Agrarlandschaftsforschung haben mehr als 450 Menschen aus einer ländlich geprägten Region in Sachsen befragt. Ziel war es herauszufinden, wie viele unterschiedliche Tier- und Pflanzenarten sie kennen, vor allem von denen, die für ihre Region typisch sind. Dabei zeigten sich große Wissenslücken. Im Schnitt wurden nur 2 charakteristische Pflanzen und 3 charakteristische Vögel genannt. Besonders auffallend war der Altersunterschied. Befragte Ü45 kannten viel mehr Arten und auch regional spezifische, etwa Wiesenklee, Schafgarbe, Stare und Stieglitze. Menschen zwischen 18 und 25 nannten weniger und vor allem allgemein bekannte Arten wie Spatzen und Gänseblümchen. Für die Forschenden ist das ein Zeichen der Entfremdung. Menschen wissen immer weniger über ihre direkte Umgebung. Die Arten sind nicht mehr im kulturellen Gedächtnis der Region verankert. Was man aber nicht kennt, so die Forschenden, kann man auch nicht schützen. Wenn irgendwo ein Krieg tobt, dann kümmert sich normalerweise kaum jemand darum, genau dort die Wildtiere zu beobachten. In der Ukraine hat es aber geklappt, und zwar, weil in einem Kriegsgebiet dort zufällig Kamerafallen standen, und zwar in der Sperrzone rund um das havarierte Atomkraftwerk Tschernobyl. Die Aufnahmen aus dem ersten Kriegsjahr 2022 hat ein Forschungsteam der Uni Freiburg jetzt in der Fachzeitschrift Science ausgewertet und mit vorherigen verglichen. Sie zeigen, dass auch die Natur den Krieg zu spüren bekommt und dass Tiere unmittelbar reagieren. Hirsche, Füchse und Hasen bewegten sich im ukrainischen Wald zum Beispiel anders als noch im Jahr davor. Hasen reagierten auf Brände, Hirsche waren nachts weniger aktiv. Ihnen erschien wohl der Tag sicherer, vermutet das Team. Militärische Operationen haben früher schon dazu geführt, dass ganze Populationen ausgestorben sind. Das Wisent oder Waldelefanten zum Beispiel. Es gibt aber auch Fälle, in denen Tiere vom Krieg profitieren, zum Beispiel, wenn weniger gejagt wird oder Grenzgebiete gesperrt werden. Wenn es am Rücken juckt und wir nicht drankommen, das kann ganz schön nervig sein. Galapagos-Haie haben für dieses Problem

0: eine Lösung gefunden. Sie nutzen einfach Mantarochen, um sich an ihnen zu kratzen. Forschende haben an verschiedenen Tauchplätzen vor Inseln in Mexiko Galapagos-Haie beobachtet, die sich mit ihrem Körper an der Ober- und Unterseite von Mantarochen gerieben haben, vor allem mit der Schnauze und den Kiemen. Die Mantas tolerierten das bei jungen Haien und bewegten sich nur leicht hin und her. Bei größeren Haien versuchten sie zu fliehen, vermutlich aus Angst. Die Forschenden glauben, dass die Haie sich kratzen, wenn sie Seeläuse haben und es sie deswegen juckt. Sie haben offenbar herausgefunden, dass die Haut der Mantas rau ist wie Sandpapier und sich deshalb gut zum Kratzen eignet. Eine andere Möglichkeit für die Haie sind Putzerfische. Auch die helfen bei der Haihautpflege.
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0: Almost Monday, haben wir gehört. Naja, ist ja Freitag, ist ja Almost Monday. No more regrets. Deutschlandfunk Nova ist hier. Secondhand boomt. Klamotten, Möbel, Geschirr. Es gibt immer mehr Läden und auch Ketten, die Secondhand-Ware verkaufen. Auch im Internet und auch ziemlich teuer. Wenn man allerdings mal guckt, wo ein schöner, günstiger Trödelmarkt ist, dann findet man richtig coolen und günstigen Secondhand-Kram. Achtung, Vorsicht, ich war letztes Wochenende ausgerechnet auf einem Hipster-Flohmarkt und da war alles auch sehr teuer. Da war ich dann ein bisschen enttäuscht, weil ich dachte so, aber der Fun ist doch, dass man nach Hause läuft und sagt, geil, ich habe ein richtig schönes Schnäppchen gemacht. Und nicht, dass man denkt, ja gut, das hätte ich jetzt bei Vinted oder so auch bekommen wahrscheinlich. Oder naja, egal. Deutschlandfunk Nova Reporterin Sarah Brendel war auf jeden Fall auf einem Trödelmarkt unterwegs und hat einfach mal geguckt, wie wir uns inspirieren lassen können zum Thema Verhandeln und wie man da so ein gutes Schnäppchen schießt.
1: Aber die ist super und die war vor allem auch schön warm immer.
2: Sonntagnachmittag auf dem Kölner Stadion-Trödelmarkt. Celia und ihre Freundin stehen hinter einer Kleiderstange, die ist vollgepackt mit ihren alten Kinder- und Jugendklamotten. Und ein älteres Ehepaar interessiert sich gerade für eine von Celias Jacken, eine Steppjacke in Kindergröße.
3: Was möchten Sie denn da?
1: 8 Euro.
2: Die ältere Dame guckt sich die Jacke nochmal genauer an, soll ein Geschenk für die Enkelin sein.
1: Das passt gut, ich hatte die glaube ich so mit zwischen 9 und 11 hatte ich die glaube ich an viel.
3: 5?
1: Nochmal 7? Ist ja schon eine gute Jacke.
2: Die Dame inspiziert nochmal genauer und findet dabei auch deutliche Gebrauchsspuren. Und Celia lässt sich nochmal runterhandeln.
1: Für 6 können Sie da haben.
3: Ach, guck mal jetzt.
2: Um beim Handeln auf dem Trödelmarkt einen guten Preis rauszuholen, sollte man möglichst eine Beziehung zu den Verkäuferinnen und Verkäufern aufbauen und einen Preisvorschlag mindestens 50% unter dem ersten Verkaufspreis machen, rät Verhandlungsexpertin Charlotte Brabant. Bei den Käuferinnen und Käufern gibt es verschiedene Strategien.
4: Einfach halt nichts verhandeln und dann halt sagen, man kauft sonst nicht.
5: Ein bisschen Desinteresse zeigen, klein anfangen. Und sonst weggehen. Ne? Sonst, wenn es zu teuer ist, einfach weggehen. Dann meistens kommt man eh noch rein.
1: Man versucht halt einfach irgendwie freundlich zu sein und so ein bisschen zu witzeln. Und meistens sind die Leute ja entspannt und dann kriegt man es manchmal auch für deutlich billiger. Ein bisschen Plauschen hilft immer.
6: Aber wenn ich jetzt zum Beispiel erkennen würde, das wäre ein Schätzchen und ich würde auch sehen, oh, das ist gut, was wird, würde ich auf jeden Fall nicht den Markennamen nennen oder so. Ich würde sagen, was willst du denn hier für die Brille oder willst du ja für die Uhr haben? Wenn er dann sagt, mit dem Preis, dann würde ich sagen, ja, okay, ich überleg's mir und dann würde ich nochmal ein bisschen tiefer ansetzen.
2: Aber wie erkennt man eigentlich die echten Schätzchen auf dem Trödelmarkt? Darüber spreche ich auch mit einigen professionellen Händlern auf dem Kölner Trödelmarkt. Nabil verkauft an seinem Stand Gummitiere von Schleich und Lego-Figuren, die er einem anderen Händler abgekauft hat. Gut erhaltene Lego-Figuren sind gerade bei Sammlern sehr beliebt.
7: Dann sagt zum Beispiel der Händler, keine Ahnung, 5 Euro. Dann mache ich hier mit meinem Handy, gucke ich, oh, der kostet 25, dann sage ich 3 Euro. Dann sagt 4 und dann verlange ich zum Beispiel 10 Euro.
2: Pro Spielzeug macht er also 6 Euro Gewinn. Auch Alpa und seine Kollegen verkaufen professionell auf dem Trödelmarkt. Sie haben eine Entrümpelungsfirma und verkaufen die Sachen, die bei Haushaltsauflösungen übrig bleiben.
8: Schallplatten, weil die Leute, die sind immer auf der Suche danach. Ich glaube, da gibt es auch viele Händler, die gucken so, welche da unter Wert verkauft werden und verkaufen die dann teurer weiter. Und ansonsten was Altes, Antikes, was halt so ins Auge springt. Und wenn der Preis dann stimmt, dann nehmen die Leute das dann eigentlich auch immer direkt mit.
2: Ihr Tipp für gute Preise beim Kaufen und Verkaufen? Immer erstmal im Internet gucken, wie viel die Sachen wert sind. Foto machen, mit der Google Lens Funktion nach ähnlichen Gegenständen suchen und auf Portalen wie Kleinanzeigen die Preise vergleichen.
8: Und dann gibt es natürlich auch so hier zum Beispiel so Kronleuchter, die sind oft aus Messing. Und da ist halt schon der Kilopreis bei 4 Euro ungefähr. Das heißt, da hat man schon mal so einen groben Richtwert, was allein das Material bringt.
2: Gerade gegen Nachmittag sind die Profis sehr großzügig beim Verhandeln, weil sie ihre Ware ja umsonst bekommen und sie nicht wieder einlagern wollen. Als Käuferin oder Käufer kann man sich also auch mal trauen, einen optimistischen Preisvorschlag zu machen. Und wenn man bei höheren Preisen und Sammlerstücken vorher den Wert im Internet checkt, kann man eigentlich nicht so viel falsch machen.
0: Ich liebe das ja bei Social Media, machen auch ein paar Profis immer so Fotos, wenn sie, keine Ahnung, sowas wie eine Vase oder so sehen oder irgendeinen Chrom-Schwingstuhl oder so. Und dann ist der tatsächlich irgendwo im Netz für 300 Euro erhältlich und die haben den für, keine Ahnung, 8 Euro bekommen oder so. Das macht mir immer Spaß, das anzugucken.
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0: Öl. Wolken haben wir gehört. Jetzt ist 15 Uhr und damit Zeit für einen Blick in die Welt. Ein Update gibt uns Johanna Schmidt. Hallo.
1: Hi.
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1: Cyberangriffe auf die Strom- und Wasserversorgung, auf Krankenhäuser oder Ähnliches. Darüber machen sich viele in letzter Zeit mehr Sorgen, besonders weil die Bedrohung aus Russland größer wird. Darauf reagieren die Innenministerinnen und Innenminister von Bund und Ländern. Sie haben beschlossen, dass schnell Maßnahmen für einen besseren Schutz der Menschen in Deutschland umgesetzt werden sollen, bis spätestens 2029. Es geht zum Beispiel darum, dass Staat und Regierung auch in Krisenfällen handlungsfähig bleiben. Dafür soll die IT widerstandsfähiger werden. Die Kommunikation soll außerdem besser abgesichert werden. Geplant ist auch, dass Kinder und Jugendliche in der Schule mehr darüber lernen, wie sie sich selbst schützen können. Außerdem sagen die Innenminister, dass sie regelmäßig ein besseres Lagebild brauchen, auch mit Erkenntnissen der Bundeswehr und der Sicherheitsbehörden des Bundes. In Großbritannien könnte das Ergebnis einer Nachwahl unbequem werden für Premier Keir Starmer. Dessen Parteikollege Andy Burnham hat die Wahl in einem Wahlkreis in der Nähe von Manchester gewonnen und sich damit einen Sitz im britischen Parlament gesichert. Eigentlich gut für die Partei. Burnham will Starmer aber als Chef der Labour ablösen und damit auch als Premierminister. Mit seinem Wahlsieg könnte er jetzt gegen Starmer antreten. Laut Umfragen ist Burnham im Moment einer der beliebtesten Politiker der Labour-Partei. Premier Keir Starmer wiederum steht vor allem seit der Niederlage seiner Partei bei den Kommunalwahlen letzten Monat immer mehr unter Druck. Mehrere Minister sind schon zurückgetreten. Er selbst will aber weiter nicht zurücktreten. Die Linke hat ihren Bundesparteitag in Potsdam gestartet. Dabei wird auch eine neue Führung gewählt. Die Vorsitzende Ines Schwertner tritt nochmal an. Der Co-Vorsitzende Jan van Aken verzichtet dagegen aus gesundheitlichen Gründen. Die Linke will auch nochmal klarmachen, wie sie zu bestimmten Themen steht, zum Beispiel zu den geplanten Sozialreformen der Bundesregierung. Und es geht um einen Vorstoß zum Gehaltsverzicht für Bundestagsabgeordnete. Die beiden aktuellen Parteichefs deckeln ihre Diäten. Einige andere Abgeordnete machen das auch. Der Sozialverband VDK fordert mehr Trinkbrunnen und gekühlte Unterkünfte für obdachlose Menschen in Städten. Die Vorsitzende Verena Bentele hat dem Redaktionsnetzwerk Deutschland gesagt, extreme Hitze wie jetzt gerade sei genauso tödlich wie extreme Kälte. Das müsse noch mehr ins Bewusstsein vieler Verantwortlicher. Unterstützt wird der Vorschlag für mehr Trinkbrunnen von der Partei Die Linke. Die fordert zusätzlich noch gratis Sonnencreme an öffentlichen Orten.
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1: Das ist heiß heute mit 30 bis 38 Grad und teils auch gewitterig. Nur ganz im Norden und an der Küste ist es etwas kühler. Der Deutsche Wetterdienst warnt vor extremer Hitze und vor allem im Nordwesten auch vor schweren Gewittern und Unwettern mit Sturmböen, Starkregen und Hagel. Morgen geht's ganz ähnlich weiter. Es bleibt schwül heiß und auch die Gewittergefahr bleibt hoch. Unwetter kann es vor allem im Bergland und im Osten geben.
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0: Schwierige Themen können wir dank unseres Handcomputers relativ schnell klären, indem wir einfach eine Nachricht schreiben. Und das machen wir, die meisten von uns zumindest, auch lieber, als dass wir das in einem echten, richtigen Gespräch machen. Warum das so ist, klären wir hier gleich.
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0: Ihr habt Streit mit eurer besten Freundin. Ihr wollt endlich mit eurem Date klären, was das eigentlich ist da mit euch. Oder der Mitbewohner hat mal wieder den Putzdienst geschwänzt. Was macht ihr dann? Viele von uns, ich würde jetzt mal kühn behaupten, die meisten, greifen erstmal zum Handy und tippen, statt das Thema dann der Person direkt ins Gesicht zu sagen, wenn wir sie wieder sehen oder womöglich anzurufen oder so. Ich bin auch eine von denen, die gar nicht gerne telefoniert, also so generell. Warum sprechen wir schwierige Dinge lieber per WhatsApp an oder per Signal oder was auch immer, als in einem echten Gespräch? Das hat Deutschlandfunk Nova-Reporter Stefan Krombach gecheckt für uns. Kennst du das von dir selber auch?
1: Ja, auf jeden Fall. Ich bin da genau wie du. Ich bekenne mich schuldig. Ich bin nicht der Beste darin, potenzielle Konflikte direkt auszutragen, sondern irgendwas Unangenehmes dann lieber zu schreiben und per Messenger zu schicken. Da ist die Hemmschwelle halt einfach niedriger.
0: Aber warum ist das so, dass wir uns irgendwie in einer Textnachricht dann eher trauen?
1: Ja, genau das habe ich Philipp Masur gefragt. Der ist Kommunikationswissenschaftler und forscht an der Uni Amsterdam, unter anderem zu digitaler Kommunikation. Und er nennt drei Mechanismen, die das erklären. Einmal ist es Kontrolle im direkten Gespräch. Da ist das Gesagte sofort draußen, ne, und wir können es nicht mehr zurücknehmen. Anders ist das bei WhatsApp oder Signal.
2: Wenn ich per Messenger schreibe, dann kann ich die Nachricht ganz bewusst tippen. Ich kann sie nochmal lesen. Ich kann sie auch umformulieren und ich kann sie auch vielleicht ganz nochmal löschen, wenn ich doch unzufrieden war, bevor ich überhaupt auf Senden drücke. Ne? Und diese Möglichkeit zur Kontrolle in Instant Messengern, die senkt vielleicht auch, wenn man jetzt psychologisch darüber nachdenkt, die gefühlte Verletzlichkeit.
0: Okay, wir können schriftlich besser kontrollieren, was wir und wie wir kommunizieren. Du hast gesagt, da sind noch mehr Gründe.
1: Genau, zweitens fällt per Text diese ganze nonverbale Ebene weg, also Mimik, Blickkontakt, Körperhaltung. Das kann im echten Gespräch auch einschüchternd wirken, wenn man was Sensibles anspricht, und per Messenger ist es weg und es fühlt sich für viele dann weniger riskant an. Und drittens haben wir noch die Asynchronie. Also, ich muss nicht sofort antworten, mein Gegenüber auch nicht. Wir können in Ruhe nachdenken und das fühlt sich einfach sicherer an. Und es kann auch zu ehrlicheren Reaktionen führen, sagt Philipp Masur.
0: Aber heißt das, Messenger sind einfach tatsächlich das bessere Medium für schwierige Gespräche?
1: Nee, das kann man so nicht sagen und das betont Philipp Masur auch ausdrücklich.
2: Ich wollte mit keinem, was ich vorher gesagt habe, sagen, dass WhatsApp, Instant Messenger besser sind, um schwierige Themen zu diskutieren oder darüber sich mitzuteilen. Es scheint nur häufig so, dass dadurch Menschen sich mehr in der Lage fühlen, dies zu tun. Das heißt aber jetzt im Umkehrschluss überhaupt nicht, dass das zwingend besser ist.
0: Was fehlt uns denn, wenn wir per Textnachricht kommunizieren?
1: Ja, eigentlich fehlt dann alles, was Kommunikation ausmacht, über eben das reine Wort hinaus. Ne? Eben schon gesagt, Mimik, Betonung, Körperhaltung. Das macht alles sehr viel aus. Und so eine Textnachricht kann dadurch viel schneller auch mal missverstanden werden. Und deshalb sagt Philipp Masur, eigentlich kann nichts eine soziale Situation ersetzen, die face-to-face stattfindet.
2: Kommunikation ist ja viel mehr als nur das Geschriebene oder das, was in Sprache kodiert ist, sondern Kommunikation ist ja auch sehr stark nonverbal. Und gerade wenn es um verletzliche Themen, um schwierige Themen geht, um persönliche Themen, dann ist es ja manchmal gar nicht so wichtig, was der Gegenüber einem sagt. Manchmal ist auch einfach das Entscheidende, dass diejenige Person zuhört und empathisch ist. Jemanden vielleicht auch mal in den Arm nimmt. Aber das sind natürlich alles Dinge, die beim Instant Messenger überhaupt nicht möglich sind.
1: Also Memo an alle Konfliktvermeider wie mich. Wenn wir per Textnachricht uns trauen, ein schwieriges Thema überhaupt mal aufzubringen, dann ist das absolut legitim. Aber um das zwischenmenschlich dann wirklich gut zu klären, bleibt das Gespräch von Angesicht zu Angesicht dann doch die bessere Wahl.
0: Deutschlandfunk Nova-Reporter Stefan Krombach war das. Vielen Dank mit der Erklärung, warum wir schwierige Dinge oft lieber per Messenger ansprechen, statt das im direkten Gespräch zu machen. 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Knick, knack, Sie verstehen. Jay-Z featuring Alicia Keys, jetzt Empire State of Mind. Und jetzt gleich alle bei drei zusammen.
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0: Bruckner, gute Dinge passieren. Also der Song heißt Gute Dinge. Aber ich wollte noch mal kurz quasi zitieren, was da gesungen wird, weil es so schön ist. Deutschlandfunk Nova ist hier, hallo. Es ist möglich, einen KI-Burnout zu bekommen. Erstmal, wenn man die KI benutzt, aber auch nur, wenn man alleine die Meldungen verfolgt und die neuen Tools und die ganzen Befürchtungen und die Neuigkeiten von hier und von da und Claude und Mythos und Anthropic und was ist da los und so weiter. Das ist wirklich nicht einfach, alles mitzubekommen. Und deswegen wollen wir an dieser Stelle nochmal ganz kurz zurückblicken. Aktuell wird ja besonders viel über den Fall der KI-Firma Anthropic gesprochen. Worum geht's? Warum ist es für uns in Deutschland auch wichtig? Was ist da nochmal passiert? Vielleicht habt ihr das ja auch gar nicht mitbekommen. Deswegen hier am Freitag quasi noch ein kleines, was bisher geschah, was ist da los und was gibt's Neues. In der Nachbarschaft unseres Korrespondenten Nils Dams in den USA sitzt Anthropic. Letzten Freitag hat die US-Regierung angeordnet, dass die KI-Firma den Zugang zu deren wichtigsten KI-Modellen einschränken muss. Wie ist es jetzt dazu gekommen, Nils? Also vielleicht eben noch ein kurzes, was bisher geschah.
1: Anthropic gilt als eine der führenden KI-Firmen überhaupt. In den letzten Jahren wurde ja vor allem über OpenAI gesprochen. Die haben ja mit ChatGPT, ihrem Chatbot, den ganzen KI-Boom losgetreten. Besonders in den letzten Monaten war aber vor allem Anthropic in den Schlagzeilen. Warum? Unter anderem, weil Anthropic gesagt hat, hey, wir haben hier ein neues KI-Modell, das heißt Mythos, aber wir veröffentlichen es nicht. Es ist zu gefährlich. Dieses Modell könne so gut Lücken in Computercode finden, dass wenn wir das veröffentlichen würden, das eine Gefahr wäre, denn wenn das in die falschen Hände geriete, dann könnten ja Terroristen oder konkurrierende oder feindliche Staaten zum Beispiel wichtige Computersysteme mithilfe dieses Systems lahmlegen und viel Schaden anrichten. Deshalb kriegen das nur ein paar ausgewählte Firmen und Organisationen, um ihre eigenen Systeme noch sicherer zu machen. Das war Anfang des Jahres und jetzt im Juni hat Anthropic gesagt, so Leute, wisst ihr was, wir haben jetzt eine gedrosselte Version von diesem angeblich so mächtigen Mythos-System gemacht. Fable heißt das. Das kann nicht ganz so viel. Wir haben das so sicher gemacht, dass da niemand mit Unfug anstellen kann. Das veröffentlichen wir jetzt für alle. Fable war nur ein paar Tage verfügbar und dann hat die US-Regierung aber letzten Freitag gesagt, so Leute, stopp, auf Mythos und Fable dürfen nur noch Amerikaner zugreifen. Daraufhin hat Anthropic gesagt, ja Leute, wie sollen wir denn kontrollieren, wer da jetzt vorm Rechner sitzt, wer da einen US-Pass hat und wer nicht? Wir sperren Mythos und Fable jetzt komplett für alle weltweit und seitdem ist es eben weltweit offline.
0: Jetzt ist ja eigentlich die US-Regierung gar nicht bekannt dafür, so super paternalistisch unterwegs zu sein und alles immer zu sperren und zu verbieten. Also warum hat die US-Regierung diese Modelle dann gesperrt jetzt?
1: Es gab einen Brief vom US-Handelsminister Howard Lutnick, heißt er, an Anthropic. Er begründet das mit Sicherheitsbedenken. Was er genau damit meint, das ist bisher nicht so ganz klar. Es könnte was damit zu tun haben, dass der Amazon-Chef Andy Jassy vor diesem Brief sich im Weißen Haus gemeldet hat und gesagt hat, wir haben hier bei Amazon dieses neue Fable-Modell, das ja angeblich so sicher ist, getestet und unsere Techniker haben es geschafft, Sicherheitssperren zu umgehen. Es gibt auch Medienberichte, in denen steht, dass eine Telekom-Firma aus Südkorea Zugriff auf dieses ungedrosselte Mythos-System gehabt haben soll. Und die US-Regierung könnte sich Sorgen gemacht haben, dass die Firma aus Südkorea Verbindungen nach China hat und China so an dieses mächtige Mythos-System kommen könnte. Was man auch wissen muss, Anthropic liegt schon länger im Clinch mit dem Weißen Haus. Die streiten darüber, für was genau KIs im militärischen Bereich eingesetzt werden dürften. Und eine Theorie ist auch, dass diese Sperrungen jetzt eine Machtdemonstration von Donald Trump sein könnte, nach dem Motto, wenn ihr nicht macht, was wir wollen, dann legen wir einfach eure besten Produkte lahm.
0: Aha. Und was bedeutet das für die US-Unternehmen und gibt es auch Auswirkungen auf die europäische oder die deutsche Wirtschaft?
1: Also für Anthropic selbst ist es gerade alles sehr ungünstig, kein guter Zeitpunkt. Die haben ihren Börsengang angekündigt. Das könnte einer der größten überhaupt werden. Und das ist keine gute Werbung für die, wenn ihre Produkte, die verkauft werden sollen, auch weltweit, die dann eben von heute auf morgen nicht mehr nutzbar sind. In Deutschland und Europa arbeiten vielleicht noch nicht alle Firmen mit dem High-End-KI-Modell, aber die allermeisten mit US-Software wie Microsoft Office oder Teams oder eben mit Google-Software. Wenn die auch von heute auf morgen abgeschaltet werden könnten, dann wird es für viele Firmen auch in Deutschland und Europa finster. Und das zeigt eben auch der europäischen Wirtschaft mal wieder, wie abhängig wir von einer Handvoll US-Tech-Konzernen sind.
0: Ja, wie geht's jetzt weiter?
1: Ich denke, dass hinter den Kulissen da gerade hart verhandelt wird. Da versucht man sich sicherlich zu einigen. Der US-Präsident und die Chefs der großen KI-Firmen, die waren ja auch gerade alle zusammen in Frankreich beim G7-Gipfel. Da hat man auch gesagt, wir wollen jetzt alle besser miteinander arbeiten, um die Risiken von KI besser zu koordinieren. Also da wird man bestimmt auch über die Sperren gesprochen haben. Und ich denke, dass das schon auch in den nächsten Tagen oder Wochen wieder laufen wird. Denn die KI-Firmen sind im Moment auch wichtig für die US-Wirtschaft. Die geben gerade sehr viel Geld für neue Rechenzentren aus. Das treibt die US-Wirtschaft an. Und aus US-Sicht wäre es schwierig, wenn Tech-Firmen wie Anthropic dauerhaft ausgebremst werden würden.
0: Ja, krass. Mal sehen, wie das weitergeht. Wirklich. Also spannend auf jeden Fall. Es ist so eine Art AI-Krimi, der da gerade passiert. Nils Dams, unser Korrespondent, sitzt in der Nachbarschaft von Anthropic in San Francisco. Vielen Dank. Deutschlandfunk Nova ist hier mit Chloe Slater.

0: So, jetzt ist es 15.30 Uhr und damit Zeit für einen Blick in die Welt. Was bisher geschah, sagt uns Anne Zuber. Hallo.
1: Hallo.
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1: Wir starten mit drei Meldungen in kurz. Israel und die Hisbollah-Miliz im Libanon haben nach US-Angaben eine Waffenruhe beschlossen. Vorher hatten sich die USA und Iran auf ein Rahmenabkommen geeinigt, mit dem der Krieg im Iran beendet werden soll. Die Menschen in Deutschland sollen besser vor Drohungen von außen geschützt werden, zum Beispiel aus Russland. Darauf haben sich die Innenminister von Bund und Ländern geeinigt. Und die marode Bonner Rheinbrücke bleibt weiter gesperrt. Verkehrsminister Schnieder hat gesagt, die Brücke ist so stark beschädigt, dass sie erstmal nicht wieder für den Verkehr geöffnet werden kann und zum Teil neu gebaut werden muss.
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1: Island gehört zu den einzigen drei Ländern weltweit, die das Fangen und Töten von Walen erlauben. Über Jahrhunderte war der Walfang ein wichtiger Wirtschaftszweig. Mittlerweile gibt es nur noch ein Walfangunternehmen in Island. Und das hat die letzten beiden Jahre den Fang ausgesetzt. Jetzt melden NGOs, dass zwei Schiffe wieder gestartet sind. Isländische Medien berichten, dass auch ein Tierschutzaktivist es an Bord geschafft hatte und dass die Polizei ihn mit einem Kran wieder an Land geholt hat. Dass die Walfangschiffe zwei Jahre lang nicht ausgelaufen waren, hatte das Unternehmen mit zu wenig Nachfrage begründet. Unter anderem, weil Japan seit einigen Jahren wieder selbst Wale jagt und weil auch Norwegen für den Weltmarkt fängt. Nach einem Angriff auf den internationalen Flughafen in der nigrischen Hauptstadt Niamey gestern ist jetzt die Zahl der Todesopfer bekannt. Mindestens 13 Menschen wurden getötet. Nach Angaben der Regierung wurden außerdem 22 Angreifer getötet und mehrere Verdächtige festgenommen. Der Flughafen wurde gesichert und ist wieder geöffnet. Zu dem Angriff bekannte sich eine islamistische Gruppe, ein Ableger des Terrornetzwerks Al-Qaida. Augenzeugen berichten von stundenlangen Schusswechseln und Explosionen. Niger kämpft seit Jahren gegen islamistische Terrorgruppen. Seit 2023 ist eine Militärregierung an der Macht. Die Sicherheitslage in dem westafrikanischen Land hat sich bisher nicht verbessert. In Indonesien lebt noch ein einziges Borneo-Nashorn in freier Wildbahn, ein Weibchen. Um seine Art zu retten, wollen Tierschützerinnen und Tierschützer es jetzt mit künstlicher Befruchtung versuchen. Der Plan ist, das Nashorn einzufangen und ihm Eizellen zu entnehmen. Befruchtet werden sollen die von Spermien eines Sumatra-Nashorns. Das Borneo-Nashorn ist eine Unterart des Sumatra-Nashorns. Das ist zwar auch vom Aussterben bedroht, einige gibt es aber noch. Fachleute hoffen, dass die Tiere nahe genug verwandt sind für eine Kreuzung. Ein Nashorn einzufangen ist für die Tiere nicht ungefährlich. Die Tierschützer wollen deshalb darauf achten, dass das Weibchen möglichst wenig unter Stress gerät. Die Alternative, ein Tier in Gefangenschaft für die Aktion zu nutzen, gibt es nicht. Auch in Gefangenschaft in einem Nashorn-Schutzgebiet lebt nur noch ein einziges Borneo-Nashorn. Und das ist schon so alt, dass die Eizellentnahme nicht geklappt hat.
2: Das Wetter.
1: Heiß mit viel Sonne, 30 bis 38 Grad, fast überall. Dazu kann es Gewitter geben, teils mit Sturmböen, Starkregen und Hagel. Überall gelten Hitzewarnungen des Deutschen Wetterdienstes und außerdem warnt der DWD vor allem im Nordwesten vor Unwettern. Das Wochenende startet mit ähnlichen Temperaturen und es bleibt gewittrig, teils mit Unwettern.
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0: Und ich finde, perfekt zum Wetter passender Musik von Lotte, wenn du tanzen willst.

0: Nein, mach keine Witze über die Scheidung. Joke about divorce. Die Blossoms haben wir gehört hier bei Deutschlandfunk Nova. Und jetzt folgt eine neue Folge aus der Reihe Schöne Ideen und Lösungen mit KI.
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0: Von und mit Tina Howard.
2: Wenn wir eine Batterie laden wollen, dann machen wir uns wenig Gedanken. Kabel in die Steckdose, fertig. Bei Unternehmen, die viel Strom verbrauchen, sieht das anders aus. Da lohnt es sich, genau zu überlegen, wann wie viel Strom genutzt wird. Dank dynamischer Strompreise kann Strom nämlich vor allem dann genutzt werden, wenn er besonders günstig ist. Das Fraunhofer-Institut für Produktionstechnik und Automatisierung hat jetzt eine KI entwickelt, die das günstigste passende Zeitfenster vorhersagen kann. Im Wettbewerb gegen bereits bestehende Prognosedienste hatte die KI die Nase vorn. Beim günstigsten Strompreisfenster für den nächsten Tag lag sie doppelt so häufig richtig. Und wenn Unternehmen zeitlich flexibel sind, etwa wann eine Anlage auf Hochtouren läuft oder die Batteriespeicher wieder aufgeladen werden, dann kann das richtig Geld sparen. Den Forschenden zufolge sanken die Ausgaben für Strom dank ihrer KI um bis zu 17%. ALS, Alzheimer, Parkinson und Huntington, das sind schwere neurodegenerative Erkrankungen, für die es bis jetzt keine Heilung gibt. Um die Erkrankungen genauer zu erforschen, baut ein Team in den nächsten 2 Jahren eine große Genomdatenbank auf. Das Deutsche Zentrum für neurodegenerative Erkrankungen will nach eigenen Angaben Erbinformationen von mindestens 25.000 Menschen erfassen, einer der größten Datensätze in diesem Bereich. Dafür sollen bereits angelegte Datensätze in einer großen Datenbank zusammengeführt werden. Das Ganze soll 6 Millionen Euro kosten. Neurodegenerative Erkrankungen entstehen oft durch fehlerhafte Wiederholungen in der DNA. Mittlerweile ist die Technologie so weit, dass auch sehr lange Abschnitte der DNA in einem einzigen Durchgang ausgelesen werden können. Das hilft vor allem bei der Diagnose und Erforschung von Krankheiten, bei denen komplexe Veränderungen in der DNA passieren. Das Deutsche Zentrum für neurodegenerative Erkrankungen ist eine von insgesamt 8 Einrichtungen, die vom Bundesministerium für Bildung und Forschung zur Bekämpfung verschiedener Krankheiten gegründet wurden. Wolfgang Amadeus Mozart ist ja jetzt schon eine Weile tot, so um die 200 Jahre, aber er bringt jetzt nochmal neue Stücke raus. In der französischen Nationalbibliothek ist ein Kompositionsbuch von Mozart gefunden worden. Darin sind 7 Stücke für Flöte und Harfe und Unterrichtsstunden für die Herzogin von Wien festgehalten. Fachleute aus Mozarts Heimatstadt Salzburg haben das handgeschriebene Heft schon untersucht. Ein Mitarbeiter der Bibliothek hatte unter anderem am Violinschlüssel erkannt, dass es von Mozart stammen könnte. Unter anderem hat der Österreicher darin im Jahr 1778 Kompositionsstunden festgehalten, Übungen, die er mit seiner Schülerin gemacht hat, die Harfe spielte. Die neuen Stücke sollen am Sonntag erstmals aufgeführt werden. Es spielen 2 Musiker des Orchesters von Radio France vor Gästen in der Nationalbibliothek.
0: Ich liebe das, wenn jemand so sehr im Thema ist, dass er sagt, aha, am Violinschlüssel kann ich
2: so
0: kennen.
2: Irre, oder?
0: Das muss
2: ich
0: von
2: so Wahnsinn.
0: Irre, ja. Cool.
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1: Es ist mal wieder Zeit für ein historisches Lieblingslied. Und immer wenn ich das sage, muss ich lachen, weil das klingt so, als würde es jetzt Minnegesänge geben oder Sonaten oder so. Aber die Wahrheit könnte nicht weiter entfernt sein von dem, was jetzt kommt. Wir reisen ins Jahr 2006 zurück und hören Sido. Der ist ein schlechtes Vorbild, weiß das auch, hat seinen Song auch schlechtes Vorbild genannt. Und er kriecht aber nicht zu Kreuze, er entschuldigt sich nicht und zeigt uns nicht den Mittelfinger, sondern er sagt, naja, ist halt so. Ist jetzt vielleicht auch alles gar nicht so schlimm, oder?

0: im Jahr 2006 ein historisches Lieblingslied. Ja, denn 2006 ist schon 20 Jahre her. Ich finde es immer wieder faszinierend. Und damals, vor 20 Jahren, hat Sido schon gerappt, dass sein Körper völlig kaputt ist und ein Wrack. Jetzt sind 20 Jahre vergangen. Es gibt ihn noch. Toi, toi, toi.
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0: Deutsch. Na, Potzblitz, holla die Waldfee, es ist ganz genau 16 Uhr und damit exakt die richtige Zeit, um zu sagen, dass Johanna Schmidt am Mikrofon ist. Hallo.
1: Hi, perfekte Zeit.
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1: Der Iran-Krieg könnte eventuell wirklich auf ein Ende zugehen. Jetzt haben sich offenbar auch Israel und die Hisbollah-Miliz im Libanon auf eine neue Waffenruhe geeinigt. Aus US-Regierungskreisen heißt es, dass die Feuerpause schon gilt. Sie ist wohl von Katar, den USA und dem Iran vermittelt worden. Vor einigen Stunden hatten sich Israel und die Hisbollah noch gegenseitig angegriffen. Laut israelischer Armee wurden 4 ihrer Soldaten getötet. Daraufhin habe sie Stellungen der Hisbollah angegriffen. Dabei sind nach libanesischen Angaben mindestens 21 Menschen getötet worden. Die USA und der Iran hatten vor einigen Tagen ein Rahmenabkommen für ein Ende des Iran-Kriegs beschlossen. Drin steht, dass auch die Kämpfe im Libanon beendet werden sollen. Pendlerinnen und Pendler brauchen rund um Bonn weiter starke Nerven. Die Bonner Nordbrücke bleibt gesperrt. Bundesverkehrsminister Patrick Schnieder hat in Bonn gesagt, dass die Brücke vorläufig nicht mehr für den Verkehr freigegeben werden kann. Die Schäden seien zu groß. Deshalb müsse die Verbindung zum Teil neu gebaut werden. Die Bauarbeiten könnten laut Schnieder Ende 2028 fertig sein. Die Rheinbrücke in Nordrhein-Westfalen war Anfang Juni überraschend dicht gemacht worden, wegen neu entdeckter Schäden. Sie ist die wichtigste Ost-West-Verbindung für die Region rund um Bonn und Köln. Cyberangriffe auf die Strom- und Wasserversorgung, auf Krankenhäuser oder Ähnliches. Darüber machen sich viele in letzter Zeit mehr Sorgen, besonders weil die Bedrohung aus Russland größer wird. Darauf reagieren die Innenministerinnen und Innenminister von Bund und Ländern. Sie haben beschlossen, dass schnell Maßnahmen für einen besseren Schutz der Menschen in Deutschland umgesetzt werden sollen, bis spätestens 2029. Es geht zum Beispiel darum, dass Staat und Regierung auch in Krisenfällen handlungsfähig bleiben. Dafür soll die IT widerstandsfähiger werden, die Kommunikation soll außerdem besser abgesichert werden. Geplant ist auch, dass Kinder und Jugendliche in der Schule mehr darüber lernen, wie sie sich selbst schützen können. Außerdem sagen die Innenminister, dass sie regelmäßig ein besseres Lagebild brauchen. Auch mit Erkenntnissen der Bundeswehr und der Sicherheitsbehörden des Bundes. Im Handel wird heute deutschlandweit gestreikt. Dazu hat die Gewerkschaft Verdi aufgerufen. Im Mittelpunkt steht IKEA. Verdi sagt, dass insgesamt mehr als 8000 Beschäftigte mitgemacht haben. Bei IKEA sind 31 Einrichtungshäuser betroffen. Da gab es wohl vor allem Auswirkungen an den Kassen. IKEA selbst sagt, dass die Streiks bisher nur kleine Folgen hatten. Alle Filialen seien geöffnet. Verdi fordert für die mehr als 5 Millionen Beschäftigten im Handel 7% mehr Lohn, mindestens aber 225 Euro mehr im Monat.
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1: Das ist heute heiß mit 30 bis 38 Grad und teils auch mit Gewittern. Nur ganz im Norden und an der Küste ist es etwas kühler. Der Deutsche Wetterdienst warnt vor extremer Hitze und vor allem im Nordwesten auch vor schweren Gewittern und Unwettern mit Sturmböen, Starkregen und Hagel. Morgen geht's ganz ähnlich weiter. Es bleibt schwül heiß und auch die Gewittergefahr bleibt hoch. Unwetter kann es dann vor allem im Bergland und im Osten geben.
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0: Jeden Sommer müssen wir leider über immer mehr Hitzetote sprechen. Aber wie kann man diese Zahl eigentlich erheben? Also woher weiß man tatsächlich, dass die Tote Hitzetote sind? Darüber sprechen wir in 20 Minuten hier.
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0: einen politischen Rechtsruck. Den gibt es nicht nur hier in Deutschland. Und oft wird angenommen, das liegt daran, dass mehr Menschen radikal rechte oder rechtsextreme Einstellungen haben. Eine Studie aus den Politikwissenschaften stellt sich dem jetzt aber entgegen. Die ist jetzt ganz neu auf Deutsch erschienen. Und diese Studie sagt, solche Einstellungen, die waren die ganze Zeit da. Katrin Kühn aus unserer Wissenschaftsredaktion hat sich diese Studie angeguckt. Das ist ja der Punkt, ne, der in der ganzen Diskussion über die AfD eher selten aufkommt.
1: Ja, genau, das stimmt. Aber in den Sozialwissenschaften, der Extremismusforschung auch, da ist es nicht neu. Es gibt verschiedene Studien, Befragungen, die zeigen, der Anteil von Leuten, der extreme oder auch ausländerfeindliche Einstellungen angibt, der schwankt zwar, aber der ist heute jetzt gar nicht so außergewöhnlich groß. Also wenn man zum Beispiel in die Leipziger Autoritarismusstudie schaut, dann findet man da Jahre, in denen manche Werte sogar höher waren als jetzt. Ja, und wo sich das aber eben politisch noch nicht spiegelte, also in Wahlergebnissen.
0: Und was ist es jetzt für eine neue Studie?
1: Das ist eine Arbeit von Vicente Valentim, das ist ein junger Politikwissenschaftler aus Portugal, die auf Englisch schon 2024 erschienen ist, ein ganzes Buch. Und da in dem Forschungsgebiet wirklich so eine Art Must-Read war, also muss man lesen. Und dieses Buch, das ist jetzt auch auf Deutsch erschienen. Und ja, Vicente Valentim hat bei einem sehr wichtigen Punkt angesetzt, nämlich, dass die Einstellungen, die Wertvorstellungen von uns Menschen wirklich erstaunlich stabil sind. Hören wir ihn mal selbst dazu.
2: We know that people who are right-wing typically remain right-wing.
3: Wir wissen, dass Menschen mit rechter Einstellung typischerweise ihr ganzes Leben lang rechts bleiben und Menschen mit linker Einstellung ihr ganzes Leben lang links. Und dasselbe gilt für viele ihrer anderen politischen Ansichten. Daher ist es unwahrscheinlich, dass ein so schneller Anstieg der Wählerstimmen für die radikale Rechte dadurch erklärt werden kann, dass tatsächlich mehr Menschen rechtsextrem werden.
1: Sprich, das muss was anderes sein. Ja, und das hat er sich dann datenbasiert angeschaut.
0: Und wie erklärt er das dann?
1: Er erklärt es mit kippenden Normen, also dass es tolerierter, normaler geworden ist, bestimmte Ansichten zu äußern. Also die Ansichten waren im Kern die ganze Zeit da, aber weil das als nicht erwünscht galt, sich migrationsfeindlich zu zeigen zum Beispiel, wurde das dann damals nicht gemacht. Und nachgezeichnet hat er das mit Befragungsdaten und Wahldaten. Also er hat sich in verschiedenen Ländern, auch in Deutschland, Studien zu politischen Einstellungen angeschaut. Und dann, was wählen die Leute und passt das zusammen? Und das Kernergebnis ist, heute passt das einfach viel klarer zusammen als früher.
0: Krass. Also früher waren bestimmte Positionen schon da, aber politisch haben die Menschen eben nicht so gewählt.
1: Ja, genau. Und zwar aus verschiedenen Gründen. Also sie haben eine andere Partei gewählt vielleicht als zum Beispiel die AfD oder sie haben gar nicht gewählt. Und wenn es da politisch radikale, extreme Angebote gab, dann haben die auch deswegen nicht so viele Stimmen bekommen, weil sie eben weniger normalisiert waren als die AfD heute. Es auch klarere Brandmauern gab, nennen wir es mal so. Und auch das argumentiert Valentim durch, weil so eine Normalisierung auch die Politik selbst betrifft. Also sich Menschen politisch rechts außen engagieren, die das bei einer NPD zum Beispiel nie gemacht hätten, aber bei einer AfD, jetzt sei das eben akzeptierter, ja, würde das weniger abgestraft. Ja, und dann professionalisieren sich diese Parteien dann auch über diesen Weg so.
0: Das hat Katrin Kühn aus unserer Wissenschaftsredaktion für uns nochmal zusammengefasst, weil die Studie jetzt eben auch auf Deutsch erschienen ist. Vielen Dank.

0: Temper City, Self-Aware haben wir gehört hier bei Deutschlandfunk Nova. Es ist heiß. Zum Beispiel heute in Leipzig und Hannover 34 Grad, in Köln und Stuttgart 35 Grad, Koblenz 36 Grad und nächste Woche wird es noch viel heißer und das bedeutet auch, das ist sehr anstrengend für unseren Körper, denn so eine Hitzewelle ist nicht gesund. Deshalb sterben leider auch immer wieder viele Menschen und offiziell heißt es dann, es sind Hitzetote. Davon lesen wir leider auch jeden Sommer. Aber wie wird eigentlich festgelegt, wer quasi zu den Hitzetoten zählt? Das hat uns Deutschlandfunk-Nova-Wissensreporter Tobi Blum erklärt.
1: Also Ärztinnen und Ärzte können auf einen Totenschein eintragen, dass jemand an Schäden durch Hitze oder Sonnenlicht gestorben ist, so heißt das dann offiziell. Das machen sie dann, wenn jemand direkt an der Hitze verstirbt, zum Beispiel durch einen Hitzeschlag. Aber das sind nur sehr wenige Menschen im Jahr. Wenn wir über Hitzetote reden, dann meinen viele Menschen nämlich eine Zahl, die Statistiker ausrechnen. Das machen sie über die sogenannte Übersterblichkeit.
0: Dieser statistische Wert, Übersterblichkeit, der wird für ganz Deutschland berechnet. Und da geht es nicht um einzelne konkrete Personen, sondern das läuft so.
1: Da wird zum Beispiel für diese Woche geschaut, wie viele Menschen sterben in einer normalen Juniwoche ohne Hitze und wie viele sind tatsächlich gestorben. Das wird voneinander abgezogen und raus kommt die Übersterblichkeit. Also wie viele Menschen mehr als erwartet gestorben sind. Und das ergibt dann die Zahl der Hitzetoten, wenn es entsprechend heiß war.
0: Dieses Voneinanderabziehen der Zahlen ist dabei der einfache Teil. Schwieriger ist rauszubekommen, wie viele Menschen in Anführungszeichen normalerweise sterben. Das macht Übersterblichkeitsberechnungen eben so ein bisschen tricky. Für letzten Sommer hat das Robert-Koch-Institut ausgerechnet, dass es 2500 Hitzetote in Deutschland waren. Die meisten davon über 75 Jahre alt mit Vorerkrankungen.
1: Das ist auch typisch für hitzebedingte Tote. Sie sterben nicht unbedingt direkt an der Hitze, sondern zum Beispiel an Kreislaufproblemen, weil das Herz bei Hitze eben mehr Arbeit hat als sonst. Die Hitze sorgt so dafür, dass die Menschen einfach früher sterben.
0: Die Forschung geht aktuell davon aus, dass diese Menschen ein halbes Jahr bis ein Jahr früher sterben, als wenn sie besser geschützt gewesen wären vor der Hitze. Zwar können wir Menschen uns auch ein bisschen an Hitze anpassen, aber je nach Region, in der wir leben, gibt es eben eine Optimaltemperatur, in der das temperaturbedingte Sterberisiko am niedrigsten ist. Und welche das bei uns ist und auch weitere Infos zum Thema hört ihr im ganzen Gespräch mit Deutschlandfunk Nova Wissensreporter Tobi Blum. 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

0: Westkreuz. Ich bin hier noch nie. Nein, Spaß. 16.30 Uhr ist es Zeit für die Nachrichten, die Anne Zuber uns präsentiert. Hallo.
1: Hallo.
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1: Erstmal drei Meldungen in kurz. Israel und die Hisbollah-Miliz im Libanon haben nach US-Angaben eine Waffenruhe geschlossen. Vorher hatten sich die USA und der Iran auf ein Rahmenabkommen geeinigt, mit dem der Krieg im Iran beendet werden soll. Der Deutsche Städtetag fordert schnelle Hilfe von Bund und Ländern für die Kommunen. Mehrere Studien zeigen, dass Städten, Landkreisen und Gemeinden extrem viel Geld fehlt. Und in NRW ist ein rechtsradikaler Informatiker zu 3 Jahren Haft verurteilt worden. Der 50-Jährige hat eine Darknet-Plattform betrieben, auf der unter anderem zu Mordanschlägen auf Politiker aufgerufen wurde.
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1: Das thailändische Gesetz gegen Majestätsbeleidigung gilt als eines der strengsten weltweit. Es verbietet jede Kritik am König und an seiner Familie. Jetzt hat ein Gericht einen 43-Jährigen wegen Majestätsbeleidigung zu 1,5 Jahren Haft verurteilt, wegen eines Facebook-Posts. Der Mann ist Mitglied in einer Facebook-Gruppe, die nach den Demokratieprotesten in Thailand 2020 gegründet wurde. Damals gingen vor allem junge Leute monatelang auf die Straße, gegen zu viel Einfluss des Militärs und der Monarchie. Geändert hat sich seitdem wenig. Die Facebook-Gruppe, gegründet von einem Monarchiegegner im Exil, hat mittlerweile mehr als 2 Millionen Mitglieder. NGOs sagen, dass seit 2020 in Thailand fast 300 Menschen wegen Majestätsbeleidigung angeklagt wurden. Gut einen Monat nach dem Ebola-Ausbruch in der Demokratischen Republik Kongo sind dort mittlerweile mehr als 230 Menschen an der Krankheit gestorben. Laut der Gesundheitsbehörde wurden fast 900 Infektionsfälle bestätigt. Für den aktuell grassierenden Virustyp gibt es gerade weder einen Impfstoff noch eine zugelassene Therapie. Die Weltgesundheitsorganisation warnt davor, dass Gesundheitspersonal fehlt und dass das außerdem nicht genug geschützt ist. 75 medizinische Mitarbeitende hätten sich angesteckt, 17 seien gestorben. Die WHO kritisiert, dass Schutzausrüstung wie Handschuhe und Masken fehlen. Die Notfalldirektorin sagt auch, immer mehr Helfer müssen psychologisch betreut werden, weil sie Angst haben, sich anzustecken. Der deutsche Discounter Lidl hat in Nordirland seinen ersten eigenen Pub eröffnet. Die Gaststätte mit dem Namen Middle Ale liegt in Dundalk bei Belfast. Besucher können dort nicht nur Bier trinken, sondern auch Alkohol für zu Hause kaufen. Der Pub entstand, weil es in Nordirland besondere Vorschriften für den Alkoholverkauf gibt. Supermärkte brauchen dafür eine spezielle Lizenz, die nur begrenzt vergeben wird. Eine Lizenz für einen Pub war für Lidl leichter zu bekommen. Kleine, traditionelle Pubs fühlen sich unter Druck gesetzt, weil ein großer Konzern mit Kapital und Markenmacht in ihre Geschäftswelt eintritt.
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1: Heiß mit viel Sonne weiterhin fast überall. Dazu kann es Gewitter geben mit Sturmböen, Starkregen und Hagel. Überall gelten Hitzewarnungen des Deutschen Wetterdienstes. Außerdem warnt er vor allem im Nordwesten vor Unwettern. Das Wochenende startet mit ähnlichen Temperaturen und es bleibt gewitterig, teils auch weiter mit Unwettern.
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0: Ich weiß, das sagen jetzt alle RadiomoderatorInnen in ganz Deutschland, wahrscheinlich in ganz Europa oder auch auf der ganzen Welt. Trinkt Wasser, Wasser trinken nicht vergessen, und ihr rollt mit den Augen und sagt, ja, ich weiß. Ich vergesse es halt selber, ohne Witz. Für mich ist es immer richtig anstrengend, immer wieder meine Wasserflasche voll zu machen und es auch wirklich zu trinken und daran zu denken. Deswegen lasst uns jetzt mal zusammen hier eintrinken. So

0: Also schon mal die gute Nachricht vorweg, auch auf Social Media hat sich durchgesetzt, dass Sonnencremes uns schützen. Allerdings gibt es immer mal wieder Videos, in denen Menschen behaupten, sich in der Sonne zu braten sei harmlos oder eigentlich mache die Creme krank und nicht die Sonne. Eine Analyse der kanadischen Uni Alberta, veröffentlicht im Fachmagazin PLOS Digital Health, hat fast 1000 TikTok-Videos mit entsprechenden Hashtags untersucht. Die überwiegende Mehrheit benennt Sonnencreme als das, was sie ist, ein Schutz für unsere Haut vor schädlicher UV-Strahlung. Nur 6% der Videos enthielt Kritik an Sonnenschutz. Das Problem ist, dass es zwar sehr wenige Videos mit solchen falschen Behauptungen gibt, die verbreiten sich aber schnell und haben oft viel mehr Interaktion als der ganze Rest. Die Forschenden sagen, dass sie die allgemeine Ansage, TikTok sei voll von Missinformationen beim Thema Sonnenschutz, nicht teilen. Das betreffe eben nur einen Bruchteil der Videos. Die führten aber bei einer bestimmten Zielgruppe leider zu großer Resonanz. Als die Waldschlösschenbrücke in Dresden gebaut wurde, machte die kleine Hufeisennase Schlagzeilen. Seitdem müssen Autofahrer nachts langsamer über die Brücke fahren, um die Fledermaus nicht zu stören. Und das ist gut so, denn diese Fledermaus ist ein echter Insektenvernichter. Ein Team der Universität des Baskenlandes hat in einem abgesteckten Gebiet in Nordspanien zwei Fledermauskolonien untersucht, große und kleine Hufeisennasen. Ihren Berechnungen zufolge haben allein diese zwei Kolonien in der Brutzeit von 5 Monaten schätzungsweise 3 Tonnen Insekten gefressen. In ihrem Kot gab es Überreste von mehr als 60 verschiedenen Schädlingsarten. Insekten, die Obstbäume, Weinreben oder Gemüsepflanzen befallen. Und noch etwas Erstaunliches: Die Fledermäuse hatten Motten gefressen, die eigentlich in der Region noch gar nicht als Schädling bekannt waren. Die Fledermäuse haben sie quasi vor den Menschen entdeckt. Damit könnten Fledermäuse auch als eine Art Frühwarnsystem für neu eingewanderte Schädlinge genutzt werden. Sich für die Wissenschaft bei Hitze mit leichtem Wassernebel besprühen lassen, das ist doch mal ein Forschungsprojekt mit direktem Mehrwert. Ein Team der TU Dresden ruft dazu auf, ihre Wassernebelsysteme auszuprobieren. In mehreren Innenhöfen in Dresden können Menschen sich benebeln lassen durch sogenannte wasserbasierte Zerstäubungssysteme. Das ist eine Technik, die etwa in Südspanien schon länger angewendet wird. Dort werden an heißen Plätzen oder vor Außenbereichen von Cafés Anlagen installiert, die feinen Wassernebel versprühen und so zur Abkühlung beitragen. Das Wissenschaftsteam arbeitet jetzt an einer nachhaltigen Anlage, für die Regenwasser aufbereitet wird, sodass an heißen Tagen nicht schon knappes Trinkwasser genutzt wird. Testbereiche sind Innenhöfe, weil sich dort die Hitze oft staut und es sich auch über Nacht nur wenig abkühlt. Am Ende soll es ein geprüftes Konzept geben, wie Städte, besonders heiße Orte, durch die nachhaltigen Wassernebelanlagen runterkühlen können.
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0: Coldplay bei Deutschlandfunk Nova. Es gibt immer so Narrative, die halten sich lange und die bleiben einem lange im Ohr. Sowas wie zum Beispiel, die Leute wollen keinen Umweltschutz. Ob das wirklich so ist? Naja, vielleicht, wenn sie Kaffee und Kuchen bekommen. Gutes tun und dafür Gutes bekommen ist die Idee von Copenpay. Mit diesem Modell will die dänische Hauptstadt Kopenhagen nachhaltigen Tourismus fördern und ist recht erfolgreich. Wer mit der Bahn anreist oder beim Sightseeing Müll sammelt, wird zum Beispiel mit Rabatten in Museen und Restaurants belohnt. 2 Jahre lang hat Kopenhagen Copenpay jeweils für ein paar Wochen im Sommer getestet. Und das war offenbar so erfolgreich, dass die Aktion ab Montag dann jetzt dauerhaft laufen soll. Mehr als 13 Millionen kommerzielle Übernachtungen gab es allein im letzten Jahr in der dänischen Hauptstadt. 13 Millionen, wie krass, oder? In den nächsten Jahren sollen es noch mehr werden. Das sagt Rikke Holm-Petersen. Sie ist Marketingdirektorin bei der Tourismusorganisation Wonderful Copenhagen.
1: Wir beobachten, dass der weltweite Reiseverkehr stark zunimmt. Die UNO schätzt, dass die Zahl der Reisenden von 1,4 Milliarden im Jahr 2019 auf 1,8 Milliarden bis zum Jahr 2030 steigen wird. Das ist eine gute Sache. Wir alle lieben es, zu reisen. Gleichzeitig stehen aber viele Reiseziele unter Druck.
0: Stichwort Übertourismus. Und das belastet Einheimische, die Infrastruktur und auch die Umwelt. Um dem was entgegenzusetzen, wurde in Kopenhagen vor 2 Jahren eben das Belohnungssystem Copenpay gestartet. Erstmal nur für ein paar Wochen im Sommer. Aber das lief dann eben gut. Besucherinnen und Besucher kriegen für nachhaltiges Verhalten zum Beispiel ein kostenloses Leihfahrrad, ein Getränk oder eben Rabatte.
1: Es gibt zum Beispiel eine Aktion, bei der darf man 1 Stunde kostenlos mit dem Ausflugsboot auf unseren Kanälen fahren, wenn man dafür Müll einsammelt. Oder man sammelt Abfall in einem riesigen, wirklich wunderschönen Park. Das ist irgendwie lustig. Man geht spazieren, hebt den Müll auf und wird anschließend mit einem leckeren Kaffee und Gebäck belohnt.
0: Klingt toll. Win-win-Situation für alle. Viele Touristen finden das Konzept auch ganz gut.
2: Eine großartige Idee. Man sollte das weltweit umsetzen. Es ist Spaß und Abenteuer. Schau mal, ich habe noch mehr Müll gefunden.
1: Als Touristin geht es ja darum, Spaß zu haben und die Zeit im fremden Land zu genießen. Und es ist schön, wenn man der Gemeinschaft etwas zurückgeben kann, wenn man selbst davon profitiert hat.
0: Die ganze Welt retten wird dieses Projekt natürlich nicht, sagt auch Rikke Holm-Petersen.
1: Man könnte uns natürlich Greenwashing vorwerfen und fragen, welchen Effekt das Projekt wirklich erzielt. Aber ich glaube, unser Projekt hat große Auswirkungen. Letztlich geht es darum, die Denkweise zu ändern, die Art und Weise, wie man reist und sich an einem Ort verhält. Und wenn man nichts tut, kann sich auch nichts verändern, oder?
0: Außerdem verändert sowas eben auch die Narrative und die Gedanken, die wir haben und die Annahmen, mit denen wir so durch die Welt laufen. Am Montag startet Copenpay als Dauermodell. Das System belohnt Touristen zum Beispiel fürs Müllsammeln mit Restaurantgutscheinen oder Rabatten für Museen und Ausstellungen. Viele Grüße gehen nach Kopenhagen. Ich find's geil.

0: Es gibt wieder mehr Walfänger auf Island. Mehr dazu hier gleich bei uns. Jetzt ein Blick in die Welt. Tim Scholz sagt uns, was da passiert ist. Hallo.
1: Hi.
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3: Der Iran-Krieg könnte eventuell wirklich auf ein Ende zugehen. Jetzt haben sich offenbar auch Israel und die Hisbollah-Miliz im Libanon auf eine neue Waffenruhe geeinigt. Aus US-Regierungskreisen heißt es, dass die Feuerpause schon gilt. Sie ist wohl von Katar, den USA und dem Iran vermittelt worden. Vor einigen Stunden hatten sich Israel und die Hisbollah noch gegenseitig angegriffen. Laut israelischer Armee wurden 4 ihrer Soldaten getötet. Daraufhin habe sie Stellungen der Hisbollah angegriffen. Dabei sind nach libanesischen Angaben mindestens 21 Menschen getötet worden. Die USA und der Iran hatten vor einigen Tagen ein Rahmenabkommen für ein Ende des Iran-Kriegs beschlossen. Darin steht, dass auch die Kämpfe im Libanon beendet werden sollen. Überall in Deutschland ist es heute heiß. Der Deutsche Wetterdienst warnt im Westen zum Teil auch vor extremer Hitze. Dazu kommen teilweise kräftige Gewitter mit Sturm, Hagel und Starkregen im Westen und Nordwesten. Im Norden gab es heute Morgen schon Unwetter. Auf den Bahnstrecken Hamburg-Hannover und Hamburg-Bremen sind mehrere Züge ausgefallen, weil Blitzeinschläge Signale und Weichen gestört haben. Davon betroffen sind auch Leute, die zu einem der größten Festivals in Deutschland wollen, dem Hurricane. Züge nach Scheseld in Niedersachsen kommen zum Teil erst deutlich später an. Cyberangriffe auf die Strom- und Wasserversorgung, auf Krankenhäuser oder Ähnliches. Darüber machen sich viele in letzter Zeit mehr Sorgen. Besonders, weil die Bedrohung aus Russland größer wird. Darauf reagieren die Innenministerinnen und Innenminister von Bund und Ländern. Sie haben beschlossen, dass schnell Maßnahmen für einen besseren Schutz der Menschen in Deutschland umgesetzt werden sollen, bis spätestens 2029. Es geht zum Beispiel darum, dass Staat und Regierung auch in Krisenfällen handlungsfähig bleiben. Dafür soll die IT widerstandsfähiger werden. Die Kommunikation soll außerdem besser abgesichert werden. Die Bundesländer wollen schneller gegen Fake-Shops im Netz vorgehen. Sie fordern vom Bund einen Aktionsplan, damit betrügerische Seiten leichter abgeschaltet werden können. Die Verfahren gelten bisher als zu langsam und zu kompliziert. Laut Verbraucherzentrale tauchen jeden Monat rund 1800 neue Fake-Shops auf. Die Länder sagen, hier müssten Behörden besser zusammenarbeiten. Auch beim Laden von E-Autos sehen die Länder Nachholbedarf. Preise an Ladesäulen seien oft unübersichtlich. Verbraucher sollen künftig klar erkennen können, was das Laden wirklich kostet, inklusive aller Zusatzgebühren. Und noch ein Punkt: Einweg-E-Zigaretten sollen möglichst schnell verboten werden. Die Minister sagen, sie seien umweltschädlich und würden vor allem Jugendlichen den Einstieg ins Rauchen erleichtern.
2: Das Wetter.
3: Es bleibt heiß bis in den Abend rein. Lokal kann es kräftige Gewitter geben und auch Unwetter mit Starkregen und Hagel, vor allem an den Mittelgebirgen. Morgen dann ganz ähnlich. Schwülheiß, einzelne Gewitter. Im Bergland und im Osten Unwetter. Dazu 30 bis 38 Grad.
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0: Wisst ihr, was Vaginismus ist? Auch das klären wir in der nächsten halben Stunde.
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0: Walfang ist ein sehr emotionales Thema, würde ich mal kühn behaupten. Nur wenige Länder erlauben noch Walfang. Neben Norwegen und Japan ist das Island. Genau dort startet in diesen Wochen traditionell die Walfangsaison. 2 Jahre war damit Pause. Anne Tepper aus den Deutschlandfunk Nova Nachrichten. Jetzt ist die Pause aber vorbei offenbar, ne?
1: Ja, genau. Isländische Medien berichten, dass sich 2 Schiffe wohl startklar machen und dann am Wochenende aufbrechen könnten. Walfang ist auf Island erlaubt mit Auflagen zum Tierschutz und es gibt Quoten. Das zuständige Forschungsinstitut erlaubt aktuell die Jagd auf 150 Finnwale und 168 Zwergwale. Dass es erlaubt ist, heißt aber nicht, dass der Walfang nicht auch in Island umstritten ist.
0: Wie genau stehen die Isländer denn dazu?
1: Ja, vor 3 Jahren war der Walfang schon mal vorübergehend eingestellt worden. Damals waren Zweifel aufgekommen, ob Wale nach dem Harpunieren sofort tot sind. Harpunieren, das heißt, es werden Sprengkörper inklusive Widerhaken in die Tiere reingeschossen. Und eigentlich sollten sie dann eben sofort tot sein. Aber Tierschützende sagen, dass das oft nicht so ist und die Wale dadurch leiden. Und das hatte Protestwellen ausgelöst und auch heftige politische Debatten.
0: Aber dann ging es ja oder geht es ja jetzt doch weiter offenbar.
1: Genau, eine Kommission hatte damals schon nach ein paar Wochen festgestellt, dass man die Fangmethoden auch verändern kann und die Regierung hatte dann grünes Licht gegeben. Tierschutzorganisationen weisen aber auch immer wieder darauf hin, dass sich der Walfang auch wirtschaftlich gar nicht mehr lohnt.
0: Weil auch in Island kein Walfleisch mehr gegessen wird?
1: Ja, das berichten zumindest Tierschutzorganisationen immer wieder. Also auf Island nicht und auch in Japan nicht mehr. Dahin ging früher dann auch viel isländisches Walfleisch. Und jetzt haben Firmen dort aber den Markt dicht gemacht für ausländische Ware. Und das ist wohl auch der Grund, warum in den letzten beiden Jahren keine isländischen Walfänger mehr in See gestochen sind. Umfragen des isländischen Rundfunks haben aber auch gezeigt, dass sich zumindest während der Proteste vor 3 Jahren mehr und mehr Isländer und Isländerinnen vom Walfang abgewendet haben. Vielleicht auch, weil Whale-Watching, also Touren mit Touristen, eine wichtige Einnahmequelle geworden sind.
0: Ja, so verändert wir Menschen uns. Früher haben wir die gegessen, jetzt wollen wir die lieber angucken, for obvious reasons. Und eben, man muss dann auch Wale sehen können, wenn Whale-Watching stattfindet, ne?
1: Genau. Generell haben sich die Walbestände in den letzten Jahrzehnten ja weltweit schon erholt, seitdem die meisten Länder den Walfang im 20. Jahrhundert abgeschafft haben. Aber zum Beispiel Finnwale stehen immer noch auf der roten Liste. Und auch der Klimawandel macht Walen zu schaffen. Tierschutzorganisationen fordern deswegen immer wieder, dass auch die letzten Staaten den Walfang verbieten. Und in Island könnte das tatsächlich auch passieren. Pro Wildlife verweist gerade darauf, dass die Regierung ein Gesetz vorbereitet, das im Herbst vorgelegt werden soll.
0: Nach 2 Jahren Pause sieht es so aus, als ob sich in Island gerade wieder Schiffe fertig machen für den Walfang. Und die Information hatte Anne Tepper aus den Deutschlandfunk Nova Nachrichten. Vielen Dank. 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

0: Habt ihr schon mal von Vaginismus gehört? Das ist, wenn der Körper dicht macht, obwohl man eigentlich Sex haben will. Kein Finger, kein Penis kann in die Vagina eingeführt werden, weil die Muskeln nämlich sofort verkrampfen. Elisa hat Vaginismus und lange Angst gehabt, deswegen ihren Freund zu verlieren.
1: Also meine größte Angst war, dass mein Freund mich verlässt, weil ich quasi keinen penetrativen Geschlechtsverkehr bieten kann. Und wenn er mich dann verlässt, hatte ich Angst, ich würde nie wieder einen Partner finden, weil dieser Teil eben nicht funktioniert.
0: Dass bei ihr etwas anders ist, hat Elisa zum ersten Mal gemerkt, als sie ihre Periode bekommen hat und sich einen Tampon einführen wollte. Auch beim Frauenarzt hatte sie große Schmerzen, aber niemand hat gemerkt, dass sie Vaginismus hat. Also eine Verkrampfung der vaginalen Muskulatur, die sie gar nicht kontrollieren kann. Deswegen war bei ihr und ihrem Freund Sex auch nie so, wie sie das eigentlich mal gedacht hatte.
1: Also mir wurde ein erstes Mal versprochen mit einem Mann, das vielleicht ein bisschen wehtut. Und danach habe ich dann so viel Sex, wie ich möchte. Und das ist dann ganz toll. Aber es hat leider nicht nur ein bisschen wehgetan, es hat sehr wehgetan. Und dieses erste Mal hat ja so nie stattgefunden.
0: Hinzu kam dann noch die Sorge, dass sie nie schwanger werden kann und eben auch keine Kinder auf die Welt bringen kann. Mittlerweile ist Elisa aber Mutter geworden, weil sie mit Mitte 20 endlich auch die Diagnose Vaginismus bekommen hat und therapiert wurde. Ein langer Weg, bei dem sie ihr Mann, der auch ihr erster und einziger Freund war, zum Glück immer sehr verständnisvoll und einfühlsam begleitet hat.
1: Er hat sich dann auch informiert und was könnte da nicht stimmen. Und er hat mich nie gedrängt zu irgendetwas. Er hat nie etwas eingefordert oder auch überlegt, Schluss zu machen. Deswegen, das hat er mir ganz oft gesagt, weil ich auch viel geweint habe deswegen und ihm gesagt habe, wenn du willst, mach Schluss oder such dir andere Frauen, weil ich das eben nicht kann. Aber war für ihn nie ein Thema.
0: Mittlerweile spricht Elisa sogar davon, dass ihr Vaginismus ihre geheime Superpower ist, weil dadurch ihr Sexleben vielfältiger geworden ist. 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

0: So, jetzt ist es gleich 17.30 Uhr und ich kann euch schon mal sagen, dass Anne Zuber genau weiß, was passiert ist in der Welt und das mit uns teilt. Hallo.
1: Hallo.
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3: Erstmal drei Meldungen in kurz. Israel und die Hisbollah-Miliz im Libanon haben nach US-Angaben eine Waffenruhe beschlossen. Vorher hatten sich die USA und Iran auf ein Rahmenabkommen geeinigt, mit dem der Krieg im Iran beendet werden soll. Die Menschen in Deutschland sollen besser vor Bedrohungen von außen geschützt werden, zum Beispiel aus Russland. Darauf haben sich die Innenminister von Bund und Ländern geeinigt. Und die Bundesländer wollen schneller gegen Fake-Shops im Netz vorgehen. Sie fordern vom Bund einen Aktionsplan, damit betrügerische Seiten leichter abgeschaltet werden können.
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3: Darüber, ob und wie die iranische Nationalmannschaft zur Fußball-WM der Männer anreisen durfte, gab es viel hin und her. Letzten Endes hat das Team sein Quartier im Co-Gastgeberland Mexiko eingerichtet. Die Mannschaft darf nach eigenen Angaben zu Spielen in die USA nur knapp vorher anreisen und muss sich auch so schnell wie möglich wieder ausreisen. Der iranische Fußballverband will sich jetzt deshalb beim Fußballweltverband FIFA beschweren. Er sagt, alle Teams müssten die gleichen Bedingungen haben. Die USA stehen wegen ihrer Einreisebestimmungen während der WM international in der Kritik. Einige aus dem iranischen Fußballverband hatten gar kein Visum bekommen, genauso wie ein FIFA-Schiedsrichter aus Somalia. Für Fans von mehreren Ländern gelten strenge Regeln, zum Beispiel hohe Kautionen. Fachleute sprechen von einer Sensation. In der französischen Nationalbibliothek hat ein Musikwissenschaftler zufällig ein bisher unbekanntes Manuskript von Wolfgang Amadeus Mozart entdeckt. 7 Stücke für Harfe und Flöte. Der Wissenschaftler hatte die Noten in einer Kladde gefunden und dann quasi Mozarts Handschrift wiedererkannt. Ihm waren rundliche, leicht nach vorn geneigte Violinschlüssel aufgefallen. Außerdem waren die Bassschlüssel anders notiert als in Frankreich üblich. Das Mozarteum in Salzburg hat den Fund bestätigt. Die Stücke sollen am Sonntag zum ersten Mal aufgeführt werden von 2 Musikern des Orchesters von Radio France. Reis ist in Japan Grundnahrungsmittel. Wo der Reispreis steht, ist deshalb nicht nur wichtig für den Alltag der Menschen dort, sondern hat auch politische Bedeutung. In den letzten Jahren haben Beobachtende von einer Reiskrise gesprochen, denn der Preis ist immer weiter gestiegen. Jetzt ist er zum ersten Mal seit 3 Jahren wieder gefallen. Das hat das japanische Innenministerium bekannt gegeben. Um die Lage zu stabilisieren, hatte die Regierung letztes Jahr sogar nationale Reisreserven freigegeben. Das ist eigentlich für akute Notlagen gedacht. Los ging es mit den steigenden Preisen nach einer sehr schlechten Ernte 2023. Da war der Sommer in Japan besonders heiß und trocken. Ein Jahr später sorgte dann eine Warnung vor einem Mega-Erdbeben für leere Regale, weil viele Menschen in Panik Vorräte angelegt haben. Fachleute sehen auch die japanische Regierung in der Verantwortung. Sie habe Anbauflächen jahrelang beschränkt.
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3: Es bleibt heiß heute, fast überall 30 bis 38 Grad immer noch. Dazu kann es Gewitter geben, teils mit Sturmböen, Starkregen und Hagel. Der Deutsche Wetterdienst warnt vor allem im Nordwesten vor Unwettern. Das Wochenende startet mit ähnlichen Temperaturen und es bleibt gewitterig, teils mit Unwettern.
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0: Das ist so ein schönes Motto von Kraftklub. Wenn ich tot bin, fange ich wieder an.

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2: Löwenzahn und Spatzen fiel den meisten noch ein, Kornblume und Feldlerche eher nicht. Forschende vom Leibniz-Zentrum für Agrarlandschaftsforschung haben mehr als 450 Menschen aus einer ländlich geprägten Region in Sachsen befragt. Ziel war es herauszufinden, wie viele unterschiedliche Tier- und Pflanzenarten sie kennen, vor allem von denen, die für ihre Region typisch sind. Dabei zeigten sich große Wissenslücken. Im Schnitt wurden nur 2 charakteristische Pflanzen und 3 charakteristische Vögel genannt. Besonders auffallend war der Altersunterschied. Befragte Ü45 kannten viel mehr Arten und auch regional spezifische, etwa Wiesenklee, Schafgarbe, Stare und Stieglitze. Menschen zwischen 18 und 25 nannten weniger und vor allem allgemein bekannte Arten wie Spatzen und Gänseblümchen. Für die Forschenden ist das ein Zeichen der Entfremdung. Menschen wissen immer weniger

0: und Platten in Bewegung gebracht haben. Dass Japan gen Osten rutschte, passierte aber nicht durch das Hauptbeben, sondern 13 Minuten später, als das Beben vom Erdkern reflektiert wurde. Laut der Studie war es das erste Mal, dass so etwas beobachtet wurde. Das Team sieht die Welle aus dem Erdinneren als weitere Gefahr bei Erdbeben, die auch berücksichtigt werden sollte. In der Wissenschaft oder in der Politik haben Emotionen keinen Platz. Es geht um Objektivität und sachliche Argumente. So wird es oft angenommen. Aber die Philosophin Imke von Mauer sieht das anders. Sie sagt in einem Interview mit ihrer katholischen Universität Eichstätt-Ingolstadt, Mitgefühl ist wichtig für Erkenntnis und Urteilsbildung. Die Annahme, dass es in der Politik einen rein distanzierten, vermeintlich objektiven Zugang gebe, sei verheerend. Ihrer Ansicht nach müssen wir zum Beispiel Kriege in der Welt auch emotional verstehen, denn zum Krieg gehört das menschliche Leid dazu und das wahrzunehmen braucht, laut von Mauer, affektive Involviertheit. Gefühle sieht sie nicht als Störfaktor des Denkens, sondern als Ausdruck eines angemessenen Verstehens. Dabei dürften Emotionen aber nicht politisch instrumentalisiert und als Machtmittel eingesetzt werden, denn so entstehen Feindbilder, Zugehörigkeiten und Loyalitäten, die dann als nüchterne Wirklichkeit ausgegeben würden. Von Mauer ist Philosophieprofessorin an der KU. Dort findet nächste Woche eine Konferenz zur Philosophie der Emotionen statt.
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0: Kids with Buns.
1: Kinder mit Brötchen? Naja gut, da will ich jetzt gar nicht weiter drauf eingehen. Mein Name ist Diane Hilscher, ich verabschiede mich an dieser Stelle. In 8 Minuten ist es 18 Uhr. Caro Nieder ist dann für euch da. Hallo erstmal.
2: Hallöchen.
1: Hallöchen. Ich habe gehört, du hast heute nichts zum Essen dabei. Das ist ja schrecklich.
2: Nee, da war ich schlecht vorbereitet. Ich habe mich nämlich mit einer Freundin zum Mittagessen getroffen. Und da habe ich gedacht, ja, da esse ich ja was. Aber an so, weißt du, ich gucke
1: ja, aber das ist ja schon viele Stunden. Das gibt's doch nicht. Jetzt bist du ja eine Weile hier in diesem Radiostudio. Ja. Und dann hast du irgendwann Feierabend, halt so spät. Abends.
2: Ja.
1: Isst du dann noch eine Mahlzeit nachts?
2: So, ja, na gut, nachts ist jetzt auch übertrieben. Ich bin 9:30 zu Hause, dann esse ich eine Mahlzeit und für mich ist einfach der Tag mehr nach hinten geschoben. Weißt du, ich penne dann morgens länger und gehe dann auch erst um, weiß ich nicht, 1 oder so ins Bett. Heute kann ich es aber zum Beispiel nicht machen, weil ich morgen um 5 Uhr aufstehen muss, weil ich nach Amsterdam fahre.
1: Ach, ist ja witzig, ich fahre auch bald nach Amsterdam.
2: Das ich dachte auch morgen.
1: Nee, nicht morgen, also irgendwann im Juli erst, aber das ist ja witzig. Wie lange bist du da?
2: Nur ein Wochenende.
1: Ja, aber schön. Hast du, guck mal, so Amsterdam-Planungsgespräche. Ich wollte ja nochmal ins Anne-Frank-Haus. Das ist aber komplett ausgebucht für die nächsten 3 Wochen.
2: Och nö. Ja. Und in diesen 3 Wochen bist du aber da, oder was?
1: Naja, ja, das ist halt genau da, wo ich da, also ist es auch ausgebucht, ja. Mhm. Aber erstaunlich. Ach, wie schön. Viel Spaß in Amsterdam.
2: Ja,
1: ich habe ja, ich habe vorhin unsere Kollegin Johanna Schmidt hier, die bei den Nachrichten ist, mal so gefragt, so, hey, ist ja Freitag, was machst du heute? Und sie hat gesagt, Pizza essen gehen. Es war vor 2 Stunden. Seit 2 Stunden denke ich quasi ununterbrochen an Pizza.
2: Diane, bitte nicht. Du weißt, dass ich hier ohne Essen jetzt 3 Stunden sitze. Wie kannst du mir jetzt von Pizza erzählen?
1: Ich
2: hätte ich jetzt auch Bock. Also ja, lass sie dir schmecken, gönn ich dir natürlich.
1: Ich gehe jetzt mich draußen hinsetzen, in den Schatten und eine Pizza bestellen tatsächlich.
2: Ja, da bin ich nicht neidisch. Wünsche ich dir ganz viel Spaß dabei.
1: Ist sie gar nicht neidisch?
2: Nee, ist sie nicht.
1: Nein, nein.
2: Nicht.
1: Tschüss. Viel Spaß mit Caro hier, die wahrscheinlich ein bisschen hungrig ist.

0: 18 Uhr ist es. Zeit für ein Update aus der Welt jetzt mit Tim Scholz. Hi.
1: Hi.
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3: Die Innenminister von Bund und Ländern wollen es künftig einfacher machen, ausländische Straftäter auszuweisen, auch dann, wenn die eigentlich einen Schutzstatus haben. Das haben die Innenminister auf einem Treffen in Hamburg besprochen. Dabei geht es vor allem um Menschen, die schwere Gewaltverbrechen begangen haben oder als Gefährder gelten. Bisher ist es in solchen Fällen offenbar nicht so einfach, den Leuten ihren Schutzstatus zu entziehen. Hamburgs Innensenator Andi Grote von der SPD spricht von sehr hohen Hürden. Zum Beispiel muss erst die nationale Sicherheit konkret gefährdet sein. Diese Regeln sollen jetzt aber angepasst werden. Bei der Innenministerkonferenz in Hamburg waren auch Bundesinnenminister Alexander Dobrindt und Verteidigungsminister Boris Pistorius dabei. Der Iran-Krieg könnte eventuell wirklich auf ein Ende zugehen. Jetzt haben sich offenbar auch Israel und die Hisbollah-Miliz im Libanon auf eine neue Waffenruhe geeinigt. Aus US-Regierungskreisen heißt es, dass die Feuerpause schon gilt. Sie ist wohl von Katar, den USA und dem Iran vermittelt worden. Vor einigen Stunden hatten sich Israel und die Hisbollah noch gegenseitig angegriffen. Laut israelischer Armee wurden 4 ihrer Soldaten getötet. Daraufhin habe sie Stellungen der Hisbollah angegriffen. Dabei sind nach libanesischen Angaben mindestens 21 Menschen getötet worden. Die USA und der Iran hatten vor einigen Tagen ein Rahmenabkommen für ein Ende des Iran-Kriegs beschlossen. Darin steht, dass auch die Kämpfe im Libanon beendet werden sollen. Im Handel wird heute deutschlandweit gestreikt. Dazu hat die Gewerkschaft Verdi aufgerufen. Im Mittelpunkt steht IKEA. Verdi sagt, dass insgesamt mehr als 8.000 Beschäftigte mitgemacht haben. Bei IKEA sind 31 Einrichtungshäuser betroffen. Da gab es wohl vor allem Auswirkungen an den Kassen. IKEA selbst sagt, dass die Streiks bisher nur kleine Folgen hatten. Alle Filialen seien geöffnet. Verdi fordert für die mehr als 5 Millionen Beschäftigten im Handel 7% mehr Lohn, mindestens aber 225 Euro mehr im Monat. Die Linke hat ihren Bundesparteitag in Potsdam gestartet. Dabei wird auch eine neue Führung gewählt. Die Vorsitzende Ines Schwertner tritt nochmal an. Der Co-Vorsitzende Jan van Aken verzichtet dagegen aus gesundheitlichen Gründen. Die Linke will auch nochmal klar machen, wie sie zu bestimmten Themen steht, zum Beispiel zu den geplanten Sozialreformen der Bundesregierung. Und es geht um einen Vorstoß zum Gehaltsverzicht für Bundestagsabgeordnete. Die beiden aktuellen Parteichefs deckeln ihre Diäten. Einige andere Abgeordnete machen das auch.
2: Das Wetter.
3: Das bleibt bis in den Abend rein heiß. Lokal kann es kräftige Gewitter geben und auch Unwetter mit Starkregen und Hagel, vor allem an den Mittelgebirgen. Morgen dann ganz ähnlich. Schwül heiß, einzelne Gewitter. Im Bergland und im Osten Unwetter. Dazu 30 bis 38 Grad.
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0: Hi. Na, wie findet ihr die aktuellen Mietpreise so? Also, dass es vor allem auch in Großstädten viel zu hohe Mieten gibt, zum Teil, ist ja nichts Neues. Aber was macht man da? Kann man sich dagegen wehren? Wir haben mit jemandem gesprochen, der sich zum Beispiel Hilfe beim Mieterverein geholt hat. Wie das funktioniert, was das bringt, hört er gleich hier in so, jetzt muss ich schnell im Kopf rechnen, 8 Minuten.
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0: Olivia Rodrigo mit Drop Dead. Und ich glaube, Drop Dead, also ne, tot umfallen, kann man auch bei viel zu hohen Mieten und Mietwucher. Das ist ja zum Teil nichts Neues. Aber scheinbar auch kein Grund, dass ihr alle auf die Barrikaden geht, habt ihr uns in Köln erzählt.
1: Weil das ja in Köln nun mal so ist, dass man so viel Miete zahlt. Und das deshalb so normalisiert ist, dass alle viel zu viel zahlen.
2: Also ich denke, dass es auch immer ein bisschen Vermietersache ist. Man möchte sich nicht verscherzen und dann plötzlich gekündigt werden wegen Eigenbedarf.
0: Der Mieterverein Düsseldorf hat sich mal genauer angeschaut, wie die Lage eigentlich ist. Um die 5.500 Online-Inserate für Wohnungen haben sie ausgewertet und herauskam, über die Hälfte der angebotenen Wohnungen sind viel zu teuer, teilweise über 20% der ortsüblichen Vergleichsmiete und sogar mehr als jede zehnte der untersuchten Wohnungen fällt unter Mietwucher. Also, ja, schlecht, würde ich sagen. Aber was kann man da machen? Philipp zum Beispiel, der hat sich Hilfe beim Mieterverein in München geholt. Da zahlt man einen monatlichen Beitrag, in München sind es knapp 20 Euro, und bekommt dafür dann Rechtsberatung, wenn man sie braucht. Aber was für eine?
3: Das war wie, als hätte ich so einen Staranwalt engagiert, der jetzt für mich da kämpft und auf meiner Seite steht und richtig in meinem Team ist.
0: Ja, und Philipp hat nämlich, also rauskam, 5.000 Euro zu viel Miete gezahlt und die hat er dann tatsächlich dadurch auch zurückbekommen. Trotzdem trauen sich das viele nicht, so diesen Weg zu gehen, den Philipp gegangen ist. Und wir haben uns auch angeguckt, wie es vielleicht auch ohne Mieterverein klappen kann. 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

0: Deutschlandfunk Nova ist hier. Hallöchen. Na, wie sehr seid ihr im Fußball-WM-Fieber? Ein bisschen über eine Woche läuft die WM der Männer jetzt schon. Ist also mal Zeit, so eine erste Stimmungsbilanz zu ziehen. Die WM findet ja gerade in den USA, Mexiko und Kanada statt. Stadien sind voll, aber die meisten Partien finden in den USA statt. Und da wissen wir ja, traditionell ist das jetzt nicht so die krasseste Fußballnation. Da spielen irgendwie Basketball, Football, Baseball schon eine größere Rolle. Heute Abend steht das zweite Spiel für die USA in der Gruppenphase an. Das erste Spiel hat die USA 4-1 gewonnen gegen Paraguay. Heute spielen sie dann gegen Australien. Unser Sportreporter Martin Roschitz ist vor Ort, verfolgt das Turnier aus Winston-Salem in North Carolina. Martin, wie beobachtest du das denn? Ist die USA jetzt doch eine Fußballnation, so als Gastgeberland und nach dem ersten Sieg richtig in WM-Stimmung?
1: Ich bin ja nicht nur hier in Winston-Salem im deutschen Quartier, sondern auch bei Spielen unterwegs, war zuletzt auch in Houston beim ersten deutschen Spiel. Und deswegen würde ich mal mit einem Jein beantworten, diese Frage in Seattle. Beim Spiel der USA gegen Australien wird heute Abend sicher eine tolle Atmosphäre herrschen. Und nach dem Auftaktsieg wächst natürlich die Begeisterung. Man darf nicht vergessen, die USA sind riesig. In Seattle oder auch jetzt in Houston habe ich es auch gemerkt im Stadion, da merkt man die WM deutlich stärker als in New York oder Los Angeles. Gerade wenn es jetzt nicht in den Stadien ist. Ich sag mal, am Times Square oder am Venice Beach, da wirst du von der WM nicht viel finden. Fußball wächst hier weiter, aber spielt eben noch nicht so die erste Geige. Du hast es gesagt, NFL, Basketball, Baseball sind größer und trotzdem, die WM hilft enorm, neue Fans zu gewinnen und den Sport hier weiter im Mainstream zu verankern.
0: Wie sieht das denn in den anderen Gastgeberländern aus, also in Kanada und Mexiko?
1: Ja, das ist noch anders, ne? Deutlich präsenter. Mexiko, die Mexikaner leben den Fußball total, von vorne bis hinten und ohne Wenn und Aber. Und nach zwei Siegen und dem vorzeitigen Einzug jetzt in die K.O.-Runde ist dort absolut Euphorie. In Kanada merkt man auch, wie stolz die Menschen auf dieses Turnier sind. Gerade in Toronto, wo die Deutschen ja jetzt auch spielen, und Vancouver ist die WM im Stadtbild absolut präsent. Und dieser 6-0-Sieg gegen Katar hat die Stimmung nochmal zusätzlich angeheizt. Und von den drei Gastgebern wirken Kanada und Mexiko vor allen Dingen ob absolut fußballverrückter als die USA.
0: Na gut, jetzt treten ja bei dieser WM 48 Nationen gegeneinander an. Das heißt, es gibt nicht nur Fans vor Ort, sondern es reisen auch Fans an und bringen wahrscheinlich auch Stimmung mit, oder?
1: Ja, überrascht mich ehrlich gesagt positiv. Gerade die deutschen Fans sind deutlich zahlreicher unterwegs, als viele erwartet hatten. In Houston waren wirklich tausende Deutsche im Stadion. Und auch für Toronto wird wieder eine starke deutsche Kulisse erwartet. Gleichzeitig sieht man aber auch die Schattenseiten. Einige Fans aus bestimmten Ländern konnten eben wegen verschärfter US-Einreisebestimmungen oder Visaproblemen gar nicht erst anreisen. Das betrifft ja vor allem Anhänger aus Teilen Afrikas, Asiens oder dem Nahen Osten. Die WM ist dadurch zwar bunt und international. Ich habe ja gerade die Schotten schon angesprochen, die jetzt in Boston gerade eben wirklich die Pubs auseinandernehmen und auf den Schiffen hüpfen und so weiter. Das sind tolle Bilder. Aber die WM ist eben nicht für alle gleich zugänglich. Trotzdem, die Fans, die hier sind, die sorgen für eine tolle Atmosphäre.
0: Das klingt doch schon mal gut. Heute Nacht treffen dann auch Marokko und besagt Schottland aufeinander. Bei der EM 2024 in Deutschland hat man das ja auch schon von den Schotten mitbekommen, dass sie krasse Stimmung gemacht haben, sind auch auf Social Media viral gegangen. Du hast schon gesagt, die hüpfen da rum. Also merkt man auch in den USA, dass die Schotten auf jeden Fall angekommen sind.
1: Ja, absolut. Also bei der Heim-EM bei uns war es ja so, da hat man die Schotten ja in jedem ICE getroffen. Ja? Und also da war ja im Bordbistro nichts mehr zu machen. Und jetzt ist es hier in den USA auch so. Kill, Dudel, Sack, Gesänge, die bringen ihre eigene Party gleich mit. No Scotland, no Party, heißt es dann immer. Kollegen berichten sogar, die jetzt gerade in Boston sind, ich fliege am Montag dorthin, von Rekordumsätzen in den Bars rund um die Spiele. Die Schotten haben schon bei uns ja viele Herzen gewonnen und das tun sie jetzt in den USA auch. Sportlich ist Marokko wahrscheinlich stärker, aber was die Stimmung angeht, spielen die Schotten definitiv in der Weltspitze.
0: Das heißt, müssen wir gucken, dass die Schotten auf jeden Fall immer bei diesen ganzen Events dabei sind. Martin, ich wünsche dir noch ganz viel Spaß bei den Spielen und dann sprechen wir uns die Tage wieder, ne?
1: Ja, vielen Dank. Ciao. Tschüss.
0: Tschüss. Samba mit Undressed habe ich jetzt hier für euch. Deutschlandfunk Nova ist hier. Hi.

0: Bubblegum war das von OK Kid hier bei Deutschlandfunk Nova. Wir haben es jetzt 6:30. Wir schauen mit Anne Zubert zusammen, was gerade aktuell in der Welt los ist. Hallo.
1: Hallo.
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3: Zuerst 3 Meldungen in kurz. Israel und die Hezbollah-Miliz im Libanon haben nach US-Angaben eine Waffenruhe geschlossen. Vorher hatten sich die USA und der Iran auf ein Rahmenabkommen geeinigt, mit dem der Krieg im Iran beendet werden soll. Die Menschen in Deutschland sollen besser vor Bedrohungen von außen geschützt werden, zum Beispiel aus Russland. Darauf haben sich die Innenminister von Bund und Ländern geeinigt. Und die Bundesländer wollen schneller gegen Fake-Shops im Netz vorgehen. Sie fordern vom Bund einen Aktionsplan, damit betrügerische Seiten leichter abgeschaltet werden können.
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3: Eine Aussage von US-Präsident Donald Trump sorgt gerade für diplomatischen Streit mit Italien. Trump hatte im italienischen Fernsehen gesagt, dass Italiens Ministerpräsidentin Giorgia Meloni beim G7-Gipfel in Frankreich unbedingt ein Foto mit ihm wollte. Wörtlich hat er gesagt, sie habe ihn angefleht und habe ihm leid getan. Meloni wirft Trump Lügen vor. Sie sagt, die Behauptungen sind völlig frei erfunden und weder sie noch Italien treten jemals als Bittsteller auf. Eigentlich wollte der italienische Außenminister nächste Woche in die USA reisen. Den Besuch hatte er als Reaktion auf Trumps Aussage jetzt aber gecancelt. Er sagt, Trumps Worte hätten ganz Italien verletzt und Trump habe sich in ganz Europa unbeliebt gemacht. Meloni galt lange als einzige europäische Verbündete von Trump. Die Beziehung hatte sich seit dem Krieg zwischen den USA und dem Iran schon verschlechtert. Das thailändische Gesetz gegen Majestätsbeleidigung gilt als eines der strengsten weltweit. Es verbietet jede Kritik am König und an seiner Familie. Jetzt hat ein Gericht einen 43-Jährigen wegen Majestätsbeleidigung zu 1,5 Jahren Haft verurteilt, wegen eines Facebook-Posts. Der Mann ist Mitglied in einer Facebook-Gruppe, die nach den Demokratieprotesten in Thailand 2020 gegründet wurde. Damals gingen vor allem junge Leute monatelang auf die Straße, gegen zu viel Einfluss des Militärs und der Monarchie. Geändert hat sich seitdem wenig. Die Facebook-Gruppe, gegründet von einem Monarchiegegner im Exil, hat mittlerweile mehr als 2 Millionen Mitglieder. NGOs sagen, dass seit 2020 in Thailand fast 300 Menschen wegen Majestätsbeleidigung angeklagt wurden. In Deutschland ist das Zeigen von Nazi-Symbolen in der Öffentlichkeit verboten. Genauso wie in mehreren anderen europäischen Ländern, zum Beispiel in Österreich und Belgien. Die Schweiz will jetzt nachziehen. Die Regierung hat dazu einen Gesetzentwurf vorgelegt. Darin steht, NS-Symbole stehen für eine menschenverachtende Ideologie und widersprechen den Grundwerten einer freiheitlich-demokratischen Gesellschaft. Laut Entwurf sollen neben Symbolen auch Gesten, Grußformeln, Flaggen und Tattoos verboten werden. Ansonsten drohen umgerechnet rund 200 Euro Bußgeld. Ausnahmen gelten, wenn solche Symbole zum Beispiel für Lehrzwecke in der Schule, in der Kunst oder in der Wissenschaft verwendet werden. Das Parlament muss noch über das Gesetz abstimmen, ein Ja gilt aber als sicher.
2: Das Wetter.
3: Es bleibt heiß heute, 30 bis 38 Grad aktuell noch. Dazu kann es Gewitter geben, teils mit Sturmböen, Starkregen und Hagel. Überall gelten Hitzewarnungen des Deutschen Wetterdienstes. Außerdem warnt er vor allem im Nordwesten vor Unwettern. Das Wochenende startet mit ähnlichen Temperaturen und es bleibt gewittrig, teils mit Unwettern.
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0: Hi! Ich wünsche euch ein ganz, ganz tolles Wochenende. Passt gut auf bei diesen Temperaturen, aber lasst es euch vor allem auch gut gehen. Zum Beispiel jetzt mit Noga Eris, das ist Stuck in Heaven hier bei Deutschlandfunk Nova.

0: Ja, wissen wir jetzt nicht. Magst du war das von Il Civetto hier bei Deutschlandfunk Nova. In Japan gab es ja vor 15 Jahren ein heftiges Erdbeben. Das war im März 2011, hat einen Tsunami ausgelöst, ein Atomkraftwerk wurde schwer beschädigt und tausende Menschen sind gestorben. Es war eins der stärksten Beben weltweit seit Beginn der Aufzeichnungen. Ein Forschungsteam hat jetzt im Fachmagazin Science gesagt, dass das gesamte Land dadurch nach Osten verschoben wurde, um so circa einen halben Zentimeter. Denkt man natürlich erstmal, na gut, halber Zentimeter ist ja nix.
1: Klingt erstmal nicht nach viel, ich weiß. Und schon direkt nach dem heftigen Beben in Japan damals hatte man festgestellt, dass ein Teil des Landes um gut 2 Meter nach Osten verschoben wurde, also viel mehr. Trotzdem sind diese paar Millimeter, die jetzt quasi noch oben drauf kommen, für die Forschung total spannend.
0: Das hat sich Anne Tepper aus den Deutschlandfunk Nova Wissensnachrichten für uns angeguckt. Die kleine Verschiebung ist auch deshalb so außergewöhnlich, weil sie von einer zweiten nachfolgenden Erdbebenwelle ausgelost wurde.
1: Das Ganze passierte erst nach dem Hauptbeben, 13 Minuten später, um genau zu sein. Und da wurde nochmal eine relativ heftige Welle registriert, eine sogenannte Sekundärwelle. Und danach war nicht nur eben so ein Teil von Japan, sondern das ganze Land verschoben. Zwar eben nur ein paar Millimeter, aber

0: Und von da aus ist sie dann wieder tausende Kilometer nach oben gerast und hat Japan dann großflächig und ziemlich gleichzeitig von unten getroffen und dann eben verrückt.
1: Der Weg ist so weit, dass sich die Erdbebenwellen eigentlich abschwächen.
0: Das Team vermutet, dass es in diesem Fall das Beben einfach so stark war und auch die Welle in einem so günstigen Winkel auf den Erdkern getroffen ist, dass sie dann eben einfach immer noch sehr stark war, als sie wieder an die Oberfläche kam. Also für die Zukunft weiß man jetzt, dass auch Sekundärwellen heftig ausfallen können und möglicherweise sogar auch ein zweites neues Erdbeben auslösen können. Und das kann helfen, die Gefahren von Erdbeben insgesamt noch besser einzuschätzen.
1: Wir haben uns gerade genauer angeschaut, laut einem neuen Studie im Fachmagazin Science ist Japan durch das Erdbeben 2011 nach Osten verrutscht. Wie man das jetzt festgestellt hat und worum es ging, hat uns Anne Tepper aus den Deutschlandfunk Nova Wissensnachrichten erklärt.

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0: Na, was macht ihr gerne am Wochenende? Ich lieb's ja an so einem entspannten Sonntag, wo man nichts vorhat, einfach so spontan ein bisschen über den Flohmarkt oder Trödelmarkt zu schlendern. Meistens kaufe ich ehrlich gesagt gar nichts. Aber so die Jagd auf ein nice Secondhand-Teil, das macht einfach Spaß. Und im Idealfall kriegt man ja auch noch einen günstigen Schnapper, ne? Deutschlandfunk Nova-Reporterin Sarah Brendel hat sich auf dem Trödelmarkt mal umgehört, wie man durch gutes Verhandeln die besten Schnäppchen findet.
1: Aber die ist super und die war vor allem auch schön warm immer.
2: Sonntagnachmittag auf dem Kölner Stadion-Trödelmarkt. Celia und ihre Freundin stehen hinter einer Kleiderstange, die ist vollgepackt mit ihren alten Kinder- und Jugendklamotten. Und ein älteres Ehepaar interessiert sich gerade für eine von Celias Jacken, eine Steppjacke in Kindergröße.
3: Was möchten Sie denn
1: machen? 8 Euro.
2: Die ältere Dame guckt sich die Jacke noch mal genauer an. Soll ein Geschenk für die Enkelin sein.
1: Das passt gut. Ich hatte die, glaube ich, so mit zwischen 9 und 11 hatte ich die, glaube ich, an viel.
3: 5?
1: Nochmal 7?
3: Ah.
1: Ist ja schon eine gute Jacke.
2: Die Dame inspiziert noch mal genauer und findet dabei auch deutliche Gebrauchsspuren. Und Celia lässt sich noch mal runterhandeln.
1: Für 6 können Sie da haben.
3: Ach, guck mal jetzt.
2: Um beim Handeln auf dem Trödelmarkt einen guten Preis rauszuholen, sollte man möglichst eine Beziehung zu den Verkäuferinnen und Verkäufern aufbauen und einen Preisvorschlag mindestens 50% unter dem ersten Verkaufspreis machen, rät Verhandlungsexpertin Charlotte Brabant. Bei den Käuferinnen und Käufern gibt es verschiedene Strategien.
4: Einfach halt nichts verhandeln und dann halt sagen, man kauft sonst nicht.
5: Ein bisschen Desinteresse zeigen, klein anfangen. Und sonst weggehen. Ne? Sonst, wenn es zu teuer ist, einfach weggehen. Dann meistens kommt man eh noch rein.
1: Man versucht halt einfach irgendwie freundlich zu sein und so ein bisschen zu witzeln. Und meistens sind die Leute ja entspannt und dann kriegt man es manchmal auch für deutlich billiger. Ein bisschen Plauschen hilft immer.
6: Aber wenn ich jetzt zum Beispiel erkennen würde, das wäre ein Schätzchen. Und ich würde auch sehen, oh, das ist gut, was wird. Würde ich auf jeden Fall nicht den Markennamen nennen oder so. Ich würde sagen, was willst du denn hier für die Brille oder willst du hier für die Uhr haben? Wenn er dann sagt, mit dem Preis, dann würde ich sagen, ja, okay, ich überleg's mir. Und dann würde ich nochmal ein bisschen tiefer ansetzen.
2: Aber wie erkennt man eigentlich die echten Schätzchen auf dem Trödelmarkt? Darüber spreche ich auch mit einigen professionellen Händlern auf dem Kölner Trödelmarkt. Nabil verkauft an seinem Stand Gummitiere von Schleich- und Lego-Figuren, die er einem anderen Händler abgekauft hat. Gut erhaltene Lego-Figuren sind gerade bei Sammlern sehr beliebt.
7: Dann sagt zum Beispiel der Händler, keine Ahnung, 5 Euro. Dann mache ich hier mit meinem Handy, gucke ich, oh, der kostet 25, dann sage ich 3 Euro. Dann sagt 4 und dann verlange ich zum Beispiel 10 Euro.
2: Pro Spielzeug macht er also 6 Euro Gewinn. Auch Alpa und seine Kollegen verkaufen professionell auf dem Trödelmarkt. Sie haben eine Entrümpelungsfirma und verkaufen die Sachen, die bei Haushaltsauflösungen übrig bleiben.
8: Schallplatten, weil die Leute, die sind immer auf der Suche danach. Ich glaube, da gibt es auch viele Händler, die gucken so, welche da unter Wert verkauft werden und verkaufen die dann teurer weiter. Und ansonsten was Altes, Antikes, was halt so ins Auge springt. Und wenn der Preis dann stimmt, dann nehmen die Leute es dann eigentlich auch immer direkt mit.
2: Ihr Tipp für gute Preise beim Kaufen und Verkaufen? Immer erstmal im Internet gucken, wie viel die Sachen wert sind. Foto machen, mit der Google Lens Funktion nach ähnlichen Gegenständen suchen und auf Portalen wie Kleinanzeigen die Preise vergleichen.
8: Und dann gibt es natürlich auch so hier zum Beispiel so Kronleuchter, die sind oft aus Messing. Und da ist halt schon der Kilopreis bei 4 Euro ungefähr. Das heißt, da hat man schon mal so einen groben Richtwert, was allein das Material bringt.
2: Gerade gegen Nachmittag sind die Profis sehr großzügig beim Verhandeln, weil sie ihre Ware ja umsonst bekommen und sie nicht wieder einlagern wollen. Als Käuferin oder Käufer kann man sich also auch mal trauen, einen optimistischen Preisvorschlag zu machen. Und wenn man bei höheren Preisen und Sammlerstücken vorher den Wert im Internet checkt, kann man eigentlich nicht so viel falsch machen.
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0: Ich mag einfach so diese Herangehensweise, dass man ein Alltagsthema hat und das dann aber noch wissenschaftlich mit erörtert.
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0: Also es sind immer so Momente von, mit dem Gedanken bin ich irgendwie nicht alleine.
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0: Anna of the North war das. Und das hier ist Tim Scholz. Hi.
1: Hi.
0: Tim hat jetzt um 19 Uhr ein Update aus der Welt für uns.
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3: Gegen das neue Abkommen zwischen den USA und dem Iran gibt es gerade viel Kritik. UNO-Menschenrechtsexperten sagen, die Vereinbarung lasse die Lage der Menschen im Iran weitgehend außen vor. Zwar soll das Abkommen den Krieg beenden und das iranische Atomprogramm stoppen. Laut den Fachleuten geht es dabei aber vor allem um militärische und politische Interessen. Etwa darum, die Straße von Hormuz wieder zu öffnen, aber nicht um die Lage der Bevölkerung. Die Fachleute sprechen von einem unvollständigen Deal und fordern, dass die Rechte der Menschen im Iran stärker berücksichtigt werden. Seit Beginn des Krieges sollen dort mehr als 150 Leute hingerichtet worden sein, also in den letzten 3,5 Monaten. Tausende wurden festgenommen und viele davon in der Haft misshandelt. Die Innenminister von Bund und Ländern wollen es künftig einfacher machen, ausländische Straftäter auszuweisen, auch dann, wenn die eigentlich einen Schutzstatus haben. Das haben die Innenminister auf einem Treffen in Hamburg besprochen. Dabei geht es vor allem um Menschen, die schwere Gewaltverbrechen begangen haben oder als Gefährder gelten. Bisher ist es in solchen Fällen offenbar nicht so einfach, den Leuten ihren Schutzstatus zu entziehen. Hamburgs Innensenator Andi Grote von der SPD spricht von sehr hohen Hürden. Zum Beispiel muss erst die nationale Sicherheit konkret gefährdet sein. Diese Regeln sollen jetzt aber angepasst werden. Bei der Innenministerkonferenz in Hamburg waren auch Bundesinnenminister Alexander Dobrindt und Verteidigungsminister Boris Pistorius dabei. Die EU macht sich Sorgen über den Handel mit China. Beim EU-Gipfel in Brüssel haben die Staats- und Regierungschefs kritisiert, dass es da ein deutliches Ungleichgewicht gibt. Das heißt, Europa importiert viel mehr aus China, als es dorthin exportiert. Zuletzt lag das Minus bei rund 1 Milliarde Euro pro Tag. Viele sehen das als Problem. Die EU wirft China zum Beispiel vor, den eigenen Unternehmen mit Staatshilfen einen unfairen Vorteil auf dem Weltmarkt zu verschaffen. Die EU-Kommission soll jetzt prüfen, wie man sich besser schützen kann, zum Beispiel mit strengeren Zöllen oder neuen Regeln gegen staatlich geförderte Konkurrenz aus dem Ausland. Die Bundesländer wollen schneller gegen Fake-Shops im Netz vorgehen. Sie fordern von Bund einen Aktionsplan, damit betrügerische Seiten leichter abgeschaltet werden können. Die Verfahren gelten bisher als zu langsam und zu kompliziert. Laut Verbraucherzentrale tauchen jeden Monat rund 1800 neue Fake-Shops auf. Die Länder sagen, hier müssten Behörden besser zusammenarbeiten. Auch beim Laden von E-Autos sehen die Länder Nachholbedarf. Preise an Ladesäulen seien oft unübersichtlich. Verbraucher sollen künftig klar erkennen können, was das Laden wirklich kostet, inklusive aller Zusatzgebühren.
2: Das Wetter.
3: Der Abend ist noch drückend warm. Lokal kann es kräftige Gewitter geben und auch Unwetter mit Starkregen und Hagel, vor allem an den Mittelgebirgen. Auch in der Nacht geht es dann so weiter. Die Temperaturen sinken auf 23 bis 16 Grad. Morgen dann ganz ähnlich wie heute. Schwülheiß, einzelne Gewitter. Im Bergland und im Osten Unwetter. Dazu 30 bis 38 Grad.
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0: Ja, hi. Macht euch ein schönes Wochenende. Mehr brauche ich hier, glaube ich, gerade gar nicht sagen.
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0: finde, dieser Song beruhigt einen immer so. Jungle ist es mit Carry On. Einfach weitermachen. So, ne? Ganz ruhig. Ja, wird schon alles. Aber nicht immer wird alles. Ihr habt Streit mit eurer besten Freundin. Oder ihr wollt endlich mit eurem Date klären, was das jetzt eigentlich mit euch ist. Oder der Mitbewohner, der hat sich mal wieder nicht an Putzplan gehalten. Was macht ihr dann? Man muss ja natürlich irgendwie das ansprechen. Viele von uns greifen dann erstmal zum Handy und tippen, statt das Thema der Person direkt ins Gesicht zu sagen. Aber warum sprechen wir schwierige Dinge lieber bei WhatsApp, Signal, wo auch immer an, als in echten Gesprächs? Philipp Masur ist Kommunikationswissenschaftler und forscht an der Uni Amsterdam unter anderem zu digitaler Kommunikation. Und er sagt, es gibt drei Mechanismen, die das eigentlich erklären. Erstens, im direkten Gespräch, da ist das Gesagte sofort draußen und wir können es nicht mehr zurücknehmen. Bei WhatsApp oder Signal haben wir aber mehr Kontrolle.
1: Wenn ich per Messenger schreibe, dann kann ich die Nachricht ganz bewusst tippen. Ich kann sie nochmal lesen. Ich kann sie auch umformulieren und ich kann sie auch vielleicht ganz nochmal löschen, wenn ich doch unzufrieden war, bevor ich überhaupt auf Senden drücke. Ne? Und diese Möglichkeit zur Kontrolle in Instant Messengern, die senkt vielleicht auch, wenn man jetzt psychologisch darüber nachdenkt, die gefühlte Verletzlichkeit.
0: Zweitens fällt beim Texten die ganze nonverbale Ebene weg, also Mimik, Blickkontakt, Körperhaltung. Kann ja auch praktisch sein, das mitzubekommen, kann im echten Gespräch aber auch ganz schön einschüchternd wirken, wenn man irgendwie was Sensibles anspricht. Per Messenger fehlt das und das fühlt sich für viele weniger riskant an. Und drittens die Asynchronie. Also ich muss nicht sofort antworten, mein Gegenüber auch nicht. Wir können in Ruhe nachdenken. Das fühlt sich sicherer an und das kann auch zu ehrlicheren Reaktionen führen, sagt Philipp Masur. Das heißt aber trotzdem nicht, dass es besser ist, schwierige Themen jetzt hier nur tippend anzusprechen.
1: Ich wollte mit keinem, was ich vorher gesagt habe, sagen, dass WhatsApp, Instant Messenger besser sind, um schwierige Themen zu diskutieren oder darüber sich mitzuteilen. Es scheint nur häufig so, dass dadurch Menschen sich mehr in der Lage fühlen, dies zu tun. Das heißt aber jetzt im Umkehrschluss überhaupt nicht, dass das zwingend besser ist.
0: Fühle ich übrigens. Also so eine Nachricht verfassen und 10-mal drüber lesen, eine Stunde von mir aus verfassen, ist halt irgendwie, fühlt man sich sicherer. Da kommt das, was man sagen will, genauso auch rüber, ne? Im Messenger fehlt uns aber natürlich eigentlich alles, was Kommunikation ausmacht. Über das reine Wort hinaus halt, ne? Mimik, Betonung, Körperhaltung. Das macht alles sehr viel aus in der Kommunikation. So eine Textnachricht kann dadurch auch viel schneller missverstanden werden. Kennen wir wahrscheinlich alle, ne? Zwischen den Zeilen. Oder man denkt, weiß ich nicht, jemand sagt, ja, ist schon okay. Und man liest dann, ja, ist schon okay. Deshalb sagt Philipp Masur, eigentlich kann nichts eine soziale Situation ersetzen, die face-to-face stattfindet.
1: Kommunikation ist ja viel mehr als nur das Geschriebene oder das, was in Sprache kodiert ist, sondern Kommunikation ist ja auch sehr stark nonverbal. Und gerade wenn es um verletzliche Themen, um schwierige Themen geht, um persönliche Themen, dann ist es ja manchmal gar nicht so wichtig, was der Gegenüber einem sagt. Manchmal ist auch einfach das Entscheidende, dass diejenige Person zuhört und empathisch ist, jemanden vielleicht auch mal in den Arm nimmt. Aber das sind natürlich alles Dinge, die beim Instant Messenger überhaupt nicht möglich sind.
0: Aber am Ende muss man sagen, man muss sich natürlich auch trauen, das dann persönlich zu machen. Ne? Das vielleicht, sage ich mal, eine Botschaft an alle, die gerne Konflikte vermeiden. Wenn jetzt so eine Textnachricht der einzige Weg ist, dass man sich traut, ein schwieriges Thema überhaupt mal anzusprechen, dann würde ich sagen, ist das Go-To. Ne? Also dann mach es so. Aber um das zwischenmenschlich dann wirklich gut zu klären, bleibt das Gespräch in Person im gleichen Raum eigentlich dann doch die bessere Wahl. Ne?

finde, The Softs, also von denen ist dieser Song hier, könnte man mal überlegen, ob die nicht auch mal einen Bond-Song machen können. Weil ich finde dieses Gold Star, was sie so ne, am Anfang auch singen, oder also so heißt der Song ja auch einfach, das erinnert mich irgendwie an ja, so einen Film-Soundtrack. Und ich finde, für James Bond könnte das auch ganz gut passen. So ein neuer James Bond, Gold Star. Und dann, anstatt Goldfinger, ist das dann Gold Star. Naja, lassen wir das. Deutschlandfunk Nova ist hier, Disco Sheen mit Catch.

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0: Halb acht ist es am Freitagabend. Das heißt, ein letztes Mal diese Woche bekommt ihr hier jetzt die aktuellste, neueste Folge, also von heute, von unserem Nachrichtenpodcast Unboxing News. Heute geht's um den Wohnungsmarkt. Macht ja nicht so viel Spaß, ne?
1: Erschreckend nennt der Mieterverein Düsseldorf das, was er in einer neuen Auswertung auf Wohnungsportalen gefunden hat. Viel zu hohe Mieten, teils sogar Mietwucher. Für Philipps Anwalt sind überteuerte Mieten in deutschen Großstädten eher sowas wie dornige Chancen.
2: Der hat zum Beispiel gesagt, eigentlich ist aktuell in München die beste Zeit, um sich eine Fünf-Zimmer-Wohnung in bester Lage Altbau zu holen, weil die sind alle massiv zu teuer vermietet. Und eigentlich müsste man so eine Wohnung mieten und dann per Mietpreisbremse dritteln die Miete.
1: In dieser Folge hört ihr zwei Erfolgsgeschichten mit der Mietpreisbremse und wir gucken uns an, was die Mietpreisbremse mit den Mietmärkten deutscher Großstädte gemacht hat.
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1: Das bin ich. Hi. Und das hier ist euer täglicher News-Podcast mit persönlichen Perspektiven. Wir wollen wissen, was Nachrichten für Einzelne konkret bedeuten. Dazu sprechen wir mit Ihnen und ihr bekommt die Hintergründe. Es ist Freitag, der 19. Juni 2026. Die Mietpreisbremse feiert diesen Monat Geburtstag. Im Juni 2015 ist sie in Kraft getreten, vor 11 Jahren. Guter Anlass für den Mieterverein Düsseldorf, um Wohnungsangebote auszuwerten.
4: Mietpreisbremse heißt ja, ich darf als Vermieter 10% mehr nehmen, als der gültige Mietspiegel ausweist. Es sind aber auch sehr, sehr viele, die eben das überschreiten, die 10%.
1: Sagt Hans-Jochen Witzke. Der Mieterverein hat festgestellt, über die Hälfte der angebotenen Wohnungen sind zu teuer. Sie verstoßen gegen die Mietpreisbremse. Mehr als jede 10. Wohnung, die angeboten wird, fällt sogar unter Mietwucher, ist also so stark überteuert, dass es strafbar ist. Nochmal zur Erinnerung. Die Mietpreisbremse gilt in Städten und Gemeinden, in denen der Wohnungsmarkt als angespannt bewertet wird. Ein Drittel der Deutschen lebt an Orten, wo die Mietpreisbremse gilt. Wird hier eine Wohnung, die vor 2014 gebaut wurde, neu vermietet, dann darf die Miete nicht über 10% teurer sein als das, was in diesem Stadtviertel üblich ist. Das ist im Mietspiegel festgehalten. Anne-Kathrin Eutin aus dem Unboxing News Team. Du warst unterwegs in Köln, auch hier angespannter Mietmarkt. Wie stehen die Leute denn zur Mietpreisbremse?
5: Ja, also da habe ich gemerkt, entweder sie kannten die Mietpreisbremse nicht, was der Großteil war, oder es gab direkt Bedenken.
6: Weil das ja in Köln nun mal so ist, dass man so viel Miete zahlt und das deshalb so normalisiert ist, dass alle viel zu viel zahlen.
7: Also ich denke, dass es auch immer ein bisschen Vermietersache ist. Man möchte sich nicht verscherzen und dann plötzlich gekündigt werden wegen Eigenbedarf.
8: Weil ich mir dann denke, wenn der Vermieter nicht drauf eingeht, dann kommt es nachher so weit, dass wir dann irgendwie dagegen klagen müssen oder so. Und habe ich da Lust drauf, kostentechnisch und mit dem ganzen Aufwand? Nein.
1: Du hast aber auch mit Menschen gesprochen, die zu viel Miete gezahlt und das dann doch angefochten haben.
5: Genau. Also ich bin da auf zwei ganz spannende Beispiele gestoßen aus Städten, die für ihren Horrorwohnungsmarkt schon berüchtigt sind.
9: Ich bin Robin, ich wohne in Frankfurt und ich habe in einer Wohnung gewohnt, die hat 1.100 Euro kalt gekostet, hatte ungefähr 70 Quadratmeter und lag damit knapp 170% über dem qualitativen Mietspiegel dieser Gegend.
10: Ich bin Philipp, ich wohne in München und die Wohnung, um die es geht, war 58 Quadratmeter groß. Und ursprünglich im Mietvertrag bezahlt hatte ich dann kalt 1.210 Euro. Und die Mietpreisbremse hätte quasi erlaubt 730 Euro.
5: Ja, also hart. In beiden Fällen hart. Natürlich eine heftige Überteuerung. Mehr als 50% über der ortsüblichen Vergleichsmiete ist nämlich schon Mietwucher und damit ein potenzieller Straftatbestand.
1: Kann man dann sagen, dass die Chancen in einem Prozess dadurch noch besser sind?
5: Genau, also die Ausgangslage, die war bei beiden ähnlich. Sie sind in eine Wohnung gezogen, von der sie eigentlich schon wussten, die ist zu teuer, aber sie waren auch einfach schon völlig zermürbt von der Suche und auch happy, überhaupt endlich was zu haben. Bei Philipps Wohnung in München war es auch noch so, dass er weder im Bad noch in der Küche eine Heizung hatte.
10: Der Effekt davon ist mir dann erst im Winter so richtig aufgefallen. Also zum Beispiel, es war wirklich richtig kalt in der Küche. Also zum Beispiel, die Nutella war so hart morgens, dass ich mein Nutella-Brot mir nicht schmieren konnte. Und dann so im Gespräch mit Bekannten habe ich dann rausgefunden, dass es ja den Mietspiegel gibt, dass es auch eine Mietpreisbremse gibt. Das wusste ich vorher gar nicht so genau.
5: Ja, und dann hat er angefangen zu recherchieren. recherchieren.
1: Ja, krass. Wie ist er dann vorgegangen?
5: Zuerst hat Philipp über den Mietspiegelrechner der Stadt München sich schlau gemacht, wie viel seine Miete da über dem Durchschnitt liegt. Und da kam raus, die ist fast doppelt so teuer, als sie eigentlich sein durfte. Und ist dann schnurstracks Vereinsmitglied geworden im Mieterverein. Da zahlt man einen monatlichen Beitrag. In München sind es knapp 20 Euro pro Monat. Und dafür bekommst du dann Rechtsberatung. Und Philipp sagt, er war einfach nur geflasht.
10: Das war wie, als hätte ich so einen Staranwalt engagiert, der jetzt für mich da kämpft und auf meiner Seite steht und richtig in meinem Team ist.
1: Ja, er ist wirklich begeistert, ne?
5: Ja, unser Team hat am Ende halt auch gewonnen, ne? Also Philipp hat die komplette zu viel gezahlte Differenz der Miete wiederbekommen, fast 5.000 Euro, einigen Einschüchterungsversuchen der Vermieter zum Trotz.
1: Wieso, was haben die gemacht?
5: Ja, die sind zum Beispiel zu ihm nach Hause gekommen und haben ihm dann gesagt, man könne das jetzt alles sanieren, Fenster raus, Fenster wechseln, Heizkörper einbauen und so. Dann hätte er aber halt ein halbes Jahr eine Baustelle und danach eine noch viel höhere Miete und überhaupt, er würde vor Gericht auch gar nicht durchkommen mit seinem Vorhaben. Soweit ist es dann aber tatsächlich auch gar nicht gekommen. Der Mieterverein hat das außergerichtlich für ihn geregelt. Philipp sagt, er hat durch die Betreuung dort richtiges Selbstbewusstsein als Mieter bekommen.
10: Man hat sich so dran gewöhnt, dass Vermieter irgendwie alles dürfen. Man erwartet eigentlich gar nicht, dass man so starke Rechte hat als Mieter. Und gerade bei der Mietpreisbremse ist es wirklich sehr, sehr präzise und konkret geregelt. In der Theorie zumindest auf dem Papier, wenn man in die Kriterien fällt von der Mietpreisbremse. Also das hat mich schon überrascht, positiv.
5: Aber er sagt es, wenn man in die Kriterien fällt. Und da gibt es ja auch wirklich viele Ausnahmen von der Regel. Wenn man zum Beispiel möbliert mietet und der Anteil möblierter Angebote hat sich seit Einführung der Mietpreisbremse 2015 verdreifacht. Wenn man befristet mietet, grundlegend modernisiert mietet, mit Indexmiete mietet oder in einer Wohnung ab dem Baujahr 2014 wohnt. Ja, und deshalb, plus die Angst der Mieter, sich überhaupt zu wehren, steigt der Mietspiegel auch nach 11 Jahren Mietpreisbremse noch fröhlich weiter. Seit Einführung der Mietpreisbremse um fast 50% in den 14 größten Städten in Deutschland.
1: Das ist wirklich heftig. Wie war das denn bei Robin in Frankfurt? Bei ihm waren die Kriterien ja auch alle erfüllt.
5: Genau, aber bei ihm war der Weg ein bisschen anders. Die Stadt Frankfurt fährt nämlich eine Art Sonderweg, was Mietüberhöhungen und die Mietpreisbremse betrifft. Robin und seine WG mussten gar nicht erst in einen Mieterverein eintreten.
9: Genau, aber ich war total positiv überrascht, dass das Wohnungsamt da sich richtig krass für uns engagiert hat und ja sogar mit einem erfolgreichen Ergebnis im Endeffekt.
5: Das Wohnungsamt in Frankfurt, das prüft erstmal alle Unterlagen, wie den Mietvertrag und die ortsübliche Vergleichsmiete dazu, also den Mietspiegel. Und die schaut sich dann auch vor Ort die Wohnung an, also wie der Zustand so ist, und die misst die auch nochmal neu aus.
9: Ich musste dreimal zum Wohnungsamt, einmal waren die bei uns. Das hat sich erstreckt über den Zeitraum von ungefähr einem halben Jahr und danach waren wir quasi raus.
5: Ja, die Stadt Frankfurt tritt für die MieterInnen, die ein niedrigeres Einkommen haben, im Zweifelsfall da wirklich auch als Kläger auf. Robin hatte da also auch wirklich null Kosten. Der war zu dem Zeitpunkt nämlich auch noch Auszubildender.
1: Ich wollte gerade sagen, das ist ja auch ein wichtiger Punkt. Man muss sich so einen Streit im Zweifelsfall ja nicht nur trauen, sondern überhaupt auch noch leisten können.
5: Ja, voll. Und Robin und seine WG haben sich, also anders als Philipp in München, der finanziell auch einfach besser aufgestellt ist, auch erst getraut, gegen den Mietwucher vorzugehen, als sie schon wussten, dass ihre WG sich sowieso auflösen wird.
9: Also das Verhältnis mit dem Vermieter war eh nie gut, weil es gab immer Stress mit den Nebenkostenabrechnungen. Andere WGs hatten im selben Haus auch riesige Probleme wegen allen möglichen Dingen. Deswegen gab es schon durchaus eine Angst, rauszumüssen aus der Wohnung. Und dann, als klar war, dass sich die WG auflöst, hat sich das Angstthema so ein bisschen gelöst.
1: Wie ist es bei denen denn dann genau ausgegangen?
5: Auch hier hat die Stadt sich mit dem Vermieter außergerichtlich geeinigt. Robin und seine Mitbewohner haben auch richtig viel Geld zurückbekommen, zusammen 12.000 Euro.
9: Wir waren schön essen zusammen und genau, also haben ein bisschen gefeiert.
1: Das sind zwei Geschichten mit Happy End. Eben weil alle Voraussetzungen erfüllt waren und Robin und Philipp damit die Mietpreisbremse ziehen konnten. Warum die Mietpreisbremse allein, aber nicht die angespannten Wohnungsmärkte entspannen kann, das weiß er.
11: Mein Name ist Konstantin Chladilin und ich bin wissenschaftlicher Mitarbeiter am Deutschen Institut für Wirtschaftsforschung. Und seit ungefähr 2014 beschäftige ich mich mit den Wohnungsmärkten und insbesondere mit der Politik, die der Staat auf dem Wohnungsmarkt durchführt.
1: Es gibt die Mietpreisbremse ja jetzt seit 11 Jahren. Manche kennen sie nicht oder haben Angst, sie zu ziehen. In einigen Fällen klappt es aber auch, damit gegen überhöhte Mieten vorzugehen. Was sagen Sie denn? Ist das ein gutes Instrument, wenn man es wirklich anwendet, oder brauchen wir andere Instrumente?
11: Man muss sagen, ja, Sie haben recht. Also viele trauen sich nicht und deshalb ist diese Regulierung teilweise nicht wirksam. Aber es gibt auch seit einigen Jahren solche Unternehmen wie Conni und Kompanie, die eigentlich sich dafür einsetzen, um das für Menschen zugänglicher und einfacher zu machen. Also das ist halt zwei Seiten der Medaille.
1: Das heißt, Sie sagen, die Mietpreisbremse an sich ist eigentlich wirksam, wenn sie eingesetzt wird? Oder würden Sie sagen, wir brauchen eigentlich noch andere Gesetze, noch andere Instrumente?
11: Weil neue Gesetze, das ist meine persönliche Sicht, also neue Gesetze würden noch mehr Regulierung schaffen. Und ich habe den Eindruck, dass wir schon sowieso sehr viel Regulierung haben. Also dass durch Regulierung lässt sich der, zum Beispiel neuer Wohnraum nicht schaffen. Also wir, ich wollte noch sagen, dass die Mietpreisregulierung neben den schon erwähnten Effekten andere Effekte hat, zum Beispiel, dass die Wohnbautätigkeit zurückgeht. Das heißt, wir schützen die Mieter und gleichzeitig wegen der Regulierung haben die Investoren weniger Anreize, neue Wohnungen zu bauen. Und
1: aber da meinen Sie ja nicht die Mietpreisbremse, oder?
11: Auch Mietpreisbremse.
1: Aber die gilt auch gar nicht für neue Wohnungen.
11: Ja, das stimmt, aber es gibt mindestens zwei Gründe, warum sie jetzt trotzdem auf Neubau wirken kann. Also erstens, weil je mehr man Regulierungen hat, desto höher ist die politische Unsicherheit. Also der andere Grund ist, dass die sogar, zum Beispiel stellen Sie sich auch vor, dass Sie Vermieter sind, dass Sie schon einige Wohnungen haben, die unter der Mietpreisregulierung unterliegen. Und jetzt möchten Sie neue Wohnungen bauen, fertigstellen. Und dafür brauchen wir

0: in den letzten 20 Jahren Niveau.
1: Vielleicht können Sie nur mal erklären, also inwiefern beeinflusst denn die Einwanderung gerade unseren Mietmarkt?
0: Einerseits werden die Haushalte jedes Jahr kleiner und kleiner. Also in vielen Großstädten mehr als 50% der Haushalte sind Einpersonenhaushalte. Also das erhöht auch den Druck auf den Wohnungsmarkt. Der andere Faktor ist die Einwanderung. Warum Einwanderung? Weil seit 1972 wächst die Bevölkerung in Deutschland nur dank der Einwanderung. Viele Menschen kommen nach Großstädte, weil dort auch die Arbeit einfacher zu finden ist und viele von ihnen haben dort ihre Landesleute. Das spielt auch eine wichtige Rolle und das Angebot an Ausbildung und so weiter und so fort, an Kultur ist in Großstädten auch größer. Also die Infrastruktur insgesamt ist deutlich besser entwickelt. Deshalb kommt man vor allem nach Großstädte. Und in Großstädten, in Deutschland mindestens, ist der Anteil der Mieter sehr hoch.
1: Wenn wir das jetzt mal zusammenfassen, was braucht es denn für einen gut funktionierenden Wohnungsmarkt?
0: Ja, das ist eine gute Frage. Also ich glaube, also einerseits braucht man eine ausgewogene Mischung aus Eigentum und Miete. Also es gibt Länder, wo fast ausschließlich Eigentümer sind. Und also wenn man einen funktionierenden Mietwohnungsmarkt hat, dann ist es ein guter Vorteil. Also vor allem für die Städte, die von Einwanderung der Fachleute profitieren möchten. Und also der Markt soll auch auf der anderen Seite ausgewogen sein. Also es soll nicht monopolisiert sein, es sollen mehr kleinere Vermieter sein. Und also da, es können auch natürlich Großvermieter geben, aber die sollen nicht dominierende Rolle spielen. Und ich glaube, dass die Regel, das ist der dritte Faktor, dass die Regel nicht überkompliziert sein sollen und nicht übertrieben sein sollen. Also dass man nicht sich in dem Dschungel der Regulierung verliert.
1: Es ist also am Ende das bekannte Problem. Großstädte wachsen, viele Leute wollen dort leben, aber es gibt nicht genügend zusätzliche freie Wohnungen. Also werden die Wohnungen, die frei werden, teuer angeboten. Nochmal zu Philipp und Robin. Für sie ist es ja gut gelaufen. Beide haben gegenüber den VermieterInnen Recht bekommen und damit auch das zu viel gezahlte Geld zurück. Anne-Kathrin Eutin. Die beiden müssten die Mietpreisbremse ja eigentlich feiern, oder?
2: Ja, schon. Also das tun sie auch. Aber was Philipp schwer im Magen liegt...
3: Dass das Problem eigentlich nicht gelöst ist, weil ich bin jetzt weg, ich bin nicht mehr in der Wohnung. Der Vermieter hat jetzt natürlich direkt den nächsten Deppen gefunden. Und der Nächste, der kennt vielleicht wieder nicht die Mietpreisbremse und es geht wieder von vorne los. Wenn man natürlich eine Wohnung sucht, dann ist man eigentlich allem ausgeliefert. Aber wenn man mal drin ist und einen Mietvertrag hat, dann kommt der auch mit Rechten, die man nutzen kann. Und ja, würde ich mir wünschen, dass mehr das wissen und dementsprechend auch mutiger werden. Ja.
2: Und man muss ja auch sagen, das Wissen ist ja nur die eine Sache. Ne?
1: Ja, genau. Es gibt ja eben so viele Ausnahmen von der Regel, wo die Mietpreisbremse ja auch nicht greift. Und es hilft ja dann auch nicht, wenn man sie kennt.
2: Genau. Und selbst wenn sie das tut, also wenn sie greift, dann hilft sie ja auch nur manchen. Das war Philipp auch ziemlich schnell bewusst.
3: Was ich ein bisschen tragisch finde an der Situation ist, dass diese Mietpreisbremse genau deswegen eigentlich denen, die es am meisten bräuchten, überhaupt nicht hilft. Weil du musst ja, um sie zu nutzen, erstmal einen überteuerten Mietvertrag unterschreiben und wahrscheinlich mehrere Monate eine überteuerte Miete zahlen.
2: Ja, und zahlen können, genau. Die Bundesregierung arbeitet aber gerade auch an einem Gesetzentwurf, der immerhin einige der bisherigen Schlupflöcher stopfen soll, sprich die Ausnahmeregelung zu möblierten Wohnungen, Indexmieten und Kurzzeitmietverträgen. Da soll nachgebessert werden, dass die Mietpreisbremse künftig vielleicht wenigstens etwas besser das tut, was ihr Name verspricht: Mietpreise bremsen.
4: Das war eine neue Folge von unserem Nachrichtenpodcast Unboxing News. Wenn ihr da noch mal reinhören wollt, euch die Tipps anhören wollt, wie man da vielleicht gegen eine überteuerte Miete vorgehen kann, könnt ihr das machen, weil es erscheint eben immer als Podcast, wo ihr die sonst so gerne hört, zum Beispiel auch in der Deutschlandfunk-App. Ich bin Caro Nieder, wünsche euch einen wunderschönen Freitagabend. Hier geht's jetzt weiter mit Mercer Henderson. Das ist Kiss Me Better hier bei Deutschlandfunk Nova. 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

0: 20 Uhr ist es am Freitagabend. Tim Scholz hat jetzt ganz kompakt ein Update aus der Welt für uns. Hi.
1: Hi.
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3: Letztes Jahr sind wohl deutlich mehr Menschen weltweit durch Naturkatastrophen oder extreme Wetterereignisse vertrieben worden. Laut einem Greenpeace-Report waren es 13,6 Millionen Menschen, rund 3,5 Millionen mehr als im Jahr davor. Die Umweltschutzorganisation hat die Zahlen von der Uni Hamburg erheben lassen. Als Beispiel nennt die Studie Afghanistan und die Folgen von abschmelzenden Gletschern dort. Dort gibt es Dürren, auf die katastrophale Sturzfluten folgten. Gleichzeitig gab es weltweit deutlich weniger Hilfsgelder. Das Budget ist laut Greenpeace 2025 im Vergleich zum Vorjahr um fast ein Viertel gekürzt worden. Die Umweltschutzorganisation betont, dass die Klimakrise vor allem von Industriestaaten verursacht wird. Die Menschen, die vor Naturkatastrophen fliehen, hätten die Krisen am wenigsten zu verantworten. Gegen das neue Abkommen zwischen den USA und dem Iran gibt es gerade viel Kritik. UNO-Menschenrechtsexperten sagen, die Vereinbarung lasse die Lage der Menschen im Iran weitgehend außen vor. Zwar soll das Abkommen den Krieg beenden und das iranische Atomprogramm stoppen. Laut den Fachleuten geht es dabei aber vor allem um militärische und politische Interessen, aber nicht um die Lage der Bevölkerung. Die Fachleute sprechen von einem unvollständigen Deal und fordern, dass die Rechte der Menschen im Iran stärker berücksichtigt werden. Seit Beginn des Kriegs sollen dort mehr als 150 Leute hingerichtet worden sein, also in den letzten 3,5 Monaten. Tausende wurden laut Berichten festgenommen und viele davon in der Haft misshandelt. Die Innenminister von Bund und Ländern wollen es künftig einfacher machen, ausländische Straftäter auszuweisen, auch dann, wenn die eigentlich einen Schutzstatus haben. Das haben die Innenminister auf einem Treffen in Hamburg besprochen. Dabei geht es vor allem um Menschen, die schwere Gewaltverbrechen begangen haben oder als Gefährder gelten. Bisher ist es in solchen Fällen offenbar nicht so einfach, den Leuten ihren Schutzstatus zu entziehen. Hamburgs Innensenator Andi Grote von der SPD spricht von sehr hohen Hürden. Zum Beispiel muss erst die nationale Sicherheit konkret gefährdet sein. Diese Regeln sollen jetzt aber angepasst werden. In Baden-Württemberg musste das Southside-Festival erstmal unterbrochen werden. Schuld daran ist ein Unwetter. Die Veranstalter haben die fast 60.000 Besucher aufgerufen, Schutz in ihren Autos zu suchen. Das sei aktuell am sichersten. Wer noch Platz hat, soll andere mit reinlassen und den Warnblinker einschalten. Infos gibt's per App, Insta und Festivalradio. Das Southside-Festival war gerade erst gestartet. Am Wochenende stehen weitere Unwetter an. Der Deutsche Wetterdienst rechnet mit kräftigen Gewittern. Tannen und Starkregen.
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3: Der Abend ist noch drückend warm. Lokal kann es kräftige Gewitter geben und auch Unwetter mit Starkregen und Hagel, wie gerade schon gesagt. Vor allem an den Mittelgebirgen und auch in der Nacht geht es dann so weiter. Die Temperaturen sinken dann auf 23 bis 16 Grad. Morgen dann ganz ähnlich wie heute. Schwülheiß, einzelne Gewitter im Bergland und im Osten Unwetter, dazu 30 bis 38 Grad.
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0: Hi. No. Freitags 20 Uhr ist eigentlich immer meine Lieblingszeit, weil wir hier jetzt zusammen in die neue Musik reinhören, die diese Nacht rausgekommen ist. Es gibt eine neue Rin, neue Dizzy Rascal und vieles, vieles mehr jetzt in der nächsten Stunde hier.
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Connor Price war das zusammen mit Nick D. mit Ride hier bei Deutschlandfunk Nova. Und jetzt ist es soweit, wir hören zusammen in neue Musik rein. Diese Nacht ist zum Beispiel dieser Track hier rausgekommen.

Rin natürlich. Der Song heißt Odyssee, beziehungsweise er sagt ja Odyssey. Und das Spannende daran finde ich aber vor allem, wer da noch mit drauf ist. Hört mal. Odyssey.

finde ich, der beste Part auf diesem neuen Track von Rin, Schmidt. Ich bin aber auch wahnsinnig großer Schmidt-Fan und man muss dazu sagen, dass Schmidt ja jetzt ziemlich lange nichts released hat. Rin und er waren ja zusammen auf der No Phones Allowed Tour. Letztes Jahr war das, glaube ich. Da haben sie nochmal so ein so Open-Air-Sachen gemacht. Aber ansonsten so richtig viel neue Musik kam halt von Schmidt nicht. Und es schreiben auch ganz viele auf Instagram, da wo Schmidt halt seinen Part oder einen Ausschnitt davon gepostet hat, um auch ein bisschen Werbung für diesen Song natürlich zu machen, schreiben ganz viele drunter, oh mein Gott, er ist zurück. Darauf habe ich so lange gewartet. Wir freuen uns so. Ja, geil, Schmidt-Sommer ist eröffnet. Also vielen scheint es so wie mir zu gehen, dass wir einfach darauf gewartet haben, wann Schmidt denn endlich mal wieder was rausbringt. Und ne, ist jetzt nicht sein eigener neuer Song, aber Feature-Part auf dem neuen Rin-Track Odyssey ist es hier bei Deutschlandfunk Nova ganz neu diese Nacht rausgekommen.

0: also ich sag mal so, angereist sind sie schon mal in Style. Die Fußballnationalspieler der Elfenbeinküste mit orange-safranfarbener Jacke und auf dem Rücken ein aus Perlen gestickter Elefant. Sprechen wir drüber, denn morgen geht's für das deutsche Team ran bei der WM eben gegen die Elfenbeinküste. Die Kollegin Tina Howard ist unsere Westafrika-Expertin und Tina hat mir ja zu den Jacken was erzählt, weil ich habe gesagt, so Elfenbein, Elefant, passt ja ganz gut zusammen, ne?
1: Ja, da steckt aber noch viel mehr dahinter. Ich finde, diese Outfits, die sind auch so ein bisschen Spiegelbild für ein neues Selbstbewusstsein vieler Westafrikaner, zu Recht. Mhm. Also, dass man sich auch modisch nicht mehr an westlicher Mode orientiert, sondern sein eigenes Ding macht. Und der Elefant ist eben nicht nur ein Tier, der verkörpert für den Designer der Jacke, Ibrahim Fernandes, ist das eine ganze Nation. Millionen Ivorer, Ivorerinnen, so nennt man die Menschen, die in der Elfenbeinküste leben, die stehen hinter dieser Mannschaft, die sind stolz. Knapp 30 Millionen Menschen sind das, die drücken die Daumen für ihre Mannschaft, die übrigens auch Les Elephants, also die Elefanten genannt wird.
0: Ah.
1: Und das passiert tatsächlich auch ganz bewusst in Abgrenzung zur ehemaligen Kolonialmacht Frankreich. Und das ist was, das man auch in der Musik spürt.
0: Also dieses neue Selbstbewusstsein.
1: Genau, also ein seit 20 Jahren stetig wachsendes Selbstbewusstsein, das aber gerade jetzt von einer jungen Generation von KünstlerInnen verkörpert wird. Wir sind da bei der ivorischen Musik mittlerweile an so einem Punkt angelangt, an dem die Elfenbeinküste Frankreich inspiriert und beeinflusst und nicht mehr umgekehrt. Also Menschen wollen Coupé Décalé oder Logobi tanzen oder Nushi sprechen, so halt.
0: Okay, warte, das geht mir gerade ein bisschen zu schnell. Nushi, erklär doch das erstmal.
1: Also das ist in Westafrika ja oft so, dass du Kolonialsprachen hast, meist Englisch oder Französisch, dass die Länder aber daraus ihre eigene Sprache gemacht haben. In der Elfenbeinküste hast du zum Beispiel 60 verschiedene Volksgruppen und da ist so eine Sprache entstanden, die eine gute Mischung aus Französisch und lokalem Dialekt ist, die du so auch nirgendwo lernen kannst. Also du kannst sie nicht irgendwie in einem Schulbuch oder so lernen. Mhm. Und diese Sprache nennt man eben Nushi.
0: Und was war das andere? Logobi?
1: Genau, Logobi, das ist so ein Musik, so ein Tanz, relativ zackig und schnell. Ganz ursprünglich hat sich das alles mal aus dem traditionellen Zulu entwickelt. Das hat man ursprünglich noch mit richtigen Trommeln gespielt und getanzt. Und dann kam eben... Genau, dann kam in den Nullerjahren, in den 90er Nullerjahren, der Coupé Décalé und danach eben Logobi dazu. Und heute kommen da immer wieder neue Beats und neue Einflüsse dazu. Ich habe dir mal einen Song rausgesucht, da hört man die Coupé Décalé Wurzeln ganz gut, aber er ist eben auch fresh. Der ist erst vor ein paar Monaten rausgekommen.
0: Ui. Das klingt irgendwie wie so mehrere Musiken übereinander.
1: Aber mir macht das Spaß. Also das ist jemand mit Senimo, der ist so vor allem durch so einen TikTok-Dance-Trend erstmal steil gegangen. Finde ich, passt aber ganz gut zur Energie der Fußball-WM.
0: Ja, ich finde, wenn man da mithalten will, kommt man wahrscheinlich ganz schön ins Schwitzen, ne?
1: Auf jeden Fall. Es geht aber natürlich auch noch ein bisschen entspannter. Ameka Srahi ist meine persönliche Lieblingsentdeckung. Der hat gerade erst ein neues Album rausgebracht, Flani heißt das. Und das erinnert mich sehr so an Afrobeat-Musik aus dem englischsprachigen westafrikanischen Raum, also so Ashake, Nigeria, die Ecke. Den Srahi, den kennen mittlerweile echt alle Ivorer, vor allem seinen Song Adriano.

0: Der wird doch immer besser, finde ich. Also der ist so, der hat sich so entwickelt in den letzten Jahren. Er ist noch relativ jung und
1: ist ein Grower, meinst du?
0: Auf jeden Fall und mittlerweile auch weit über Elfenbeinküste hinaus bekannt, genau. Und ich möchte an dieser Stelle auch die Ladies nicht unterschlagen. Superstar Aya Nakamura aus Frankreich, die hat ja malische Wurzeln, ist auch im westafrikanischen Raum bekannt und die wird natürlich auch viel gehört in der Elfenbeinküste. Aber schöne Schmusi-Busi-Musik, das können die Ivorerinnen und Ivorer auch selbst sehr gut. May I present Abidjans finest Roselyne Layot hier mit dem ganz neuen Stück, was Stelleres ein bisschen abbiegt, das ist En Reprend.
1: Oh ja, das ist noch schneller. Wir tanzen ja auch die ganze Zeit.
0: Wir werden keine Gefangenen gemacht.
1: Am Samstag spielt die deutsche Mannschaft gegen die Elfenbeinküste, also morgen um 22 Uhr. Für die, ich sag mal, musikalische Untermalung könnt ihr jetzt eine Deutschland-Elfenbeinküste-Playlist anfertigen. Ich meine, Tina Howard hat uns da ja gerade bestens beraten.

Tuvalu war das mit einem ihrer neuen Songs, der auf dem kommenden Album drauf sein wird. Also kommt erst im September. Aber I'm Your Girl, right? War der erste Song, den sie für das kommende Album released hat. Leute, erinnert ihr euch noch an den hier?

Glaubt ihr doch wohl, dass ich da früher im Club ordentlich zu abgegangen bin? Bonkers. Na sicher erinnern wir uns, oder? Bonkers ist es von Dizzy Rascal zusammen mit Armand van Helden. Und ich muss ehrlich sagen, Dizzy Rascal habe ich schon lange nicht mehr drüber nachgedacht über den Typ. Aber der hat jetzt einfach einen neuen Song gedroppt. Ich wusste nicht, dass der noch aktuell unterwegs ist, nachdem er damals so krasse Banger gedroppt hat. Deswegen würde ich sagen, hören wir doch direkt mal rein, was der jetzt so macht. All Night ist das.

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1: Im Lieblingslied packen wir immer einen Song rein, wo wir sagen, lohnt sich mal da genauer auf den Text zu achten. Heute das Lieblingslied ist schon was älter, nämlich genau 20 Jahre alt. Ich glaube, ich sag da gar nicht so viel zu. Ich starte das jetzt und ich schwöre, naja, schwören kann ich es nicht. Ich vermute, 99% von euch kennen dieses Lied. Und einige werden auch textsicher sein. Und alle, die es nicht sind, hört mal auf den Text, ne? Machen wir hier so im Lieblingslied.

0: Und seid ihr drauf gekommen? Sido war das natürlich mit schlechtes Vorbild.
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0: Leute, er ist doch einfach eine Maus. Von wem rede ich? Von Diplo. Der hat auf Instagram gepostet, also ein kleines Reel. Und da sieht man einen Typen am Strand liegen. Diplo kommt vorbei, will eigentlich nach Sonnencreme fragen. Und der Typ ist so, oh mein Gott, oh mein Gott, oh mein Gott. Ich war hier auf einem Gig von dir und seit einem Jahr suche ich den Track aus deinem Set.
1: Klang so. I'm the only guy can answer this question for you. So this was us there. It was a great time, right?
2: Okay.
1: I think it was this. Let me see. This is it. This is it.
0: Ist halt der Song, den er sucht.
1: Oh, I know that it is. It's a Gypsy Woman funk. I have this. Yeah. It's Gypsy Woman versus that Brazilian record. I have it. What's your name?
2: Thea.
1: Hit me on DM right now.
2: Okay.
1: And then I'll send it to you, okay?
0: Und er hat dann gesagt, ja, schick mir mal auf Instagram eine Nachricht von dir. Ne? Slide mal kurz um meine DMs. Und dann schicke ich dir den Track. Und hat er gemacht. Wie mausig kann man sein? Diplo auch einfach so real-life Shazam dann für diesen Typen, der seit einem Jahr verzweifelt dieses Lied sucht und es jetzt finally gefunden hat. Diplo hat auch einen Song gemacht, der heißt Make You Happy. Und ich glaube, diesen Typen hat er sehr, sehr happy gemacht. Und macht er uns jetzt vielleicht auch mit diesem Track hier.

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1: Na, 25 Grad? Nicht ganz so bei den Wettervorhersagen, ne?
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1: Ich verabschiede mich jetzt ins Wochenende. Ich hoffe, ihr habt auch ein tolles Wochenende. Hier geht's gleich noch weiter mit einer neuen Folge von unserem Podcast Eine Stunde Liebe. Da geht's heute um das Thema Sexindustrie. Dating ist frustrierend und voller Vorurteile. Hört ihr gleich hier nach 9. Mein letzter Song für heute, da habe ich weise ausgewählt mit ganz viel Vorfreude, weil morgen und übermorgen spielt Bad Bunny seine einzigen 2 Deutschlandkonzerte und ich habe so auf den letzten Drücker für Sonntag noch Tickets klären können, beziehungsweise ein Kumpel von mir. Ich habe nichts dafür getan, ich habe nur Ja gesagt und deswegen freue ich mich da schon wahnsinnig drauf und habe jetzt einen Song natürlich von Bad Bunny für euch ausgewählt. Mein Lieblingssong von ihm ist Titi Me Pregunto. Ich weiß, er hat schon auch Songs, die ein bisschen deeper sind als der Text. Aber ja, was soll ich sagen? Ich mag den einfach. Kriegt er jetzt hier. Ein wunderschönes Wochenende euch.
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1: Um 21 Uhr mit Tim Scholz. Israel und der Libanon wollen nächste Woche wieder miteinander sprechen. Geplant ist eine neue Verhandlungsrunde in Washington. Das hat das US-Außenministerium mitgeteilt. Ein zentraler Punkt bleibt demnach, wie die Hisbollah-Miliz entwaffnet werden kann. Israel und die Hisbollah haben sich jetzt auf eine Waffenruhe geeinigt. Die Feuerpause ist Teil einer größeren Vereinbarung zwischen den USA und dem Iran. Israel und die Hisbollah selbst waren daran aber nicht beteiligt. Nach Beginn der Waffenruhe soll es im Libanon trotzdem noch mehrere israelische Luftangriffe gegeben haben, sagen Sicherheitskreise dort. Die Angriffe hätten erst am späten Nachmittag aufgehört. Das israelische Militär bestreitet das. Letztes Jahr sind wohl deutlich mehr Menschen weltweit durch Naturkatastrophen oder extreme Wetterereignisse vertrieben worden. Laut einem Greenpeace-Report waren es 13,6 Millionen Menschen, rund 3,5 Millionen mehr als im Jahr davor. Die Umweltschutzorganisation hat die Zahlen von der Uni Hamburg erheben lassen. Als Beispiel nennt die Studie Afghanistan und die Folgen von abschmelzenden Gletschern dort. Da gäbe es Dürren, auf die katastrophale Sturzfluten folgten. Gleichzeitig gab es weltweit deutlich weniger Hilfsgelder. Das Budget ist laut Greenpeace 2025 im Vergleich zum Jahr davor um fast ein Viertel gekürzt worden. Die EU macht sich Sorgen über den Handel mit China. Beim EU-Gipfel in Brüssel haben die Staats- und Regierungschefs kritisiert, dass es da ein deutliches Ungleichgewicht gibt. Das heißt, Europa importiert viel mehr aus China, als es dorthin exportiert. Zuletzt lag das Minus bei rund 1 Milliarde Euro pro Tag. Viele sehen das als Problem. Die EU wirft China zum Beispiel vor, den eigenen Unternehmen mit Staatshilfen einen unfairen Vorteil auf dem Weltmarkt zu verschaffen. Die EU-Kommission soll jetzt prüfen, wie man sich besser schützen kann, zum Beispiel mit strengeren Zöllen oder neuen Regeln gegen staatlich geförderte Konkurrenz aus dem Ausland. Ein CDU-Mitglied aus Krefeld sorgt mit einem rassistischen Video für Entsetzen. Jetzt ermitteln die Behörden. Die Staatsanwaltschaft prüft zusammen mit dem Staatsschutz, ob ein Anfangsverdacht auf Volksverhetzung vorliegt. Auslöser ist ein Clip, in dem der 23-Jährige unter anderem Gewaltfantasien gegen muslimische Menschen äußert. Der CDU-Kreisverband hat Strafanzeige gestellt und will den Mann aus der Partei schmeißen. Das Video wurde über Social Media verbreitet und 100.000-fach angeklickt. Ein Influencer hatte die Aussagen öffentlich kritisiert und das Ganze damit nochmal gepusht. Auch politisch gibt es scharfe Reaktionen. Vertreter mehrerer Parteien sprechen von menschenverachtenden Aussagen und fordern Konsequenzen.
0: Das Wetter.
1: Der restliche Abend ist noch drückend warm. Lokal kann es kräftige Gewitter geben und auch Unwetter mit Starkregen und Hagel, vor allem an den Mittelgebirgen. Auch in der Nacht geht es so weiter. Die Temperaturen sinken dann auf 23 bis 16 Grad. Morgen ganz ähnlich wie heute. Schwül heiß, einzelne Gewitter im Bergland und im Osten Unwetter, dazu 30 bis 38 Grad.
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2: Bei so ziemlich allen Berufen, da gibt es doch irgendwelche Vorurteile, oder? Manchmal, wenn ich Leuten erzähle, ich moderiere im Radio, ich mache Podcasts und so, dann denken die teilweise, ich wäre ja super outgoing, all day, every day und den ganzen Tag nur am Reden. Was soll ich sagen, Leute? Manchmal schweigt man auch, obwohl man Radiomoderatorin ist. Ähnlich geht's auch Paulita. Die arbeitet in der Pornoindustrie. Und wenn sie das erzählt, da geht bei manchen Leuten wirklich sofort das Kopfkino los.
3: Diese Annahme, dass man natürlich sehr sexuell ist, trifft bei mir auch zu, dass die Leute das denken. Und ich glaube, das führt dazu, bei mir manchmal in Beziehung, dass die Erwartungshaltung auch eine große ist. Also andererseits, glaube ich, geben die Leute sich schon auch Mühe, weil sie denken, okay, man ist jetzt mit einem Sexprofi und dann will man auch irgendwie performen. Aber es gibt auch eine Erwartung, dass eben zum Beispiel, ich hatte Beziehungen, wo eben die Erwartung war, dass wir sehr viel Sex und sehr oft Sex haben. Und ich bin vielleicht jemand, der, dass man im Pornos mitmacht, heißt es nicht, dass man jeden Tag dann 5-mal am Tag Sex haben möchte. Mhm. Manchmal ist es sogar andersrum, ne?
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2: No. Schön, dass ihr dabei seid. Hi. In dieser Episode, da gucken wir uns an, was das mit dem Datingleben und mit Beziehungen macht, wenn man als Frau in der Erwachsenenindustrie bzw. Adult-Industrie unterwegs ist. Erwachsenenindustrie, das ist so alles von Pornos über Sexspielzeug bis OnlyFans und Co. Wie geht man zum Beispiel damit um, wenn man jemanden im Bett hat, der aus lauter Performance-Druck keinen hochkriegt, weil er die ganze Zeit irgendwie so denkt, oh Gott, oh Gott, oh Gott, ich muss ja jetzt hier gerade einen Sexprofi befriedigen. Und wie schnell sagt man überhaupt, dass man in der Industrie unterwegs ist? Ich habe mich mit Paulita Pappel und Pauline Schmiechen unterhalten. Paulita, die habt ihr ganz am Anfang schon gehört, die ist seit 15 Jahren Teil der Pornobranche. Sagt selber über sich, sie hat alles Mögliche vor und hinter der Kamera gemacht, hat als Darstellerin gearbeitet, ist Regisseurin und hat eine Produktionsfirma gegründet. Heute leitet Paulita zwei Streaming-Plattformen. Sie ist aber auch noch Autorin und Intimitätskoordinatorin. Da arbeitet sie nicht nur für Pornos. Pauline, die ist nicht so direkt in der Pornoproduktion selber drin, also sie macht keine Filme oder sowas, sondern beschäftigt sich eher mit der Infrastruktur. Nach einem Informatikstudium war sie unter anderem Geschäftsführerin von Cam-Seiten. Heute, da arbeitet sie vor allen Dingen als Beraterin in der Adult-Industrie. Paulita und Pauline, die machen auch einen Podcast zusammen. Der heißt Pauli hoch 2. Untertitel: Single, notgeil, hoffnungslos romantisch. Die beiden, die sprechen da über alle Absurditäten ihres Datinglebens. Pauline ist hetero, Paulita, die ist beim Dating offen für alle Geschlechter. Und in dieser Folge, da sprechen wir über die Dating-Struggles, die sie eben als Frauen aus der Erwachsenenindustrie haben. Und bei so einem ersten Date oder vielleicht auch schon mal vorher beim Schreiben, je nachdem, wo man sich kennenlernt, da kommt ja dann irgendwann eben die Frage auf, sag mal, was machst du eigentlich beruflich? Wie reagieren die beiden drauf? Das sagt Paulita.
3: Ich sag direkt, ich mache Pornos, weil ich finde, das ist einfach ein sehr großer Teil meiner Identität und meines Lebens. Und es ist auch ein guter Filter, um Menschen auszusortieren, weil wenn sie ein Problem damit haben, dann wird das eh nichts.
2: Pauline, wie ist das bei dir?
4: Ich sage das auch relativ direkt und sage, ich arbeite in Porn und warte dann auch erstmal die erste Reaktion ab und beschreibe dann genauer, was ich genau mache.
2: Was machst du denn genauer?
4: Ich arbeite auf der Business-Seite, das heißt, ich bin nicht vor der Kamera, habe selber Plattformen betrieben, mache Consulting in dem Bereich für unterschiedliche Unternehmen, kenne viele Creator, gehe auf die gleichen Messen wie Darsteller, war aber selber noch nie nackt.
2: Mhm. Paulita, du warst ja früher selber nackt, aber du bist jetzt auch eher hinter der Kamera, ne?
3: Genau, ich habe als Performerin angefangen und habe dann aber mehr und mehr Produktion und Regie gemacht und mittlerweile leite ich ja auch zwei Plattformen und kuratiere auch das Pornfilmfestival und arbeite sehr viel hinter den Kulissen, wobei ich auch immer mal wieder vor der Kamera zu sehen bin.
2: Mhm. Und wenn ihr dann so sagt, Pornoindustrie oder Erwachsenenindustrie, wie sind denn dann die Reaktionen?
3: Unterschiedlich. Ich würde sagen, zum Glück, davon abhängig, wo man ist, aber gerade in Berlin sind die Leute ja offener und oft ist Neugier oder Interesse da. Aber natürlich nicht nur. Also ich habe auf jeden Fall auch schon sehr oft sehr negative Erfahrungen gehabt mit Menschen, die sehr vielen Vorurteilen gegenüber haben, auch wenn sie eigentlich nicht wissen, wie es genau aussieht in der Industrie, aber die Leute meinen es zu wissen und es besser zu wissen.
4: Ich glaube auch, das kommt ein bisschen auf das Medium drauf an. Wenn ich im Internet über meinen Job erzähle, zum Beispiel bei LinkedIn, sind die Reaktionen sehr viel negativer als im echten Leben. Ich sehe das genauso, dass Berlin relativ liberal ist und natürlich unsere Bubble, in der wir uns aufhalten, die Leute eigentlich eher interessiert reagieren. Aber im Internet kann das auch schon zu sehr konfrontativen, negativen Aussagen schnell kommen.
2: Ist das im Dating-Kontext dann nochmal was anderes, wenn ihr das thematisiert?
3: Ja, ich würde sagen, vielleicht die erste Reaktion ist ähnlich und sogar auch das Interesse ist vielleicht auch noch mehr, weil ne, viele Leute irgendwie das dann doch spannend oder irgendwie sie so finden, auch mit jemandem, ne, womöglich Sex zu haben, der in dieser Industrie arbeitet. Meine Erfahrung ist, aber wenn es ernster wird oder sagen wir so, wenn aus der Sex-Ebene vielleicht in der Beziehungsebene kommt, dann wird es wirklich schwierig, weil die meisten Menschen, egal welchen Gender, also Frau, Mann, Non-Binary, aber vor allem auch Cis-Hetero-Männer, dann doch sehr viel Unsicherheit mit sich bringen.
2: Das heißt, die wollen irgendwie initial gerne das ausprobieren und finden es aufregend, aber dann im weiteren Verlauf dann eher nicht so.
3: Genau, man ist halt kein Girlfriend-Material sozusagen, ne?
2: Wie ist das bei dir, Pauline?
4: Ich versuche relativ schnell von meinem Job zu erzählen, weil ich das genau wie Paulita auch erlebe. Und ich suche eine langfristige Beziehung und will deshalb relativ schnell testen, ob jemand damit langfristig klarkommen würde oder nicht. Erzähle schnell davon und kriege dann oft Reaktionen in Richtung, ach, cooler Job, wollen wir dann uns einfach direkt im KitKat oder in einem anderen Sexclub treffen als erstes Date, statt einfach was trinken zu gehen? Und ich muss dann oft erklären, dass das zwar mein Beruf ist, aber dadurch sich nicht direkt auf mein Privatleben schließen lässt und vor allem nicht auf mein eigenes Sexleben.
2: Also das heißt, dass die Leute so davon ausgehen, okay, die ist in der Industrie unterwegs, die muss ja kinky bis zum geht nicht mehr sein.
4: Genau.
2: Wo lernten ihr Leute kennen?
4: Also ich benutze vor allem Dating-Apps, weil ich das Gefühl habe, in Berlin wird man gar nicht mehr so viel beim Ausgehen angesprochen. Außerdem finde ich irgendwie Dating-Apps echt praktisch, weil man einen direkten Überblick über eine Person bekommt. Wir haben viel zu tun und ich will mir auch einfach Zeit sparen inzwischen. Und ich benutze 4 Dating-Apps parallel, muss ich gestehen, um einfach noch mehr Auswahl zu haben.
2: Paulita, du hast gerade schon thematisiert, dass die Leute irgendwie von eurem Beruf ausgehend so davon ausgehen, ja, also ihr müsst ja Gott weiß wie experimentell sein im Bett und kinky und keine Ahnung. Welche Vorurteile gibt es da noch?
3: Uff.
2: Oder welche Reaktionen oder so?
3: Ja, ich glaube, es gibt so viele Vorurteile. Ich meine, ich habe alles Mögliche erlebt, von wirklich unangenehmen Situationen, wo Menschen nicht direkt bestimmte Zuschreibungen dann haben. Die denken, man selbst hat falsche oder schlechte Erfahrungen gemacht im Leben, im Privatleben. Deswegen ist man überhaupt in dieser Industrie gekommen. Ja, oder man ist, weiß ich nicht, sexsüchtig oder sowas. Natürlich krasse Annahmen. Und selbstverständlich stimmt das nicht. Also die Menschen in der Pornindustrie haben genauso viele oder so wenige schlechte Erfahrungen gemacht wie andere Menschen eben auch im Leben, egal welchen Beruf sie dann schlagen. Aber eben, ich glaube, diese Annahme, dass man natürlich sehr sexuell ist, ist schon auch, also trifft bei mir auch zu, dass die Leute das denken. Und ich glaube, das führt dazu, bei mir manchmal in Beziehung, dass die Erwartungshaltung auch eine große ist. Also andererseits, glaube ich, geben die Leute sich schon auch Mühe, weil sie denken, okay, man ist jetzt mit einem Sexprofi und dann will man auch irgendwie performen. Manchmal ist das einschüchtern. Ich kenne das auch, ne, bei eben gerade bei, ne, vielleicht bei Cis-Männern, die wollen natürlich performen und machen sich selbst unter Druck und scheitern daran an ihren eigenen Erwartungen, so, ne, die niemand eigentlich von denen gefördert hat. Aber es gibt auch eine Erwartung, dass eben zum Beispiel, ich hatte Beziehungen, wo eben die Erwartung war, dass wir sehr viel Sex und sehr oft Sex haben. Und ich bin vielleicht jemand, der, dass man im Pornos mitmacht, heißt es nicht, dass man jeden Tag dann 5-mal am Tag Sex haben möchte. Manchmal ist es sogar andersrum, ne?
2: Ja, das, ich meine, wenn man den ganzen Tag schon Sex gesehen hat, will man dann ja vielleicht,
3: eben.
2: Also das kann ich mir vorstellen, und manchmal geht es einem halt nicht so gut und dann hat man ja halt keinen Bock drauf und so, ne?
3: Eben, ganz genau, einfach ganz genau wie andere Menschen, ne? Wenn man einen schlechten Tag hat, und sogar auch in der Arbeit einen schlechten Tag hat, dann hat man vielleicht eben gar keinen Bock auf Sex.
2: Hattet ihr auch schon mal die Situation, du hast das ja gerade gesagt, Paulita, dass die Leute dann so mega performen wollen, weil sie denken, hey, da ist gerade, ne, ich habe einen Sexprofi im Bett, und dass ihr dann so dachtet, okay, das ist das jetzt, was du denkst, was super hardcore krasser Sex ist?
3: Wir lachen. Ich glaube schon, ne? Es ist schon, ich finde es sehr interessant, wie unterschiedlich eigentlich Menschen Sex beurteilen. Ich hatte schon, keine Ahnung, Why Not Stands zum Beispiel, die für mich vielleicht nett und entspannt waren. Und dann habe ich im Nachhinein gehört, dass die Person davon geredet hat, wie krass das war für ein erstes Date und so. Ja, ja, das war jetzt nicht der sechste Mal beim ersten One Night Stand erwartet. Und ich denke mir so, naja, mein Gott, weil ich dir einen Finger in den Arsch gesteckt habe. Also, war jetzt nicht so crazy. So, beschäftige dich mal mit deiner Prostata vielleicht. Dass sie versuchen dann irgendwelche Praxen zu machen, die vielleicht in den Skinky-Bereich gehen, wo ich mir denke so, wow, lass erstmal sprechen. So, das heißt nicht, dass, ne, also wir können, ich bin ein Kink-Mensch tatsächlich und ich stehe auf sowas, aber natürlich muss man erstmal darüber reden. So,
2: Konsent geht ja und so, ne?
3: Genau, Konsent und so. Mal quatschen drüber erstmal, bevor man zuschlägt.
2: Wie ist das bei dir, Paulina?
4: Ich erlebe viel öfter so Performance-Druck so doll bei Männern, dass es nie zum Sex kommt.
2: Mhm.
4: So, man denkt ja immer so, man geht auf ein paar Dates und dann irgendwann küsst man sich mal. Und das ist ja so ein bisschen das Märchen, nachdem irgendwie alle versuchen zu leben oder die meisten, die was Langfristiges suchen. Und mir passiert es oft, dass das gar nicht bis dahin kommt und dass die Männer sich vorher schon öffnen und sagen, ich habe total Angst davor. Ich weiß gar nicht, ob ich einen hochbekommen würde vor dir, weil du hast so krasse Sachen schon gesehen. Du hast so krasse Leute getroffen, dass sie wirklich wie Panik haben.
2: Mhm.
4: Bei dem Gedanken, dass es zu Sex mit mir irgendwann kommen könnte, das ist mir schon wahnsinnig oft passiert. Und das finde ich total traurig, weil ich selber übe natürlich überhaupt keinen Druck aus. Zeigt aber auch einfach nur, dass das Menschen sind, die wahrscheinlich nicht in mein Leben passen, weil ich muss jetzt auch niemandem ein besseres Gefühl geben, glaube ich, damit die einen hochbekommen.
2: Mhm.
4: Ja, es kommen auch oft Fragen, was ist denn dann bei den Messen? Siehst du dann da Darsteller und die haben alle einen riesigen Penis und vergleichst du das dann mit, was ich habe? Also es ist sehr viel Unsicherheit, die mir begegnet.
2: Und wie moderiert ihr das dann? Beziehungsweise, wie geht ihr damit um? Ich habe
4: gar nicht so Lust drauf, jemandem ein besseres Gefühl zu geben in so einer Situation. Ich sage immer, du kannst mich gerne alles fragen, aber mit so Annahmen kann ich eher schlecht umgehen, muss ich sagen.
2: Mhm.
3: Ich finde auch, also ich glaube, eben Neugier und wenn man respektvoll fragt, das ist ja nett. Wenn ich jetzt jemanden kennenlerne, der einen Beruf macht, wo ich gar keine Ahnung habe, würde ich auch fragen, so, ja, wie ist das mit der Quantenphysik so? Was hat das auf sich? aber ich finde, das ist ein Unterschied, ob man jetzt fragt und neugierig ist und vielleicht sogar die eigene Unsicherheit teilt, offen teilt, aber trotzdem Verantwortung darüber nimmt oder ob man das so auf den anderen gibt, so, ne? Wie Pauli gerade gesagt hat, so, dass man sagt, so, ja, dass man Annahmen macht und trotzdem erwartet, dass die andere Person dann alles auffängt. Ich finde, das zeigt einfach, dass jemand, ne, vielleicht emotional und sexuell nicht so reif ist. Und ist somit ja auch ein Ausschlusskriterium, würde ich sagen.
2: Also
4: ja, ich stehe auch auf Selbstbewusstsein. Das würde für mich dann irgendwie auch einfach nicht in Frage kommen, glaube ich.
2: Also ihr würdet gerne Leute daten, die dann schon sehr bei sich auch sind.
3: Ich glaube generell, für guter Sex, dazu gehört ja auch gute Kommunikation und aber auch ein Stück weit Verantwortung von dem Partner, oder? Das heißt nicht, dass man dolle performen muss oder dass man sich auskennen muss im Kink, weil das heißt es alles nicht, aber es heißt einfach, dass man eine offene, ehrliche, wohlwollende Haltung irgendwie mitbringt. Ja, ich würde sagen, das ist schon wichtig. Ja, schon wichtig und etwas, was ich suche in Menschen.
2: Mhm. Pauline, du hast das ja eben auch beschrieben, dass Leute sich dann irgendwie vorstellen, du läufst über Messen und du siehst irgendwie Menschen, die riesige Penisse haben und sowas. Habt ihr das Gefühl, wenn ihr so den Leuten sagt, hier das und das und das mache ich, die verstehen dann wirklich, was ihr macht? Weil ich habe manchmal so den Eindruck, dass das bei so Industrien, die man von außen so ein bisschen kennt, so jeder hat schon mal ein Porno gesehen, ne, voll oft so ist, dass Leute so denken, sie hätten irgendwie so eine Ahnung und so ein Bild davon, das stimmt aber irgendwie gar nicht so richtig.
4: Total. Ich glaube, viele haben da ein falsches Bild oder ein Bild, weil sie mal irgendwie einen Beitrag über die Venusmesse in Berlin gesehen haben oder so, wie unser Job dann täglich aussieht. Und am Ende sitze ich ja auch einfach nur vor dem Computer und gucke mir Zahlen an. Ich sehe gar nicht so viel nackte Leute jeden Tag, muss ich zugeben, leider. Und ich glaube, dass falsche Bild ist auf jeden Fall da und keiner kann so richtig verstehen, wie wir arbeiten und das ist ja eigentlich auch was Schönes, weil wir können ja dann erzählen, wie das eigentlich ist. Und wir erzählen auch gerne darüber, wie schön und intim unsere Industry ist. Und wir kennen uns alle, wir treffen uns in verschiedenen Ländern, auf verschiedenen Messen und kennen uns alle jahrelang. Und es ist eine tolle Industrie. Wir helfen uns wahnsinnig viel gegenseitig, finde ich, auch im Vergleich zu anderen Industrien, in denen ich vorher gearbeitet habe. Aber dass sich das Leute nicht so richtig vorstellen können, finde ich erstmal auch okay. Ich finde es nur dann schwierig, wenn sie halt falsche Vorstellungen haben, ohne sich mit dem Thema überhaupt beschäftigt zu haben.
2: Und dann so Rückschlüsse ziehen, die eigentlich totaler Quatsch sind. Sowas wie, ihr seid mega kinky.
4: Ja.
3: Ja.
4: Oder die Industrie ist schlecht. Hören wir natürlich auch oft.
3: Ja, und Frauen werden da nur schlecht behandelt und so weiter. Solche Annahmen, die jetzt wirklich mittlerweile so veraltet und nicht mehr zeitgemäß sind. Und ich denke auch, für viele Menschen ist Sex etwas Privates und die können sich das gar nicht vorstellen, wie es ist, Sex im professionellen Raum auszuhandeln. Mhm. Und dabei ist es aber so interessant, weil man sehr viel davon lernen kann. Also ich habe ja immer mal wieder, weiß ich nicht, Journalistinnen oder andere Menschen aus der Filmindustrie, die eben zum Pornoset kommen bei mir und die haben erstmal ein bisschen Berührungsangst und machen sich Sorgen, okay, wie werde ich mich da fühlen? Bin ich dann geil auf einmal? Da kann ich meine Arbeit professionell ausführen. Wie ist das so? Wie redet man darüber? Und dann sind die da und merken, wow, es ist viel entspannter, als man sich vorgestellt hat. Weil wenn man eben in diesem professionellen Kontext mit Sexualität zu tun hat, wird man um einiges unbeschwerter. So. Mhm. Dann hat man eben diese Menschen, die nackt laufen und sagen, ah, warte kurz, ich muss noch meine Vagina ausspülen. Mhm. Und dann bleiben aber alle professionell und niemand, ich arbeite ja auch in der Filmindustrie, also nicht in der Porno-Filmindustrie, sondern in der Filmindustrie. Mhm. Und das sind Situationen viel unangenehmer, weil die Lichtperson irgendwie einen komischen Witz rauslässt oder jemand kichert wegen irgendeinem Blödsinn. Und das hast du zum Beispiel beim Porno-Setting. Die Leute sind da viel professioneller. Mhm. Genau, ich glaube, ja, es ist, ich denke, Menschen können wirklich viel davon lernen, wenn sie eben, wie gerade gesagt wurde, wenn sie fragen und uns zuhören und sogar vielleicht mal, wenn es natürlich nur passt, mal mehr in Berührung kommen mit der Industrie.
2: Mhm. Pauline, du hast eben auch gesagt, die Industrie ist irgendwie so total wohlwollend und so total intim im Sinne von, das ist jetzt wahrscheinlich auch nicht so eine riesengroße Industrie. Habt ihr schon mal jemanden von der Arbeit gedatet?
4: Ich versuche das zu vermeiden. Es liegt jetzt nicht an unserer Industrie, dass ich das nicht machen will. Das würde mir mit einem anderen Job genauso gehen.
2: So, du bist Team Don't halt Fuck the Company.
4: Ja, don't shit where you eat. aber die Messen sind natürlich auch verrückt und es gibt Partys und es gibt viel Alkohol und ich muss zugeben, ich habe auf jeden Fall schon geflirtet innerhalb von der Industrie und es hat auch viel Spaß gemacht. Und ich kann auch den Ansatz von vielen Leuten verstehen, dass sie denken, sie fahren besser innerhalb der Industrie zu daten, weil das Verständnis vom Partner dann natürlich um einiges höher ist und man weniger erklären muss.
3: Genau, ich würde das unterschreiben. Ich habe auch immer oder früher wirklich versucht, nicht innerhalb der Industrie zu daten, auch weil ich zum Teil in einer Machtposition bin, weil als Plattformbetreiberin, Regisseurin, Produzentin gegenüber zum Beispiel jetzt Darstellenden eben dieser Machtverhältnis habe und da wirklich sehr vorsichtig bin und sein will. Wiederum, wie Pauli schon gesagt hat, das ist manchmal so frustrierend und anstrengend und auch traurig und schmerzhaft, wenn man Leute nicht aus der Industrie datet und man dann mit eben diesen ganzen Vorurteilen und Zuschreibungen zu tun hat. Und dann ist es auch etwas erleichternd, dann Leute aus der Industrie zu daten, denen man nicht alles erklären muss und die einfach wo es eben diese Solidarität auch gibt und diesen Verständnis.
2: Fühlt ihr euch manchmal missverstanden als Frauen in der Erwachsenenindustrie?
4: Meinst du innerhalb der Industrie oder von Außenstehenden?
2: So von außen, also auch so was dieses Thema Dating irgendwie. Paulita, du hast das ja gerade auch gesagt, boah, manchmal hat man vielleicht auch einfach keinen Bock, das die ganze Zeit zu erklären und so.
3: Total. Ich finde es sowohl auf professioneller wie privater Ebene, also auch von, wie Pauline am Anfang gesagt hat, auf Social Media und in solchen digitalen Räumen, man bekommt so viel Shit, ehrlich gesagt. Ne? Die Leute haben so Ängste und die projizieren diese Ängste auf einen. Man muss sich immer wieder rechtfertigen und ich habe es müde eigentlich. Ich werde müde davon, immer die Basics erklären zu müssen und keine kann ein interessantes Gespräch führen zu können, weil man eben erstmal sagen soll, ja, nee, Porn ist nicht gleich Verbrechen und ne, Porno ist etwas, was im Einvernehmen aufgenommen und vertrieben wurde. Alles andere ist eben kein Porno, sondern
2: gefilmte etwas, sexualisierte was, Gewalt.
3: Gefilmt ist genau. Und ja, und das ist irgendwie anstrengend. Und beim Dating ist das noch schlimmer, finde ich, weil man wird ja sehr intim mit Menschen und dann kommen trotzdem diese Ängste, die auf einen projiziert werden und Verurteilungen, die wirklich, die manchmal auch schmerzhaft sind. Und das, ja, ist schon, also ich empfinde, ich gerade in letzter Zeit, wo ich eben mehr auf eine Beziehungen gesucht haben, die mehr Commitment haben, die mehr auf langfristig ne, gefahren sind, die mehr auf Aufbauen, vielleicht von Familie und so weiter, wird es schwieriger und schwieriger tatsächlich.
2: Ich
4: habe auch das Gefühl, unser Job ist so ein bisschen wie so ein Showstopper. So. Wenn wir auf eine Party gehen oder auf einen Date und davon erzählen, die Leute sind erstmal voll interessiert und wollen mehr wissen und finden das cool und dann ist man plötzlich das Gesprächsthema. Aber wenn es dann um so ein bisschen weiter geht, so die Eltern kennenlernen von jemandem oder irgendwo eingeladen sein auf einer Hochzeit oder so, dann geht es plötzlich immer darum, aber kannst du dich denn da auch benehmen und wie erzählen wir das denn jetzt eigentlich meinen Eltern, was du da machst, obwohl man vorher immer das tolle Gesprächsthema war, super spannend und das vor den Freunden ausgepackt wird, weil es alle interessiert Sex, alle wollen drüber reden, aber so dieses, wir gehen mal weiter und stellen uns eine langfristige Beziehung vor und dich als Teil der Familie, da wird es dann plötzlich doch schwierig. Mhm. Das stört mich extrem.
2: Verletzt euch das?
4: Ja, sehr.
3: Ja, auf jeden Fall.
2: Was würdet ihr euch denn von einer potenziellen zukünftigen Kennenlernen bzw. Date-Situation wünschen, was so den Umgang damit angeht, mit eurem Beruf?
4: Fragen lieber als Sachen einfach so schon im Kopf zu haben, die nicht stimmen. Immer lieber einfach was fragen. Auch mein Beruf ist nicht alles. Natürlich, ich liebe meinen Beruf, ich arbeite viel, ich arbeite gerne, aber da ist natürlich noch mehr. Mich stört es zum Beispiel auch sehr, wenn es dann plötzlich das einzige Thema wird, während so einem Date und über nichts anderes mehr wirklich gesprochen wird. Aber es ist natürlich auch ein krasser Filter gleichzeitig für Dates. Ich hatte neulich wieder ein Date, wo jemand mich gefragt hat, relativ am Anfang, warum haben im Porno eigentlich alle Frauen die gleiche schöne Pussy? Und dann meinte ich, du, ich muss irgendwie morgen ganz früh zum Sport, habe ich vergessen, ich gehe jetzt einfach, weil ich bin gerne dazu da, Leute zu educaten und will gerne mehr aufklären über unsere Industry, aber bei manchen Leuten sehe ich auch einfach keinen Sinn. Die können dann auch einfach eine Doku gucken, da muss ich meine Zeit dann nicht weiterhin verschwenden. Ja, aber alle anderen Fragen außer die über die Pussy beantworte ich gerne.
2: Wie ist das bei dir, Paulita? Was wünschst du dir?
3: Ja, ich würde sagen, ich wünsche mir auf jeden Fall eine Offenheit und eben die Bereitschaft dazu zu lernen und vielleicht die eigene Annahmen mal zu überdenken und in Frage zu stellen. Und ich denke aber für eine Beziehung wünsche ich mir auf jeden Fall, dass die Person auch bestimmte Sachen mit sich selbst auch etwas verhandelt, weil ich, wie gesagt, ich halte gerne Platz da und rede gerne und bin verständnisvoll und kann da sein, um auch Unsicherheiten und so weiter aufzufangen, aber bis zu einem Punkt. So. Ich finde, es gibt, genauso wie ich finde, jeder Mensch muss ne, bestimmte Sachen mit sich selbst ein bisschen verarbeiten. Ich glaube, alle Menschen sollten eigentlich zur Therapie. Ne, Menschen sollen sich einfach Gedanken machen über die eigenen Privilegien, über die Art und Weise, wie man im Leben ist, wie man mit Frauen, Männern, Menschen, queeren Menschen, nicht weißen Menschen umgeht. Ich glaube, das sind Sachen, die in unserem Zeitalter einfach Teil davon sind, ganz ehrlich, für mich ein guter Mensch zu sein. Mhm. Und für mich gehört zu einem guten Partner, dass er sie sich darüber Gedanken macht, okay, wie gehe ich damit um und wo Unsicherheiten sind und so weiter, muss ich auch ein Stück weit mich informieren und mich damit auseinandersetzen und nicht immer nur erwarten, dass ich das auffange. Mhm. Ich glaube, weiß nicht, ob es zu viel gefragt ist, aber ich finde es schon nötig.
2: Wahrscheinlich ist es bei diesem Thema wirklich auch wie so oft in Konflikten. Ne? Man streitet eigentlich gar nicht so sehr über die eine Sache. Also es ist irgendwie nicht die dreckige Socke oder eben der konkrete Beruf. Du arbeitest in der Erwachsenenindustrie, an dem sich dieser ganze Konflikt irgendwie entfaltet, sondern es geht um grundsätzlichere Dinge, wie eben zum Beispiel Unsicherheiten. Und die wären wahrscheinlich auch irgendwann hochgekommen, wenn Pauline und Paulita ganz woanders arbeiten würden. Vielen Dank nochmal an die beiden für die Offenheit. Und wie gesagt, mehr Dating-Stories gibt's im Podcast Pauli hoch 2. Im Liebestagebuch, da gibt's diesmal Bauchkribbeln. Und zwar bei Emma. Die ist eigentlich glücklich in einer festen Beziehung. Als sie mit ihrem Verein verreist, da hat sie aber plötzlich einen Crush, der sich irgendwo entfaltet zwischen langer Fahrt und Urlaubsstimmung. Wie Emma jetzt damit umgeht, obwohl sie ja eigentlich gar nicht auf Partnersuche ist, das erzählt sie euch jetzt.
5: Ich war neulich mit einem meiner Vereine für eine Woche im Ausland und das war eine Vereinsaktivität und waren recht viele Personen mit dabei. Ja, und ich habe mich dort ein bisschen verknallt in eine Person, die mit dabei war. Ja, die Fahrt dorthin hat mehrere Stunden gedauert und ich kannte die Person auch vorher schon, aber ich habe mir da weiter bisher noch nichts bei gedacht oder mir ist die Person jetzt noch nicht so aufgefallen, dass ich dachte, interessant, sondern das war halt einfach nur irgendeine Person aus dem Verein. Genau, und auf einem der Stopps an einer Autobahnraststätte, als wir da gerade eine Pause machten auf der Fahrt, standen wir zufällig in einer kleinen Gruppe zusammen und da ist er mir irgendwie auf einmal aufgefallen oder irgendwas hat meine Aufmerksamkeit erregt. Ich weiß gar nicht mehr, was genau passiert ist oder wer was gesagt hat oder was da war, aber jedenfalls, ich weiß, dass dieser eine Autobahnstopp danach in mir auf der weiteren Fahrt so ein Rattern im Kopf ausgelöst hat. Ich muss aber auch sagen, dass ich zu dem Zeitpunkt gerade kurz zuvor meine Menstruation bekommen hatte und schon wieder in der Aufwärtsphase war. Also ich habe richtig gemerkt, wie das Östrogen durch meinen Körper ballert. Und ich habe in dem Moment auch gecheckt, was in meinem Kopf so los ist. Und ich konnte das damit gut in Verbindung bringen und habe dann gemerkt, okay, ja, das hängt mit meinem Zyklus auf jeden Fall zusammen. Ja, aber ich war dann die restliche Fahrt bis zum Ziel, war ich ein bisschen aufgeregt. Genau, und an unserem Ziel waren da so ein paar Unterkünfte für uns gebucht, auf die wir uns vorher schon aufgeteilt hatten. Und es kam dann irgendwie raus, dass zufälligerweise er in einer Konstellation neben unserer Unterkunft untergebracht war, so in unmittelbarer Nähe. Das war ein bisschen aufregend auch gleich. Ja, und mir ist dann an sehr vielen Tagen aufgefallen, dass er sehr stark die Nähe zu mir suchte. Er hat viele so persönliche Dinge erfragt oder wir haben uns so über unsere Leben so sehr intensiv ausgetauscht, so was wir so alles machen und so. Und es war schon sehr angeregte Unterhaltungen. Und es war aber irgendwie immer nett und cute und ich fand es auch sehr aufregend. Und ich erinnere mich auf jeden Fall, dass ich an einem der ersten Abende, vielleicht war es sogar der erste oder der zweite Abend oder so, ihn bei Social Media gestalkt hatte. Schon so ein bisschen gezielt auf der Suche nach der Info, ob es da eine Person in seinem Leben gibt, weil ich es auch irgendwie versucht hatte, für mich einzuordnen, was das jetzt ist. So, ne? Und ja, es war nicht so schwer zu finden. Zack, hatte ich die Info. Der hat eine langjährige Partnerin und die kannte ich sogar vom Sehen her. Also ich habe in Social Media gesehen, dass wir auch gemeinsam Bekannte hatten über andere Kreise und hatte halt bisher keinen persönlichen Kontakt zu seiner Partnerperson. Ich war allerdings nicht so sonderlich enttäuscht darüber. Das Gefühl war ein bisschen unerwartet. Ich hatte eigentlich gedacht, oh, wenn ich das jetzt hier schon so zielstrebig suche, dann begebe ich mich ja schon wieder in diesen Schmerz hinein. Irgendwie, oh, die Person, die ich toll finde, hat eine Partnerin, obwohl das ja auch wieder total unbegründet ist an der Stelle, weil ich bin in einer Beziehung und warum sollte ich da jetzt so traurig sein darüber? Aber trotzdem hat man so diese Aufregung von diesem Flirt und man erwartet ja irgendwie so ein bisschen, die andere Person fährt auch auf einen ab oder täusche ich mich da? Ich weiß nicht so genau. Ja, aber stattdessen habe ich mich so ein bisschen über die Situation gefreut, weil ich habe mir so gedacht, wann passiert das schon mal, dass beide Personen in der gleichen Situation sind, sich gegenseitig ein bisschen nett finden und beide Personen ja einer Beziehung sind und beide ein bisschen miteinander flirten. Aber es gibt ganz offensichtlich auf beiden Seiten eine Grenze, die nicht überschritten werden darf. Was ich auch bei der Sache nur so ein bisschen mitgedacht habe, aber nicht weiter reingegangen bin, weil es aus mehreren Gründen nicht in Frage kommt, nämlich alternative Beziehungskonzepte, also offene Beziehung oder ähnliches, kommt für mich aus vielen Gründen nicht in Frage, weil erstens ist das aktuell kein Thema bei uns in unserer Beziehung, weil das für meinen Partner nicht funktioniert. Wir hatten das schon mal angerissen, aber das war recht schnell wieder vom Tisch, weil vor allem er sich damit nicht wohlfühlt und das ist total fein für mich. Und zweitens, weil ich selber gerade mit mir mega struggle, also mit Depressionen, mit meinem Körper und ich muss erstmal mit mir selber wieder ins Lot kommen, bevor ich irgendwie ansatzweise anfange, über sowas nachzudenken. Und drittens dachte ich mir, ja, wenn man im gleichen Verein ist und sich regelmäßig sieht, dann will ich das einfach grundsätzlich nicht, weil es dann halt irgendwie weird werden könnte. Don't fuck the company.
2: Ja, oder auch don't shit where you eat, ne? Wie es Pauline eben benannt hat. Aber kleiner Spoiler schon mal an dieser Stelle. Könnte sein, dass es bei Emma schon auch noch ein bisschen aufregend geworden ist. Was da weiter passiert ist, das hört ihr demnächst hier. Leute, vielen Dank an euch fürs Zuhören. Wenn ihr das nicht eh schon gemacht habt, dann abonniert diesen Podcast total gerne, wo ihr uns gerade hört. Auf manchen Plattformen, da könnt ihr uns auch bewerten. Da freuen wir uns auch immer sehr drüber. 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Ich bin Anke van der Weyer. Habt's gut!
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1: Um 22 Uhr mit Tim Scholz. Gegen das neue Abkommen zwischen den USA und dem Iran gibt es gerade viel Kritik. UNO-Menschenrechtsexperten sagen, die Vereinbarung lasse die Lage der Menschen im Iran weitgehend außen vor. Zwar soll das Abkommen den Krieg beenden und das iranische Atomprogramm stoppen. Laut den Fachleuten geht es dabei aber vor allem um militärische und politische Interessen, aber nicht um die Lage der Bevölkerung. Die Fachleute sprechen von einem unvollständigen Deal und fordern, dass die Rechte der Menschen im Iran stärker berücksichtigt werden. Seit Beginn des Krieges sollen dort mehr als 150 Leute hingerichtet worden sein, also in den letzten 3,5 Monaten. Tausende wurden laut Berichten festgenommen und viele davon in der Haft misshandelt. Israel und der Libanon wollen nächste Woche wieder miteinander sprechen. Geplant ist eine neue Verhandlungsrunde in Washington. Das hat das US-Außenministerium mitgeteilt. Ein zentraler Punkt bleibt demnach, wie die Hisbollah-Miliz entwaffnet werden kann. Israel und die Hisbollah haben sich jetzt auf eine Waffenruhe geeinigt. Die Feuerpause ist Teil einer größeren Vereinbarung zwischen den USA und dem Iran. Israel und die Hisbollah selbst waren daran aber nicht beteiligt. Nach Beginn der Waffenruhe soll es im Libanon trotzdem noch mehrere israelische Luftangriffe gegeben haben, sagen Sicherheitskreise dort. Die Angriffe hätten erst am späten Nachmittag aufgehört. Das israelische Militär bestreitet das. Die EU will Unternehmen stärker dazu verpflichten, ihre Lieferketten breiter aufzustellen. Damit sollen die Firmen unabhängiger von Ländern wie China werden. EU-Kommissionspräsidentin Ursula von der Leyen hat nach dem Gipfel in Brüssel ein entsprechendes Gesetz angekündigt. Hintergrund ist, dass viele Firmen immer noch ziemlich abhängig von China sind und das nur langsam abbauen. Die EU sieht darin ein Risiko. Letztes Jahr hatte China zum Beispiel bei wichtigen Rohstoffen den Export teilweise eingeschränkt. Bei einem Zugunglück nördlich von London sind mehrere Menschen verletzt worden, einige davon offenbar schwer. Medien berichten, dass da 2 Personenzüge zusammengestoßen sind. Laut der britischen Polizei sind Rettungskräfte im Großeinsatz. Sie haben auch einen Hubschrauber eingesetzt. Warum es zu dem Unfall kam, ist noch unklar. Die Strecke zwischen Bedford und Luton ist aktuell komplett gesperrt.
0: Das Wetter.
1: Die Nacht bringt immer wieder Schauer und Gewitter. Lokal kann es auch Unwetter geben. Dabei geht's runter auf 23 bis 16 Grad. Morgen wieder schwül heiß. Im Bergland und im Osten Unwetter mit Starkregen und Gewittern. Dazu 30 bis 38 Grad.
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2: Es ist Sommer. Leute sind draußen, wollen was erleben, das Wetter zusammen genießen.
3: Dann gehe ich halt irgendwo zum Beispiel durch die Stadt, setze mich in einen Café, lese. Und dann kommen die Momente, wo ich mir so denke, boah, jetzt einfach irgendwo dazugehören. Also ich gucke mich dann auch so um und beobachte so mein Umfeld, was mich so umgibt. Und dann denke ich mir, boah krass, ich gehöre einfach nirgendwo so dazu.
2: Und damit meint Mello nicht, dass sie einsam ist und keine Freundinnen oder Freunde hat, sondern explizit diese Gruppen von Menschen, die zusammen unterwegs sind. Mello wünscht sich auch so eine richtige Freundesgruppe.
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2: Ja, hi, ich bin Caro Nieder und damit herzlich willkommen zu einer neuen Folge Facts und Feelings, dem Podcast, in dem wir uns mal ganz genau unsere Gefühlswelt angucken und das Ganze wissenschaftlich einordnen. Im besten Fall gehen wir auch immer mit ein paar Tipps hier raus, die uns helfen, mit diesen Gefühlen umzugehen oder unsere Situation zu verändern. Heute geht es eben um das Bedürfnis, zu einer Freundesgruppe dazuzugehören. Das kenne ich ehrlich gesagt auch. Als ich neu in Köln war, hatte ich zwar schnell Leute, mit denen ich was unternehmen konnte, aber es fehlte so ein richtiger Freundeskreis. Und da ging es mir auch so wie Mello, dass ich mir das wirklich gewünscht habe, dass man nicht immer nur mit einer einzelnen Person was planen muss. Wie schaffen wir das, eine Freundesgruppe zu finden oder vielleicht auch selber eine aufzubauen? Und wie gehen wir damit um, wenn es nicht so schnell hinhaut? Auch Mello ist neu nach Köln gekommen und auch sie hat relativ schnell neue Freundschaften geschlossen oder kannte die ein oder andere Freundin vorher schon. Trotzdem wünscht sich Mello eine größere Gruppe. Aber warum eigentlich? Was macht da den Unterschied für sie?
3: Der Unterschied ist für mich im Gefühl, also dieses Gefühl von Zugehörigkeit. Ich glaube, wonach wir als Menschen ja immer suchen. Und auch dieses Wir-Gefühl. Also ich habe so einzelne Freunde, Und die sind auch so verteilt und die gehören auch nicht zusammen. Und das macht es für mich so anstrengend und schwierig, im Privaten das Ganze zu managen, weil das ist für mich manchmal wie ein eigener Job. Eine Freundesgruppe ist für mich auch so ein Inbegriff von, dass man sich regelmäßig trifft und dass das, weil auch mehrere Menschen ja dabei sind, dass andere das auch aktivieren, dass man nicht immer selber in der Verantwortung stehen muss, Treffen zu planen, sich überlegen, wann und wo und was wir machen, sondern dass da mehrere aktive Personen halt auch dabei sind. Bestenfalls, es gibt ja unterschiedliche Freundesgruppen.
2: Was sind denn so Momente, in denen du dir besonders wünschst, jetzt mal so eine richtige Freundesgang-Clique, wie immer man sie nennen möchte, zu haben?
3: Vor allem würde ich sagen am Wochenende, weil zum Beispiel ich bin auch Single, ne? Ich habe keinen Partner und keinen Menschen, so, mit dem ich jetzt das Leben immer gestalte. Und dann komme ich in die Situation, mein Wochenende steht vor der Tür und ich habe nichts geplant. Ich habe einfach nichts geplant, weil ich war am Arbeiten die Woche davor und dann ist das Wochenende da und ich wollte nichts planen, weil für mich ist Plan auch immer wieder, fühlt sich an wie Arbeit, immer Termine machen, wann treffen wir uns, wann wo. Und dann habe ich nichts geplant und dann mache ich gerne auch Sachen alleine. Also ich gehe alleine essen, ich gehe alleine ins Kino, ich mache alles alleine so. Nicht, weil ich dann niemanden in dem Moment habe, ich frage dann einfach niemanden und mache es halt selber. Das ist einerseits gut, andererseits aber auch die Kehrseite, dass ich halt so unabhängig bin, dass ich eigentlich niemanden brauche. Aber dann gehe ich halt irgendwo zum Beispiel durch die Stadt, setze mich in einen Café, lese. Und dann kommen die Momente, wo ich mir so denke, boah, jetzt einfach irgendwo dazugehören. Also ich gucke mich dann auch so um und beobachte so mein Umfeld, was mich so umgibt. Und dann denke ich mir, boah krass, ich gehöre einfach nirgendwo so dazu. Und es wäre auch voll schön, wenn mich jetzt irgendwer einfach so anrufen würde und sagen würde, komm doch einfach hier dazu, wir sind da. Weißt du, was ich meine? Mm. So dieses, vor allem hier in Köln ist das halt so, wenn du durch die Stadt läufst am Abend, es sind halt überall nur Gruppen. Also siehst ja Gruppen, Gruppen, Gruppen und auch ein paar einzelne Menschen, die alleine on Tour sind, irgendwie noch auf einer Parkbank sitzen und lesen. Ja, dann ist es manchmal so ein Gefühl von, krass, ich fühle mich halt in keiner Gruppe zugehörig. Und da sehne ich mich dann schon auch danach, dass das so einfach ist. So wie, hey, wir sind heute Abend hier, hast du Bock herzukommen? Vielleicht gehen wir später noch feiern. Das habe ich halt noch nicht.
2: Aber du sagst noch nicht, das kann ja auch noch kommen, vor allem wenn man neu in der Stadt ist. Sind das denn aber auch so Momente, also ich meine, erstmal ist es ja voll gut, dass du auch Dinge alleine machen kannst, weil sonst sitzt man zu Hause und ist vielleicht noch trauriger, niemanden dafür zu haben. Aber sind es auch so Momente, wo du dich auch mal einsam fühlst?
3: Ja, Einsamkeit, also auf jeden Fall, das Gefühl gibt's auch, nicht so häufig, weil ich dieses Alleinsein wirklich auch, ich denke immer, ich habe mich daran gewöhnt und jetzt sage ich das mal wirklich so ehrlich, ich weiß aber nicht, ob das wirklich stimmt, ob ich das in 10 Jahren immer noch sagen würde, aber ich habe mich an den Mangel des Alleinseins gewöhnt, im Sinne von, ich komme damit zurecht, aber es erfüllt mich nicht. Also wenn ich mit Menschen bin, mit meinen Freundinnen und dann, es kommen manchmal auch so Gruppen dann zustande, aber es ist keine Freundesgruppe, die immer wieder sich regelmäßig trifft, sondern manchmal triffst du dich mit jemandem, dann kommen Leute dazu, das passiert schon. Also ich bin nicht immer nur mit einem einzigen Menschen. Es kommen auch mal ab und zu andere dazu, aber es ist halt nicht dieses, wir treffen uns irgendwie regelmäßig und es kommen immer wieder Treffen zustande. Und ich habe mich aber an dieses Gefühl von, okay, ich kann ja auch alles alleine machen, halt so gewöhnt. Ich merke aber immer wieder, wenn ich in so Gruppen bin und so mit Menschen, wie energiegeladen ich bin und wie glücklich.
2: Klingt also nach einer extrovertierten Person.
3: Eigentlich volle Kanne. Und ich habe auch eine Zwillingsschwester. Ich bin halt mit der aufgewachsen, also mit 3 Schwestern. Und dementsprechend kenne ich halt das Gefühl von wir so voll. Mm.
2: Das heißt, am Ende suchst du eigentlich so eine Freundesgruppe, damit du nicht jedes Mal neu überlegen musst, heute möchte ich das machen, das will ich jetzt nicht alleine machen, welche Freundin könnte ich dafür fragen, sondern du hast dann vielleicht auch eine, weiß nicht, WhatsApp-Gruppe oder irgendwas und schreibst einfach rein, hey, wer hat Bock heute das und das zu machen und es sind immer Leute am Start.
3: Voll! Ey, du hast es auf den Punkt gebracht, genau. Ich will nicht mehr diese anstrengende Kapazität. Ich habe, keine Ahnung, 10 verschiedene Kontakte. Bei wen melde ich mich denn heute? Mache ich lieber mit der was oder mit dem oder mit der? Weißt du, genau das ist, was du gesagt hast, diese Entscheidungsfindung zu finden, was mache ich an dem Wochenende mit wem? Das ist immer schön, wenn mich dann Leute fragen, weil dann nehmen die mir diese Last ab. Mhm. Aber so eine WhatsApp-Gruppe, wo man einfach reinschreibt, wo 15 Leute sind und irgendwer ist immer am Start, geil, das schreibe ich mir auf und manifestiere das. Das habe ich noch nirgendwo stehen.
2: Mello ist nicht die Einzige, die Vorteile einer größeren Freundesgruppe sieht. Julia Hamann ist Soziologin und Professorin für soziale Arbeit an der Hochschule Rhein-Main. Und sie sagt, dass Klicken beständiger sein können.
4: Die Freundschaft, die mit 2 Personen funktioniert, die Zweierbeziehung, die ist ja total zerbrechlich. Also wenn eine Person das Interesse verliert oder wenig Zeit hat oder sagt, das ist keine Freundschaft mehr, dann ist die Beziehung kaputt und es gibt nichts, worauf man zurückfallen kann. Und das ist halt der Unterschied zu Beziehungen, die in Gruppen funktionieren, wie eben auch in Vereinen oder Nachbarinnenschaften oder eben auch zwischen FreundInnen. Eine Clique besteht aus mehreren Personen und in dieser Clique kann ich als Individuum unterschiedliche Stellungen haben. Also ich kann mit allen gleichermaßen befreundet sein, ich kann mit manchen enger und mit manchen weniger eng befreundet sein. Da gibt es halt sehr viel Variation drin und deswegen ist sie auch häufig langwierig oder hält lange.
2: Am einfachsten ist es übrigens, solche Gruppen zu finden, wenn viele Menschen aufeinandertreffen, die gerade in einer gleichen Lebenssituation sind.
4: Das ist häufig in Bildungsinstitutionen und genau zu Beginn des Studiums oder wenn die Oberstufe anfängt oder der Ausbildungsjahrgang startet. Das sind super Gelegenheiten und deswegen jammern ja auch Personen, die was älter sind, immer darüber, dass sie nicht mehr so leicht FreundInnen finden, weil die Anlässe halt weniger werden. Gleichzeitig können sich natürlich auch Freundesklicken bilden, was weiß ich, wenn Personen Kinder bekommen und die Kinder sind alle in der gleichen Kita. Auch das ist ein Anlass, um auf so einer Gruppenebene Beziehungen zu bilden.
2: Genau in so einer Situation ist Mello aber gerade nicht. Sie ist 28, hat kein Kind und arbeitet viel. Ich habe Mello gefragt, ob sie sich auch manchmal einsam fühlt, weil sie keine Freundesgruppe hat.
3: Gerade nicht, das nicht. Aber es gibt auch immer mal so Momente, wo ich merke, boah, ich komme auch nicht aus dem Bett so im Sinne. Also jetzt gerade im Sommer ist natürlich besser, ne? Aber warum soll ich jetzt aufstehen? Ich habe keine Verantwortung im Sinne von, ich habe kein Kind. Heute muss ich nicht arbeiten. Es wartet niemand auf mich. Oder wenn ich von einem Kongress, ein paar Tage war ich on Tour wegen der Arbeit, wieder nach Hause komme und ich war die ganze Zeit unter Menschen, dann ist auch manchmal das Gefühl von, ja, es ist doch niemand bei mir. Das gibt's aber an sich, bin sehr, sehr glücklich mit den Menschen, die mich umgeben, also mit meinen Schwestern, mit auch den Freundinnen, die ich habe. Das sind sehr ehrliche, tiefe Freundschaften. Und manchmal, Caro, denke ich mir auch, das ist wie bei einer Partnerschaft. Man denkt sich immer, boah, es wäre voll schön, eine Partnerschaft zu haben, eine voll schöne Freundesgruppe zu haben. Aber es gibt so viele Freundesgruppen und Partnerschaften, in denen wäre ich nicht gerne Teil davon.
2: Das stimmt. Es muss dann schon irgendwie die richtige Freundesgruppe in dem Fall sein, ne? Wenn du jetzt aber sagst, du hast ja Vereinzelte, die gehören nur nicht zu einer Freundesgruppe zusammen. Hast du schon mal versucht, die zusammenzuführen sozusagen?
3: Will ich? Also mache ich immer mal wieder, auf Geburtstagen zum Beispiel. Ich bin aber auch so ein Mensch, ich habe unterschiedliche Freunde, also die würden jetzt auch nicht so alle zusammenpassen, weil ich halt so vielfältig bin. Ich habe auch unterschiedliche Altersgruppen und ich will das jetzt hier in Köln, weil ich habe in Köln Freundinnen, mit denen bin ich schon über 10 Jahre befreundet. Und da will ich jetzt die einen mal zusammenbringen, mal gucken. Also ich bin nicht so, das Ding ist, ich bin nicht so die Beste darin, sowas zu kreieren, weil mich fordert sowas. Man muss sich auch überlegen, was machen wir, wo treffen wir uns.
2: Ich wollte gerade sagen, wahrscheinlich darf man es gar nicht so durchdenken, sondern wenn man unterwegs ist, sagt man auch, ach, ihr seid auch hier in der Nähe und dann ergibt sich das irgendwie.
3: Ja, aber Caro, dieses Nicht-Durchdenken, ne, das ist halt, glaube ich, the problem bei mir. Diese Kontakte knüpfen und neue Menschen kennenlernen ist so easy, ne? Aber sobald ich denken soll, was, wann, wo, gehe ich so in eine tiefe Gedankenwelt, dass ich an jeden denke. Ich bin so ein bisschen, glaube ich, hochsensibel. Und dann denke ich auch immer darüber nach, wie könnte das Szenario aussehen, wie könnte das Szenario aussehen und das. Und deswegen hasse ich jetzt auch meine Geburtstage zu feiern und zu planen, weil ich mir immer denke, jetzt kommen ja alle zusammen.
2: Ja, hoffentlich verstehen die sich alle und sowas, ja, ne? Wo man aber auch eigentlich denkt, ist auch nicht deine Verantwortung. Nein, dann hat man einmal so ein Treffen und dann merkt man, ja gut, passt vielleicht nicht, aber dann trifft sich wieder einzeln mit denen, so what eigentlich, ne?
3: Ja, eigentlich genau das ist es. Es ist sowas von wurscht und ich glaube, deswegen kommen jetzt auch ganz tolle, lehrreiche Jahre, weil ich das halt auch so offen mit meinen Freundinnen bespreche. Also ich spreche auch mit denen darüber so, ne, keine Clique haben, keine Freundesgruppe und dass einfach auch die Zeit fehlt für diese regelmäßigen Treffen, weil man jetzt ja auch arbeitet und noch ein paar andere Dinge zu tun hat. Aber irgendwo sehnt man sich ja, also sehne ich mich danach.
2: Es gibt ja auch so Sachen wie, weiß nicht, wie so Dating-Apps für Freundschaften. Oder auf Instagram gibt es immer mal wieder so Aufrufe, wo man sich connecten kann. Hast du solche Sachen schon mal versucht?
3: Nee, weil ich ja enorm viele Menschen auch so kennenlerne. Also zum Beispiel, wenn ich alleine auch on Tour bin, dann sprechen mich schon auch Menschen an und sagen, wollen wir uns mal wiedersehen, ne? Auch nicht auf Dating-Ebene, auch Mädels. Die sagen so, hey, wollen wir uns mal wiedersehen, auf einen Kaffee. Aber das erfordert für mich dann wieder, ist wieder so ein einzelner Mensch. Mhm. Es kam jetzt eine Gruppe auf mich zu. Und das fordert mich wieder so sehr, weil ich mir manchmal denke, meine eigenen Freunde kriege ich schon nicht koordiniert. Soll noch ein neuer Mensch dazukommen, den ich nochmal koordinieren soll, der nichts mit den anderen zu tun hat. Also das kommt schon echt vor. Und deswegen habe ich gar nicht das Bedürfnis, weil ich merke, ich lerne auch so voll die Menschen kennen, auf so Events zu gehen, um Freunde kennenzulernen.
2: Mello versucht jetzt also erstmal, ihre bestehenden Freundschaften miteinander zu verknüpfen und eine eigene Freundesgruppe zu gründen. Was ich mich ja frage, wieso wollen wir das eigentlich? Wieso reicht es uns nicht, einzelne Freundschaften zu haben? Dazu habe ich mit Rosalie Weigand gesprochen. Sie ist psychologische Psychotherapeutin.
5: Also es ist so, dass eine Freundesgruppe tatsächlich nochmal einen Mehrwert bringen kann, weil es gibt in der Psychologie eine Theorie, die heißt Theorie der sozialen Identität. Und die sagt, dass man sich selbst auch darüber definiert, in welchen Gruppen man ist. Also und auch, ob man zu Gruppen überhaupt dazugehört. Und das führt dann auch dazu, dass es so ein In-Group-Feeling gibt, also ein Gefühl von wir und ein Gefühl von ihr, also alle anderen, die nicht in dieser Gruppe sind. Und das hat man so in der Form jetzt nicht, wenn man nur Einzelfreundschaften hat. Aber das ist auch ein bisschen unterschiedlich. Also manche Menschen führen auch lieber Einzelfreundschaften, manche brauchen dieses Gruppengefühl noch mehr als andere. Also auch in Abhängigkeit davon, was man gewohnt ist.
2: Mhm. Angenommen, ich brauche jetzt so ein Gruppengefühl oder habe das Bedürfnis danach und möchte eine Clique haben. Wie stellt man das denn an? Weil man kann ja nicht richtig planen, so jetzt ab morgen habe ich eine Freundesgruppe.
5: Ja. Also ich würde auf jeden Fall empfehlen, dass man sich natürlich erstmal anguckt, in welche Clique möchte man dazugehören und dass man das dann auch nicht nur über eine Person versucht, sondern dass man versucht, so ein paar direkte Bezugslinien zu unterschiedlichen Leuten in der Gruppe zu finden. Und dann, dass man auch von sich aus anspricht, dass man vielleicht gerne mal dabei wäre, wenn die sich treffen. Also da sollte man dann schon proaktiv sein und wie gesagt über mehrere Personen, nicht nur über eine.
2: Und wie ist das andersrum? Wie kann ich vielleicht auch selber eine Freundesgruppe gründen? Oder sagst du, nee, ist es eigentlich einfacher, wenn es schon eine vorhandene Gruppe gibt, sich da irgendwie rein zu sneaken?
5: Nö, würde ich eigentlich auch jeden ermutigen, das auch andersrum zu versuchen. Da würde ich empfehlen, dass man vielleicht die Einzelkontakte, die man hat, wo man dann ja auch so ein Gefühl hat, die könnten sich gut verstehen, dass man die vielleicht einfach mal zu sich einlädt. Und da kann man ja dann gut irgendwie sowas machen wie einen Spieleabend oder so. Und dann hat man ja ein Gefühl dafür, ob die Gruppe sich versteht oder nicht. Und dann kann man das ja wiederholen.
2: Wenn das jetzt geschafft ist, entweder ich habe jetzt eine eigene Freundesgruppe gegründet sozusagen oder gehöre jetzt zu einer dazu. Wie bleibt man denn da drin oder wie schafft man es auch, so eine Gruppe am Laufen zu halten, dass sich das nicht direkt wieder alles versandet?
5: Also ich glaube, es ist wichtig, dass man auch guckt, wie kann ich mich einbringen in die Gruppe? Ja, wo kann ich die Gruppe authentisch unterstützen und bereichern, ohne dass ich jetzt die ganze Zeit das Gefühl habe, ich muss eine andere Rolle spielen, als ich eigentlich bin. Also es sollte immer, das finde ich ganz wichtig bei dem Thema, es sollte immer authentisch bleiben.
2: Jetzt können wir natürlich nicht mit dem Finger schnipsen und zack, haben wir eine neue Clique gefunden. Was kann ich denn machen, wenn ich merke, ich wünsche mir das so sehr, es ist aber nicht da und mich belastet das?
5: Ja, ich finde immer wichtig zu verstehen, warum ist mir das jetzt gerade so wichtig? Und wenn man da die eigenen Motive gut versteht, zum Beispiel ist es vielleicht einfach, bin ich das gewohnt, dass ich eine Freundesgruppe habe, dann ist es die reine Gewohnheit. Aber dann kann man vielleicht auch ein Gefühl von Verbundenheit erstmal so mit einzelnen Leuten haben. Oder bin ich vielleicht schlecht darin, mich aktiv zu bemühen? Und ich profitiere sehr davon, wenn eine Gruppe mich immer wieder fragt, ob wir was machen. Also was ist es genau, warum ich das Gefühl habe, diese Clique zu brauchen? Und das aber auch zu akzeptieren und anzunehmen, dass das ein bisschen Zeit braucht. Also wenn ich zum Beispiel in eine neue Stadt gezogen bin, dann kann ich nicht direkt dieses vertraute Klickengefühl haben, weil das baut sich ja auch auf über gemeinsame Erinnerungen, über Insider und so weiter. Und das hat man dann ja erst nach Monaten oder sogar Jahren. Also dass man auch eine gewisse Bereitschaft und Akzeptanz mitbringt, dass das ein bisschen dauert.
2: Falls ihr auch gerade auf der Suche nach so einem richtigen Freundeskreis seid, ist also vor allem Geduld gefragt. Ich drücke euch ganz feste die Daumen, dass es mit eurer Freundesgruppe hinhaut und es euch nicht so runterzieht, wenn es vielleicht jetzt in diesem Moment noch nicht so weit ist. Was ich heute aus der Folge mitnehme, wenn uns etwas an einer Situation stört und wir was verändern wollen, müssen wir auch aktiv was dafür tun. Sei es konkret auf eine Freundesgruppe zugehen und fragen, ob man auch mal mitkommen kann. Oder wie Mello sich das vorgenommen hat, bestehende Freunde und Freundinnen selbst zusammenbringen und auch konkret ansprechen, dass man gerne so einen größeren Freundeskreis hätte. Klar, das ist nicht so leicht und man kann natürlich auch einen Korb bekommen, aber nur wenn wir es versuchen, kann sich auch was verändern, ne? Ich wünsche euch auf jeden Fall ganz viel Mut dafür. Und damit sage ich Tschüssi für heute. Habt einen schönen Sommer mit hoffentlich tollen neuen Freundschaften. Ich bin Caro Nieder und an dieser Folge haben noch Timur Göksche, Jana Niehof, Anne Bohlmann und Julius Adorf mitgearbeitet.
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1: Um 23 Uhr mit Tim Scholz. Die EU will Unternehmen stärker dazu verpflichten, ihre Lieferketten breiter aufzustellen. Damit sollen die Firmen unabhängiger von Ländern wie China werden. EU-Kommissionspräsidentin Ursula von der Leyen hat nach dem Gipfel in Brüssel ein entsprechendes Gesetz angekündigt. Hintergrund ist, dass viele Firmen immer noch ziemlich abhängig von China sind und das nur zu langsam abbauen. Die EU sieht darin ein Risiko. Letztes Jahr hatte China bei wichtigen Rohstoffen den Export teilweise eingeschränkt. Grund war ein Streit mit den USA über Zölle. Die Exportbeschränkungen trafen aber auch europäische Firmen. Israel und der Libanon wollen nächste Woche wieder miteinander sprechen. Geplant ist eine neue Verhandlungsrunde in Washington. Das hat das US-Außenministerium mitgeteilt. Ein zentraler Punkt bleibt demnach, wie die Hisbollah-Miliz entwaffnet werden kann. Israel und die Hisbollah haben sich jetzt auf eine Waffenruhe geeinigt. Die Feuerpause ist Teil einer größeren Vereinbarung zwischen den USA und dem Iran. Israel und die Hisbollah selbst waren daran aber nicht beteiligt. Nach Beginn der Waffenruhe soll es im Libanon trotzdem noch mehrere israelische Luftangriffe gegeben haben, sagen Sicherheitskreise dort. Die Angriffe hätten erst am späten Nachmittag aufgehört. Das israelische Militär bestreitet das. Bei einem Zugunglück nördlich von London ist ein Mensch ums Leben gekommen. Mehrere weitere wurden verletzt, einige davon offenbar schwer. Nach Angaben der Behörden sind zwei Züge zwischen Bedford und Luton zusammengestoßen. Rettungskräfte sind im Großeinsatz. Die Strecke ist gesperrt. Wie es zu dem Unfall kam, ist noch unklar. Ein CDU-Mitglied aus Krefeld sorgt mit einem rassistischen Video für Entsetzen. Jetzt ermitteln die Behörden. Die Staatsanwaltschaft prüft zusammen mit dem Staatsschutz, ob ein Anfangsverdacht auf Volksverhetzung vorliegt. Auslöser ist ein Clip, in dem der 23-Jährige unter anderem Gewaltfantasien gegen muslimische Menschen äußert. Der CDU-Kreisverband hat Strafanzeige gestellt und will den Mann aus der Partei schmeißen. Das Video wurde über Social Media verbreitet und 100.000-fach angeklickt. Ein Influencer hatte die Aussagen öffentlich kritisiert und das Ganze damit nochmal gepusht. Auch politisch gibt es scharfe Reaktionen. Vertreter mehrerer Parteien sprechen von menschenverachtenden Aussagen und fordern jetzt Konsequenzen.
0: Das Wetter.
1: Die Nacht bringt immer wieder Schauer und Gewitter. Lokal kann es auch Unwetter geben. Dabei geht es runter auf 23 bis 16 Grad. Morgen dann wieder schwül heiß. Im Bergland und im Osten Unwetter mit Starkregen und Gewittern. Dazu 30 bis 38 Grad.
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